Klavierkonzert C-Dur Opus 153 von Karl Czerny. Das war das Klavierduo Genova und Dimitrov zu Gast beim Genesis Orchestra unter Leitung von Jordan Kamjalov. Wir bleiben zeitlich im 19. Jahrhundert, wechseln aber die Perspektive zu Felix Mendelssohn Bartholdy. Sein Streichquartett A-Moll Opus 13, das ist entstanden, als er 18 Jahre alt war, und es steht hörbar im Dialog mit den späten Quartetten von Ludwig van Beethoven. Gleichzeitig arbeitet Mendelssohn mit einem eigenen Liedmotiv, das sich durch das ganze Werk zieht. Es spielt das Henschel-Quartett.

Das Henschel-Quartett mit Musik von Felix Mendelssohn Bartholdy. Streichquartett Nummer 2, A-Moll, Opus 13. Von diesem Romantiker, der im 19. Jahrhundert gelebt hat, geht es jetzt einige Jahrhunderte zurück in die Zeit um 1600. Adriano Banchieri, der steht am Übergang von der Renaissance zum Barock. Seine Bootsfahrt von Venedig nach Padua, so heißt das Werk, das ist kein Instrumentalwerk, sondern eine Folge von Madrigalen für 5 Stimmen, die eine Bootsfahrt zwischen Venedig und Padua schildern. Hier ist das Ensemble Clément Jeanquin.

Das Ensemble Clément Jeancin mit Musik von Adriano Banchieri. Eine Bootsfahrt von Venedig nach Padua. Sie hören das ARD-Nachtkonzert, präsentiert von BR Klassik, jetzt mit Musik von Christian Sinding. Der nennt seine A-Moll-Suite für Violine und Klavier ausdrücklich Suite im alten Stil. Die Satzfolge und die Idee der Suite sind historisch überliefert. Der Klang aber gehört eindeutig ins späte 19. Jahrhundert. So entsteht ein bewusst historisierender Blick. Hier sind der Geiger Daniel Röhn und die Pianistin Milana Czerniawska.

Der Geiger Daniel Röhn und die Pianistin Milana Czerniawska mit der Suite im alten Stil von Christian Sinding. Ein romantisches Werk, das sich bewusst auf historische Formen bezieht. Jetzt aber hören wir eine solche Form dort, wo sie ursprünglich beheimatet ist, im Barock. Ouvertüre d-Moll von Johann Joseph Fuchs, gespielt von Il Fondamento unter der Leitung von Paul Dombrecht.

Das Ensemble Il Fondamento unter Leitung von Paul Dombrecht. Ouvertüre D-Moll von Johann Josef Fuchs. Ein Blick auf die Uhr verrät, es ist kurz vor vier. Mit Musik von Maurice Ravel geht es in Richtung der Nachrichten.

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1: Um 4 Uhr mit Ronald Lessig. Die Polizei hat jetzt auch in Sachsen Sprengvorrichtungen entdeckt, mit denen möglicherweise die Stromversorgung angegriffen werden sollte. Laut Landesinnenminister Schuster gab es Einsätze an 2 Umspannwerken in der Nähe von Bautzen. Aus der Nachrichtenredaktion Ramin Mufassagian.
2: Seit Anfang der Woche gibt es immer wieder Alarm wegen mutmaßlicher Sabotageversuche an der Stromversorgung. Auch in Hamm war die Polizei am Abend an einer Stromanlage in einem größeren Einsatz. Viele der Sabotageakte sollten wohl in Nordrhein-Westfalen stattfinden, unter anderem in Dormagen, Eschweiler und Weißweiler bei Aachen. Das war in einem Bekennerschreiben als weiterer Tatort genannt worden. Der Absender, ein Mann aus Gevelsberg, hatte die jüngsten Angriffe in Brandenburg und NRW für sich reklamiert. In seiner Wohnung fand die Polizei Sprengstoff, teilte NRW-Innenminister Reul mit. Der Verdächtige ist aktuell auf der Flucht.
1: Die US-Vermittler Witkow und Kushner kommen am Sonntag in die ukrainische Hauptstadt Kiew. Das haben die Präsidenten Zelensky und Trump bestätigt. Die beiden Abgesandten wollen offenbar zuvor in Moskau mit Kreml-Chef Putin sprechen. Witkow und Kushner sind in der Trump-Regierung für die Bemühungen um ein Ende des russischen Krieges gegen die Ukraine zuständig. Die Europäische Union plant strengere Regeln für Airbnb und andere Kurzzeitvermieter. Ziel ist es, in beliebten Städten die Wohnungsnot in den Griff zu bekommen. Aus der Nachrichtenreaktion Pierre Ritter.
3: Bisher gibt es nur einzelne Touristenhochburgen wie Barcelona, Paris oder Venedig, die sich gegen die zunehmende Vermietung von Wohnungen an Urlauber wehren. Aber bezahlbare Wohnungen sind gerade in Metropolen oft knapp. Ein entsprechender Gesetzentwurf dazu liegt der Nachrichtenagentur Reuters vor. Darin steht, wann es in Ordnung ist, den Wohnungsmarkt zu beschränken. Bevor allerdings Verbote kommen, schlägt die Kommission Obergrenzen fürs Vermieten oder Bestandsschutzregelungen vor.
1: Nach dem Willen der UN-Vollversammlung sollen ab sofort neue Weltkarten genutzt werden. Der Antrag von Togo und der Afrikanischen Union ist von mehr als 160 Staaten der Erde angenommen worden, nur die USA stimmten dagegen. Die neue Weltkarte bildet die Kontinente realistischer ab. Auf der bisher genutzten Mercator-Weltkarte sehen Gebiete weit im Norden und Süden größer aus, als sie tatsächlich sind. Auf der neuen ist zum Beispiel Afrika etwas größer. Grönland und die USA sehen kleiner aus. In der Fußball-Bundesliga hat Stuttgart mit 4:1 gegen Köln gewonnen und in der zweiten Liga spielten Hannover-Karlsruhe 2:2 und Bielefeld-St. Pauli ebenfalls 2:2. Das waren die Nachrichten. Das Wetter in Deutschland. Tagsüber im Süden Regen, im Norden und Nordosten Schauer, sonst sonnig bei 18 bis 22 Grad. Am Sonntag Sonne und Wolken im Wechsel bis 30 Grad und am Montag heiter bis 32 Grad. Es ist 4:03 Uhr.
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4: Mit Maren Ulrich und wir eröffnen diese Nachtstunde mit einem Klarinettenkonzert von Karl Stamitz. Konzert für Klarinette und Orchester Nummer 1 F-Dur, gespielt von Paul Meyer und dem Kurpfälzischen Kammerorchester.

Der Klarinettist Paul Meyer zu Gast beim Kurpfälzischen Kammerorchester. Das war das Klarinettenkonzert Nummer 1 F-Dur von Karl Stamitz. Der nächste Komponist, das ist Josef Joachim Raff. Seine zwei Fantasiestücke für Violine und Klavier, Opus 58, werden vom Geiger Ingolf Turban und dem Pianisten Jascha Niemzow gespielt.

Zwei Fantasiestücke für Violine und Klavier, Opus 58 von Josef Joachim Raff. Das war der Geiger Ingolf Turban gemeinsam mit dem Pianisten Jascha Niemzow. Der nächste Komponist, das ist François de Vienne. Er hat zur Zeit von Mozart gelebt, gehört aber zur französischen Klassik. Er ist selbst Flötist gewesen und hat im Instrument einige sehr schöne Konzerte geschrieben. Das erste Flötenkonzert in D-Dur spielt Andras Adorjan gemeinsam mit dem Münchner Kammerorchester unter Leitung von Hans Stadelmeier.

Der Flötist Andras Ardoyan zu Gast beim Münchner Kammerorchester unter Leitung von Hans Stadelmeier. Flötenkonzert Nummer 1, D-Dur von François de Vienne. Damit ist es kurz vor 5. Musik von Ludwig van Beethoven begleitet sie in Richtung der Nachrichten.

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1: Um 5 Uhr mit Ronald Lessig. Die Polizei hat jetzt auch in Sachsen Sprengvorrichtungen entdeckt, mit denen möglicherweise die Stromversorgung angegriffen werden sollte. Laut Landesinnenminister Schuster gab es Einsätze an 2 Umspannwerken in der Nähe von Bautzen. Aus der Nachrichtenredaktion Ramin Mofassagian.
2: Seit Anfang der Woche gibt es immer wieder Alarm wegen mutmaßlicher Sabotageversuche an der Stromversorgung. Auch in Hamm war die Polizei am Abend an einer Stromanlage in einem größeren Einsatz. Viele der Sabotageakte sollten wohl in Nordrhein-Westfalen stattfinden, unter anderem in Dormagen, Eschweiler und Weißweiler bei Aachen. Das war in einem Bekennerschreiben als weiterer Tatort genannt worden. Der Absender, ein Mann aus Gevelsberg, hatte die jüngsten Angriffe in Brandenburg und NRW für sich reklamiert. In seiner Wohnung fand die Polizei Sprengstoff, teilte NRW-Innenminister Reul mit. Der Verdächtige ist aktuell auf der Flucht.
1: In Sachsen-Anhalt beenden die Parteien heute ihren Wahlkampf. Morgen wird in dem Bundesland ein neuer Landtag gewählt. Spitzenkandidaten und auch Bundesvorsitzende sind noch einmal auf Marktplätzen oder an Haustüren im Einsatz. Aus der Nachrichtenredaktion Martin Seiler.
3: Die Wahl in dem Bundesland wird in ganz Deutschland mit Spannung erwartet und auch andere europäische Länder verfolgen, was die Wahl bedeuten könnte. Denn die AfD liegt nach der letzten ARD-Umfrage deutlich in Führung und könnte die absolute Mehrheit im Magdeburger Landtag erreichen und dann allein regieren. Ministerpräsident Schulze von der CDU kämpft ums Weiterregieren. Seine bisherige Koalition mit SPD und FDP dürfte nach der Wahl aber Geschichte sein. Vor allem in Magdeburg gibt es heute auch Demonstrationen und Kundgebungen. So werden auf dem Domplatz tausende Menschen zu einem sogenannten Demokratiefestival erwartet.
1: Nach dem Willen der UN-Vollversammlung sollen ab sofort neue Weltkarten genutzt werden. Der Antrag von Togo und der Afrikanischen Union ist von mehr als 160 Staaten der Erde angenommen worden, nur die USA stimmten dagegen. Die neue Weltkarte bildet die Kontinente realistischer ab. Auf der bisher genutzten Mercator-Weltkarte sehen Gebiete weit im Norden und Süden größer aus, als sie tatsächlich sind. Auf der neuen ist zum Beispiel Afrika etwas größer. Grönland oder die USA sehen kleiner aus. In der Fußball-Bundesliga hat Stuttgart mit 4:1 gegen Köln gewonnen. In der zweiten Liga spielten Hannover-Karlsruhe 2:2 und Bielefeld-St. Pauli trennten sich ebenfalls 2:2. Und das waren die Nachrichten. Das Wetter in Deutschland. Tagsüber ganz im Süden Regen, im Norden und Nordosten Schauer, sonst mal sonnig, mal bewölkt, bei maximal 18 bis 22 Grad. Am Sonntag Sonne und Wolken im Wechsel, die Höchstwerte dann 19 bis 30 Grad. Und am Montag heiter bis wolkig, vereinzelt muss mit Schauern gerechnet werden, die Höchstwerte dann 21 bis 32 Grad. Die Zeit 5.03 Uhr.
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4: Mit Maren Ulrich. Eine Stunde lang begleite ich Sie noch durch diesen frühen Morgen, angefangen mit Musik von Josef Joachim Raff. Der dritte Satz aus einem Cellokonzert Nummer 1 D-Moll wird gespielt von Daniel Müller-Schott, gemeinsam mit den Bamberger Symphonikern unter Hans Stadelmeier.

Der Cellist Daniel Müller-Schott, zu Gast bei den Bamberger Symphonikern unter Leitung von Hans Stadelmeier. Das war der dritte Satz, das Finale aus dem Cellokonzert Nummer 1 D-Moll von Joseph Joachim Raff. Jetzt gibt es einen musikalischen Gegenpol, kein Orchester, kein Finale, sondern ein kompaktes Präludium-Fugepaar von Bach aus dem ersten Teil des wohltemperierten Klaviers Gis-Moll. Diese Stücke werden von einer der großen Bach-Interpretinnen gespielt, Dina Ogorskaja.

Sie war eine weltweit hochgelobte Bach-Interpretin, Dina Ogorskaja. Das war Präludium und Fuge Nummer 18, Gis-Moll, aus Das wohltemperierte Klavier, erster Teil von Johann Sebastian Bach. Von ihm wechseln wir nun ins 19. Jahrhundert und kommen zu Emilie Meyer. Sie hat mehrere Sinfonien geschrieben, also bewusst mit der großen Orchesterform gearbeitet, die damals fast ausschließlich männliches Terrain war. Die NDR-Radio-Philharmonie unter Leitung von Leo McFall spielt den ersten Satz aus der Sinfonie Nummer 1.

Die NDR Radio Philharmonie unter Leitung von Leo McFall mit Musik von Emilie Meyer. Das war der erste Satz aus ihrer Sinfonie Nummer 1, C-Moll. Sie hören das ARD-Nachtkonzert, präsentiert von BR Classic, jetzt mit Musik von Baldassare Galuppi. Das hier ist sein Flötenkonzert D-Dur, gespielt vom Ensemble La Cetra, gemeinsam mit der Flötistin Claire Gennewein.

Die Flötistin Claire Genewein gemeinsam mit dem Ensemble La Cetra. Das war Musik von Baldassare Galuppi. Flötenkonzert D-Dur. Und nun folgt Gabriele Fauré's Suite Masque et Bergamasque, eine Orchesterfassung aus dem Jahr 1919, basierend auf einer früheren Bühnenmusik. Die vier Sätze darin greifen historische Tanzformen wie Menuett und Gavotte auf, stehen aber klanglich ganz klar im späten französischen Stil Faurés. Hier ist das Radiosymphonieorchester Wien unter Bertrand de Billy.

Die Suite Masque et Bergamasque von Gabriel Fauré. Das ist eine Aufnahme des Radiosymphonieorchester Wien gewesen unter Leitung von Bertrand de Billy. Und jetzt um kurz vor sechs gibt's noch eine Polka für Streichquartett aus der Sammlung Les Vendredis. Das ist eine Sammlung berühmter Streichquartette russischer Komponisten aus dem späten 19. Jahrhundert. Diese Polka hier wird gespielt vom Szymanowski-Quartett.

Freitagabend-Soireen gab es im Haus des russischen Musikverlegers Mitrofan Beljajew. Und daraus ist dann auch eine Sammlung an Musikstücken entstanden. Die trägt den Titel Les Vendredis. Und das hier gerade ist eine Polka daraus gewesen, gespielt vom Szymanowski-Quartett. Damit ist es kurz vor sechs. Wir sind am Ende angelangt. Mein Name ist Maren Ulrich. Vielen Dank fürs Zuhören. Ich wünsche Ihnen noch einen schönen Start in den Tag. Und bis zum nächsten Mal.

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1: Um 6 Uhr mit Claudia Drews. Erst in Brandenburg, dann in Nordrhein-Westfalen und jetzt auch in Sachsen. In mehreren Bundesländern wurden Sprengobjekte an Umspannwerken gefunden. Die Behörden gehen von Sabotageakten aus. Am Abend wurden Funde unter anderem im Kreis Görlitz gemeldet. Aus der Nachrichtenredaktion Simone Kienzle.
2: Wie Sachsens Innenminister Schuster sagte, sind an 2 Orten in dem Bundesland 4 Objekte gesichert worden. Die Hinweise zu den Fundorten kamen aus einem Bekennerschreiben. Auch in Nordrhein-Westfalen und Brandenburg hatte es Angriffe auf Stromnetze gegeben. Die Polizei in NRW sucht nach einem 48-Jährigen, der Bekennerschreiben hinterlassen hat. In seiner Wohnung wurde Sprengstoff gefunden und sein Auto wurde beschlagnahmt. Bundesinnenminister Dobrindt sprach am Abend von Klimaextremismus. Man gehe von einem Einzeltäter aus.
1: In Sachsen-Anhalt beenden die Parteien heute ihren Wahlkampf. Morgen wird in dem Bundesland ein neuer Landtag gewählt. Spitzenkandidaten und auch Bundesvorsitzende sind noch einmal auf Marktplätzen oder an Haustüren im Einsatz. Aus der Nachrichtenredaktion Martin Seiler.
3: Die Wahl in dem Bundesland wird in ganz Deutschland mit Spannung erwartet und auch andere europäische Länder verfolgen, was die Wahl bedeuten könnte. Denn die AfD liegt nach der letzten ARD-Umfrage deutlich in Führung und könnte die absolute Mehrheit im Magdeburger Landtag erreichen und dann allein regieren. Ministerpräsident Schulze von der CDU kämpft ums Weiterregieren. Seine bisherige Koalition mit SPD und FDP dürfte nach der Wahl aber Geschichte sein. Vor allem in Magdeburg gibt es heute auch Demonstrationen und Kundgebungen. So werden auf dem Domplatz tausende Menschen zu einem sogenannten Demokratiefestival erwartet.
1: Die Europäische Union plant strengere Regeln für Airbnb und andere Kurzzeitvermieter. Ziel ist, Wohnungsnot und explodierende Mietpreise in den Griff zu bekommen. In vielen Großstädten und Touristengebieten wird deswegen immer mehr Airbnb angeboten, immer schwerer, bezahlbaren Wohnraum zu finden. Der Gesetzentwurf der EU sieht mehr Möglichkeiten für Kommunen vor, zum Beispiel Obergrenzen für Ferienwohnungen festzulegen. Metropolen wie Paris, Barcelona und Venedig sind bereits im Alleingang gegen Airbnb vorgegangen. Die UN-Vollversammlung hat dazu aufgerufen, andere Weltkarten als die verbreitete Mercator-Projektion zu nutzen. Von den mehr als 160 Mitgliedstaaten der Erde stimmten nur die USA dagegen. 6 Länder enthielten sich. Die Resolution ruft Staaten und Organisationen dazu auf, beispielsweise die Equal Earth-Projektion zu nutzen. Diese Weltkarte bildet die Fläche von Ländern oder Kontinenten realistischer ab. Vor allem Afrika ist darauf größer dargestellt. Dafür verzerrt diese Projektion Formen und Winkel. Sie ist deshalb kaum für die Navigation geeignet. In der ersten Fußball-Bundesliga hat der VfB Stuttgart sein Heimspiel gegen den 1. FC Köln souverän für sich entschieden. Die Schwaben siegten mit 4:1. Aus der Sportredaktion Ina Kast.
4: In der ersten Halbzeit war der VfB dominant und ging verdient mit 1:0 durch Elchanus in Führung. Zu Beginn der zweiten Halbzeit spielte Köln dann stärker, aber mitten in der Kölner Drangphase traf Stuttgart 2 weitere Male. Der Kölner Ehrentreffer fiel durch ein Stuttgarter Eigentor. Wagnumann sorgte aber für den 4:1 Endstand. In der zweiten Liga hat Aufstiegsanwärter Hannover ein spätes 2:2 gegen Karlsruhe kassiert. Ebenfalls 2:2 das Ergebnis von St. Pauli in Bielefeld. Der Bundesliga-Absteiger hat keines der bisherigen 4 Zweitligaspiele gewinnen können.
1: Das waren die Nachrichten. Das Wetter in Deutschland. Heute ein Wechsel aus Sonne und Wolken. Vor allem im Norden auch Schauer bei Höchstwerten von 18 Grad auf Sylt bis 27 Grad am Oberrhein. Morgen größtenteils trocken bei 19 bis 30 Grad. Es ist 6.04 Uhr.
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5: Und ich reck und streck mich gerade hier noch so ein bisschen, werd jetzt aber gerne gemeinsam mit Ihnen wach, mit Musik von Josef Haydn. Guten Morgen!

Das war das Finale aus der Sinfonie Nummer 82 von Joseph Haydn mit Esa-Pekka Salonen am Pult des Stockholmer Kammerorchesters. Gleich 6:10, hier ist NDR Kultur. Ging heute Morgen übers Feld, singt jetzt Simon Keenly's Side. Eins der Lieder eines fahrenden Gesellen von Gustav Mahler. Joseph Middleton spielt dazu Klavier.

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Das Münchner Rundfunkorchester, dirigiert von Reinhard Göbel, mit dem ersten Satz aus der Bliesser-Serenade B-Dur, der Gran Partita von Wolfgang Amadeus Mozart. Hier ist NDR Kultur, 6.23 Uhr am Sonnabendmorgen. Eine Komponistin aus Frankreich, Mélanie Bonny, sie hat sich vorsichtshalber einfach mal Mel genannt, damit bei ihrem Namen nicht sofort jeder denkt, ach, eine Frau, Musik von einer Frau. Wir hören Musik von Mel Bonny. Scherzo Vals aus ihrer Suite en forme de Vals.

Gerzo Walz aus der Suite Enfant de Walz von Mel Boni mit Benoît Fromanger und dem Sinfonieorchester Bukarest auf NDR Kultur. Der Sommernachtstraum von William Shakespeare, das ist ein Märchenspiel, das ist 400 Jahre alt schon und auf ungefähr dem halben Weg begegnen wir diesem Sommernachtstraum jetzt nämlich in der Musik von Felix Mendelssohn Bartholdy. 17 war er tatsächlich erst, als er die Ouvertüre zum Stück komponiert hat. Hier ist eine Aufnahme mit dem Freiburger Barockorchester unter Leitung von Pablo Heras Casado.

0: ganz zauberhaft gespielt vom Freiburger Barockorchester unter der Leitung von Pablo Heras Casado. Die Ouvertüre zum Sommernachtstraum von Felix Mendelssohn Bartholdy hier auf NDR Kultur. 6.38 Uhr ist es mittlerweile. Die kleine Buchhandlung um die Ecke hat es schwer. Immer mehr unabhängige Buchhandlungen müssen aufgeben. Unser NDR Kultur Bücher Podcast Eat, Read, Sleep hat mit dem Börsenverein des Buchhandels zusammen in diesem Sommer deshalb eine Aktion gestartet. Mit kleinen blauen Papierpässen konnte man sich in mehr als 900 Buchhandlungen im ganzen Land Stempel abholen und so zu Hause und im Urlaub auf Entdeckungstour gehen. Die Aktion war ein riesengroßer Erfolg, sagt Daniel Kaiser von Eat, Read, Sleep.
1: So viel Leidenschaft, Kreativität und Herz kann in vier Wänden stecken. Buchhandlungen sind kleine Kraftpakete. In Ribnitz-Damgarten duftet es in der Buchhandlung Vossidloh nach Kaffee und selbstgebackenem Kuchen. Man darf bei Stachelbeer-Bizet schon mal in den neuen Dörte-Hansen-Roman reinschauen. In Braunschweig bei Sisolu gibt es Kuscheltierabende, Buch-Speed-Dating auf Waldspaziergängen oder ein Lese-Event im Freibad. In Friedrichstadt bei Jan Stümpel steht ein Klavier zum Dransetzen. Und das Büchereck in Hamburg-Niendorf ist schon längst ein Hotspot für Lesungen und Begegnungen mit Autorinnen und Autoren. Zehntausende haben in diesem Sommer diese einmalige Buchhandlungslandschaft erkundet und sind mit ihren Pässen wie auf dem Jakobsweg unterwegs gewesen. Sie zeigen stolz ihre Stempel und berichten mit leuchtenden Augen von ihren Entdeckungen in Bredstedt, Stade und Tübingen. Buchhändlerinnen und Buchhändler erzählen von Besuchern aus dem ganzen Land und von beglückenden Gesprächen. Die erfolgreichen Buchhandlungen sind eben spürbar mehr als nur Verkaufsstationen von bedrucktem Papier. Es sind Kulturorte, auch sogenannte dritte Orte neben Arbeit und Zuhause, wo Frau Müller oder Herr Meier aus der Buchhandlung handgeschriebene Empfehlungen aus den Lieblingsbüchern gucken lassen. Und das ist das Ding, ich glaube Ihnen, Buchhändler meines Vertrauens ist nicht nur so ein Schnack. Ja, schon klar, ich kenne auch andere kleine Buchhandlungen. Die man bei der Arbeit zu stören scheint, wenn man nach einem Buch fragt. Die, in denen anspruchsvolles, erschütterndes Hardcover in den Regalen steht, Taschenbücher oder Unterhaltsames aber gefühlt höchstens unter dem Ladentisch verkauft werden. Bücher einfach so ins Regal stellen, reicht aber nicht mehr zum Überleben, sagen Experten vom Börsenverein des Deutschen Buchhandels. Die Sommeraktion endete jetzt mit einem Happy End. Die kleine Buchhandlung am Markt in Lütjenburg in Schleswig-Holstein war Anfang des Jahres geschlossen. Für uns im Podcast war das der letzte Anstoß für die Idee mit den Buchhandlungspässen. Freiwillige in Ort haben dann aber beschlossen, den Laden wieder in Eigenregie zu öffnen. Mit Kaffee, mit Antiquariat, mit einem Lächeln. Hier hat man gespürt, welch identitätsstiftende Kraft eine Buchhandlung haben kann. Nämlich im Schmerz, wenn sie einmal kurz nicht da war. Diesen Aufbruch in Lütjenburg hautnah mitzuerleben, war ein großes Glück. Gehen Sie auch mal in die Buchhandlung bei Ihnen um die Ecke. Heute, einfach nur mal, um zu stöbern. Selbstverständlich sind diese Orte nämlich nicht. Sie sind ein Geschenk. Man muss es nur annehmen.
0: Empfiehlt Daniel Kaiser. 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

Eine elitäre Schule mit vielen alten Traditionen und ein Lehrer, der seinen Schülern das Selberdenken beibringt. Der Film Der Club der toten Dichter, Schullektüre zum Anschauen, in Deutschland rausgekommen 1990 mit dieser Musik von Maurice Jarre, eingespielt vom altehrwürdigen Royal Philharmonic Orchestra. NDR Kultur gleich 7:10. Sie sind einander in Göttingen begegnet. Der Blockflötist Erik Bosgraf und das Ensemble Philo Barocco bei den internationalen Händel-Festspielen. Und da ist eine Zusammenarbeit daraus entstanden. Vom Album Folk Barock, eine Polonaise.

Dann Zarustika aus den alten Weisen und Tänzen von Ottorino Respighi mit Antal Dorati und der Philharmonia Ungarica Marl. NDR Kultur um kurz vor sieben. Und wir haben jetzt was vor. Wir entdecken jetzt nämlich die Unendlichkeit in knapp 3 Minuten. Musik vom Isländer Johan Johansson.

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1: Um 7 Uhr mit Claudia Drews. Die Polizei hat jetzt auch in Sachsen Sprengvorrichtungen entdeckt, mit denen möglicherweise die Stromversorgung angegriffen werden sollte. Laut Landesinnenminister Schuster gab es Einsätze an 2 Umspannwerken in der Nähe von Bautzen. Aus der Nachrichtenredaktion Ramin Movasagian.
2: Seit Anfang der Woche gibt es immer wieder Alarm wegen mutmaßlicher Sabotageversuche an der Stromversorgung. Auch in Hamm war die Polizei am Abend an einer Stromanlage in einem größeren Einsatz. Viele der Sabotageakte sollten wohl in Nordrhein-Westfalen stattfinden, unter anderem in Dormagen, Eschweiler und Weißweiler bei Aachen. Das war in einem Bekennerschreiben als weiterer Tatort genannt worden. Der Absender, ein Mann aus Gevelsberg, hatte die jüngsten Angriffe in Brandenburg und NRW für sich reklamiert. In seiner Wohnung fand die Polizei Sprengstoff, teilte NRW-Innenminister Reul mit. Der Verdächtige ist aktuell auf der Flucht.
1: Der Chef des Instituts der deutschen Wirtschaft Hüter warnt vor den Folgen einer AfD-Regierung in Sachsen-Anhalt. Die Zuwanderungspolitik der Partei sei ruinös, sagte der Ökonom der Rheinischen Post. Gerade Sachsen-Anhalt sei auf Fachkräfte aus dem Ausland angewiesen. Ohne Zuwanderung käme in 10 Jahren auf jeden Erwerbstätigen einer, der nicht arbeitet. Das werde das Land wirtschaftlich an die Wand fahren. Hüter zufolge sehen 6 von 10 ostdeutschen Unternehmen die Demokratie gefährdet. Heute geht der Wahlkampf offiziell zu Ende. Morgen wählt Sachsen-Anhalt einen neuen Landtag. In Umfragen liegt die rechtsextremistische AfD deutlich vorne. Die USA starten offenbar einen neuen Vermittlungsversuch im Ukraine-Krieg. Präsident Trump bestätigte, dass die Unterhändler Witkoff und Kushner dieses Wochenende zuerst nach Russland und anschließend in die Ukraine reisen. Sie bringen demnach einen Vorschlag mit, um den Krieg zu beenden. Kushner und Witkoff waren zuletzt im Januar in Moskau. Die Forderungen Russlands und der Ukraine für ein Ende des Konflikts liegen weit auseinander. Die Europäische Union plant strengere Regeln für Airbnb und andere Kurzzeitvermieter. Ziel ist, in beliebten Städten die Wohnungsnot in den Griff zu bekommen. Aus der Nachrichtenredaktion Pia Ritter.
3: Bisher gibt es nur einzelne Touristenhochburgen wie Barcelona, Paris oder Venedig, die sich gegen die zunehmende Vermietung von Wohnungen an Urlauber wehren. Aber bezahlbare Wohnungen sind gerade in Metropolen oft knapp. Ein entsprechender Gesetzentwurf dazu liegt der Nachrichtenagentur Reuters vor. Darin steht, wann es in Ordnung ist, den Wohnungsmarkt zu beschränken. Bevor allerdings Verbote kommen, schlägt die Kommission Obergrenzen fürs Vermieten oder Bestandsschutzregelungen vor.
1: In der Fußball-Bundesliga hat der VfB Stuttgart das Abendspiel klar gewonnen. Gegen den 1. FC Köln hieß es am Ende 4:1. Heute steht Werder Bremen vor dem 2. Saisonspiel. Aus der NDR Sportredaktion Ben Wotzi.
4: Schon bevor Werder es am Nachmittag mit Leipzig zu tun bekommt, könnte die Stimmung in Bremen kaum schlechter sein. 1:4 zum Saisonauftakt vergangene Woche, dazu Kritik an der Transferpolitik. Werders Trainer Daniel Thun richtete vor dem Leipzig-Spiel einen Appell an Medien und Fans. Geben Sie mir und der Mannschaft eine Chance. Außerdem tritt Dortmund in Hoffenheim an. Leverkusen bekommt es zu Hause mit Union zu tun. Aufsteiger Elversberg will seine gute Form in Gladbach zeigen. Und Paderborn empfängt den SC Freiburg. Am Abend noch ein Spiel mit großer Vergangenheit. Schalke gegen Bayern.
1: Das waren die Nachrichten. Das Wetter in Norddeutschland. Ein Wechsel aus Sonne und dichten Wolken heute. Dazu vereinzelt auch Schauer und Gewitter. Höchstwerte von 18 bis 21 Grad. Morgen größtenteils trocken bei 19 bis 23 Grad. Und am Montag Sonne und Wolken. Höchstwerte dann 21 bis 27 Grad. Es ist 7.04 Uhr.
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5: Ein bisschen Zeitgeist und vor allem viel Nostalgie, so könnte man es beschreiben. Das Kino-Special der Muppet Show, das nach einer sehr langen Muppetlosen Zeit Anfang des Jahres rausgekommen ist.
6: Kaum zu glauben, die legen die alte Show wieder auf.
7: Wird sicher eine Pleite.
6: Nein, die sind schon pleite, deshalb machen sie es ja.
5: Die beiden waren schon immer alterslos oben in ihrer Loge und die ganze Muppet Show, die wird jetzt 50. Wir erinnern an die Anfänge und daran, wie es weiterging. Guten Morgen.

Ein ungarischer Tanz mit Saxophon, Chad Smith und die Sinfonia of London hier bei NDR Kultur. Der Sonnabendmorgen gleich 7:10. Ich habe kürzlich ein kluges neues Fremdwort gelernt, Metanoia. So hat nämlich die Pianistin Juliana Avdjejeva ihr aktuelles Soloalbum betitelt. Metanoia, das bedeutet so viel wie Sinneswandel, oft verbunden mit einem Neubeginn, einem Inneren. Ja, warum hat Juliana Avdjejeva ihr Album so genannt? Sie bezieht sich damit auf Franz Liszt, der war ja ein Popstar, vor allem als Pianist, bevor er dann in vorgerücktem Alter seine Religiosität entdeckt und sich aus der Öffentlichkeit zurückgezogen hat. Und Musik aus dem Spätwerk von Franz Liszt, also aus dieser Zeit, in der er als Mönch gelebt hat, hat Juliana Avdjejeva aufgenommen. Wir hören ein Stück daraus, Bagatelle sans tonalité.

0: Die Geigerin Anne-Sophie Mutter und ihr Freund, der Filmkomponist John Williams, Across the Stars aus dem Star Wars Soundtrack. Hier ist NDR Kultur, 18 Minuten nach 7. Die Hamburger Kunsthalle, die hatte einiges zu bieten in Sachen moderne Kunst. Die Sammlung zählt zu den bedeutendsten in Deutschland. Und eine Auswahl dieser Schätze zeigt jetzt eine neue Ausstellung mit dem selbstbewussten Titel This is the Modern World. Das ist die Moderne. Mehr als 150 Werke von Picasso, Kandinsky oder Paula Modersohn Becker. Kerry Rügemer hat da noch eine andere Titelidee.
1: Nicht kleckern, klotzen. Das könnte das Motto dieser großartigen Ausstellung sein. Schon im ersten Saal kann man sich kaum einer Schnappatmung entziehen. Henri Rousseaus Eva im irdischen Paradies von 1906 nimmt im grünen Garten den Apfel der Schlange entgegen. Daneben hängt knallgelb mit dicker Farbe aufgetragen das abstrakte Raumkonzept des Italieners Lucio Fontana von 1960. Ein fragiles Mobile von Alexander Calder, ein winziger Schrumpfkopf Anita Rees und weitere Werke aus den 6 Jahrzehnten zwischen 1900 und 1960. Alles in einem Raum.
2: Das hieß bei uns lange Big Bang. Wir wollten alles auf einmal zeigen.
1: Toby Camps lächelt fast schüchtern. Dies ist seine erste Ausstellung in der Kunsthalle. Erst vor 1,5 Jahren hat der Amerikaner hier die Leitung der modernen Sammlung übernommen. 3-mal täglich mindestens ist er im Depot gewesen, um alle Bilder kennenzulernen. Dies ist das Ergebnis. Das Erste, das auffällt, die Werke hängen ziemlich dicht und tiefer als sonst.
2: Damit wir vielleicht mal ein bisschen mehr körperliche, emotionelle Verbindung als erstes hat, als das nur rein intellektuell zu betrachten. Das ist die Idee.
1: Erst das Herz, dann der Kopf also. Die Leitfiguren dieser Schau sind Max Beckmann und Anita Reh, Zeitgenossen, die sich vermutlich nicht näher kannten, deren Kunst aber unter den Nazis als entartet verfemt wurde.
2: Beide sind eigentlich die Vorbilder für moderne KünstlerInnen. Die waren ProvokateurInnen, BeobachterInnen und haben ständig ihren eigenen Stilen entwickelt und neue Seh- und Denkweisen immer ausprobiert.
1: Da hängt das erst 2020 von der Kunsthalle erworbene Selbstporträt Max Beckmanns auf einer Seite des Saals. Lässig, eine Zigarette haltend, blickt der 1907 noch junge Künstler in Florenz aus dem Bild sein Gegenüber an der anderen Seite an. Da guckt Anita Reh auf ihrem Selbstporträt besorgt, fast grimmig auf die Welt. Eine dicht gehängte Porträtwand zeigt unterschiedlichste Werke. Picasso, Feininger, Reh, ein Augenschmaus.
2: Wir wollten hier vielleicht was zu der menschlichen Existenz sagen, so wie KünstlerInnen das Daseins verarbeitet haben und ausgedrückt haben.
1: Eine Riesenskulptur des Engländers Henry Moore, Otto Dix und das erst im letzten Jahr erworbene Bild Palast der Vorhänge von René Magritte, David Hockney, Max Pechstein, Emmy Kirchner und. Und diese Fülle von Werken ist überwältigend schön und zeigt beeindruckend, wie besonders diese 6 Jahrzehnte in der Kunst waren, die von der zunehmenden Industrialisierung, 2 Weltkriegen, Verboten und Aufbruch geprägt waren.
2: Kubismus, Expressionismus, Surrealismus, die Neuansachlichkeit. Am Anfang des 20. Jahrhunderts kam es manchen vor, als ob es keine Grenze in der Kunst gab.
1: Am Ende der Schau wartet noch ein extra Hamburg-Saal. Der Jungfernstieg aus der Sicht Eduard Bagers, Hafen- und Lokalszenen oder Karl Klutz, Akt auf dem roten Sofa, das die Nazis als pornografisch einstuften. Diese Ausstellung ist ein absolut gelungenes Highlight.
0: Eine begeisterte Kerry Rügemer. This is the Modern World, die große Ausstellung mit Kunst aus den Jahrzehnten zwischen 1900 und 1960 in der Hamburger Kunsthalle, läuft noch bis Ende Mai nächsten Jahres.

Le Concert des Nations und Jordi Savall und die Ouvertüre zur Feuerwerksmusik von Georg Friedrich Händel. Feuerwerk vor barocker Kulisse gibt's übrigens heute Abend wieder in Hannover im Garten von Schloss Herrenhausen. Da findet nämlich eine Etappe des diesjährigen internationalen Feuerwerkswettbewerbs statt. Team Schottland reist an und knallt. Um im Park mit dabei zu sein, braucht es ein Ticket, aber das Feuerwerk ist bestimmt auch von draußen zu sehen. Ende der Kultur, 7:32 Uhr.

0: Ein Komponist aus Frankreich, Louis-Théodore Gouvy, das war das Finale aus seiner Sinfonie Nummer 1 in S-Dur mit Jacques Mercier am Pult der Deutschen Radiophilharmonie Saarbrücken. Genau 20 vor 8, NDR Kultur hier. Bei uns geht es jetzt um ein paar sehr berühmte Stoffpuppen, Kermit, Miss Piggy, Fozzie Bear und wie sie alle heißen. Mit mehr als 200 Millionen Zuschauern weltweit pro Woche galt die Muppet Show zeitweise als eine der erfolgreichsten Fernsehsendungen der Welt. Heute vor 50 Jahren ist die erste Folge erschienen und Franziska Hoppen gratuliert.
1: It's time to play the music. It's time to light the light. It's time to meet the Muppets on the Muppet Show tonight.
2: Am 5. September 1976 flackerte etwas über die britischen Fernsehbildschirme, was es so noch nicht gegeben hatte. Die knallbunten, singenden und tanzenden Stoffpuppen der Muppet Show, die nicht vorrangig für Kinder, sondern für Erwachsene an den Start gingen. In einer Art schrägen Varieté-Show führten der grüne Frosch Kermit, Fozzie Bear, die Schweinsdame Miss Piggy oder die alten Herren Statler und Waldorf mit frechen Witzen, Musik und prominenten Menschengästen durch den Sonntagabend. Schon Elton John, Rockmusiker Alice Cooper oder die deutsche Schauspielerin Elke Sommer ließen sich von den Muppets auf der Nase herumtanzen.
3: Elke Sommer, 15 seconds to curtain, Miss Sommer.
4: Thank you, Scooter. Listen, I hate to complain, but there's a man eating my makeup table.
2: Produziert wurden alle 120 Episoden der 5 Staffeln im ATV Elstree Studio vor den Toren Londons. Dabei war der Schöpfer der Muppets, Jim Henson, Amerikaner. Doch die US-Studios hatten nach Hensons großem Erfolg Sesamstraße dort das Konzept einer Muppet-Show für Erwachsene abgelehnt. Ein britischer Fernsehproduzent knüpfte seine Unterstützung an die Bedingung, dass die Muppets über den Teich nach Großbritannien kämen. Im BBC-Radio erinnert sich Kameramann Jeremy Hoare an die Produktion.
5: We'd all got to love the Muppets.
2: Bei ATV haben wir alle die Muppets ins Herz geschlossen. Jeder kam vorbei und schaute sich das an. Man sah die Kantinenfrauen nie in den Studios, außer wenn die Muppets liefen.
5: Except when the Muppets were on.
2: Die Serie schlug voll ein, wurde in mehr als 100 Ländern ausgestrahlt. Mit weltweit bis zu 235 Millionen Zuschauern pro Woche galt die Muppet Show zeitweise als eine der erfolgreichsten Fernsehsendungen der Welt. Ihr Schöpfer Jim Henson selbst jedoch kam in den Interviews viel ruhiger rüber als seine schrillen Puppen, identifizierte sich noch am ehesten mit dem meist besonnenen Frosch Kermit.
6: Well, I've been doing him for so long. There's certainly a part of me that is him.
2: Für seine Kollegen galt Henson als Visionär und Pionier, der eine enorme Leidenschaft für seine Puppen hatte. So übte er mit den Kollegen vor dem Spiegel.
7: Mein Miau!
8: Your cat?
7: Up a tree.
2: Und begutachtete jede Puppe genau. Autor Joe Bailey.
9: Jim had these worlds in his head.
2: Jim hatte diese Welten im Kopf. Wenn man Zugang dazu finden konnte, war alles in Ordnung. Es war auch schön, weil wir nie anzügliche Witze gemacht oder Politisches angesprochen haben. Also war niemand sauer. Es war einfach reine Comedy.
9: It was just straight out comedy.
10: Yeah, so this is going to be a fantastic show.
2: Am 16. Mai 1990 starb Jim Henson mit nur 53 Jahren an einer verschleppten Lungenentzündung. Seine Muppets jedoch, Kermit, Miss Piggy oder Fozzie Bear, leben bis heute weiter in mehreren Fernseh- und Kinofilmen und einer riesigen Merchandise-Welt. Zuletzt traten Miss Piggy und Kermit sogar beim Krönungskonzert für König Charles auf Schloss Windsor auf.
11: Now for our next performance. Miss Piggy, Kermit.
2: Und damit brachten sie, wie für die Muppets so typisch, nicht nur die royalen Steppkes zum Lachen, sondern auch deren Großeltern, König Charles und Königin Camilla selbst.
12: Thank you so much, Hugh. Let's go, Piggy, come on.
13: Oh, back soon.
0: Die Muppets werden 50. Heute vor 50 Jahren ist die erste Folge über den Bildschirm gegangen. Das war ein Geburtstagsporträt, kann man sagen, von Franziska Hoppen auf NDR Kultur.

0: Ja, das ist Wiener Schmäh, den können wir auch hier im Norden mal ganz gut vertragen zwischendurch. Die Philharmonics und Caprice Viennois Opus 2 von Fritz Kreisler.
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0: Und die kommt in dieser Woche von der katholischen Kirche. Es spricht Prälat Felix Bernhard, Rektor der Gymnasialkirche in Osnabrück.
2: Schon in jungen Jahren hatte er eine Abneigung gegen fromme Floskeln. Aber zugleich ahnte er, hinter ihnen verbirgt sich etwas wirklich Wichtiges. Das wollte er ergründen, auf seine Art, mit Versen. Denn er war Dichter, einer der bekanntesten im deutschen Sprachraum, Rainer Maria Rilke. Am 4. Dezember 1875 erblickte er das Licht der Welt. Hineingeboren wurde er in eine turbulente Zeit. Kriege drohten und kamen. Die Arbeit wurde industriell. Die Städte wurden groß und anonym. Der Himmel düster vom Rauch aus den Schornsteinen. All das hat Rilke intensiv miterlebt und mitgemacht. Er führte ein unstetes Leben mit vielen Liebschaften. Über Gott dachte Rilke größer und weiter, als es in den christlichen Kirchen damals üblich war. Aber natürlich waren ihm aufgrund seiner katholischen Erziehung die christlichen Bilder von Gott vertraut. Dazu zählt der nahbare Gott, der menschgewordene Gott, der sich im Mitmenschen zeigt und praktische Nächstenliebe einfordert. Darauf macht sich Rilke seinen eigenen Reim. In seinem Stundenbuch schreibt er:
3: Du, Nachbar Gott, wenn ich dich manches Mal in langer Nacht mit hartem Klopfen störe, so ist's, weil ich dich selten atmen höre und weiß, du bist allein im Saal. Und wenn du etwas brauchst, ist keiner da, um deinem Tasten einen Trank zu reichen. Ich horche immer. Gib ein kleines Zeichen. Ich bin ganz nah.
2: Rilke stellt hier Gott als jemanden dar, der wohl alleinstehend ist. Ein Nachbar kümmert sich um ihn, macht sich Sorgen, ob Gott alleine zurechtkommt. Rilke stellt hier ganz selbstbewusst die christliche Logik auf den Kopf. Gott erscheint nicht als der große Kümmerer für die Menschen. Gott braucht selbst Fürsorge. Etty Hillesum, die im KZ Auschwitz-Birkenau ermordete niederländische Jüdin, hat später als Rilke auf ihrem Leidensweg ein ähnliches Gottesbild entworfen. Warum lässt Gott Leid zu? Diese Frage treibt Menschen schon immer um. Eine Antwort darauf kann durch dieses Gottesbild andere Akzente bekommen. In Anbetracht des Leides und des Bösen auf der Erde ist Gott ohnmächtig. Er leidet mit den Leidenden. Er braucht unsere Hilfe.
0: 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Das war ein Beitrag der katholischen Kirche. Prälat Felix Bernhard hat gesprochen. Er ist Rektor der Gymnasialkirche in Osnabrück.

Eine Posaune um kurz vor 8 auf NDR Kultur. Christian Lindberg war das zusammen mit dem Arctic Philharmonic Orchestra unter Rune Halvorsen mit dem ersten Satz aus dem Posaunenkonzert von Ole Olsen.

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1: Um 8 Uhr mit Claudia Drews. Erst in Brandenburg, dann in Nordrhein-Westfalen und jetzt auch in Sachsen. In mehreren Bundesländern wurden Sprengobjekte an Umspannwerken gefunden. Die Behörden gehen von Sabotageakten aus. Am Abend wurden Funde unter anderem im Kreis Görlitz gemeldet. Aus der NDR-Nachrichtenredaktion Simone Kienzle.
2: Wie Sachsens Innenminister Schuster sagte, sind an zwei Orten in dem Bundesland 4 Objekte gesichert worden. Die Hinweise zu den Fundorten kamen aus einem Bekennerschreiben. Auch in Nordrhein-Westfalen und Brandenburg hatte es Angriffe auf Stromnetze gegeben. Die Polizei in NRW sucht nach einem 48-Jährigen, der Bekennerschreiben hinterlassen hat. In seiner Wohnung wurde Sprengstoff gefunden und sein Auto wurde beschlagnahmt. Bundesinnenminister Dobrindt sprach am Abend von Klimaextremismus. Man gehe von einem Einzeltäter aus.
1: In Sachsen-Anhalt werden einen Tag vor der Landtagswahl tausende Menschen zu Demonstrationen und Kundgebungen erwartet. Die größte findet laut Polizei am Nachmittag auf dem Domplatz in der Landeshauptstadt Magdeburg statt. Ein Bündnis aus Kirchen, Gewerkschaften und Verbänden hat dazu aufgerufen, ein Zeichen für das Land und die Demokratie zu setzen. Umfragen sehen die AfD in Sachsen-Anhalt als die mit Abstand stärkste Kraft. Die gesetzlichen Krankenkassen haben im ersten Halbjahr einen Überschuss verbucht. Nach Angaben des Bundesgesundheitsministeriums lag das Plus bei 2,6 Milliarden Euro. Dies sei das Ergebnis von Beitragsanhebungen zu Jahresbeginn und diene vorrangig dem Auffüllen der vorgeschriebenen Reserven. Laut Gesundheitsminister Linnemann übersteigen die Ausgaben langfristig immer noch deutlich die Zuwächse bei den Einnahmen. Der CDU-Politiker verwies in diesem Zusammenhang auf das Spargesetz der Koalition, das im kommenden Jahr greifen soll. Gängige Weltkarten zeigen viele Länder zu groß oder zu klein im Vergleich zu anderen Staaten. Grund ist, dass die Erdkugel auf einer flachen Karte dargestellt werden muss. Die UN-Vollversammlung hat jetzt einen Aufruf für realistischere Weltkarten beschlossen. Aus der NDR-Nachrichtenredaktion Jan Busche.
3: Von den mehr als 160 Mitgliedstaaten der Erde stimmten nur die USA dagegen. Die Resolution ruft Staaten und Organisationen dazu auf, künftig eine andere kartografische Darstellung zu nutzen. Equal Earth, so heißt dieser Kartentyp. Vor allem Afrika ist darauf etwas größer dargestellt, Länder wie Kanada, die USA oder Russland kleiner. Dort, wo der Weltkartentyp künftig eingesetzt wird, ersetzt er die verbreitete sogenannte Mercator-Weltkarte. Auf dieser werden Gebiete, die weit im Norden oder Süden der Weltkugel liegen, größer dargestellt, als sie im Vergleich zu anderen sind.
1: In der Fußball-Bundesliga hat der VfB Stuttgart das Abendspiel klar gewonnen. Gegen den 1. FC Köln hieß es am Ende 4:1. Heute steht Werder Bremen vor dem zweiten Saisonspiel. Aus der NDR-Sportredaktion Ben Woschny.
4: Schon bevor Werder es am Nachmittag mit Leipzig zu tun bekommt, könnte die Stimmung in Bremen kaum schlechter sein. 1:4 zum Saisonauftakt vergangene Woche, dazu Kritik an der Transferpolitik. Werders Trainer Daniel Thun richtete vor dem Leipzig-Spiel einen Appell an Medien und Fans. Geben Sie mir und der Mannschaft eine Chance. Außerdem tritt Dortmund in Hoffenheim an. Leverkusen bekommt es zu Hause mit Union zu tun. Aufsteiger Elversberg will seine gute Form in Gladbach zeigen. Und Paderborn empfängt den SC Freiburg. Am Abend noch ein Spiel mit großer Vergangenheit. Schalke gegen Bayern.
1: Und das waren die Nachrichten. Das Wetter in Norddeutschland. Ein Wechsel aus Sonne und dichten Wolken heute. Dazu vereinzelt Schauer und Gewitter. Höchstwerte zwischen 17 und 21 Grad. Morgen meist trocken bei 19 bis 23 Grad. Und am Montag Sonne und Wolken bei Höchstwerten von 21 bis 27 Grad. Es ist 8.04 Uhr.
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5: Großer Auftritt für die Pauke gestern Abend bei der Opening Night unseres NDR Elbphilharmonie-Orchesters. Muss ein aufregendes Konzert gewesen sein. Den Nachbericht von Markus Stäbler, den hören Sie gegen 20 vor 9. Schönen guten Morgen.

Der findige Oliver Triendl, der hat hier mal wieder eine echte Rarität ausgegraben. Das Klavierkonzert E-Moll von Vyacheslav Novak, ein Komponist aus Tschechien. Das war daraus der dritte Satz mit Oliver Triendl selbst als Solisten und mit der Janacek Philharmonie Ostrava unter Leitung von Lukas Borovic. Immer wieder ein großer Spaß, das Konzert für Violoncello und Blasorchester von Friedrich Gulda. Das ist ein wilder Ritt durch alle musikalischen Epochen hier auf NDR Kultur. Machen wir jetzt den ganz großen Zeitsprung zurück ins Menuett. Das klingt tatsächlich wie so ein barocker Tanz, begleitet zwischendurch mit Gitarre und Kontrabass und dann mit Bläsern und Tamburin. Oliver Mascarenhas und das Bläserensemble der NDR Radio Philharmonie.

0: Das war das Menuett aus dem Konzert für Violoncello und Blasorchester von Friedrich Gulda mit Oliver Mascarenhas und dem Bläserensemble der NDR Radio Philharmonie. Die Leitung hatte Gerd Müller-Lorenz.
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0: September, wieder ein Monat mit R. Die Sommerpause ist vorbei, die Politik ist wieder da und gewählt wird auch noch an diesem Wochenende. Sie erinnern sich vielleicht, Landtagswahl in Sachsen-Anhalt. Claudia Christoffersen setzt auf die Vernunft überhaupt und auch in der Wahlkabine.
2: Vorbei. Vorbei sind Ferien, Tage, an denen uns früh morgens die Vögel mit ihrem orchestralen Gesang geweckt haben. Tage, an denen uns die Leichtigkeit des Sommers durch die Alltagsroutine begleitet hat. Es wird früher dunkel, später hell. Die Sommerpause ist zu Ende, auch die politische Unterbrechung. Kanzler Merz, frisch erholt, hatte sein Kabinett erstmal zum Teambuilding nach Schloss Neuhardenberg getrommelt. Er weiß, dass der Herbst ungemütlich wird. Geplante Reformen wollen umgesetzt werden. Da braucht es gemeinsame Anstrengung und Willensstärke. Das Umfragetief, in dem Kanzler und Regierung stecken, ist alles andere als vorteilhaft. Friedrich Merz hat lausige Zustimmungswerte und mit der Bundesregierung insgesamt sind immer mehr Menschen eher unzufrieden als zufrieden. Was macht eine solche Stimmung mit einer Gesellschaft? Das zu analysieren, haben prominente Denker immer versucht, gerade dann, wenn es kriselig ist. Der US-amerikanische Politikwissenschaftler Francis Fukuyama hat sich jüngst im Interview mit der Zeit zu Wort gemeldet. Im Epochenjahr 1989 hatte er noch das Ende der Geschichte ausgerufen und die Überlegenheit der Demokratie beschworen. Sie entspreche dem Wunsch des Menschen nach sozialer Anerkennung genau. Jetzt blickt er mit Sorge auf den Rückgang liberaler Demokratien weltweit. Die zunehmende Stärke von autoritären Staatsmächten wie China und Russland gefährde den Westen, gefährde Wohlstand, Kunst, Wissenschaft, Frieden. Doch Fukuyama will die Hoffnung nicht abschreiben. Im Gegenteil, Hoffnung zu verlieren halte er sogar für gefährlich. Nur durch Mobilisierung und das Spielen des demokratischen Spiels, sagt er, lassen sich die antidemokratischen, illiberalen Trends umkehren. Bestes Beispiel Ungarn. Die Ungarn haben Viktor Orbán abgewählt. Fukuyama sieht den Widerstand, erkennt das Potenzial vernünftigen Denkens. Zurück zu uns nach Deutschland. An diesem Wochenende, am Sonntag, werden die Menschen in Sachsen-Anhalt ihre Kreuze auf dem Wahlzettel machen. Wie werden sie entscheiden? Auch hier verheißen Umfragen und Prognosen alles andere als Zustimmung für den Regierungskurs. Menschen sind wütend, schimpfen, fühlen sich benachteiligt, nicht gehört. Francis Fukuyama appelliert an die Vernunft und daran, die harte, langweilige Arbeit demokratischer Politik zu leisten. Die Hoffnung aufzugeben, ja, das wäre die schlechteste Option.
0: Claudia Christoffersen in unserer Kolumne Nachgedacht. Den Beitrag finden Sie zum Nachhören und zum Nachlesen auch in unserer App oder online ndr.de/kultur.

Rolf Lieslewand und sein Ensemble mit einem Satz aus einem Mandolinenkonzert in A-Dur von Antonio Vivaldi. 7:30 hier ist NDR Kultur. Ja, es riecht ja schon so ein bisschen nach Beethoven, ja, hier und da. Nächstes Jahr jährt sich Beethovens Todestag zum 200. Mal und ich habe das Gefühl, die großen Orchester spielen sich schon langsam so ein bisschen warm. Christian Thielemann zum Beispiel hat bei seiner Staatskapelle Berlin aktuell unter anderem die Pastorale von Beethoven im Repertoire schon mehrmals gespielt, gute Kritiken bekommen. Bisschen älter ist die Aufnahme, die wir jetzt hören mit Christian Thielemann und den Wiener Philharmonikern. Satz 4 und 5 aus der Pastorale, Gewittersturm und später dann der Hirtengesang.

0: Also, das war jetzt nicht Beethoven, das war unser NDR Elbphilharmonieorchester mit Alan Gilbert am Pult und mit der Orchestersuite Der Dreispitz von Manuel de Falla. Und genau um dieses Orchester soll es jetzt auch gehen. Gestern Abend ist das NDR Elbphilharmonieorchester in die neue Saison gestartet bei der Opening Night im großen Saal der Elbphilharmonie in Hamburg. Vielleicht haben Sie ja unsere Live-Übertragung gehört hier auf NDR Kultur im ARD Radio Festival. Mit seinem Chef Alan Gilbert am Pult hat das Orchester ein spannendes Programm präsentiert und dabei eins seiner Mitglieder besonders ins Rampenlicht gerückt.
1: Das NDR Elbphilharmonieorchester beginnt seine Saison mit einem Paukenschlag. Beziehungsweise gleich mit mehreren Wirbeln und Salven. Stefan Kürlis, der langjährige Solopauker des Orchesters, hat sich für die Opening Night ein Stück aussuchen dürfen, weil er nach dieser Spielzeit in Ruhestand geht. Seine Wahl ist auf das 2022 entstandene Paukenkonzert von James Oliverio gefallen.
2: Es ist kein Rambazamba-Konzert. Es hat viele tänzerische Elemente.
1: Und die lässt Kürlis elegant grooven. Der Pauker, in weißem Hemd, dunkler Hose und weißen Sneakers, steht diesmal nicht hinten auf der Bühne des großen Saals, sondern vorne links, umgeben von 7 unterschiedlich gestimmten Pauken. Dialog mit den Streicherinnen und Streichern des Orchesters, von Alan Gilbert souverän geführt, belebt er die raffinierten Rhythmen der Musik. Kürlis schlägt die Pauken eigentlich nie, er scheint sie mit den Schlägeln eher zu betupfen. Manchmal singen die Pauken sogar eine Melodie oder sie duettieren mit der Harfe, das zweite Soloinstrument des Konzerts, gespielt von Anaël Touré. Feinsinnig erkundet Stefan Kürlis die Nuancen der Pauke und begeistert das Publikum.
3: Man sieht die Pauke immer so als Schlagzeug des Orchesters und auf einmal kommt so diese Funktion des Melodieinstrumentes daraus.
4: Auch die Mischung dann mit dem Orchester zusammen fand ich unfassbar schön.
1: Das Paukenkonzert von James Oliverio ist ein freundliches, eher mildes und leicht zugängliches Stück. Ganz anders als das zweite Werk des Abends. Gustav Mahlers 6. Sinfonie ist ein gut 80-minütiger Brocken, besetzt mit einem riesigen Orchesteraufgebot. Die Sinfonie trägt nicht zu Unrecht den Beinamen Tragische. Gleich zu Beginn hat man das Gefühl, dass die Musik mit schweren Schritten auf ein Unheil zumarschiert. Es sei ein zutiefst verzweifeltes, pessimistisches Werk, hat Alan Gilbert einmal in einem Interview für das New York Philharmonic Orchestra gesagt. Diese Grundstimmung ist im Konzert mit Händen zu greifen. Gilbert und das NDR Elbphilharmonieorchester vermitteln den Schicksalston mit dichtem Klang. Und dann tauchen sie plötzlich in Momente von friedlicher Ruhe ein. Die Musik sucht nach Trost und Innehalten. Aber die Hoffnung stürzt spätestens mit dem Beginn des Finalsatzes zusammen. Es ist einer der finstersten Schlusssätze im Schaffen von Gustav Mahler. An 3 Stellen inszeniert der Komponist Klanggesten von buchstäblich niederschmetternder Wucht, wenn er einen Schlagwerker mit einem riesigen Hammer auf einen Holzblock dreschen lässt.
5: Es geht einem schon durch Mark und Bein.
1: Alan Gilbert und das NDR Elbphilharmonieorchester fesseln mit einer eindringlichen Interpretation. Nach dem Schlusston herrscht sekundenlang gebannte Stille, bevor der Jubel losbricht.
0: Markus Stäbler war mit im Saal gestern Abend bei der Opening Night des NDR Elbphilharmonieorchesters mit Alan Gilbert in der Hamburger Elbphilharmonie. Und wenn das Orchester heute Abend das Programm nochmal spielt, können Sie auf ndr.de live dabei sein. Wir übertragen nämlich das Konzert heute Abend als Videostream ab 20 Uhr, wie gesagt, auf ndr.de.

Musik von Antonín Dvořák, ein Prager Walzer, gespielt vom Budapest Festival Orchester unter Leitung von Ivan Fischer. NDR Kultur hier. 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Denken Sie ruhig groß, aber vielleicht auch nicht ganz so groß, wie die NDR Big Band jetzt nahelegt mit Fly Me to the Moon im Arrangement von Thomas Möckel.

Big Band Jazz auf NDR Kultur um kurz vor neun am Sonnabendmorgen. Das war die NDR Big Band unter Thomas Möckel mit Fly Me to the Moon. 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
1: Um 9 Uhr mit Claudia Drews. In Sachsen hat es offenbar einen neuen Angriffsversuch auf ein Stromnetz gegeben. Die Behörden sprechen von Sprengkörpern an 2 Fundorten. Einer davon soll im Kreis Görlitz sein. Weitere Details gibt es noch nicht. Auch in Nordrhein-Westfalen und Brandenburg hatte es in dieser Woche Angriffe auf Umspannwerke gegeben. Die Polizei fahndet nach einem verdächtigen 48-Jährigen. NRW-Innenminister Reul bezeichnete die Taten als nicht zu rechtfertigen.
2: Wer solche Taten plant, ärgert nicht die da oben, sondern die kleinen Leute. Das Licht in den Wohnzimmern, die Lungenmaschinen auf der Intensivstation, die Ampel an der Kreuzung, das brauchen wir alle. Für diese Tat gibt es keine Rechtfertigung, keine Ideologie taucht als Ausrede. Wer im Namen des Klimas Krankenhäuser vom Netz nimmt, rettet nichts. Ihr gefährdet Leben.
1: Nordrhein-Westfalens Innenminister Reul. In Sachsen-Anhalt beenden die Parteien heute ihren Wahlkampf. Morgen wird in dem Bundesland ein neuer Landtag gewählt. Spitzenkandidaten und auch Bundesvorsitzende sind noch einmal auf Marktplätzen oder an Haustüren im Einsatz. Aus der NDR-Nachrichtenredaktion Martin Seiler.
3: Die Wahl in dem Bundesland wird in ganz Deutschland mit Spannung erwartet und auch andere europäische Länder verfolgen, was die Wahl bedeuten könnte. Denn die AfD liegt nach der letzten ARD-Umfrage deutlich in Führung und könnte die absolute Mehrheit im Magdeburger Landtag erreichen und dann allein regieren. Ministerpräsident Schulze von der CDU kämpft ums Weiterregieren. Seine bisherige Koalition mit SPD und FDP dürfte nach der Wahl aber Geschichte sein. Vor allem in Magdeburg gibt es heute auch Demonstrationen und Kundgebungen. So werden auf dem Domplatz tausende Menschen zu einem sogenannten Demokratiefestival erwartet.
1: Die israelische Armee hat erneut Ziele im Libanon angegriffen. Nach Angaben des Gesundheitsministeriums in Beirut wurden 3 Menschen getötet und mehr als 20 weitere verletzt. Die israelische Armee machte geltend, die radikal-islamische Hisbollah habe zuvor mit Drohnen angegriffen. Eigentlich gilt derzeit zwischen Israel und der Hisbollah eine Waffenruhe. Die Europäische Union plant schärfere Regeln für Kurzzeitvermieter wie Airbnb. Anlass ist der Mangel an bezahlbarem Wohnraum in Touristenhochburgen. Ein Gesetzentwurf der EU-Kommission legt fest, wann ein angespannter Wohnungsmarkt Einschränkungen rechtfertigt. Maßgeblich soll dafür das Verhältnis von Immobilienpreisen zum Einkommen der Bevölkerung sein. Außerdem sollen die Behörden Angebot und Nachfrage auf dem Wohnungsmarkt berücksichtigen. Als mögliche Maßnahmen schlägt die EU-Kommission Obergrenzen für Vermietungen oder Regelungen zum Bestandsschutz vor. Diese seien einem kompletten Verbot von Kurzzeitvermietungen vorzuziehen. Metropolen wie Paris, Barcelona und Venedig gehen schon jetzt gegen Airbnb vor. In der Fußball-Bundesliga hat der VfB Stuttgart das Abendspiel klar gewonnen. Gegen den 1. FC Köln hieß es am Ende 4:1. Heute steht Werder Bremen vor dem 2. Saisonspiel. Aus der NDR-Sportredaktion Ben Wotzny.
4: Schon bevor Werder es am Nachmittag mit Leipzig zu tun bekommt, könnte die Stimmung in Bremen kaum schlechter sein. 1:4 zum Saisonauftakt vergangene Woche, dazu Kritik an der Transferpolitik. Werders Trainer Daniel Thun richtete vor dem Leipzig-Spiel einen Appell an Medien und Fans. Geben Sie mir und der Mannschaft eine Chance. Außerdem tritt Dortmund in Hoffenheim an. Leverkusen bekommt es zu Hause mit Union zu tun. Aufsteiger Elversberg will seine gute Form in Gladbach zeigen. Und Paderborn empfängt den SC Freiburg. Am Abend noch ein Spiel mit großer Vergangenheit. Schalke gegen Bayern.
1: Und das waren die Nachrichten. Das Wetter in Norddeutschland. Heute ein Wechsel aus Sonne und dichten Wolken. Vereinzelt gibt es Schauer und Gewitter bei Höchstwerten zwischen 17 und 21 Grad. Morgen meist trocken, 19 bis 23 Grad. Es ist 9.04 Uhr.
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5: Mit 4 Klavieren geht's bei uns in diese neue Radiostunde. Musik von Johann Sebastian Bach. Guten Morgen.

0: Einen ehemaligen Bundeskanzler haben Sie da gehört am Klavier. Helmut Schmidt zusammen mit Christoph Eschenbach, Justus Franz und Gerhard Oppitz. Mit dabei war außerdem das Philharmonische Staatsorchester Hamburg im ersten Satz aus dem Konzert für vier Klaviere von Johann Sebastian Bach. Legendäre Aufnahme aus dem Jahr 1984. NDR Kultur hier. Meine Kollegin Ralitza Nikolov ist hier. Sie moderiert heute Vormittag Klassik auf Wunsch. In einer knappen Stunde geht's los. Guten Morgen, Ralitza.
1: Guten Morgen, Franziska.
0: Hast du denn auch was ganz Besonderes heute?
1: Ja, ich habe was Besonderes, und zwar, dass wir heute erstmal ganz klassisch mit so richtigen Hits starten. Mit Mozart aus dem Hornkonzert, mit O Suave Fanciulla aus Puccinis La Bohème, mit Berlioz Symphonie Fantastique im Ball. Also es sind sehr, sehr schöne Wünsche dabei, und das ist interessant, weil das ja immer unterschiedlich ist. Mhm. Jede Woche ist es ja ein bisschen anders, und manchmal geht es auch los mit Sachen, die man vielleicht sonst gar nicht so hört. Wo wir dann auch gegraben haben im Archiv, um was zu finden. Und heute ist es, gibt es dann später auch noch Beethoven, Weihe des Hauses, und Louis Armstrong, What a Wonderful World, haben wir auch dabei. Und
0: wundervoll.
1: Ja, insofern kann man sich vielleicht noch was Ausgefallenes wünschen.
0: Das ist ja auch immer gut zu wissen, dass man heute mal was Ausgefallenes wünschen darf. Du hast eine Menge Platz noch, hast du mir erzählt.
1: Ja,
0: genau. Sag doch noch mal kurz, wie kommt man zu dir durch?
1: Man kann drei Wege wählen, zwischen drei Wegen wählen. Man kann einfach eine E-Mail schreiben an Klassik auf Wunsch in einem Wort @ndr.de, oder man kann kostenfrei anrufen, die Nummer 08000 11 77 57, oder man schreibt über die NDR Kultur App, da kann man auch eine Sprachnachricht hinterlassen.
0: Ralitza Nikolov heute, unsere Wunschweh in Klassik auf Wunsch. Vielen Dank und eine schöne Sendung nachher.
1: Und je früher man sich meldet, desto besser.
0: Auch ein guter Hinweis. Und apropos je früher, ich könnte mir vorstellen, ich starte jetzt auch schon mal so ein bisschen in deine Sphären hier mit Mozart, nämlich mit dem ersten Satz aus der Jupiter-Symphonie.

0: Die Musiciens du Louvre, geleitet von Mark Minkowski, mit dem ersten Satz aus der Jupiter-Sinfonie von Wolfgang Amadeus Mozart. NDR Kultur. Wir schauen nach Melle im Landkreis Osnabrück. Eine eher ländliche Gegend, wenn man irgendwo hin möchte, ist ein Auto gut. Und gerade für ältere Menschen kann das ein Problem sein, wenn sie mal ein Theaterstück besuchen möchten oder einfach nur ins Café gehen. Also bleibt man eher zu Hause, zieht sich zurück und fühlt sich dann unter Umständen sehr allein. Deshalb bieten die Malteser in Melle schon seit einiger Zeit eine Kulturbegleitung an für Seniorinnen und Senioren. Was das genau heißt, das hat sich Ina Heidemann erklären lassen.
1: Ich mache gerne immer ein paar Scherze und dann sage ich immer, ach, guck, jetzt fliegt das Rollatorgeschwader wieder aus, weil da mehrere, ich bin mit dem Rollator und da sind eben auch noch mehrere.
2: Sagt Dora Walter, 90 Jahre alt, die regelmäßig bei der Kulturbegleitung dabei ist. Sie lebt allein und ist mobil für ihr Alter. Auch ohne ihren Rollator kommt sie ganz gut voran. In ihrem Leben ist sie schon viel rumgekommen und hat viel gesehen, erzählt sie.
1: Ja, wer wird 90? Die ich noch habe, die sind meist so 80. Aber ich hatte immer jüngere Leute, die ich so kennenlernte. Aber da sind ganz viele, können nichts mehr. Ich fahre zum Beispiel noch Auto. Ich kann noch überall, ich bin noch beweglich, überall hin. Aber wie viele leben nicht mehr oder sind im Heim irgendwo? Und da schrumpft diese Gesellschaft sehr zusammen.
2: Ein- bis zweimal im Monat rollen die zwei weißen Kleinbusse in Melle los, zusammen mit etwa 15 Seniorinnen und Senioren und den Ehrenamtlichen. Ein Angebot, das jedes Mal ausgebucht ist, sagt Thomas Felscher von den Maltesern, für die er auch hauptberuflich arbeitet. Die Ausflüge organisiert er im Ehrenamt zusammen mit weiteren Freiwilligen. Wichtig ist da eine frühzeitige Planung.
3: Damit die Leute das auch rechtzeitig letztendlich erfahren und sich dann auch rechtzeitig anmelden können dafür. Wir haben natürlich leider auch nur eine begrenzte Anzahl an Plätzen. Ja, und wenn voll, dann ist leider voll. Denn anbauen kann ich nicht und einen Hänger hinterherziehen geht auch nicht. Ja, und aber die Busse beide, die wir haben, voll zu bekommen, ist nie ein Problem bis jetzt gewesen. Gott sei Dank.
2: Der Abholservice ist kostenlos. Eintritt und Verpflegung zahlen die Seniorinnen und Senioren selbst. In Melle gibt es das Angebot seit rund 2 Jahren. Gisela Rose ist seit kurzem in Rente und genießt die Ausflüge. Die 65-Jährige ist inzwischen regelmäßig dabei. Für sie ist es eine gute Gelegenheit, Neues zu entdecken. Und sie sagt, dass es ihr nach den Ausflügen immer ein bisschen besser geht als vorher.
4: Ich würde das alleine wahrscheinlich alles gar nicht immer so machen. Man wird zu Hause abgeholt, das ist ja auch ein wichtiger Punkt, und fährt dann da mit und dann beginnt eigentlich schon dieser Nachmittag und man sitzt gemeinsam im Bus und unterhält sich.
2: Ob botanischer Garten, historischer Markt oder der Besuch im Theater. Dora Walter haben die Ausflüge bisher alle gut gefallen, sagt sie. Mehr noch geht es ihr aber um die Gesellschaft.
1: Vorher habe ich erst immer nicht richtig Lust. Ich muss mich immer ein bisschen zwingen aufzuraffen, obwohl ich es dann immer sehr, sehr schön finde. Ich kann das alles nur empfehlen, dass sie alle mitfahren. Alle, die einsam sind, so wie ich oft, und sich da einen schönen Tag machen können.
2: Neue Leute kennenlernen und Altbekannte wiedersehen.
1: Meine Freundin, die fährt auch immer mit und dann rufen wir uns gegenseitig vorher schon an. Fährst du wieder mit? Ja, du doch auch, ne? Ich sage, ja, ja, klar. Und dann ist das eben immer schön.
2: Gisela Rose war selbst im sozialen Bereich tätig und weiß auch daher, wie wichtig diese Angebote sind.
4: Da hat mein Chef mal gesagt, bei Ihnen gehen die Leute immer mit leuchtenden Augen raus und mehr will man nicht. Die Leute müssen ja nichts leisten, wenn die da irgendwas besichtigen oder irgendwas machen, sondern einfach nur, dass die sich wohlfühlen. Darum geht's. Und die erleben das im Heim nicht so, als wenn die jetzt irgendwo mitfahren und mal auswärts selber mal im Café einen schönen gebackenen Kuchen da probieren können und sich da selber was aussuchen an der Theke und so weiter. Das ist ein Unterschied. Und die erleben das vielleicht sonst gar nicht mehr so.
2: Und so geben die Ausflüge auf dem Land gerade Älteren, die im Heim leben, auch ein Stück Selbstwirksamkeit zurück.
0: Kann Ina Heidemann berichten aus Melle für NDR Kultur.

Les Arts Florissants, geleitet von William Christie, und die Ouvertüre zur Oper Zoroastre von Jean-Philippe Rameau auf NDR Kultur. Und wir lassen uns jetzt Geschichten aus Tausend und einer Nacht erzählen, von Scheherazade natürlich und natürlich auch von Nikolai Rimsky-Korsakow und von einem, der war auch ein großartiger Musikerzähler, Leonard Bernstein, am Pult des New York Philharmonic.

Der junge Prinz und die junge Prinzessin aus der sinfonischen Suite Scheherazade von Nikolai Rimsky-Korsakow. Das war eine Aufnahme hier auf NDR Kultur mit Leonard Bernstein und dem New York Philharmonic. Und diese Band hier, die kennen Sie. 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

0: hier nur so ein paar der Hits und Ohrwürmer, die Queen der Welt beschert hat. Das Gesicht der Band war dabei immer der exzentrische Freddie Mercury. Sein riesiger Stimmumfang und seine charismatische Bühnenpersönlichkeit sind legendär. Freddie Mercury ist 1991 an AIDS gestorben. Heute wäre der Queen-Frontmann 80 Jahre alt geworden und Lisa Marie Röhling erinnert an ihn. 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
1: Ohne seine Stimme und seine Kreativität wäre diese Band wohl nicht so legendär geworden, wie sie heute ist. Die Rede ist von Freddie Mercury, Gründungsmitglied, Frontmann und Sänger von Queen. 1946 wird er auf Sansibar unter dem Namen Farouk Bulsara geboren, wächst in Indien auf und kommt schließlich als 18-Jähriger mit seiner Familie nach Großbritannien. Er studiert zunächst Grafikdesign, versucht sich dann mit ersten Bandprojekten. 1970 tut er sich mit Gitarrist Brian May und Schlagzeuger Roger Taylor zusammen und singt für ihre Band Smile. Ein Jahr später stößt Bassist John Deacon dazu und die vier wählen einen neuen Namen für die Band aus, Queen. Der Sound der Band ist frisch und ungewohnt. Die Themen ihrer Songs rangieren vom Fantastischen bis zum Absurden. Die vier Bandmitglieder experimentieren gerne, sowohl inhaltlich als auch musikalisch. Genau Freddie Mercurys Geschmack.
2: That's one of the things that I think people can't put us into is one category.
1: Man kann uns nicht in eine Kategorie stecken. Es gibt so viele Zutaten, die Queen ausmachen. Deswegen sind wir nicht einfach zu definieren.
2: Really?
1: Queen bringt ein Album nach dem anderen heraus. Die Live-Auftritte erreichen schnell Kultstatus. Freddie Mercurys extravagante Performance erregt Aufmerksamkeit und er liebt es, so richtig aufzudrehen.
2: I like to ham it up, you know. I like to sort of really perform a song.
1: Dass er auf der Bühne einfach nur eine Rolle spiele, davon will Freddie Mercury nichts hören. Er sei einfach nur er selbst und wolle die Musik von Queen bestmöglich rüberbringen.
2: I'm just me when I'm on stage. I'm just me. I'm just having fun on stage and just trying to put across our music, which is Queen.
1: Mercury liebt es, vor vollen Stadien zu singen und mit der Menge zu interagieren. Das siebte Album News of the World ist genau auf diese Dynamik angepasst. Songs, die geschrieben sind, um mitzusingen. In seinem Privatleben ist Freddie Mercury wesentlich zurückhaltender. In den 70ern ist er mehrere Jahre in einer Beziehung mit Mary Austin, verlobt sich mit ihr. Sie hat jetzt, kurz vor seinem 80. Geburtstag, ein Buch über Freddie Mercury und ihre gemeinsame Zeit herausgebracht. In einem Interview mit der BBC sagt sie, Mercury sei irgendwann auf sie zugekommen und habe gesagt, er glaube, er sei bisexuell. Ihre Antwort?
3: No, I think you're gay.
1: Nein, du bist schwul, habe ich gesagt. Und dass ich nicht in einer Dreiecksbeziehung leben wolle. Aber ich habe ihn trotzdem unterstützt.
3: But I still supported him.
1: Die beiden bleiben ein Leben lang Freunde. Sie steht auch in schweren Zeiten an seiner Seite. Beim Live Aid-Konzert im Londoner Wembley Stadion 1985 erlebt Queen einen der größten Erfolge und Freddie Mercury blüht auf der Bühne richtig auf. Dabei sei er da schon von seiner AIDS-Erkrankung gezeichnet gewesen, sagt Mary Austin. Sie habe ihn ein bisschen drängen müssen, in Wembley zu spielen. Er hat von dort eine unglaubliche Sicherheit mitgenommen. Er hat mit dem Publikum gespielt und sie sind voll drauf eingegangen. Die Spekulationen über die Gesundheit des Queen-Frontmannes und eine mögliche AIDS-Erkrankung nehmen über die Jahre zu. Mercury weist sie immer wieder zurück. Im Juni 1991 schließlich gibt er ein Statement ab, bestätigt seine Erkrankung und stirbt nur einen Tag später mit nur 45 Jahren.
0: Lisa Maria Röhling hat erinnert an Freddie Mercury. Heute wäre der Queen-Sänger 80 Jahre alt geworden.

Sie können es wirklich aufnehmen mit Freddie Mercury, was die Energie angeht. Das waren die Philharmonics mit Don't Stop Me Now. Und das war der Sonnabendmorgen auf NDR Kultur. Schön, dass Sie mit dabei waren. Don't Stop Me Now, das gilt natürlich auch für uns. Nach 10 geht es weiter mit Ralitzer Nikolov und Klassik auf Wunsch. Ich wünsche ein fröhliches Wochenende mit viel Musik und sage Tschüss und danke für heute. Mein Name ist Franziska von Busse.

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1: Um 10 Uhr mit Claudia Drews. Nach den Anschlagsversuchen auf Umspannwerke in Deutschland hat die Polizei auch in Sachsen Sprengvorrichtungen entdeckt. Gleichzeitig läuft die Fahndung nach einem Verdächtigen auf Hochtouren. Aus der NDR Nachrichtenredaktion Christoph Johansen.
2: Nach Angaben von Sachsens Innenminister Schuster hat die Polizei an 2 Fundorten 4 Gegenstände gesichert. Sie sollten noch am Abend entschärft werden. Die Polizeidirektion Görlitz hatte einen Einsatz nördlich von Bautzen bestätigt, zunächst aber keine Details genannt. Nach Medienberichten geht es um Umspannwerke im Lausitzer Braunkohletagebaugebiet. Zuvor hatte es schon mehrere Sabotageversuche gegen die Energieversorgung in Brandenburg und Nordrhein-Westfalen gegeben. Inzwischen fahndet die Polizei nach einem Verdächtigen. Hintergrund sind 2 Bekennerschreiben. In einem von ihnen heißt es, Stromerzeugung aus fossilen Brennstoffen sei ein Verbrechen. Laut Bundesinnenminister Dobrindt gehen die Behörden von einem Einzeltäter aus. Der CSU-Politiker sprach von Klimaterrorismus.
1: Heute ist Endspurt des Wahlkampfes in Sachsen-Anhalt. Die Vorwahlumfragen belegen einen großen Vorsprung der rechtspopulistischen AfD vor den Parteien der demokratischen Mitte. Die AfD strebt eine eigene Mehrheit an. Die CDU bräuchte Partner zum Regieren. Aus Magdeburg, Angela Tesch.
3: Die CDU hat sich Schranken auferlegt. Zum einen durch den sogenannten Unvereinbarkeitsbeschluss, nicht mit der Linken eine Koalition einzugehen. Das hat der Kanzler und CDU-Parteichef jüngst noch einmal bekräftigt. Eine Zusammenarbeit unterhalb einer Koalition wird aber nicht mehr ausgeschlossen. Und dann ist da noch die Brandmauer zur AfD. Sven Schulze hat eine Koalition mit der AfD nach der Wahl ausgeschlossen. Die Entscheidung über die künftige Landesregierung wird auch von der Wahlbeteiligung abhängen. Die Meinungsforscher von Infratest DIMAP rechnen mit einer starken Mobilisierung auch von Nichtwählern.
1: Das Bundesamt für Sicherheit in der Informationstechnik hat auf eine erhöhte Bedrohungslage durch Cyberkriminelle hingewiesen. Anlass ist die Erpressung der Berliner Verwaltung. Das BSI erklärte, aus der Veröffentlichung gestohlener Daten ergäben sich Risiken für die Betroffenen und letztlich für die ganze Gesellschaft. Eine Hackergruppe hatte von der Berliner Verwaltung in großem Umfang Daten gestohlen und Lösegeld verlangt. Nachdem Berlin eine Zahlung verweigerte, wurden die Daten gestern Nachmittag von der Gruppe veröffentlicht. Die Europäische Union plant strengere Regeln für Airbnb und andere Kurzzeitvermieter. Ziel ist, in beliebten Städten die Wohnungsnot in den Griff zu bekommen. Aus der Nachrichtenredaktion Pia Ritter.
4: Bisher gibt es nur einzelne Touristenhochburgen wie Barcelona, Paris oder Venedig, die sich gegen die zunehmende Vermietung von Wohnungen an Urlauber wehren. Aber bezahlbare Wohnungen sind gerade in Metropolen oft knapp. Ein entsprechender Gesetzentwurf dazu liegt der Nachrichtenagentur Reuters vor. Darin steht, wann es in Ordnung ist, den Wohnungsmarkt zu beschränken. Bevor allerdings Verbote kommen, schlägt die Kommission Obergrenzen fürs Vermieten oder Bestandsschutzregelungen vor.
1: Autofahrer in und um Hamburg müssen sich an diesem Wochenende erneut auf eine Autobahnsperrung einstellen. Das betrifft die A7 und damit auch den Elbtunnel. Die Autobahn ist in Richtung Hannover nicht befahrbar. Das gilt für den Abschnitt zwischen Hamburg-Stellingen und Heimfeld. Die Sperrung dauert voraussichtlich bis Montag früh. Grund sind Brückenbauarbeiten südlich des Elbtunnels. Dort wurde die Autobahn in den letzten Jahren auf 8 Spuren verbreitert. Das Projekt soll Ende des Monats fertig sein. Das waren die Nachrichten. Das Wetter in Norddeutschland. Heute ein Wechsel aus Sonne und Wolken. Dazu vereinzelt Schauer und Gewitter bei 17 bis 21 Grad. Morgen dann größtenteils trocken bei 19 bis 23 Grad. Und zum Wochenbeginn am Montag Sonne und Wolken. Höchstwerte 21 bis 27 Grad. Es ist 10.04 Uhr.
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5: Einen wunderschönen guten Morgen wünsche ich Ihnen. Draußen schauert's. Ich bin auch in einen reingekommen, inzwischen aber schon wieder trocken. Also lassen Sie es uns zu Hause ein bisschen gemütlich machen vielleicht, wenn möglich, heute Vormittag. Es gibt schon sehr, sehr viele nette Wünsche, die uns erreicht haben. Und wir haben aber auch noch Platz für ein paar spontane Wünsche. Melden Sie sich gern bei uns. Ich sag gleich, wie das geht. Aber zunächst einmal starten wir mit Mozart auf Wunsch von Cornelia von Rode aus Meppel.

7057. Sie können auch die NDR Kultur App nutzen. Da können Sie uns auch eine Sprachnachricht aufnehmen oder schreiben, so wie Tina Wilms aus Hameln es gemacht hat. Sie möchte für alle, die angesichts der Krisen in der Welt etwas Vertrauen ins Leben gebrauchen können, etwas Schönes haben, das gegen Akzente setzt. Und dazu gehört auch diese Musik von Felix Mendelssohn Bartholdy. Wir hören Sabine Meyer und Ensemble.

Das Konzertstück für Klarinette, Bassett, Horn und Orchester Nummer 2 D-Moll von Felix Mendelssohn Bartholdy mit Sabine und Wolfgang Mayer und der Academy of St. Martin in the Fields unter Leitung von Kenneth Cilito. 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Sabine Keil aus Kiel möchte ihrem Vater Andreas, der heute 90 Jahre alt wird, gratulieren. Sie schreibt, ihre Eltern hören jeden Sonnabend Klassik auf Wunsch auf NDR Kultur. Und da er ein begeisterter Opernfan ist, soll's O Suave Fanciulla sein, das Duett von Rodolfo und Mimi aus La Bohème von Giacomo Puccini mit Anna Netrebko und Rolando Villazón. Herzlichen Glückwunsch.

0: O Suave Fanciulla aus La Bohème von Giacomo Puccini in der Aufnahme mit Anna Netrebko und Rolando Villason, begleitet von der Sächsischen Staatskapelle Dresden unter Leitung von Nicola Luisotti. Klassik auf Wunsch auf NDR Kultur. Wir stellen Ihnen ein ganz besonderes Projekt vor. Gestern ging es los, erstmals in Lübeck. Das Bundesschulmusikorchester probt für Konzerte am 11. September im Kieler Schloss und am 12. September in der Musikhochschule in Lübeck. Kurz vor der Sendung habe ich Lisa Marie Lill erreicht. Sie spielt Geige in dem Projekt. Guten Morgen.
1: Einen schönen guten Morgen Ihnen.
0: An wen richtet sich das BSMCO, das Bundesschulmusikchor- und Orchesterprojekt? Wer macht da mit?
1: Ja, also tatsächlich Schulmusikstudierende aus ganz Deutschland. Also das ist immer ein sehr, sehr großes Projekt, wo eben aus den ganzen Musikhochschulen in der ganzen Bundesrepublik diejenigen, die später in Schulen unterrichten werden, zusammenkommen und dann eben ein gemeinsames großes Orchesterprojekt gestalten.
0: Seit wann gibt es das Projekt?
1: Die erste Arbeitsphase ist tatsächlich vor 30 Jahren in etwa gewesen. Also ja, schon lange.
0: Ja. Und seit wann sind Sie dabei?
1: Ich bin 2021 das erste Mal dabei gewesen. Das war damals die Arbeitsphase in Detmold. Und ja, da hat mich das Projekt ziemlich doll abgeholt. Und genau, seitdem habe ich nicht jede Arbeitsphase, aber doch schon einige mitgespielt. Und das ist jetzt meine vierte, wo ich dann auch im Planungsteam drin bin.
0: Ja, genau, das habe ich auch mitbekommen. Sie planen auch inzwischen. Also beschäftigt Sie das auch übers Jahr, das Projekt?
1: Ja, absolut. Also weil es, wie gesagt, auch ein sehr großes Projekt ist, braucht es eben doch auch sehr, sehr viel Planung vorab. Und deswegen wird immer entschieden sozusagen für die Arbeitsphase in 2 Jahren, wer an welcher Hochschule das ganze Projekt ausgerichtet werden wird. Denn wir sind immer an einer anderen deutschen Musikhochschule. Also wir sind nie am selben Ort.
0: Was steht auf dem Programm?
1: Also wir haben uns für das Hauptwerk Symphonie Fantastique entschieden von Hector Berlioz. Und haben dann noch die Werke von Lili Boulanger, Du Martin de Ponton und Rudi Stephan, Musik für Orchester. Das sind unsere 3 Werke, die wir aufführen werden.
0: Und woran freuen Sie sich besonders? An den Begegnungen, an dieser Musik, an der Arbeit? Was ist für Sie das Besondere?
1: Das Gesamte eigentlich. Also es freut mich irgendwie so unfassbar doll, mit so vielen Gleichgesinnten aus ganz Deutschland zusammenzukommen, die alle irgendwie angehende Musiklehrkräfte sind. Man merkt einfach auch so diese Begeisterung für die Musik und man merkt auch während der ganzen Arbeitsphase, wie unfassbar viel Spaß alle haben, sich dieses Programm anzueignen. Und es ist ja auch so, dass man als Schulmusikerin manchmal nicht immer die Gelegenheit hat, in sehr großen Orchesterbesetzungen mitzuspielen. Und das ist sozusagen einfach deswegen ja auch mit entstanden. Deswegen, also für mich ist es einfach total toll, da irgendwie diese Gelegenheit zu haben, da einfach zusammenzukommen und dann auch, also es ist ja auch eine sehr intensive Zeit, man probt wirklich sehr viel miteinander und lernt sich auch sehr gut kennen und man hat irgendwie einerseits natürlich so das Künstlerische und die Probenarbeit und auf der anderen Seite auch dieses berufliche Netzwerken und das ist einfach auch, glaube ich, total wertvoll, auch wenn man über die kulturelle Bildung oder auch allgemein die Ausbildung von Musiklehrkräften an Schulen deutschlandweit denkt. Ja, es ist auf jeden Fall immer eine tolle Zeit, dabei zu sein.
0: Und sind da auch Freundschaften entstanden?
1: Ja, absolut. Also auch teilweise über einige Jahre hinweg. Das ist wirklich schon toll. Es bildet sich auch so eine Gemeinschaft. Es gibt natürlich dann so die einen oder anderen alten Hasen. Es gibt auch immer wieder neue Gesichter. Also es setzt sich ja auch jedes Mal immer ein bisschen anders zusammen. Und man bleibt auch teilweise darüber hinaus in Kontakt, hat dann noch gemeinsame WhatsApp-Gruppen, wo man sich dann nochmal vernetzt für andere Projekte. Es ist wirklich ein sehr großer Gewinn tatsächlich.
0: Wer dirigiert?
1: Dominik Limburg macht das für uns, ja.
0: Und wechselt das auch immer?
1: Tatsächlich schon. Also es gibt jetzt nicht einen festen Dirigenten oder eine feste Dirigentin fürs BSMO. Das entscheidet sich immer je nach Arbeitsphase. Und ich glaube, mit Dominik haben wir da einen sehr, sehr guten Gewinn gemacht. Also wir hatten gestern unsere erste Probe zusammen und das war schon toll. Also unsere erste Tutti-Probe war gestern Abend, genau.
0: Ja, dann können Sie jetzt hören, wie das Konzertgebauorchester Amsterdam unter Leitung von Colin Davis den 2. Satz Un Bal aus der Symphonie Fantastique von Hector Berlioz spielt. Vielen, vielen Dank, Lisa Marie Lill, für diese interessanten Informationen zum Bundesschulmusikorchester. Konzerte am 11. September in Kiel und am 12. September in der Musikhochschule in Lübeck. Und alles Gute für die Vorbereitung.
1: Ja, vielen, vielen Dank Ihnen.

Un Bal aus der Symphonie Fantastique von Hector Berlioz mit dem Konzertgebäudeorchester Amsterdam unter Leitung von Colin Davis. Ingrid Grohmann aus Hamburg ist sehr aktiv im Komponistenquartier in Hamburg und möchte gern einladen zu einem ganz besonderen Infotag im Komponistenquartier in der Peterstraße 29 in Hamburg. Am kommenden Mittwoch, am 9. Mai, sind alle eingeladen, die im Chor singen, Chöre leiten oder organisieren, ein neues Projekt kennenzulernen. Chöre im Komponistenquartier. Das besondere Erlebnis für Chorbegeisterte. Um 10 geht's los mit einem kleinen Rundgang durch das Museum. Es wird ganz viel erzählt und man kann Fragen beantwortet bekommen. Führungen werden gegeben und es gibt ganz viele Möglichkeiten, sich da einzubringen. Und Ihr Musikwunsch hier, die Kantate Heilig von Karl Philipp Emanuel Bach.

0: Die Kantate Heilig von Karl Philipp Emanuel Bach mit Wiebke Lehmkuhl, mit dem Rias Kammerchor und der Akademie für Alte Musik Berlin unter Leitung von Hans-Christoph Rademann.
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0: Was wäre, wenn? Da kann man ewig drüber nachdenken. Ernst Jandl hat daraus ein Gedicht gemacht. In einer alten Aufnahme aus unserem Archiv hören wir ihn selbst mit Überlegung einer möglichen Begegnung.
2: Wie stell und zu wem ich mich hin und was sag ich zu dem hin ich trat, falls der blieb, wo er stand, als ich zu ihm trat, als nähm ich ihn bei der Hand. Und was sagt er dann, wenn zu ihm ich sag, was ich sag?
0: Ernst Jandl mit seinem Gedicht Überlegung einer möglichen Begegnung. Und das ist der Wunsch von Herwig Kuhlmann aus Wultorf.

Alon Sariel mit diesem Andantino für Mandoline von Ernest Krämer hier bei uns auf NDR Kultur bei Klassik auf Wunsch. Sie gestalten unser Musikprogramm heute Vormittag und Holger Apel hat sich gemeldet über die NDR Kultur App. Er singt im Domchor in Hildesheim und er möchte so gern mal diese Arie aus Fidelio von Ludwig van Beethoven hören. René Pape und die Staatskapelle Berlin unter Leitung von Daniel Barenboim.

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0: Klassiker auf Wunsch auf NDR Kultur mit dieser Arie des Rocco aus dem Fidelio von Ludwig van Beethoven. René Pape begleitet von der Staatskapelle Berlin unter Leitung von Daniel Barenboim. Ja, wie unterschiedlich Gesang so sein kann, das hören wir jetzt. Elisabeth Köberl aus Hamburg. Und auch diese Hörerin wünschen sich die nächste Musik sehr dringend.
1: Hallo, guten Morgen, Frau Nikolov und an das ganze Team. Jetzt haben Sie mich wieder auf eine Idee gebracht. Ich kriegte eben Tränen in den Augen bei dem Bericht über Freddie Mercury, den ich tatsächlich 1979 in der Niedersachsenhalle in Hannover gehört hatte. Ach, das war ein toller Künstler. Ja, vielleicht können Sie jetzt, Sie wollten ja was Besonderes spielen, Barcelona mit Montserrat Caballé in Erinnerung an diesen tollen Künstler spielen. Er ist wirklich so toll gewesen und ich höre immer wieder gerne seine Musik und Queen. Ich bin dann auch wieder in meine Zeit zurückversetzt. Liebe Grüße an alle, die auch diese Musik lieben. Tschüss!

Auf mehrfachen Wunsch Barcelona mit Freddie Mercury und Montserrat Caballé in Klassik auf Wunsch auf NDR Kultur. Eine Dame, die Schulz heißt und aus Hamburg kommt, wünscht sich diese Serenade von Ronald Binch.

Paolo Mantovani und sein Orchester mit dieser Elisabeth-Serenade von Ronald Binch. Wolfgang Sawallig aus Cuxhaven hat selbst als Bass in verschiedenen Chören gesungen. Er möchte gern Theo Adam hören. Hier ist er mit Antonín Dvořáks Singet ein neues Lied, begleitet von der Dresdner Philharmonie unter Leitung von Herbert Kegel.

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1: Um 11 Uhr mit Claudia Drews. Nach den Anschlägen auf Umspannwerke in Nordrhein-Westfalen und Brandenburg fahnden die Ermittler nach einem 48-jährigen Verdächtigen. Eine Sprecherin der Polizei Köln sagte heute früh, dass die Suche andauert. Aus der NDR-Nachrichtenredaktion Diane Batani.
2: Starke Polizeikräfte seien im Einsatz. Der Mann aus Gevelsberg in Nordrhein-Westfalen war ins Visier der Ermittler geraten, weil er zwei Bekennerschreiben verfasst haben soll. Nach Angaben von Bundesinnenminister Dobrindt begründete der 48-Jährige die Anschläge mit Kritik an der Nutzung fossiler Brennstoffe. In seiner Wohnung fanden die Polizisten Sprengstoff. Gestern wurden auch in Sachsen an mehreren Objekten Sprengvorrichtungen entdeckt. Die Polizeidirektion Görlitz bestätigte einen Einsatz nördlich von Bautzen. Die ganze Nacht über seien Beamte mit der Sicherung von Spuren beschäftigt gewesen.
1: Russland und die Ukraine haben sich auf eine Waffenruhe rund um das Atomkraftwerk Saporischschja geeinigt. Das teilte die Internationale Atomenergiebehörde mit. Demnach dient die Waffenruhe dazu, Stromleitungen zu reparieren und die Stromversorgung des Atomkraftwerks wiederherzustellen. Die Anlage in der Ukraine steht seit März 2022 unter russischer Kontrolle. Sie braucht eine ständige Stromversorgung zur Kühlung der Brennelemente. Derzeit läuft die Versorgung über Notstromaggregate, weil die externe Zufuhr durch Kampfhandlungen ausgefallen ist. Den Angaben zufolge geht allerdings auch der Kraftstoff langsam zur Neige. In Sachsen-Anhalt wird morgen ein neuer Landtag gewählt. Heute wird der Wahlkampf beendet. Aus der NDR-Nachrichtenredaktion Karin Busche.
3: Endspurt in Sachsen-Anhalt. Heute sind nochmal die Spitzenkandidaten auf Marktplätzen oder an Haustüren im Einsatz. Auch Bundesvorsitzende werden erwartet. Ganz Deutschland blickt gespannt auf diese Wahl. In letzten Umfragen lag die AfD deutlich vor der CDU. Sie hofft darauf, die absolute Mehrheit zu erreichen, um dann erstmals in Deutschland eine Landesregierung zu führen. Aktuell regiert in Sachsen-Anhalt eine Koalition aus CDU, SPD und FDP. Das Bündnis dürfte aber seine Mehrheit verlieren.
1: Das Bundesamt für Sicherheit in der Informationstechnik hat auf eine erhöhte Bedrohungslage durch Cyberkriminelle hingewiesen. Anlass ist die Erpressung der Berliner Verwaltung. Das BSI erklärte, aus der Veröffentlichung gestohlener Daten ergäben sich Risiken für die Betroffenen und letztlich für die ganze Gesellschaft. Eine Hackergruppe hatte von der Berliner Verwaltung in großem Umfang Daten gestohlen und Lösegeld verlangt. Nachdem Berlin eine Zahlung verweigerte, wurden die Daten gestern Nachmittag von der Gruppe veröffentlicht. Die Arbeiterwohlfahrt hat die geplanten Sozialreformen als reines Sparpaket auf Kosten von Einkommensschwachen kritisiert. Verbandschef Groß sagte der Neuen Osnabrücker Zeitung, die geplanten Einschränkungen bei Unterhaltsvorschuss, Kinderzuschlag und Wohngeld müssten gestoppt werden. Außerdem müssten die fehlenden Milliarden in der Pflegeversicherung ausgeglichen werden. Groß warf der Bundesregierung vor, nur die Ausgabenseite zu betrachten und eine rigide Sparpolitik zu betreiben. Stattdessen forderte er die Wiedereinführung einer Vermögensteuer für sehr große Vermögen. Die Europäische Union plant schärfere Regeln für Kurzzeitvermieter wie Airbnb. Anlass ist der Mangel an bezahlbarem Wohnraum in Touristenhochburgen. Ein Gesetzentwurf der EU-Kommission legt fest, wann ein angespannter Wohnungsmarkt Einschränkungen rechtfertigt. Maßgeblich soll dafür etwa das Verhältnis von Immobilienpreisen zum Einkommen der Bevölkerung sein. Metropolen wie Paris, Barcelona und Venedig gehen schon jetzt gegen Airbnb vor. Das waren die Nachrichten. Das Wetter in Norddeutschland. Ein Wechsel aus Sonne und Wolken heute. Dazu vereinzelt Schauer und Gewitter bei 17 bis 21 Grad. Morgen dann größtenteils trocken bei 19 bis 23 Grad. Es ist 11.04 Uhr.
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4: Einen wunderschönen guten Morgen und die Glückwünsche gehen nach Shortens. Helmut Gerjetz wünscht sich für seine Frau Wilma, die gestern 88 Jahre alt geworden ist, einen Wiener Walzer und damit alles Gute für die nächsten Jahre und noch viel Freude beim Tanzen. Das ganze Leben ist ein Tanz und dies ist der Kusswalzer, ganz speziell für Sie von Johann Strauss.

Die Wiener Philharmoniker unter Leitung von Franz Welser-Möst mit dem Kusswalzer von Johann Strauss. NDR Kultur, Klassik auf Wunsch. Sie können sich gerne beteiligen, gerne per Mail an klassikaufwunsch@ndr.de oder über die NDR Kultur App. Da gibt es einen Messi, einen sogenannten. Da können Sie gerne auch schreiben. Und mit etwas Glück schafft es Ihr Wunsch auch in die Sendung. Sonst gibt es ja nächste Woche wieder eine neue Gelegenheit. Michael Bertelsmann aus Georgsmarienhütte hat uns was Interessantes geschrieben. Give me my song möchte er hören. Kein geringerer als Benny Andersson hat dieses Lied komponiert. Und hier ist eine Aufnahme mit Bryn Terfel und der einmaligen Sissel, wie Michael Bertelsmann uns schreibt, der norwegischen Vokalistin Cecilia Kyrkjebø.

0: Give Me My Song von Benny Andersson mit Bryn Terfel und Sissel und dem Mormon Tabernacle Choir, dem Orchestra at Temple Square unter Leitung von Mac Wilberg. 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Tobias Brönnecke hat uns vergangene Woche aus Karlsruhe geschrieben, glaube ich, über die NDR Kultur App. Und ich habe ihn kurz vor der Sendung erreicht. Guten Morgen, Herr Brönnecke.
1: Ja, guten Morgen.
0: Sie möchten gern Louis Armstrong hören mit What a Wonderful World und Sie haben da einen ganz bestimmten Grund.
1: Ja, das habe ich. Ich möchte mich nämlich ganz, ganz herzlich bedanken bei dem ganzen Klinikpersonal, wirklich von den Reinigungskräften bis zu den Ärzten der Lahnhöhe in Lahnstein, wo ich diese Woche entlassen worden bin. Und ich bin dort mit schweren Depressionen und einer Angststörung vor gut 4 Wochen eingeliefert worden oder hingefahren. Und ich bin vollkommen diese Sachen losgeworden. Und das ist für mich wie ein Wunder. Und ich kann wieder die wunderbare Welt sehen. Und ich bin den sehr, sehr lieben Leuten, die da das Personal darstellen und sehr, sehr liebevoll einen behandeln, außerordentlich dankbar.
0: Sie haben eine schwere Zeit durchgemacht. Was würden Sie sagen? Was könnten Sie anderen vielleicht sagen, die in einer ähnlichen Situation sich vielleicht befinden und auch Hilfe suchen?
1: Ja, unbedingt. Das ist mir auch ein großes Anliegen. Also lassen Sie nicht den Kopf hängen. Und dies hier ist eine ganz wunderbare Möglichkeit. Es ist ja schwierig, Psychotherapeuten zu bekommen. Und mit einer einfachen Einweisung durch den Arzt kann man in so eine psychosomatische Klinik, und da kann ich die Lahnhöhe absolut empfehlen, eingewiesen werden. Da ist kein Genehmigungsverfahren mit der Krankenkasse zwischengeschaltet und man ist dann innerhalb von weniger Wochen in so einer psychosomatischen Akutklinik, die einem wirklich, wirklich weiterhelfen kann. Ich wünsche allen Menschen, denen so geht, wie es mir gegangen ist, dass sie aus dieser dunklen Ecke rauskommen.
0: Und wie ist da die Musik für Sie? Was für eine Rolle spielt Musik für Sie?
1: Ja, die ist ganz, ganz wichtig. Also NDR Kultur, früher war es NDR 3, ist für mich der sogenannte Heimatfunk, heißt es in unserer Familie, weil ich in Niedersachsen geboren und aufgewachsen bin und ich höre das sehr gerne. Und generell ist Musik so, dass sie eben auch mithilft, aus diesen schlechten Stimmungen rauszukommen. Ich selbst spiele auch Fehharfe, das ist so eine Art Kastenzither, die man ohne musikalische Vorkenntnisse eigentlich lernen kann und das tut der Seele gut. Und in der Lahnhöhe hatte ich auch Musiktherapie unter anderem. Also es sind ganz viele Therapieangebote, auch Eurythmie, wo ich selber erst so ein bisschen skeptisch war, ob Eurythmie, man kennt das vielleicht unter Namen tanzen, das irgendwas bringt, aber es hat bei mir ganz wunderbare Erfolge gehabt.
0: Das freut uns sehr zu hören und das gibt vielleicht auch anderen Mut, die das jetzt hören. Tobias Brönnecke, wo aus Niedersachsen kommen Sie ursprünglich her, wenn Sie uns das noch verraten
1: würden? Ja, natürlich sehr gerne. Ich bin in Duderstadt im Landkreis Göttingen geboren und bin aufgewachsen in Hildesheim.
0: Ja, lieber Herr Brönnecke, alles Gute Ihnen und ja, die Stimme von Louis Armstrong. What a wonderful world.
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What a wonderful world, Louis Armstrong and his friends. NDR Kultur, Klassik auf Wunsch von Volker Wahlers aus Selsingen im Landkreis Rothenburg in Niedersachsen. Er möchte gern die Ouvertüre Die Weihe des Hauses von Ludwig van Beethoven in der Aufnahme der Deutschen Kammerphilharmonie Bremen mit Paavo Järvi hören. Und er schreibt dazu, diese Musik strahlt für mich Mut und Zuversicht aus, etwas, das unsere Gesellschaft gerade jetzt gut gebrauchen könnte. Grüße gehen deshalb raus an alle, die sich für eine soziale und demokratische Gesellschaft einsetzen.

Die Ouvertüre, die Weihe des Hauses von Ludwig van Beethoven mit der Deutschen Kammerphilharmonie Bremen unter Leitung von Paavo Järvi. Viele schreiben uns, dass sie treue Hörerinnen und Hörer von NDR Kultur sind. Das freut uns sehr. Eine von ihnen ist Cornelia Reda. Gestern wäre ihr Vater 100 Jahre alt geworden. Mit ihm hat sie einmal die Jahreszeiten von Josef Haydn in der Berliner Philharmonie erlebt. In Erinnerung an ihren Vater und an dieses sehr schöne Erlebnis hören wir hinein in dieses Oratorium. So lohnet die Natur den Fleiß.

Barbara Bonney, Anthony Rolf Johnson und Andreas Schmidt mit den English Baroque Soloists unter Leitung von John Elliott Gardiner im Terzett. So lohnet die Natur den Fleiß aus dem Oratorium Die Jahreszeiten von Joseph Haydn. Sie möchten eine Musik wiederhören, haben Lust, sich an der Gestaltung von Klassik auf Wunsch auf NDR Kultur zu beteiligen? Schreiben Sie uns gern eine Mail an klassikaufwunsch@ndr.de oder über die NDR Kultur App. Anrufen geht natürlich auch. Eine Hörerin namens Krüger hat es schon häufiger probiert und würde sich sehr freuen, Harry Belafonte zu hören. Bitteschön.

Matilda mit Harry Belafonte bei Klassik auf Wunsch auf NDR Kultur. Marianne Godau aus Trittau ist sehr fasziniert von dem Geiger Nemanja Radulovic. Kann ich sehr gut verstehen. Und Sie möchten gern den Chardasch von Vittorio Monti hören.

Nemanja Radulović und das Ensemble Double Sens mit dem Csárdás von Vittorio Monti. Georg Huber hat uns eine E-Mail geschrieben und uns eine sehr nette kleine Geschichte erzählt. Vor einigen Jahren schaffte es ein kleines Ensemble seines Chores in Hitzacker mit reichlich extra Proben ein Stück von Paul Hindemith aufführungsreif einzustudieren. Aber Georg Huber war allein im Bass, verpatzte damals glatt durch Lampenfieber den Einsatz und fand erst im Lauf des ersten Taktes in die spannungsreiche Harmonie zurück, hat er uns verraten. Herr Huber, alles Gute, danke für Ihre Geschichte. Un Cygne, der Schwan von Paul Hindemith, hier mit dem Ensemble Vodeon.

Chapeau, dieses Stück zu singen. Un signe, der Schwan von Paul Hindemith aus den 6 Chansons für Chor a Cappella hier mit dem Ensemble Vodeon. Frank Müller aus Eisenach möchte gern Gisela Frese-Steinwachs in Hamburg grüßen mit dem musikalischen Opfer von Johann Sebastian Bach. Wir hören das Orchester der Bach-Stiftung St. Gallen.

0: Das Orchester der Bach-Stiftung St. Gallen.
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2: Um 12 Uhr mit Felix Sprung. Die Polizei hat jetzt auch in Sachsen Sprengvorrichtungen entdeckt, mit denen möglicherweise die Stromversorgung angegriffen werden sollte. Nach Medienberichten ging es um Umspannwerke im Lausitzer Braunkohletagebaugebiet. Die Fahndung nach dem 48-jährigen Verdächtigen läuft auf Hochtouren. Aus der Nachrichtenredaktion Verena Fücker.
3: Gestern hatten Beamte in der Wohnung des Mannes im Ruhrgebiet Sprengstoff gefunden. Später stürmte ein Spezialeinsatzkommando einen Lastwagen, der offenbar zu einem Wohnmobil umgebaut worden war. Der Lastwagen stand am Hambacher Forst, einem Waldstück im rheinischen Braunkohlerevier. Hintergrund der Fahndung sind zwei Bekennerschreiben. Sie enthalten Bundesinnenminister Dobrindt zufolge Täterwissen. In einem der Bekennerschreiben steht, Stromerzeugung aus fossilen Brennstoffen sei ein Verbrechen. In allen angegriffenen Bundesländern wird noch Braunkohle abgebaut und verstromt.
2: Russland und die Ukraine haben sich auf eine Waffenruhe rund um das Atomkraftwerk Saporischschja geeinigt. Das teilte die Internationale Atomenergiebehörde mit. Demnach dient die Waffenruhe dazu, Stromleitungen zu reparieren und die Stromversorgung des Atomkraftwerks wiederherzustellen. Die Anlage in der Ukraine steht seit März 2022 unter russischer Kontrolle. Sie braucht eine ständige Stromversorgung zur Kühlung der Brennelemente. Derzeit läuft die Versorgung über Notstromaggregate, weil die externe Zufuhr durch Kampfhandlungen ausgefallen ist. Den Angaben zufolge geht allerdings auch der Kraftstoff langsam zur Neige. Bei russischen Luftangriffen auf die Ukraine wurden laut Behörden in der Stadt Kamjanske mindestens 4 Zivilisten getötet. Nach russischen Angaben galt der Angriff einem Metallkombinat, das die ukrainische Rüstungsindustrie beliefert. Auch die wechselseitigen Drohnenangriffe gingen in der Nacht weiter. Einschläge wurden unter anderem aus dem Großraum Kiew gemeldet. Das russische Militär wehrte nach eigenen Angaben fast 60 ukrainische Drohnen ab. In Sachsen-Anhalt beenden die Parteien heute ihren Wahlkampf. Morgen wird in dem Bundesland ein neuer Landtag gewählt. Spitzenkandidaten und auch Bundesvorsitzende sind noch einmal auf Marktplätzen oder an Haustüren im Einsatz. Aus der NDR-Nachrichtenredaktion Martin Seiler.
4: Die Wahl in dem Bundesland wird in ganz Deutschland mit Spannung erwartet und auch andere europäische Länder verfolgen, was die Wahl bedeuten könnte. Denn die AfD liegt nach der letzten ARD-Umfrage deutlich in Führung und könnte die absolute Mehrheit im Magdeburger Landtag erreichen und dann allein regieren. Ministerpräsident Schulze von der CDU kämpft ums Weiterregieren. Seine bisherige Koalition mit SPD und FDP dürfte nach der Wahl aber Geschichte sein. Vor allem in Magdeburg gibt es heute auch Demonstrationen und Kundgebungen. So werden auf dem Domplatz tausende Menschen zu einem sogenannten Demokratiefestival erwartet.
2: Die Generalversammlung der Vereinten Nationen hat dazu aufgerufen, eine andere Weltkarte als die traditionelle Mercator-Projektion zu nutzen. Stattdessen soll beispielsweise die Equal Earth-Projektion zum Einsatz kommen. Sie stellt die Flächenverhältnisse realistischer dar, dafür sind allerdings Formen und Winkel verzerrt. Aus New York Martin Ganselmeier.
5: Es ist seit langem ein Anliegen der afrikanischen Staaten, denn ihr Kontinent erscheint auf den traditionellen Weltkarten kleiner als in der Realität. Dagegen sind Länder auf der nördlichen Erdhalbkugel perspektivisch größer dargestellt, vor allem die USA, Kanada und Russland. Togo brachte deshalb mit Unterstützung der Afrikanischen Union eine Resolution in die UN-Vollversammlung. Als einzige Nation stimmte die USA mit Nein. Der US-Regierung war das Anliegen der Afrikaner zu ideologisch.
2: Das waren die Nachrichten. Das Wetter in Norddeutschland, mal Sonne, mal Wolken, dazu Schauer und einzelne Gewitter, später größere Auflockerungen, an der See Sturmböen, höchstens 17 bis 21 Grad. Es ist 12.04 Uhr.
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0: Und auf Wunsch von Alia Bokovic aus Hannover hören wir jetzt O Sole Mio mit Luciano Pavarotti. Er grüßt seinen gesamten Freundeskreis und Luciano Pavarotti ist hier nicht allein.

Luciano Pavarotti, Placido Domingo und José Carreras, begleitet vom Orchestra del Teatro dell'Opera di Roma unter Leitung von Zubin Mehta, hier in Konzert mit O Sole Mio von Eduardo Di Capua. Hans-Ulrich Rebentisch blickt auf die morgige Wahl am 6. September, am morgigen 6. September in Sachsen-Anhalt und hat sich diese Musik dazu gewünscht.

Das Alban-Berg-Quartett mit dem zweiten Satz des Kaiserquartetts von Joseph Haydn. NDR Kultur, Klassik auf Wunsch. Wir haben einen Musikwunsch ganz spontan bekommen von Astrid Berger und Carsten Struck. Die sitzen gerade im Auto zwischen Rendsburg, wo sie geheiratet haben, nämlich genau heute vor 11 Jahren, wenn ich das richtig gesehen habe. Und auf dem Weg sind sie nach Braunschweig, wo sie heute Abend Karten für den Freischütz beim Burgplatz Open Air haben. Und die beiden möchten gerne was ganz Berühmtes hören aus Vivaldis 4 Jahreszeiten, den Sommer, aber in einer besonderen Aufnahme hier mit dem Percussion-Projekt Rostock.

das Percussion Project Rostock mit dem Sommer aus den vier Jahreszeiten von Antonio Vivaldi. Silja hat uns geschrieben über die NDR Kultur App. Sie möchte gerne aus der Missa Solemnis von Ludwig van Beethoven etwas hören. Und wir haben hier das Quitolis aus dem Gloria für Sie mit Arnold Schönberg Chor und Concentus Musicus Wien unter Leitung von Nikolaus Harnoncourt.

Das Quid Tollis aus der Missa Solemnis von Ludwig van Beethoven mit Laura Aikin, Bernarda Fink, Ruben Drohle, Johannes Kuhm, dem Arnold Schönberg Chor und dem Concentus Musicus Wien unter Leitung von Nikolaus Harnoncourt. Mein Kollege Hans-Jürgen Mende kommt nächste Woche nochmal wieder und dann wird es Ende Oktober einen großen Einschnitt geben. Er geht in den Ruhestand und einige Nachrichten haben uns schon erreicht. Wohlverdient, sei ihm gegönnt, sehr freundliche Zuschriften. Viermal vom Guten heißt es aber vorher nochmal. Das Klassik auf Wunsch-Duett ist unterwegs. Hans-Jürgen Mende mit Philipp Schmid mit Benefiz Wunschkonzerten. Und da gibt es verschiedene Termine an verschiedenen Orten, wo wohltätige Projekte im Norden unterstützt werden. Und vielleicht möchten Sie da auch dabei sein. Am 18. September geht's los in Lüneburg. Vielleicht ist das für Sie gut erreichbar. Weitere Termine dann im Oktober in Wörden und Güstrow. Und Sie finden alle Informationen zu diesen wohltätigen Projekten bei uns im Netz ndr.de/kultur. Viermal vom Guten.

Das Royal Liverpool Philharmonic Orchestra unter Leitung von Grant Llewellyn mit The Land of the Mountain and the Flood, der sinfonischen Dichtung von Hamish McCann. Ein Wunsch von Jens Adolf aus Hannover in Erinnerung an eine schöne Schottlandreise. Das Stück hat sie während der 14-tägigen Reise immer wieder begleitet und die beeindruckenden Landschaften Schottlands auf ganz besondere Weise untermalt. NDR Kultur, Klassik auf Wunsch an einem Tag mit immer wieder Regenschauern. Also wenn Sie das jetzt sehen könnten, was bei mir gerade runterkommt, da kann man fast kaum mehr rausschauen. Und dazu passt auch der Wunsch von Susanne aus Hamburg-Neuland. Sie möchte gern Singing in the Rain mit Gene Kelly hören, damit wir alle die Wolken anlachen können.

0: Klingt jetzt sehr kitschig, aber ich sehe gerade wieder blauen Himmel. Singing in the Rain mit Gene Kelly. Bei Klassik auf Wunsch auf NDR Kultur können Sie auch musikalische Grüße verschicken.
1: Guten Morgen, mein Name ist Laura. Wir möchten bitte unsere Freundin Regina Reinke in Güstrow grüßen, die am 7. September Geburtstag haben wird. Und wir wünschen uns ein Stück von Martinas Lewitzkis für Sie. Herzlichen Dank.

Martina Slewicki ist hier mit der NDR Radiophilharmonie unter Leitung von Michael England mit Alba aus der Musik zum Film Jojo's Bizarre Adventure von Yuko Kanno. Fans des Mädchenchores Hannover haben sich zusammengetan. Sie möchten gerne den Mädchenchor Hannover hören, unter Leitung von Gudrun Schröfel mit dem Ständchen aus dem Schwanengesang von Franz Schubert.

Katja Piwek und Andrea Schnaus-Jansen am Klavier mit dem Mädchenchor Hannover unter Leitung von Gudrun Schröfel mit dem Ständchen aus dem Schwanengesang von Franz Schubert. NDR Kultur, Klassik auf Wunsch. Einige sind heute auch unterwegs und stehen zum Teil im Stau und freuen sich über die Musik. Ich hoffe, Simona Feirer hört uns jetzt. Sie hat heute Morgen geschrieben, dass sie auf der A2 NDR Kultur, unseren wunderbaren Sender, wie sie schreibt, Dankeschön, und Info hat, dass ja noch Platz ist bei Klassik auf Wunsch. Und deswegen hat sie sich ein Herz gefasst und zum ersten Mal in ihrem Leben einen Musikwunsch platziert. Wie aufregend. Schnell mal einen Rastplatz angefahren. Und es gibt viele Stücke, die sie sich gerne mal wünschen würde. Aber aus gegebenen Anlass soll es etwas sein aus der Peer-Gynt-Suite von Edvard Grieg. Noch einmal hören, wie es in Originalbesetzung klingt, bevor sie nämlich in ihrem Akkordeonorchester Ende September einige Sätze spielen wird. Konzerte sind geplant in Wolfsburg und in Gifhorn. Schauen Sie mal nach dem Akkordeonkonzert Geopardi mit Akon Brio. Und sie schreibt so nett: egal, ob mein Musikwunsch gespielt wird oder nicht, ich freue mich schon sehr auf die Sendung. Das ist natürlich sehr, sehr freundlich. Und das ist Anitras Tanz für Sie.

Anitras Tanz aus der Pergün-Suite von Edvard Grieg mit der NDR Radiophilharmonie unter Leitung von Eivind Gülberg-Jensen. Angelika Wemmel möchte gern Verleih uns Frieden gnädiglich von Felix Mendelssohn Bartholdy hören. Frieden, unser aller Wunsch, schreibt sie und weist hin auf ein Begegnungskonzert heute um 18 Uhr in der Albani-Kirche in Göttingen.

Verleih uns Frieden gnädiglich von Felix Mendelssohn-Bartholdy mit dem Chor des Bayerischen Rundfunks. Mit dem Wunsch von Uwe Cismadia für seine Stralsunder Freundin Roserita Kuster geht Klassik auf Wunsch für heute zu Ende. Alles Gute wünsche ich Ihnen, Ralica Nikolov.

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1: Um 13 Uhr mit Felix Sprung. Die Polizei fahndet weiter mit Hochdruck nach einem Mann, der Sabotageaktionen gegen das deutsche Stromnetz verübt haben soll. Hintergrund der Fahndung sind zwei Bekennerschreiben, die bei mehreren Medienhäusern eingingen. Uli Spinnrad fasst zusammen, was bisher über den Verdächtigen bekannt ist.
2: Daniel V. kommt aus Gefelsberg, das liegt im südlichen Ruhrgebiet. Er ist Jahrgang 1977 und er hat einen kleinen LKW wohl zu einem Wohnmobil umgebaut, das wissen wir über ihn. Er soll diese Sabotageakte verübt haben, zumindest sind die Bekennerschreiben mit seinem Namen unterschrieben. Bei den Taten sind ja Drähte über Stromleitungen geschossen worden, oder das ist zumindest versucht worden. Und durch diesen Kontakt zwischen Draht und Stromleitungen kam es dann zu Kurzschlüssen, aber Stromausfälle hat es nicht gegeben, wie das vermutlich geplant war. An mehreren Orten in NRW, in Sachsen und in Brandenburg sind solche Abschussvorrichtungen oder Teile davon gefunden worden, und zwar immer in der Nähe von Umspannwerken.
1: Die beiden US-Sondergesandten Witkoff und Kushner wollen an diesem Wochenende einen neuen Vermittlungsversuch im Ukraine-Krieg unternehmen. Nach Angaben aus Washington ist zunächst ein Besuch in Russland geplant, danach in der Ukraine. Russischen Medienberichten zufolge sind beide inzwischen in Moskau eingetroffen. Aus Köln, Russland-Korrespondent Stefan Lack.
3: Medienberichten zufolge haben die USA Kiew gebeten, während des Aufenthalts der amerikanischen Unterhändler auf Drohnenangriffe gegen Moskau und russische Energieanlagen zu verzichten. Auch Russland soll aufgefordert worden sein, in diesem Zeitraum keine Angriffe auf Ziele in Kiew durchzuführen. US-Präsident Donald Trump kündigte an, dass Witkoff und Kushner einen neuen Vorschlag zur Beendigung des Krieges vorlegen werden. Russlands stellvertretender Außenminister Sergei Ryabkov forderte die USA unterdessen auf, bei möglichen Verhandlungen die Realitäten vor Ort zu berücksichtigen. Er behauptete, die militärische Entwicklung verlaufe nicht zugunsten der Ukraine. Tatsächlich hat sich der Frontverlauf seit Monaten kaum verändert.
1: In Sachsen-Anhalt werden einen Tag vor der Landtagswahl tausende Menschen zu Demonstrationen und Kundgebungen erwartet. In der Landeshauptstadt Magdeburg und in Halle an der Saale sind laut Polizei zahlreiche Veranstaltungen angemeldet. Die größte findet am Nachmittag auf dem Domplatz in Magdeburg statt. Ein Bündnis aus Kirchen, Gewerkschaften und Verbänden hat dazu aufgerufen, ein Zeichen für das Land und die Demokratie zu setzen. Außerdem begeht die AfD ihren offiziellen Wahlkampf ab. Abschluss. Umfragen sehen die AfD in Sachsen-Anhalt als die mit Abstand stärkste Kraft. Derzeit regiert in dem Bundesland eine Koalition aus CDU, SPD und FDP. Der Schauspieler Michael Mendl ist tot. Er starb im Alter von 82 Jahren. Seine Agentin teilte mit, er sei friedlich eingeschlafen. Mendl spielte in Kinofilmen mit, er war in Fernsehfilmen von ARD und ZDF und in der Netflix-Serie Dark zu sehen. Für seine Rolle als ehemaliger Kanzler Brandt im Film Im Schatten der Macht gewann er eine Goldene Kamera als bester deutscher Schauspieler. Im Dokudrama Karol Wojtyla spielte er Papst Johannes Paul II. Und im Drama Die Gustloff einen Kapitän. Der uneheliche Sohn eines katholischen Priesters begann seine Schauspielkarriere am Theater. Erst nach 25 Jahren auf deutschen Bühnen kam Michael Mendl zum Film. Das waren die Nachrichten. Das Wetter in Norddeutschland. Mal Sonne, mal Wolken, dazu Schauer und einzelne Gewitter. Später größere Auflockerungen. An der See Sturmböen, höchstens 17 bis 21 Grad. Morgen heiter bis wolkig, meist trocken. In Südniedersachsen und Vorpommern länger sonnig, 19 bis 23 Grad. Am Montag Sonne und Wolken, meist trocken, 21 bis 28 Grad. Und am Dienstag stark bewölkt, teils Regen, 18 bis 23 Grad. Es ist 13.04 Uhr.
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4: Heute mit Ralica Nikolov und den schönen Stimmen von Luciano Pavarotti, Joseph Calleja. Wir erinnern an Astrid Warnay, hören Pene Partie, aber zu Beginn steht ein Kinderchor im Mittelpunkt. Wir sind in Sevilla, in Georges Bizets Oper Carmen.

Avec la garde montante, nous arrivons, der Kinderchor aus dem ersten Akt der Oper Carmen von Georges Bizet, hier in der Aufnahme mit dem Kinderchor der Deutschen Staatsoper Berlin und den Berliner Philharmonikern unter Leitung von Simon Rattle. Bel Canto auf NDR Kultur im vierten Akt der Oper Wilhelm Tell von Gioachino Rossini. Ist es Arnold von Melchthal, der Schweizer Verschwörer, der sich an die Menschheit richtet. Er ruft die Schweizer auf, ihm bei seiner Rache zu assistieren. Hier Penepartie mit Chor und Orchester der Opéra National de Bordeaux, Aquitaine, unter Leitung von Emmanuel Villon.

Ami, Ami aus der Oper Wilhelm Tell von Gioachino Rossini mit dem Tenor Pene Patti und Chœur de l'Opéra National de Bordeaux und Orchestre National Bordeaux Aquitaine unter Leitung von Emmanuel Vium. Die Arie Piangerò la sorte mia der Kleopatra aus dem dritten Akt der Julius-Cäsar-Oper von Georg Friedrich Händel erfordert eine Sängerin, die viel Erfahrung hat. Sandrine Pio hat diese Arie aufgenommen zusammen mit Les Paladins unter Leitung von Jérôme Correa für ihr Album Enchantresse, Zauberinnen. Und es ist wirklich zauberisch, wie sie hier ihr ganzes Volumen, ihre ganze Koloratur auch hineinzubringen versteht.

Piangero, La Sorte Mia, die Arie der Kleopatra aus dem dritten Akt der Oper Giulio Cesare in Egitto von Georg Friedrich Händel mit Sandrine Pio und Les Paladins unter Leitung von Jérôme Correa. Verdi-Opern-Fans können sich auf heute Abend freuen. Im Rahmen des ARD-Radio-Festivals steht Verdis Macbeth auf dem Programm. In einer Aufnahme vom Juli dieses Jahres von den Opernfestspielen Heidenheim unter der Leitung von Markus Bosch. Und wer Markus Bosch kennt, weiß, da gibt es immer was Besonderes. Macbeth, ein Herzensanliegen von Verdi. Er hat die Oper rund 20 Jahre nach der Uraufführung nochmal überarbeitet für eine Aufführung in Paris. In Heidenheim ist aber die seltener gespielte Urfassung erklungen mit einer avancierten Klangsprache. Da gibt es was zu entdecken, passend zu dem finsteren, abgründigen Machtdrama. Wir hören die Arie Fuji, ah, Fuji, diese Szene aus dem zweiten Akt. Aber das kommt erst später. Zunächst einmal hören wir hören Joseph Calleja mit Ophili Fili Mei.

Ophelie Filimieri aus der Oper Macbeth von Giuseppe Verdi mit Joseph Calleja und dem Sinfonieorchester aus Mailand, Giuseppe Verdi, unter Leitung von Riccardo Chailly. Heute Abend also die ganze Oper im Rahmen des ARD-Radio-Festivals bei uns auf NDR Kultur ab 20 Uhr mit der Capella Aquileia unter Leitung von Markus Busch. Und diese Capella Aquileia hören Sie jetzt auch gemeinsam mit dem tschechischen Philharmonischen Chor Brünn in der Oper Alzira von Giuseppe Verdi, eine frühe Oper.

Fuggi a Fuggi non ti condarde lagrime aus dem zweiten Akt der Oper Alzira von Giuseppe Verdi mit Sungyu Pak, Musa Kuna, dem tschechischen philharmonischen Chor Brünn und der Capella Aquileia unter Leitung von Markus Bosch. NDR Kultur, Bel Canto, wir gehen weit zurück zu L'Incoronazione di Poppea von Claudio Monteverdi. Am Ende sind da zwei Liebende, die sich ihrer Zuneigung zueinander versichern. Kaiser Nero und Poppea. Hier sind es Nuria Rial und Philippe Jaroussky, begleitet vom Ensemble L'Arpeggiata unter Leitung von Christina Pluha.

Pur Timiro aus L'Incoronazione di Poppea von Claudio Monteverdi, eines der schönsten Liebesduette der Musikgeschichte, hier mit Nuria Rial und Philippe Jaroussky, begleitet vom Ensemble L'Arpeggiata unter Leitung von Christina Pluha. Bel Canto auf NDR Kultur. Gestern vor 20 Jahren ist Astrid Warnay gestorben. Wenn sie die Bühne betrat, hat sie sie beherrscht. Was für eine Bühnenpräsenz, was für eine Ausstrahlung, das waren ihre Markenzeichen. An der Met in New York, bei den Bayreuther Festspielen, hat sie so viel für die Oper getan. 1951 ging es los in Bayreuth bis 1968. Sie war die Konkurrentin Martha Mödels, Partnerin von Wolfgang Windgassen oder Hans Hotter. Und der Komponistenenkel Wieland Wagner, das war eine gute Verbindung, diese Hochdramatik mit dieser Ausstrahlung. Und Wieland Wagner hat an ihr bewundert, nicht als einziger, die Suggestivkraft, ihr spürbares Interesse an Psychologie, an Emotionalität, auch am Intellekt einer Bühnenfigur. Sie hat Interpretationsgeschichte geschrieben in vielen Rollen, auch als Isolde.

Mild und leise, wie er lächelt, aus Richard Wagners Oper Tristan und Isolde mit Astrid Warnay und den Bamberger Symphonikern unter Leitung von Ferdinand Leitner. Gestern, vor 20 Jahren, ist die dramatische Sopranistin Astrid Warnay gestorben. Geboren am 25. April 1918 in Stockholm als Tochter ungarischer Emigranten. Mit 2 aber zog die Familie schon in die USA und dann begann rasch ihre große Karriere. Später ist sie dann ins Mezzosopranfach gewechselt. Es gibt eine Aufnahme von Andrea Chenier von Umberto Giordano von 1982. Da standen Astrid Warnay und Luciano Pavarotti gemeinsam dafür mit Riccardo Chailly am Pult. Und Luciano Pavarotti hören wir jetzt mit Una furtiva lagrima.

Luciano Pavarotti, hier begleitet vom Metropolitan Opera Orchestra unter Leitung von James Levine, mit der Romanze des Nemorino, Una Fartiva Lagrima, aus der Oper Der Liebestrank von Gaetano Donizetti. Bel Canto auf NDR Kultur, wo Luciano Pavarotti war, war eine ganze Weile lang, über 25 Jahre, Plácido Domingo nicht weit weg. Die drei Tenöre zusammen mit José Carreras haben so viel für die klassische Musik getan. Ihr erstes Konzert zu dritt war am 7. Juli 1990. Wir hören jetzt eine Aufnahme des Finales von Cavalleria Rusticana von Pietro Mascagni mit Plácido Domingo, Agnes Balzer und Vera Banievich, begleitet vom Philharmonia Orchestra London, unter Leitung von Giuseppe Sinopoli.

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Das Finale Mamma quel vino è generoso aus Cavalleria Rusticana von Pietro Mascagni mit Placido Domingo, Agnes Balzer, Vera Banievic, dem Philharmonia Orchestra London unter Leitung von Giuseppe Sinopoli. Mit dem Terzett O Statua Gentilissima aus Mozarts Oper Don Giovanni geht Belcanto auf NDR Kultur, heute mit Ralica Nikolov zu Ende. Das ist die Aufnahme mit Ildebrando d'Arcangelo, Vitali Kovaljov und Luca Pasaroni und dem Mahler Chamber Orchestra.

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1: Um 14 Uhr mit Felix Sprung. Die Polizei hat jetzt auch in Sachsen verdächtige Vorrichtungen entdeckt, mit denen möglicherweise die Stromversorgung angegriffen werden sollte. Nach Medienberichten ging es um Umspannwerke im Lausitzer Braunkohletagebaugebiet. Die Fahndung nach dem 48-jährigen Verdächtigen läuft auf Hochtouren. Aus der Nachrichtenredaktion Verena Fücker.
2: Gestern hatten Beamte in der Wohnung des Mannes im Ruhrgebiet Sprengstoff gefunden. Später stürmte ein Spezialeinsatzkommando einen Lastwagen, der offenbar zu einem Wohnmobil umgebaut worden war. Der Lastwagen stand am Hambacher Forst, einem Waldstück im rheinischen Braunkohlerevier. Hintergrund der Fahndung sind zwei Bekennerschreiben. Sie enthalten Bundesinnenminister Dobrindt zufolge Täterwissen. In einem der Bekennerschreiben steht, Stromerzeugung aus fossilen Brennstoffen sei ein Verbrechen. In allen angegriffenen Bundesländern wird noch Braunkohle abgebaut und verstromt.
1: Die beiden US-Sondergesandten Witkoff und Kushner wollen an diesem Wochenende einen neuen Vermittlungsversuch im Ukraine-Krieg unternehmen. Nach Angaben aus Washington ist zunächst ein Besuch in Russland geplant, danach in der Ukraine. Russischen Medienberichten zufolge sind beide inzwischen in Moskau eingetroffen. Aus Köln, Russland-Korrespondent Stefan Laak.
3: Medienberichten zufolge haben die USA Kiew gebeten, während des Aufenthalts der amerikanischen Unterhändler auf Drohnenangriffe gegen Moskau und russische Energieanlagen zu verzichten. Auch Russland soll aufgefordert worden sein, in diesem Zeitraum keine Angriffe auf Ziele in Kiew durchzuführen. US-Präsident Donald Trump kündigte an, dass Witkoff und Kushner einen neuen Vorschlag zur Beendigung des Krieges vorlegen werden. Russlands stellvertretender Außenminister Sergei Ryabkov forderte die USA unterdessen auf, bei möglichen Verhandlungen die Realitäten vor Ort zu berücksichtigen. Er behauptete, die militärische Entwicklung verlaufe nicht zugunsten der Ukraine. Tatsächlich hat sich der Frontverlauf seit Monaten kaum verändert.
1: Die UN-Vollversammlung hat dazu aufgerufen, andere Weltkarten als die verbreitete Mercator-Projektion zu nutzen. Von den mehr als 160 Mitgliedstaaten der Erde stimmten nur die USA dagegen. 6 Länder enthielten sich. Die Resolution ruft Staaten und Organisationen dazu auf, beispielsweise die Equal Earth-Projektion zu nutzen. Diese Weltkarte bildet die Flächen von Ländern oder Kontinenten realistischer ab. Vor allem Afrika ist darauf größer dargestellt. Dafür verzerrt diese Projektion Formen und Winkel. Sie ist deshalb kaum für die Navigation geeignet. Bei der traditionellen Mercator-Projektion werden Gebiete, die weit im Norden oder im Süden der Weltkugel liegen, größer dargestellt, als sie im Vergleich zu anderen sind. Der Schauspieler Michael Mendl ist im Alter von 82 Jahren gestorben. Seine Agentin teilte mit, er sei friedlich eingeschlafen. Aus Berlin Mario Bartsch.
4: Mendl arbeitete an Theatern in ganz Deutschland, unter anderem in Darmstadt, Stuttgart und München. Später spielte Mendl auch in Kino- und Fernsehfilmen mit, darunter in Der Untergang und Barfuß. Außerdem war er in TV-Filmen von ARD und ZDF und in der Netflix-Serie Dark zu sehen. In vielen Krimis und TV-Reihen hatte Mendl Gastauftritte. Für seine Rolle als Bundeskanzler Willy Brandt in dem Mehrteiler Im Schatten der Macht wurde Mendl mit der Goldenen Kamera als bester deutscher Schauspieler ausgezeichnet.
1: Das waren die Nachrichten. Das Wetter in Norddeutschland. Mal Sonne, mal Wolken, dazu Schauer und einzelne Gewitter. Später größere Auflockerungen. An der See Sturmböen, höchstens 17 bis 21 Grad. Morgen heiter bis wolkig, meist trocken. In Südniedersachsen und Vorpommern länger sonnig, 19 bis 23 Grad. Und am Montag Sonne und Wolken, meist trocken, 21 bis 28 Grad. Es ist 14.04 Uhr.
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5: Und ich wünsche Ihnen ein ganz schönes Wochenende. Freue mich, dass Sie bei NDR Kultur sind an diesem Sonnabendnachmittag, an dem wir es ja mit einem wilden Wettermix zu tun haben hier bei uns im Norden. Blauer Himmel, Sonne und dann wieder Regengüsse wie aus Eimern und dazu ordentlich viel Wind. Vielleicht schaffen Sie ja einen kurzen Nachmittagsspaziergang, bleiben dabei trocken. Ansonsten machen Sie sich's drin gemütlich. Und dazu gibt's Musik von uns. Jetzt zum Beispiel Beethoven. Wir hören den ersten Satz aus seiner 8. Sinfonie.

Die Deutsche Kammerphilharmonie Bremen unter der Leitung von Paavo Järvi mit dem ersten Satz aus der 8. Sinfonie F-Dur von Ludwig van Beethoven. Und jetzt wird's romantisch hier auf NDR Kultur. Wir stellen uns eine laue Sommernacht vor. Das macht heute bei dem Wetter besonders viel Spaß. Also laue Sommernacht, sternklarer Himmel und dazu einen vollen silbernen Mond am Himmelszelt. Und dem singt René Fleming ein Ständchen. Lied an den Mond aus der Oper Rosalka von Antonín Dvořák.

0: René Fleming und das London Symphony Orchestra unter der Leitung von Georg Scholti mit dem Lied An den Mond aus der Oper Rusalka von Antonín Dvořák.
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0: Heute geht es um eine Dokumentation zu den Terroranschlägen von 9/11 und eine Dramaserie über eine inhaftierte britisch-iranische Staatsbürgerin. Zunächst schauen wir aber auf einen sehenswerten US-amerikanischen Spielfilm.
2: Cassandra will so aussehen, als hätte sie nächtelang durchgezecht. Rot geschminkte Lippen, leicht verschmiert. Die schwarze Wimperntusche unter den Augen etwas verlaufen. Ihr Blick verhangen, als wäre sie sturzbetrunken. Aber Cassandra ist nüchtern. Und so geht sie los. Beute machen, Männer abgreifen. Ihr Revier, Clubs, Bars, Pubs.
3: Ich mag deine Zöpfe.
4: Danke.
3: Willst du noch was trinken?
4: Ich glaube nicht.
3: Ich bestell dir was. Wodka Cranberry für die Lady, bitte. Hey, wie alt bist du? Alt genug, oder?
2: Hat Cassandra einen Fang gemacht, drängt sie die Männer, die sie abgeschleppt haben, in die Enge, hält ihnen einen Spiegel vor.
4: Wenigstens hast du nicht versucht, mit mir Sex zu haben, während ich weggetreten war.
5: Gott.
4: Dafür kriegst du Punkte. Es gibt Typen, naja, denen ist das egal. Aber du hast mich geweckt, bevor du deine Finger in mich reingesteckt hast. Das war süß.
2: Cassandras Rachefeldzug ist für ihre Freundin, die sich umgebracht hat, nachdem ein Kommilitone sie vergewaltigt hat. Nun nimmt sie die Dinge in die Hand. Bis zum bittersüßen Ende. Promising Young Woman, der US-Spielfilm, erhielt 2021 einen Oscar für das beste Drehbuch. Das Regiedebüt von Emerald Fennell blickt als Mischung aus Thriller und Satire auf das Thema Rape Culture. Zu sehen im ZDF-Streaming-Portal bis zum 27. September.
6: Ich weiß noch, wie ich morgens an dem 11. September reingefahren bin. Und das war dieser unglaubliche, blaue, riesige Himmel.
2: Der sich dann füllte mit Staub, herumfliegenden Gebäudeteilen, Entsetzensschreien.
7: Dann hörte ich so einen Tiefflieger. Was macht der denn hier?
2: Zwei gekaperte Passagiermaschinen fliegen am Morgen des 11. September 2001 in die Tower des World Trade Centers in New York.
8: Der Computer ging aus, auch das Licht.
9: Da war mir klar, das ist ein Terroranschlag.
2: Die ARD-Dokumentation September erzählt die Geschichte dieser Anschläge.
7: Und da kam eine Druckwelle. Und die hat uns alle von den Füßen gerissen.
2: Und lässt Augenzeugen und Betroffene zu Wort kommen mit ihren Erinnerungen und Gedanken an damals und ans Heute. September. Die Dokumentation ist für ein Jahr in der ARD-Mediathek zu sehen. Die britisch-iranische Staatsbürgerin Nazanin ist mit ihrem Baby auf Heimaturlaub im Iran. Als sie zurück zu ihrem Mann fliegen will, wird sie am Flughafen verhaftet. Ihre Familie informiert Nazanins Mann Richard in England.
10: Hallo?
11: Hey Richard, hi. Mohammed hier. Wir wollen nicht, dass du dir Sorgen machst, aber es gab eine Verzögerung am Flughafen. Die sagen, es gibt ein Problem mit Nazanins Pass und sie hat den Flug verpasst.
10: Sie ist noch am Flughafen und muss Fragen beantworten. Die sagen, das wäre normal. Du weißt ja, wie das hier ist. Meine Mutter sagt, sie haben versprochen, es wäre nur für eine Nacht.
2: Aus nur einer Nacht werden 6 Jahre Gefängnis. Nazanin wird Spionage vorgeworfen. Richard unternimmt alles, um sie freizubekommen. Die Miniserie Prisoner 951 basiert auf wahren Ereignissen und zeigt den quälenden Kampf der Angehörigen und entblößt diplomatische Versäumnisse. Die 4 Teile mit Ralph Fiennes als Ehemann Richard sind in der Arte-Mediathek bis Mitte Dezember zu sehen.
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Felix Mendelssohn Bartholdy, die erste Walpurgisnacht-Vertonung der gleichnamigen Ballade von Johann Wolfgang von Goethe. Hier haben wir die Bearbeitung für Klavier gehört, gespielt von Florian Noack auf NDR Kultur. 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Sehr schöne Ideen, finde ich. 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Und dann spielt vielleicht demnächst bei Ihnen Annette Louisan oder Oma Sosa und Mitglieder der NDR Big Band oder auch Giesberg zu Kniphausen. Es könnte aber auch sein, dass das Vision String Quartet bei Ihnen auftritt. Und dieses Quartett klingt so.

0: Machen richtig gute Stimmung, die Musiker vom Vision String Quartet. Wir haben sie gehört mit Copenhagen, einem Song von Leonard Disselhorst hier auf NDR Kultur. Heute denken wir an Freddie Mercury, Frontmann der Band Queen, der wir Hits wie We Are the Champions und Bohemian Rhapsody zu verdanken haben. Das Gesicht und vor allem die Stimme von Queen war immer er, der exzentrische Freddie Mercury. Sein großer Stimmumfang und seine charismatische Bühnenpersönlichkeit sind legendär. 1991 ist Mercury an AIDS gestorben, im Alter von 45 Jahren. Heute wäre Freddie Mercury 80 Jahre alt geworden. Lisa Marie Röhling erinnert an ihn. I want to break free.
1: I want to break free. Ohne seine Stimme und seine Kreativität wäre diese Band wohl nicht so legendär geworden, wie sie heute ist. Die Rede ist von Freddie Mercury, Gründungsmitglied, Frontmann und Sänger von Queen. 1946 wird er auf Sansibar unter dem Namen Farooq Bulsara geboren, wächst in Indien auf und kommt schließlich als 18-Jähriger mit seiner Familie nach Großbritannien. Er studiert zunächst Grafikdesign, versucht sich dann mit ersten Bandprojekten. 1970 tut er sich mit Gitarrist Brian May und Schlagzeuger Roger Taylor zusammen und singt für ihre Band Smile. Ein Jahr später stößt Bassist John Deacon dazu und die vier wählen einen neuen Namen für die Band aus: Queen. Der Sound der Band ist frisch und ungewohnt. Die Themen ihrer Songs rangieren vom Fantastischen bis zum Absurden. Die vier Bandmitglieder experimentieren gerne, sowohl inhaltlich als auch musikalisch. Genau Freddie Mercurys Geschmack.
2: That's one of the things that I think people can't put us into is one category.
1: Man kann uns nicht in eine Kategorie stecken. Es gibt so viele Zutaten, die Queen ausmachen, deswegen sind wir nicht einfach zu definieren.
2: Really?
1: Queen bringt ein Album nach dem anderen heraus. Die Live-Auftritte erreichen schnell Kultstatus. Freddie Mercurys extravagante Performance erregt Aufmerksamkeit und er liebt es, so richtig aufzudrehen.
2: I like to ham it up, you know, I like to sort of really perform a song.
1: Dass er auf der Bühne einfach nur eine Rolle spiele, davon will Freddie Mercury nichts hören. Er sei einfach nur er selbst und wolle die Musik von Queen bestmöglich rüberbringen.
2: I'm just me when I'm on stage, I'm just me. I'm just having fun on stage and just trying to put across our music, which is Queen.
1: Mercury liebt es, vor vollen Stadien zu singen und mit der Menge zu interagieren. Das siebte Album News of the World ist genau auf diese Dynamik angepasst. Songs, die geschrieben sind, um mitzusingen. In seinem Privatleben ist Freddie Mercury wesentlich zurückhaltender. In den 70ern ist er mehrere Jahre in einer Beziehung mit Mary Austin, verlobt sich mit ihr. Sie hat jetzt, kurz vor seinem 80. Geburtstag, ein Buch über Freddie Mercury und ihre gemeinsame Zeit herausgebracht. In einem Interview mit der BBC sagt sie, Mercury sei irgendwann auf sie zugekommen und habe gesagt, er glaube, er sei bisexuell. Ihre Antwort?
2: No, I think you're gay.
1: Nein, du bist schwul, habe ich gesagt. Und dass ich nicht in einer Dreiecksbeziehung leben wolle. Aber ich habe ihn trotzdem unterstützt.
2: But I still supported him.
1: Die beiden bleiben ein Leben lang Freunde. Sie steht auch in schweren Zeiten an seiner Seite. Beim Live Aid-Konzert im Londoner Wembley-Stadion 1985 erlebt Queen einen der größten Erfolge und Freddie Mercury blüht auf der Bühne richtig auf. Dabei sei er da schon von seiner AIDS-Erkrankung gezeichnet gewesen, sagt Mary Austin. Sie habe ihn ein bisschen drängen müssen, in Wembley zu spielen. Er hat von dort eine unglaubliche Sicherheit mitgenommen. Er hat mit dem Publikum gespielt und sie sind voll drauf eingegangen. Die Spekulationen über die Gesundheit des Queen-Frontmannes und eine mögliche AIDS-Erkrankung nehmen über die Jahre zu. Mercury weist sie immer wieder zurück. Im Juni 1991 schließlich gibt er ein Statement ab, bestätigt seine Erkrankung und stirbt nur einen Tag später mit nur 45 Jahren.
0: Who wants to live forever? Queen und Freddie Mercury, der heute 80 Jahre alt geworden wäre. Wir hören jetzt auf NDR Kultur einen der großen Queen-Hits, geschrieben von Freddie Mercury. Don't Stop Me Now, hier in einer Version für Kammerensemble mit den Philharmonics.

Recuerdos de la Alhambra, Erinnerungen an die Alhambra, die berühmte Festungsanlage in Granada. Francisco Tárrega hat ihr diese Gitarrenmusik gewidmet, die nicht einfach zu spielen ist, würde ich sagen. Viel zu tun für einen Gitarristen. Man hat ja teilweise den Eindruck, da sind zwei Spieler am Werk. Aber es ist nur einer oder ein Nee. In diesem Fall war es David Russell hier auf NDR Kultur. Ja, und bis zu unseren Nachrichten haben wir jetzt noch Musik von Mozart für Sie, und zwar den dritten Satz aus seinem Oboenquartett F-Dur mit Céline Moinet und Musikerfreundinnen und Freunden.

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1: Um 15 Uhr mit Felix Sprung. Die US-Unterhändler Witkoff und Kushner sind in Moskau eingetroffen. Am Mittag wurden sie am Flughafen von Putins Ratgeber Dmitrijew empfangen. Aus der NDR-Nachrichtenredaktion Katharina Jetter.
2: Die beiden US-Unterhändler wollen im Ukraine-Krieg vermitteln. Nach Angaben der russischen staatlichen Agentur TASS wird sich der russische Präsident Putin mit in die Gespräche einschalten. Morgen wollen Witkoff und Kushner dann in die ukrainische Hauptstadt Kiew weiterreisen. Es wird ihr erster Besuch dort sein. Russland hat erklärt, man werde ab Mitternacht 3 Tage lang keine Angriffe auf Kiew fliegen. Die Ukraine hat angekündigt, dass sie in diesem Zeitraum gar keine Luftangriffe fliegen werde. In den vergangenen Monaten lagen die diplomatischen Gespräche auf Eis, weil Washington sein Augenmerk auf den Krieg gegen den Iran gerichtet hatte.
1: Die Polizei fahndet weiter mit Hochdruck nach einem Mann, der Sabotageaktionen gegen das deutsche Stromnetz verübt haben soll. Hintergrund der Fahndung sind 2 Bekennerschreiben, die bei mehreren Medienhäusern eingingen. Uli Spinnrad fasst zusammen, was bisher über den Verdächtigen bekannt ist.
3: Daniel V. kommt aus Gefelsberg, das liegt im südlichen Ruhrgebiet. Er ist Jahrgang 1977 und er hat einen kleinen LKW wohl zu einem Wohnmobil umgebaut, das wissen wir über ihn. Er soll diese Sabotageakte verübt haben, zumindest sind die Bekennerschreiben mit seinem Namen unterschrieben. Bei den Taten sind ja Drähte über Stromleitungen geschossen worden, oder das ist zumindest versucht worden. Und durch diesen Kontakt zwischen Draht und Stromleitungen kam es dann zu Kurzschlüssen, aber Stromausfälle hat es nicht gegeben, wie das vermutlich geplant war. An mehreren Orten in NRW, in Sachsen und in Brandenburg sind solche Abschussvorrichtungen oder Teile davon gefunden worden, und zwar immer in der Nähe von Umspannwerken.
1: Die Anreise zum Musikfestival Jamel rockt den Förster in Nordwestmecklenburg ist wieder möglich. Das haben die Veranstalter mitgeteilt. Das Programm soll in diesen Minuten beginnen und bis in die Nacht gehen. Die Konzerte gestern waren abgesagt worden, weil ein Unwetter mit Starkregen über das Festivalgelände gezogen war. Die Wege zu den Parkplätzen und zum Zeltplatz waren nicht mehr befahrbar. Das Festival in Jamel gibt es seit 2007. Die Veranstalter wollen damit ein Zeichen gegen Rechtsextremismus setzen. Autofahrer in und rund um Hamburg müssen sich an diesem Wochenende erneut auf eine Autobahnsperrung einstellen. Das betrifft die A7 und damit auch den Elbtunnel. Die Autobahn ist in Richtung Hannover nicht befahrbar. Das gilt für den Abschnitt zwischen Hamburg-Stellingen und Heimfeld. Die Sperrung dauert voraussichtlich bis Montag früh. Grund sind Brückenbauarbeiten südlich des Elbtunnels. Dort wurde die Autobahn in den letzten Jahren auf 8 Spuren verbreitert. Das Projekt soll nun Ende des Monats fertig sein. In der 2. Fußball-Bundesliga hat der VfL Wolfsburg einen Sieg verschenkt und unentschieden gespielt. Die Niedersachsen führten zu Hause zunächst deutlich gegen die Gäste aus Cottbus. Die holten aber auf und die Partie endete schließlich 4:4. Holstein Kiel spielte unentschieden zu Hause gegen Nürnberg 2:2. Außerdem gewann Kaiserslautern mit 3:0 gegen Darmstadt. Das waren die Nachrichten. Das Wetter in Norddeutschland. Mal Sonne, mal Wolken, dazu Schauer und einzelne Gewitter. Später größere Auflockerungen an der See, Sturmböen, höchstens 17 bis 21 Grad. In der Nacht teils locker bewölkt oder klar, stellenweise bewölkt, nur vereinzelt Schauer, Tiefstwerte 15 bis 6 Grad. Morgen heiter bis wolkig, meist trocken. In Südniedersachsen und Vorpommern länger sonnig, 19 bis 23 Grad. Am Montag Sonne und Wolken, meist trocken, 21 bis 28 Grad. Und am Dienstag stark bewölkt, teils Regen, 18 bis 23 Grad. Es ist gleich 15.04 Uhr.
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4: Guten Tag. Der Schauspieler Michael Mendl ist gestorben. Seine Agentur hat mitgeteilt, dass er im Alter von 82 Jahren friedlich eingeschlafen ist. Wir wollen an Michael Mendl, den wir aus vielen Film- und Fernsehproduktionen kennen, erinnern. Und zwar gegen 15.20 Uhr hier auf NDR Kultur. Jetzt bei uns erstmal Musik und die kommt von Johann Sebastian Bach.

Diese beiden Instrumente hört man nicht so oft zusammen, schon gar nicht bei Musik von Johann Sebastian Bach. Das waren Harfe und Blockflöte, gespielt von Stefan Temming. Der hat die Flöte gespielt und Margit Coell Harfe. Die beiden haben sich vor 2 Jahren zusammengetan, um ein ganz buntes Musikprogramm zu präsentieren aus allen möglichen Genres und verschiedenen Epochen. Da gab es überhaupt keine Grenzen und Berührungsängste. Alles zu hören auf dem Album Sound Stories. Und davon hatten wir eben Bach im Programm Partita Nummer 2, D-Moll, 4. Satz. Jetzt bei uns Musik von Johann Christian Kannabich.

0: Ja, hier haben sich ja alle Fans der Serie Game of Thrones die Ohren gespitzt. Das war Musik aus dem Soundtrack zur Season 6 von Ramin Djawadi hier auf NDR Kultur. Sie haben es schon bei uns im Programm gehört, der Schauspieler Michael Mende ist im Alter von 82 Jahren gestorben. Inzwischen kommen aus der Kultur erste Reaktionen. Kulturstaatsminister Wolfram Weimer würdigt den Schauspieler als eines der prägendsten Gesichter des deutschen Films der vergangenen Jahrzehnte. Sein Werk sei stets ein Gütesiegel für die Qualität des deutschen Kinos gewesen. Die österreichische Schauspielerin Sonja Kirchberger schreibt: Traurig, Michael. Ich habe sehr gern mit dir gearbeitet. Bekannt war Michael Mendel viel nicht nur aus dem Tatort, sondern er spielte auch in Der Untergang mit. Für seine Rolle als ehemaliger Kanzler Willy Brandt im Film Im Schatten der Macht gewann er eine goldene Kamera. Mendel selbst hat sein Rollenverständnis oft mit den vielen Jahren an verschiedenen Theaterbühnen begründet.
1: Einer der größten Erfolge war Wer hat Angst vor Virginia Woolf. Auf dem Theater habe ich, glaube ich, 230 Rollen gespielt. Also da waren viele dabei, die in verschiedenen Städten, die mich sehr dem Publikum nahegebracht hat.
0: Diese Nähe zum Publikum erklärte Mendel mit einem Bild aus der Philosophie, dem sogenannten Homo Ludens, dem spielenden Menschen.
1: Es gibt einen philosophischen Begriff des Homo Ludens. Und ich weiß, dass wir alle etwas spielen. Nur ich habe es zur Profession gemacht.
0: Sich selbst sah Mendel dabei nie als Liebhabertyp, sondern als Charakterdarsteller, als jemanden, der die schweren und auch die dunklen Rollen suchte. In seinem letzten großen Interview sprach er zudem sehr offen über seine Krebserkrankung, mit der er seit Jahren lebte.
2: Ich bin nicht krank, ich habe Krebs, okay. Aber der Krebs ist halt auch ein Mitesser oder im übergeordneten Sinn. Und wenn er bei mir als Untermieter wohnt, dann kann ich ihn nicht rausschmeißen.
0: Der Schauspieler Michael Mendel, der im Alter von 82 Jahren gestorben ist.

Gänsehautmusik auf NDR Kultur. Da kommt der wunderbare Klang einer Orgel so richtig zur Geltung in diesem Grand Chœur Dialog von Eugène Gigoux. Eine Bearbeitung für Orgel und Orchester haben wir gehört, gespielt von Ian Tracy und dem BBC Philharmonic Orchestra unter der Leitung von Rumen Gamba. Und jetzt geht bei uns der Vorhang auf für Cello und Klavier, gespielt von Astrix Cyranossian, Cello und ja an den Tasten Nathanael Gouin. Und sie spielen den ersten Satz, Allegro, aus der Cellosonate von Jean Krah.

0: Cellosonate von Jean Krah, das war der erste Satz, gespielt von Astrix Hiranossian und Nathanael Gua am Klavier. Die Sammlung moderner Kunst der Hamburger Kunsthalle zählt zu den bedeutendsten in ganz Deutschland. Eine neue Ausstellung zeigt nun eine Auswahl der Schätze. This is the Modern World. Durchbrüche in der Kunst 1900 bis 1960. Unter diesem Titel gibt es mehr als 150 Werke von Picasso, Kandinsky oder Paula Modersohn-Becker zu sehen. Carrie Rügemer hat sich die Ausstellung angeschaut.
1: Nicht kleckern, klotzen. Das könnte das Motto dieser großartigen Ausstellung sein. Schon im ersten Saal kann man sich kaum einer Schnappatmung entziehen. Henri Rousseaus Eva im irdischen Paradies von 1906 nimmt im grünen Garten den Apfel der Schlange entgegen. Daneben hängt knallgelb mit dicker Farbe aufgetragen das abstrakte Raumkonzept des Italieners Lucio Fontana von 1960. Ein fragiles Mobile von Alexander Calder, ein winziger Schrumpfkopf Anita Rees und weitere Werke aus den 6 Jahrzehnten zwischen 1900 und 1960. Alles in einem Raum.
2: Das hieß bei uns lange Big Bang. Wir wollten alles auf einmal zeigen.
1: Toby Camps lächelt fast schüchtern. Dies ist seine erste Ausstellung in der Kunsthalle. Erst vor 1,5 Jahren hat der Amerikaner hier die Leitung der modernen Sammlung übernommen. 3-mal täglich mindestens ist er im Depot gewesen, um alle Bilder kennenzulernen. Dies ist das Ergebnis. Das Erste, das auffällt, die Werke hängen ziemlich dicht und tiefer als sonst.
2: Damit wir vielleicht mal ein bisschen mehr körperliche, emotionelle Verbindung als Erstes hat, als das nur rein intellektuell zu betrachten. Das ist die Idee.
1: Erst das Herz, dann der Kopf also. Die Leitfiguren dieser Schau sind Max Beckmann und Anita Reh, Zeitgenossen, die sich vermutlich nicht näher kannten, deren Kunst aber unter den Nazis als entartet verfemt wurde.
2: Beide sind eigentlich die Vorbilder für moderne KünstlerInnen. Die waren ProvokateurInnen, BeobachterInnen und haben ständig ihren eigenen Stilen entwickelt und neue Seh- und Denkweisen immer ausprobiert.
1: Da hängt das erst 2020 von der Kunsthalle erworbene Selbstporträt Max Beckmanns auf einer Seite des Saals. Lässig, eine Zigarette haltend, blickt der 1907 noch junge Künstler in Florenz aus dem Bild sein Gegenüber an der anderen Seite an. Da guckt Anita Reh auf ihrem Selbstporträt besorgt, fast grimmig auf die Welt. Eine dicht gehängte Porträtwand zeigt unterschiedlichste Werke. Picasso, Feininger, Reh, ein Augenschmaus.
2: Wir wollten hier vielleicht was zu der menschlichen Existenz sagen, so wie KünstlerInnen das Daseins verarbeitet haben und ausgedrückt haben.
1: Eine Riesenskulptur des Engländers Henry Moore, Otto Dix und das erst im letzten Jahr erworbene Bild Palast der Vorhänge von René Magritte, David Hockney, Max Pechstein, Emmy Kirchner und, und. Diese Fülle von Werken ist überwältigend schön und zeigt beeindruckend, wie besonders diese 6 Jahrzehnte in der Kunst waren, die von der zunehmenden Industrialisierung, 2 Weltkriegen, Verboten und Aufbruch geprägt waren.
2: Kubismus, Expressionismus, Surrealismus, die neue Sachlichkeit. Am Anfang des 20. Jahrhunderts kam es manchen vor, als ob es keine Grenze in der Kunst gab.
1: Am Ende der Schau wartet noch ein extra Hamburg-Saal. Der Jungfernstieg aus der Sicht Eduard Bagers, Hafen- und Lokalszenen oder Karl Kluths Akt auf dem roten Sofa, das die Nazis als pornografisch einstuften. Diese Ausstellung ist ein absolut gelungenes Highlight.
0: Sagt Carrie Rügemer über die aktuelle Ausstellung in der Hamburger Kunsthalle This is the Modern World. Die Ausstellung läuft bis zum 30. Mai 2027.

Johann Pachelbel, Kanon und Jig für drei Violinen und Basso Continuo D-Dur mit dem Ensemble Hesperion 21 unter der Leitung von Jordi Savall. Eine Pavane ist ein Tanz aus dem 16. und 17. Jahrhundert, der ein bisschen aus der Mode gekommen ist, möchte ich sagen. Das liegt vielleicht daran, dass es kein Tanz mit viel Bewegung ist, sondern ein Schreittanz, bei dem man langsam im Kreis geht. Also eine eher ruhige Angelegenheit mit der passenden Musik natürlich. Und da hat Mel Bonis sich das hier einfallen lassen.

Havana aus Trois Danses von Mel Bonis, gespielt vom Bukarest Symphony Orchestra unter der Leitung von Benoît Fromanger. Dem schwedischen Sommer, der wunderschönen Natur, dem entspannten Leben in seinem Haus auf der Insel Frösön, all dem hat der Komponist Wilhelm Pettersson Berger eine Sammlung von Klavierstücken gewidmet. Frösö Blomster, Frösö Blumen, so der Titel. Und wir hören daraus das Stück Halsning Gruß in einer Orchesterversion mit dem Norrköping Symphony Orchestra.

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Dreamland hieß dieses Stück von und mit Alexis French. Und bis zu unseren Nachrichten jetzt noch Paul McCartneys The Lovely Linda, gespielt vom Loma Marquartett.

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1: Um 16 Uhr mit Felix Sprung. Die US-Unterhändler Witkoff und Kushner sind in Moskau eingetroffen. Am Mittag wurden sie am Flughafen von Putins Ratgeber Dmitrijew empfangen. Aus der NDR-Nachrichtenredaktion Katharina Jetter.
2: Die beiden US-Unterhändler wollen im Ukraine-Krieg vermitteln. Nach Angaben der russischen staatlichen Agentur TASS wird sich der russische Präsident Putin mit in die Gespräche einschalten. Morgen wollen Witkoff und Kushner dann in die ukrainische Hauptstadt Kiew weiterreisen. Es wird ihr erster Besuch dort sein. Russland hat erklärt, man werde ab Mitternacht 3 Tage lang keine Angriffe auf Kiew fliegen. Die Ukraine hat angekündigt, dass sie in diesem Zeitraum gar keine Luftangriffe fliegen werde. In den vergangenen Monaten lagen die diplomatischen Gespräche auf Eis, weil Washington sein Augenmerk auf den Krieg gegen den Iran gerichtet hatte.
1: Einen Tag vor der Landtagswahl haben in Sachsen-Anhalt in mehreren Städten Demonstrationen und Feste für Demokratie und Vielfalt begonnen. Auf dem Domplatz in Magdeburg versammelten sich tausende Teilnehmer zu einem Demokratiefestival. Veranstalter ist das Bündnis Sachsen-Anhalt weltoffen. Initiativen, Vereine, Verbände und Einzelpersonen wollen mit der Aktion ein Zeichen für Demokratie und Vielfalt setzen. Außerdem finden Abschlusskundgebungen der AfD und der Grünen in der Hauptstadt des Landes statt. Die Polizei ist im Großeinsatz. Angesichts der Krise beim Autobauer Volkswagen hat Bundeskanzler Merz vor einem weiteren Verlust von Industriearbeitsplätzen gewarnt. Diesen Trend müsse und wolle man stoppen, sagte der CDU-Chef in Langenhagen bei Hannover. Merz unterstrich die besondere Bedeutung des VW-Konzerns für Niedersachsen. Kein anderes Bundesland sei so stark geprägt von einem großen Industrieunternehmen. Der VW-Aufsichtsrat hatte am Donnerstagabend einem Sparplan zugestimmt, der unter anderem den Abbau weiterer 50.000 Stellen vorsieht. Die Zukunft von 4 deutschen Werken, unter anderem in Hannover und Emden, bleibt offen. Der Schauspieler Michael Mendl ist tot. Er starb im Alter von 82 Jahren. Seine Agentin teilte mit, er sei friedlich eingeschlafen. Mendl spielte in Kino- und Fernsehfilmen mit und war in der Netflix-Serie Dark zu sehen. Für seine Rolle als ehemaliger Kanzler Brandt im Film Im Schatten der Macht gewann er eine Goldene Kamera als bester deutscher Schauspieler. Der uneheliche Sohn eines katholischen Priesters begann seine Schauspielkarriere am Theater. Erst nach 25 Jahren auf deutschen Bühnen kam Michael Mendl zum Film. Der VfL Wolfsburg hat in der 2. Fußball-Bundesliga gegen Energie Cottbus einen Heimsieg verpasst. Beim 4:4 Unentschieden gab der Bundesliga-Absteiger aus Niedersachsen eine 3-Tore-Führung aus der Hand. Aus der NDR-Sportredaktion Mats Nicholsen.
3: Der VfL kassierte in der Nachspielzeit den Ausgleichstreffer. Die Wolfsburger hatten in einer spektakulären Zweitligapartie einen 3:0-Vorsprung verspielt, gingen dann durch ein Tor von Zwornberg wieder in Führung. Und dann reichte es doch nicht zum ersten Heimsieg seit Januar. Holstein Kiel muss weiter auf den ersten Sieg dieser Zweitligasaison warten. Die Kieler spielten 2:2 gegen Nürnberg. Für Holstein war es das 3. Unentschieden im 4. Ligaspiel. Der Tabellenletzte kommt weiter aus Darmstadt nach dem 0:3 in Kaiserslautern.
1: Das waren die Nachrichten. Das Wetter in Norddeutschland. Mal Sonne, mal Wolken, dazu Schauer und einzelne Gewitter, später größere Auflockerungen. An der See Sturmböen, höchstens 17 bis 21 Grad. In der Nacht teils klar, teils bewölkt, nur vereinzelt Schauer, Tiefstwerte 15 bis 6 Grad. Morgen heiter bis wolkig, meist trocken, in Südniedersachsen und Vorpommern länger sonnig, 19 bis 23 Grad. Es ist 16.04 Uhr.
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4: Guten Tag und willkommen an diesem Sonnabendnachmittag. Und egal, ob die Sonne scheint oder ob es regnet, wir machen es uns gemütlich. Jetzt mit Musik von Francis Poulenc.

Sinfonietta von Francis Poulenc, das war das Finale mit dem Orchestre National de France unter der Leitung von Charles Dutoit. George Templeton Strong war ein amerikanischer Komponist, der sich in Europa besonders wohlgefühlt hat. Sein Musikstudium hat er in Leipzig absolviert, wo er auch als Bratscher im Gewandhausorchester gespielt hat. Mit Franz Liszt war er befreundet. In der Schweiz am Genfer See hat er über 50 Jahre lang gelebt. George Templeton Strong, und aus seiner Suite für Orchester Nummer 3 hören wir jetzt den ersten Satz.

0: Das Swiss Orchestra unter der Leitung von Lena-Lisa Wüstendorfer hat hier den ersten Satz aus George Templeton Strongs Suite für Orchester Nummer 3 gespielt. Das Ganze auf NDR Kultur. Rike Reiniger ist Autorin, Regisseurin und jetzt künstlerische Leiterin der Vorpommerschen Landesbühne. Dort hat sie bisher als Freischaffende inszeniert. Nun übernimmt sie das Haus für 3 Jahre. Wir stellen die Theatermacherin und ihre Arbeitsweise vor und das in einem Porträt von A bis Z.
1: A wie Anklam. Während an großen Häusern in Metropolen oft jede Bühne ihre eigene feste Zielgruppe hat, treffen in einer Kleinstadt wie Anklam die unterschiedlichsten Menschen aufeinander. Genau das ist es, was für Rike Reiniger die Aufgabe an der Vorpommerschen Landesbühne ausmacht.
2: Wirklich das Commitment zu sagen, ich mache Theater für und mit dem Publikum und nicht fürs große Feuilleton. Also das ist schon so ein Unterschied und ich bin so 100%ig Stadttheater-Fan. Das Stadttheater als Institution in einer Stadt, eben der Ort, wo man sich treffen kann, wo man Kultur genießen kann, wo man Anregungen bekommt und wo man gemeinsam ist.
1: B wie Bochum. Aufgewachsen im Ruhrgebiet, studiert Rike Reiniger Puppentheaterregie an der Prager Akademie. Über Stationen an den Landesbühnen Sachsen, dem deutsch-sorbischen Volkstheater Bautzen und dem Theater Junge Generation Dresden führt ihr Weg schließlich nach Vorpommern. Doch wie prägt das Figurentheater ihren Blick auf die große Bühne?
2: Was ich immer mitnehme, ist so eine Art von Fantasie in Objekte zu stecken. Also ein Stuhl ist nicht nur ein Stuhl, sondern der kann auf der Bühne alles Mögliche sein. Der kann übereinander gestapelt ein Berg sein, der kann eine Falle sein, der kann ein Auto sein, der kann also alles Mögliche sein. Also diese sozusagen die Fantasie, das, was haptisch da ist, nicht als das zu nehmen, was wie für gewöhnlich genommen wird.
1: G wie Gegenwartsdramatik. Rike Reiniger inszeniert nicht nur Klassiker. Sie schreibt als Dramatikerin auch selbst preisgekrönte Stücke. Für ihr Werk Risse in den Wörtern erhielt sie 2024 den Konstantin-Andock-Literaturpreis. Die Themen für ihre Stücke findet sie mitten im Leben.
2: Wenn ich selbst beauftragt etwas schreibe, gibt es da ein Thema, was mir auf den Nägeln brennt. Und das ist dann oft so, dass es sehr lange im Hinterkopf schwelt und dann irgendwann klar ist, so, das werde ich jetzt schreiben.
1: N wie Nachhall. Mit reiner Unterhaltung gibt sich die neue künstlerische Leiterin nicht zufrieden. Ihr geht es um mehr.
2: Der Vorhang ist zu, aber damit ist das Theatererlebnis nicht zu Ende, sondern das Theatererlebnis wirkt fort bis nach Hause, bis zum nächsten Tag, wer weiß wie lange.
1: Z wie Zukunft. Für die kommenden Jahre wünscht sich Rike Reiniger vor allem, dass das Theater ein fester Begegnungsort für die Menschen in der Region bleibt. Als neue künstlerische Leiterin der Vorpommerschen Landesbühne geht sie ihre Aufgabe mit einer ganz eigenen Philosophie an.
2: Langsam. Langsam. Deshalb, ich bin jetzt 60 und mit voller Begeisterung starte ich eine neue Stelle, wenn vielleicht andere schon so allmählich an die Rente denken.
0: Und das macht sie noch nicht. Rike Reiniger, die neue künstlerische Leiterin der Vorpommerschen Landesbühne, vorgestellt von Sandra Fresenius. Lange gedulden muss sich das Publikum übrigens nicht mehr. Die erste eigene Inszenierung von Rike Reiniger feiert im Herbst Premiere. Dann bringt sie als Regisseurin Friedrich Dürrenmatts Klassiker Der Besuch der alten Dame auf die Bühne.

Ein ungarischer Tanz, Nummer 12, D-Moll von Johannes Brahms mit den Wiener Philharmonikern unter der Leitung von Claudio Abbado. Und jetzt hören wir hier auf NDR Kultur Bond, James Bond, und zwar aus dem Soundtrack. Nee, gar nicht wahr, ich bin verrutscht. Nein. Wir haben jetzt doch erst nochmal Franz Liszt, und zwar in einer ganz tollen Aufnahme mit der Pianistin Juliana Adjejeva, die nämlich unser aktuelles Album eingespielt hat, also beziehungsweise wir haben ihr Album zu unserem aktuellen Album gemacht, und darauf spielt sie Spätwerke von Franz Liszt. Absolut hörenswert, denn sehr beeindruckend, wie sie zum Beispiel auch den vierten Satz aus Liszt Sonate für Klavier H-Moll spielt. Jetzt bei uns Juliana Adjejeva.

Den letzten Ton müssen wir noch mitnehmen. Das war der vierte Satz aus der Sonate für Klavier H-Moll von Franz Liszt. Juliana Avdijeva hat hier gespielt und das ist ein Stück vom neuen Liszt-Album der Pianistin, unser Album der Woche, das wir auch bei uns im Netz vorstellen, ndr.de/kultur, falls Sie noch ein bisschen mehr darüber erfahren möchten. Und jetzt ist es Zeit für Bond, für Filmmusik aus Casino Royale. Das Stück heißt The Names Bond, James Bond, und man weiß gleich bei den ersten beiden Tönen, wo man ist.

0: da kriege ich schon gleich wieder Lust, mir mal wieder diesen Film anzugucken. Casino Royale, James Bond. Das war Musik aus dem Soundtrack dazu von Monty Norman hier auf NDR Kultur. Und wir schauen jetzt nach Hannover in die niedersächsische Landeshauptstadt. Dort gibt es den Kunstverein Hannover und der hat eine tolle Tradition. Schon seit den 80er Jahren vergibt der Verein gemeinsam mit Stadt und Land Förderstipendien an junge Künstlerinnen und Künstler. Ein Jahr lang freies Wohnen, monatlich gibt es einen Geldbetrag und am Ende noch eine große Ausstellung. In diesem Jahr sind Jonas Höschel, Jana Pietrowski und Aria Farad-Schnetschat mit dabei. Jonas Kühlberg erzählt jetzt die ganze Geschichte.
1: Der Kunstverein Hannover vergibt seit über 40 Jahren einen Preis an junge Künstlerinnen und Künstler. Ein Jahr lang freies Wohnen und monatlich Geld. Dafür entsteht eine neue künstlerische Arbeit, die am Ende ausgestellt wird. Der Direktor des Kunstvereins Hannover, Christoph Platz-Gallus, erklärt, worum es geht.
2: Seit 1983 gibt der Kunstverein Hannover, der ja selbst 1832 gegründet ist, einen Preis für Nachwuchskunst. Aber letztlich fördern wir mit 3 Stipendien junge Positionen in der zeitgenössischen Kunst.
1: Die Stipendiatinnen und Stipendiaten arbeiten und leben in der Villa Minimo im Stadtteil Hannover-List. Dort können sich die jungen Künstler ganz ihrer Kunst widmen, sagt Christoph Platz-Gallus.
2: Villa ist vielleicht ein bisschen hochgegriffen. Es ist ein Wohnhaus mit 2 Wohnateliers und wir bieten den KünstlerInnen ein monatliches Barstipendium. Die kriegen also jeweils 1.000 Euro und eine freie Logie bzw. ein Atelier, das eine Wohnmöglichkeit bietet, dort dann ja die Arbeit zu entwickeln, dann hinführen zu einer Ausstellung. Und diese Ausstellung wiederum wird dann in unseren Räumen abgehalten, in den historischen Räumen des Kunstvereins Hannover.
1: Einer der diesjährigen Stipendiaten ist Jonas Höschel aus Regensburg. Mit an Bord hat er ein ungewöhnliches Ausgangsobjekt für seine Kunst, eine Sonnenbrille. Doch diese ist eine besondere, die aus dem Gerichtssaal der Nürnberger Prozesse.
3: Die Nürnberger Prozesse waren der erste Gerichtsprozess, der ja einfach sehr groß international in der Medienlandschaft gecovert wurde. Und damit die ganze Zeit Fotografien ohne Blitz gemacht werden können, die den Prozess nicht stören und auch Videoaufnahmen, wurde der Saal einfach sehr hell ausgeleuchtet. Es wurde extra Deckenbeleuchtung dafür eingebaut und damit die Alliierten sich nicht den Vorwurf aussetzen, dass es ein undemokratischer Prozess ist oder zu körperlichen Schäden führt bei den Angeklagten, haben sie in vorauseilendem Gehorsam diese Sonnenbrillen von American Optical und Polaroid an die Angeklagten ausgegeben.
1: Von dort springt Jonas Höschel in seiner Arbeit direkt in die Popkultur, bis zu einem Musikvideo aus den 80ern.
3: Mich hat eben hier interessiert, wie die Sonnenbrille als Fashion-Objekt immer wieder neue kulturelle Implikationen annimmt, je nach unterschiedlichem Kontext. Also einerseits den Gerichtsprozess, aber dann hat es ja auch was sehr Popkulturelles und findet ja in einer High Society oder in auch einem Star-Kult statt. Und wie dieses Objekt immer wieder kippt, hat mich eigentlich am meisten interessiert.
1: Wer weiß, wohin es Jonas Höschel und die anderen Stipendiaten in ein paar Jahren führt. Frühere Preisträgerinnen und Preisträger des Kunstvereins sind jedenfalls große Namen geworden.
2: Zu den prominentesten aus heutiger Perspektive zählt sicherlich Douglas Gordon, der in den 90er Jahren dabei war. Da sind so einige tolle Namen dabei, Katharina Sonn auch aus der letzten Ausstellung. Manche bleiben auch verbunden mit dem Haus, also Lukas Zerbst beispielsweise, ein toller Künstler, der immer wieder auch in Hannover ist, weil er dort 1 von 2 Ateliers eben hat.
1: Die Ausstellung der 3 Stipendiaten, Aria Farad-Schnetschat, Jonas Höschel und Jana Pietrowski, läuft noch bis 1. November im Künstlerhaus Hannover.
0: Jonas Kühlberg über den Förderpreis des Kunstvereins Hannover hier auf NDR Kultur. Und jetzt bei uns Beethoven. Hier ist das Finale seiner 3. Symphonie, seiner Eroica.

Das Kammerorchester Basel unter der Leitung von Giovanni Antonini mit dem Finale der Eroica von Beethoven. Die Cellistin Raffaella Grumm ist jetzt auf NDR Kultur, die hier ein besonderes Augenmerk auf Stücke von Komponistinnen legt. Zum Beispiel auf ihrem Album Femme, also Frauen. Da hat sie vor allem Stücke von selten gespielten Komponistinnen zusammengetragen. Da begegnen wir zum Beispiel Laura Netzel, schwedische Komponistin, die im 19., Anfang des 20. Jahrhunderts gelebt hat und die sich wie so viele andere Komponistinnen zu ihrer Zeit ein geschlechtsneutrales Pseudonym zugelegt hat, um ihre Komposition in der männerdominierten Musikwelt veröffentlichen zu können. En Lago hat sie sich genannt, Laura Netzel. Hier ihr Danse Hongroise mit Raffaella Grumm und Julian Riem am Klavier.

Raffaella Gromes und Julian Riem mit Danse Hongroise von Laura Netzel. Und das war der Sonnabendnachmittag auf NDR Kultur. Gleich bei uns eine neue Folge von Eat, Read, Sleep, unserem Bücherpodcast mit Katharina Marenholz und Daniel Kaiser. Heute unter anderem mit einem Ausflug in den Wilden Westen. Ich bin Andrea Wilke und habe jetzt noch Musik für die Harfe für Sie. Und damit wünsche ich einen schönen Abend.

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1: Um 17 Uhr mit Felix Sprung. Die US-Unterhändler Witkoff und Kushner sind in Moskau eingetroffen. Am Mittag wurden sie am Flughafen von Putins Ratgeber Dmitrijew empfangen. Aus der NDR-Nachrichtenredaktion Katharina Jetter.
2: Die beiden US-Unterhändler wollen im Ukraine-Krieg vermitteln. Nach Angaben der russischen staatlichen Agentur TASS wird sich der russische Präsident Putin mit in die Gespräche einschalten. Morgen wollen Witkoff und Kushner dann in die ukrainische Hauptstadt Kiew weiterreisen. Es wird ihr erster Besuch dort sein. Russland hat erklärt, man werde ab Mitternacht 3 Tage lang keine Angriffe auf Kiew fliegen. Die Ukraine hat angekündigt, dass sie in diesem Zeitraum gar keine Luftangriffe fliegen werde. In den vergangenen Monaten lagen die diplomatischen Gespräche auf Eis, weil Washington sein Augenmerk auf den Krieg gegen den Iran gerichtet hatte.
1: Einen Tag vor der Landtagswahl in Sachsen-Anhalt demonstrieren in Magdeburg mehrere tausend Menschen für Demokratie und Weltoffenheit. Bis zum Abend spielen auf dem Domplatz Musiker wie Juli, Kerstin Ott und Sebastian Krumbiegel von den Prinzen. Dazu gibt es Reden unter anderem von Luisa Neubauer. Aus Magdeburg berichtet Nils Buhler.
3: Ja, das ist ein Bündnis von mehr als 200 Organisationen aus der Zivilgesellschaft, die hier zusammen heute demonstrieren, und auch Gewerkschaften sind dabei. Also beispielsweise unter den zivilgesellschaftlichen Organisationen, um mal ein Beispiel zu nennen, die Arbeiterwohlfahrt. Die haben hier alle Stände aufgebaut und auch eine große Bühne, wo man auf der einen Seite gemeinsam nochmal ein positives Zeichen setzen will, gemeinsam feiern will, aber eben auch davor warnen will vor einer möglichen AfD-Regierung. Die AfD will ja hier alleine regieren mit absoluter Mehrheit. Davor will man heute warnen und hat hier noch mal groß mobilisiert.
1: Das US-Militär hat nach eigenen Angaben 3 iranische Öltanker angegriffen und zerstört. Wie das Zentralkommando in der Region mitteilte, hatten die iranischen Revolutionsgarden zuvor Schiffe der US-Marine ins Visier genommen. Darauf habe man reagiert und die 3 Tanker beschossen. Einer sei vollständig zerstört, die anderen beiden dauerhaft außer Gefecht gesetzt. Der Schauspieler Michael Mendl ist im Alter von 82 Jahren gestorben. Er war unter anderem in der Netflix-Serie Dark zu sehen. Für seine Rolle als ehemaliger Kanzler Brandt im Film Im Schatten der Macht gewann er eine Goldene Kamera als bester deutscher Schauspieler. Mendl begann seine Schauspielkarriere am Theater und kam erst nach 25 Jahren zum Film. Der VfL Wolfsburg hat in der 2. Fußball-Bundesliga gegen Energie Cottbus einen Heimsieg verpasst. Beim 4:4 Unentschieden gab der Bundesliga-Absteiger aus Niedersachsen eine 3-Tore-Führung aus der Hand. Aus der NDR-Sportredaktion Mats Nicholson.
4: Der VfL kassierte in der Nachspielzeit den Ausgleichstreffer. Die Wolfsburger hatten in einer spektakulären Zweitligapartie einen 3:0-Vorsprung verspielt, gingen dann durch ein Tor von Zwornberg wieder in Führung. Und dann reichte es doch nicht zum ersten Heimsieg seit Januar. Holstein Kiel muss weiter auf den ersten Sieg dieser Zweitligasaison warten. Die Kieler spielten 2:2 gegen Nürnberg. Für Holstein war es das 3. Unentschieden im 4. Ligaspiel. Der Tabellenletzte kommt weiter aus Darmstadt nach dem 0:3 in Kaiserslautern.
1: Das waren die Nachrichten. Das Wetter in Norddeutschland: locker bis gering bewölkt mit einzelnen Schauern, an der See weiterhin Sturmböen, Abendwerte 16 bis 19 Grad. In der Nacht kaum Wolken oder klar, vereinzelt Schauer, Tiefstwerte 15 bis 7 Grad. Morgen Sonne und Wolken im Wechsel, meist trocken, in Südniedersachsen und Vorpommern länger sonnig, höchstens 19 bis 23 Grad. Am Montag Sonne und Wolken, einzelne Schauer, 21 bis 27 Grad und am Dienstag meist bewölkt, etwas Regen bei 18 bis 23 Grad. Es ist 17.04 Uhr.
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5: Wir könnten jetzt singen, Daniel.
6: Machen wir aber nicht.
5: Denn wir sind ein seriöser Bücherpodcast.
6: Jawohl. Ich kann aber nicht garantieren, dass ein gewisser Bestseller heute unvertont bleibt.
5: Eat, Read, Sleep, der Bücherpodcast, bei dem man auf alles gefasst sein muss hier bei uns. Von Bestseller bis Longlist, von Buchtitel singen bis Griechisch aus der Odyssee zitieren. Alles dabei, alles kann sein. Zur Odyssee übrigens, Daniel, gibt es heute noch einen kleinen Nachtrag. Kannst dich schon mal drauf freuen.
6: Ja. Alles kommt ran. Alles
5: schlaue Hörer, sage ich nur.
6: Alle 14 Tage bringen wir euch auf den neuesten Stand in Sachen Bücher und Buchbranche. Buchtipps gibt es natürlich, aber auch manchmal, Verrisse, ich sag mal unterschiedliche Meinungen.
5: Manchmal.
6: Manchmal. Ich bin Daniel Kaiser.
5: Ich bin Katharina Marenholz und ich freue mich, dass wir hier wieder zusammen sitzen in unserem schönen Studio, denn es gibt einiges zu besprechen heute. Macht es euch zu Hause auch gemütlich, am besten vielleicht mit einem Kaffee oder einem Tee. Und wir beamen uns jetzt erstmal ins späte 19. Jahrhundert, US-Amerika, Wilder Westen. Stellt euch einen Planwagen vor und ein kleines Holzhaus gebaut mit den Händen von Charles Ingalls.
7: Die literarische Vorspeise.
5: Ich habe mitgebracht Maisbrot mit meinen eigenen Händen gebacken, denn unsere kleine Farm, das ist heute unser All-Time-Favorite. Aus Anlass der Neuverfilmung unter anderem haben wir uns mal die Buchvorlage vorgenommen. Dazu später mehr. Jetzt aber erstmal testen dieses wunderschöne Maisbrot.
6: Es hat so eine herrliche, fast unnatürliche gelbe Farbe.
5: Ja.
6: Aber es ist alles Natur.
5: Alles Natur und ich habe auch extra das Rezept mit nur Maismehl genommen, damit es möglichst authentisch ist. Die meisten Rezepte sind mit Mais und Weizenmehl, weil Maismehl ja kein Gluten hat. Aber bei unsere kleine Farm, da haben sie natürlich das kostengünstigste genommen und das war immer Maismehl. Aber jetzt musst du erstmal probieren.
6: Macht es Schnittgeräusche? Es ist gar nicht so hart, wie es aussieht.
5: Nö, ich glaube, es ist ganz gut. Guck mal, ich habe dir auch extra so ein Holzbrett mitgebracht.
6: Oh.
5: Das hat auch Charles Ingalls selber hergestellt.
6: Ah, natürlich. Mit seinen muskulösen Armen genau. Hat er es geschreinert.
5: Und zur Feier des Tages bekommst du auch Butter, die habe ich nicht selbst gemacht. Ich hatte kurz überlegt. Ich hatte dir überlegt, ob ich so Sahne in so einem Glas mitbringe und du kannst die ganze Folge überschütteln, bis es Butter wird. Das dauert nur 10 Minuten angeblich.
6: Gut, dass du Zweifel hattest.
5: So, und hier eine Serviette aus echtem Linnen.
6: Oh.
5: Das sind doch unsere kleine Farm-Feelings, oder?
6: Warum machst du dir denn kein Brot? Das ist mal verdächtig.
5: Mach ich auch gleich.
6: Oh, jetzt zerbröckelt es hier.
5: Ja, es ist halt schon ein bisschen härter.
6: Ist da Salz dran?
5: Ein bisschen, ja.
6: Ah.
5: Ist das schlecht?
6: Wie soll ich sagen? Nee, ah doch, es ist gut. Ich hätte noch eine Prise.
5: Mehr Salz, meinst du?
6: Ja, einen Tick. Nee, aber ist gut. Mit der Butter, es ist mega. Mhm. Also, das ist Frühstück, Mittag und Abendbrot bei Ingalls, ne?
5: Die haben das andauernd gebacken, weil sie ja oft nichts anderes hatten. Ich hätte dir natürlich noch einen Hasen dazu schießen können, aber habe ich jetzt doch nicht gemacht. Und meistens, die haben...
6: Kaninchen heute, auch großes Thema in der
5: Folge. Ja, wir kommen dazu
6: Ich muss ein bisschen
5: Wasser... Ja, spül mal. Ich habe dir echtes Bohnenwasser auch eingeschenkt.
6: Und das hat aber auch so ein bisschen frisch aus dem Ofen.
5: Ja, ist, habe ich heute Morgen.
6: Na, ja,
5: es hat so eine, ist noch warm.
6: Na, so eine leichte Restwärme aus dem Ofen. Aus dem Steinofen, den du mit Holz aus dem Wald sozusagen...
5: Genau, also kann man mal machen, wenn man authentisches Prärie-Feeling haben will. Mehr dazu später, jetzt erstmal zurück in die Gegenwart. Nächste Woche wird ja die Shortlist für den Deutschen Buchpreis veröffentlicht. Die Longlist sollte in dieser Folge nochmal Thema sein, haben wir versprochen, haben wir angekündigt. Und dafür haben wir auch ein Buch ausgewählt. Dann hat uns die Auslosung für die Bestseller-Challenge noch ein weiteres Buch von der Longlist sozusagen geschenkt.
7: Die Bestseller-Challenge.
6: Und ich sag mal, egal was Heinz Strunk so in den letzten Jahren geschrieben hat, es landet ja immer auf dieser Bestsellerliste. Auch das neue Buch Memories of Heidelberg, der neue Roman, unser Bestseller. Wir hatten in der Vergangenheit, Katharina, keine ausgeprägten Glücksmomente, sag ich mal, mit seinen Büchern.
5: Das hast du schön formuliert.
6: Ich habe aber mal, wie immer, wirklich versucht, einen Reset-Knopf zu drücken. Alles auf Anfang, alles neu.
5: Ganz unvoreingenommen. Ich war schon mal froh, dass es ganz dünn ist.
6: Das ist ja nicht... In dem Sinne unvoreingenommen.
5: Nein, doch, ich meine, also es ist ja nicht so, wenn das jetzt 500 Seiten gewesen hätte, ich so gedacht, oh mein Gott, jetzt 500 Seiten Heinz Strunk. Aber ich dachte so, 176 Seiten Heinz Strunk, egal was vorher passiert ist, das schaffe ich.
6: Worum geht's? Es geht um Bertram und Isolde aus Oldenburg. Die sind nach Heidelberg gefahren. Es ist nämlich der 80. Geburtstag ihrer Mutter Erika. Und er hat von Anfang an keinen Bock. Teures Hotel, neues Hotel. Warum sind wir nicht in diesem europäischen Hof vom letzten Mal? Langeweile. Dann, die Geburtstagsfeier fällt aus. Erika muss nämlich ins Krankenhaus. Und jetzt müssen sie Zeit miteinander verbringen. Und das ist die Hölle. Jeden Tag gehen sie in dasselbe italienische Restaurant, an Bord eines Schiffes am Neckar. Erster Abend noch okay. Und dann werden sie aber immer schlechter behandelt. Sie müssen draußen sitzen, es ist kalt. Das Essen ist so mittel und es wird immer schlechter.
5: Es wird immer schlechter und immer teurer.
6: Und immer teurer. Bertram und Isolde verachten sich. Es ist eine Ehe aus der Hölle, wie die miteinander umgehen, wie sie streiten. Sex gibt schon lange nicht mehr. Isolde hat keine Lust und Bertram isst daraufhin nicht. Er frisst Frustessen vom Feinsten. Es dreht sich sehr häufig ums Essen. Alle Gänge und zwischendurch für Bertram eine Tüte Mandel-Intermezzo. Das ist so eine zuckrige Mandelmischung aus dem Biomarkt. Und er wirft sich da eine Tüte nach der anderen rein. Hochkalorisch. Also Bertram und Isolde, dieses Ehepaar, diese Beziehung, das liest sich so wie ein umgekippter Loriot-Sketch. Also sauer und bitter geworden. Jeder Tag dasselbe Restaurant, derselbe Wein. Aus der Musikbox in Heidelberg immer dieselben Songs. Memories of Heidelberg, wie Musikfolter. Und man spürt es ja auch mit. Ein Strudel des Ehehorrors bis zum großen Knall. Und ich meine, es ist auch alles unterhaltsam gemeint. Wie oft hast du gelacht?
5: Ich glaube, kein Mal. Meine große Frage über dem ganzen Buch war, warum? Warum schreibt man das? Und warum finden Leute das lustig? Ich finde das gar nicht lustig, ich fand es durchgehend widerlich.
6: Ekel ist ja ein wichtiges Instrument von Hans Strunk. Diesmal ist es auch wieder so, es ist schon ein typischer Strunk. Und er hat viele Fans und dieser Humor ist halt Geschmackssache. Ich muss auch sagen, es trifft halt gar nicht meinen Witznerv, überhaupt nicht.
5: Es geht ja nur um Essen. Unangenehm Sexuelles, um Verdauung und Exkremente, kann man schon mal vielleicht spoilern. Und ich will gar nicht wissen, was der Erzähler so isst und wie, vor allem auch nicht. Und solche Formulierungen wie hier zum Beispiel, ich habe mal eine rausgesucht, finde ich einfach gar nicht lustig. Also er schreibt, ein herzhaft süß, salzig, fleischiger Vertilger ist er, der Bertram. Im gelben Trikot des Allesfressers, ein knusperndes Knäuschen, ein nagender Rieselmümmelmann, ranziger Butterberg, ein Einspeichler mit Naschwerkzeug, Knabberapparat, Captain Nuss, Knochensauger, ein Mandelfriedhof, der in einem Meer aus Nüssen, Fett und Zuckerwatte versinkt. Der BMI nördlich von 32. Allein mein Wanst wiegt so viel wie ein hungerndes Kind.
6: Ich habe auch eine Stelle. Sämtliche Benimmregel außer Acht lassen, stützt er den linken Ellbogen auf die Tischplatte, während er mit der Gabel in der rechten Hand Fleisch und Polenta in sich hineinschaufelt. Spachtel, Schling, Gulp, Schluck.
5: Ja.
6: Und das ist so, also so ein seltsames, und das ist ja nicht zum ersten Mal, dass Heinz Strunk so Essen beschreibt und so körperliche Tätigkeiten beschreibt. Es ist ein typischer Strunk, weil bei ihm alle Loser sind, unsympathisch alle.
5: Alle.
6: Er verrät alle seine Figuren, er macht sie lächerlich, er ist zynisch, er ist herzlos und er ist schadenfroh. Und es gibt einen Moment, den ich irgendwie dann mochte, und da habe ich

0: Warum machen wir das denn? Warum setzen wir uns immer wieder neu dem Horror aus? Einer unglücklichen Beziehung, einer Ehe. Das habe ich so verstanden, dass man in diesem Strudel gefangen ist und nicht rauskommt. Und Bertram und Isolde sind gefangen. Das war so ein Moment, den ich verstanden und, Achtung, auch gemocht habe in diesem
1: Moment. Ja, aber ich finde, dann ist das nicht so richtig gut hergeleitet, weil ja immer wieder die Frage gestellt wird, hey, wir sind doch heute an dieser schönen Sushi-Bar vorbeigekommen, wollen wir da nicht mal reingehen? Und dann, ach nee, wir gehen doch lieber wieder in dieses Bootsrestaurant, ohne erkennbaren Grund, wenn es da Mittel gewesen wäre. Ne? Also einfach so, das ist das, worauf man sich verlassen kann. Da gibt es irgendwie Arabiata für 15 Euro und Tafelwein für 5. Und man probiert dann nichts anderes aus. Das hätte ich verstanden auch als Bild für diese Ehe, die ja auch irgendwie, ja, furchtbar beim Mittel, aber es ist ja auch nicht, er findet sie ja noch gut, sie unterhalten sich ja manchmal noch. Es ist eher ja so eine Ehe, die schlecht gealtert ist und man trennt sich aber nicht, weil man nicht weiß, ob das andere nicht noch schlechter ist.
0: Exakt.
1: Aber dafür ist dieses Restaurant zu schlimm, um dieses Bild zu vermitteln.
0: Na, es hat ja auch satirische Züge, das Buch,
1: ja,
0: jedenfalls versteht das so.
1: Ja, na,
0: das,
1: ja,
0: ist
1: gut,
0: ja, so eine groteske Überzeichnung. Ja. Also, dass das keine...
1: Funktioniert für mich nicht.
0: Ja, für mich auch nicht. Für mich auch nicht.
1: Jetzt. Und im Übrigen...
0: in dieser Rolle fühle ich mich auch nicht wohl. Und man muss ja sagen, Heinz Strunk schreibt seit 10 Jahren immer das gleiche Buch.
1: Ja.
0: Es ist genau wie Ein Sommer in Niendorf. So bürgerliche Leute ziehen dahin und erleben eine Katastrophe. Nur diesmal eben in Heidelberg. Und ich habe schon gedacht, mal sehen, was als nächstes kommt. All inclusive in Bad Lauterberg oder so.
1: Zum Beispiel.
0: Also es ist etwas für Heinz Strunk-Fans erkennbar. Uns haben mehrere Mails auch erreicht, die gesagt haben, oh super, der neue Heinz Strunk, liebe den Ton. Aber für Menschen, die neu hinzustoßen und nicht auf diese Art von Humor stehen, wird schwierig. Es gibt Leute, die es mögen. Nina zum Beispiel. Wenn man Strunk mag, schreibt sie, findet man hier vieles, was an einem gefallen wird. Zuallererst den unverwechselbaren Strunk-Sound. Hat man Strunk je seine Texte selbst lesen hören, dann ertönt seine Stimme im eigenen Kopf, sobald man ein Buch von ihm aufschlägt. Außerdem gibt es viel Essen, viel Alkohol, viel Schlager. Wenn einem diese Art von Humor gegen den Strich geht, man das Gefühl hat, dass der Autor seine ohnehin schon armen Figuren auch noch auslacht, Finger weg, denn das tut er. Und so klingt das, wenn Strunk liest.
2: Die Buchung der überteuerten Suite war ein ähnlich schwerer Fehler wie die Wahl des Burgers. Der Crispy Chicken ist nur lauwarm und schmeckt metallisch. Beide Brötchenhälften sind schon ganz durchgesupscht. Fett, Fleischsaft und Dressing laufen ihm über die Hand. Er versucht, den Burger mit Salz aufzupimpen, doch er kann rütteln und schütteln und auf den Boden klopfen, so viel er will. Der Inhalt des Streuers ist längst zu Stein geworden.
0: Simone hat geschrieben, am Anfang braucht es einen Moment. Heinz Strunk liest recht schnell und nuschelt manchmal, aber er entfaltet eine mitunter quälende Lebendigkeit durch das Vorlesen. Ich war froh, dass es nur 176 Seiten hat. Es ist schon schwer auszuhalten in seiner Verdichtung, hat aber Eindruck und einen immerwährenden Ohrwurm hinterlassen. Margit sieht es anders, sie sieht so wie wir. Sie schreibt, was für ein scheußliches Buch. Ich habe es zufällig als Hörbuch angefangen, habe dann gesehen, dass es die aktuelle Bestseller-Challenge ist und gegen inneren Widerstand und mit zunehmender Abneigung zu Ende gehört. Die Personen sind alle unsympathisch und man kann sie und ihr Verhalten nicht verstehen. Das Ende lässt einen ratlos zurück. Vergeudete Zeit, aber ich weiß jetzt, dass ich definitiv keinen Roman von Strunk mehr in die Hand nehmen werde.
1: Da stimme ich Margret aus vollem Herzen zu. Ich muss vielleicht noch mal einen Roman in die Hand nehmen. Wir haben ja hier so gewisse Zwänge durch die Bestseller-Challenge. Aber freiwillig würde ich es nicht machen.
0: Eine Sache, man kann Fan sein. Ich finde, wenn man, ich habe ja auch früher lustige Taschenbücher gelesen, die waren jeden Monat dasselbe. Und man wollte diesen Sound, weil man den mag und der ist einem vertraut und so. Aber, dass dieses Buch laut Jury zu den besten 20 deutschsprachigen Büchern des vergangenen Jahres gehört, finde ich nahezu skandalös. Und ich frage mich, wenn die glauben, dass das zu den Top 20 gehört, was sagt das über die Liste, ehrlich gesagt?
1: Ja, das lässt mich auch fassungslos zurück. Nicht das einzige Buch auf der Liste, aber das ist ja auch so eine seltsame Mischung dann. Also wenn man sagt, man möchte irgendwie Bücher, die nicht so viel Aufmerksamkeit bekommen, die vielleicht ein bisschen schwierigeres Thema haben, eine andere Literatur versuchen, dass man denen Aufmerksamkeit geben
0: kann. So ein Aufmerksamkeitsbooster für schwer vermittelbare Bücher.
1: Genau.
0: Das finde ich super. Aber was soll das denn? Das ist so ein populäres Zugeständnis an Buchhändlerinnen, an Buchhändler. Guck mal, wir haben euch auch auf dem Schirm. Ein bisschen so der Bestsellerlisten-Beifang.
1: Ja, oder
0: so ein
1: es ist einfach in der Jury ein Hardcore-Heinz-Strunk-Fan.
0: Also wir waren nicht überzeugt. Heinz Strunk, Memories of Heidelberg, bei Rowohlt erschien, 176 Seiten für 23 Euro.

0: Euro. Immerhin vergiftetes Lob.
1: Das schönes Titelbild.
0: Das Cover ist wirklich so ein Gemälde. Schloss von Heidelberg mit Blick auf den Neckar. Waren wir auch neulich.
1: Wo wir schon mal waren. Neulich ist gut. Ich glaube, es ist schon 3 Jahre her. Aber ja, jetzt hast du doch gar nicht gesungen. Du möchtest das Lied damit nicht verderben.
0: Peggy March hat das ganz schön gesungen. Für alle, die diesen Ohrwurm wollen, nicht von mir, aber im Original.

0: tatsächlich ein Zwanzigstel der Longlist des Deutschen Buchpreises. Katharina, du hast ja einen Deep Dive gemacht. Du hast auch sozusagen deine Rüstung angezogen, deine Resilienzrüstung, und hast dich in den Buchpreispool geworfen und bist geschwommen. Wie weit bist du gekommen?
1: Ich habe das mal dieses Jahr echt mal durchexerziert. Ich habe jedes Buch mindestens angelesen, tatsächlich. Mhm. Kleine Statistik, ich habe von 20 Büchern 6 abgebrochen, 4 überflogen, 10 durchgelesen und davon habe ich 4 mit Gewinn für mich gelesen. Also es waren wirklich einige dabei, an denen ich auch echt verzweifelt bin, zum Beispiel Glaszeit, das spielt in Taiwan. Der Plot ist ganz interessant, aber viele Sätze sind auf Mandarin, die gar nicht übersetzt werden. Da denke ich mir, warum macht man es denn den Lesern so schwer? Also man möchte einfach wissen, was in diesem Satz gesagt wird. Das schien mir teilweise auch wichtig für die Handlung zu sein. Ja. Gulistan, eine Diktaturgeschichte, die geschrieben wird ohne Satzzeichen in experimenteller Sprache und irgendwann auch auf so 2 Ebenen im Buch. Also oben ist eine Geschichte auf der Seite und unten ist irgendwie eine andere Geschichte. Aha. Auch schwierig. Oder Liefern von Thomas Gadi. Das ist ja auch ein sehr witziger Typ eigentlich. Ich dachte die ganze Zeit, das liest sich so seltsam. Ich komme da gar nicht rein. Dann habe ich bei Wikipedia nachgelesen. Thomas Gadi ist ein israelischer Schriftsteller. Er schreibt auf Hebräisch und in bewusst gebrochenem Deutsch. Und dann ist eben genau die Frage, sollen das 20 Bücher sein, die sonst nicht die Aufmerksamkeit bekommen, weil sie eben bewusst eine andere Art, eine schwierigere Art von Literatur haben, was ich total okay fände, wenn man sowas machen würde. Dann fände ich es allerdings auch wichtig, wenn das oben drüber steht. Das sind die 20 deutschsprachigen Bücher der letzten 12 Monate.
0: Die mehr Aufmerksamkeit verdienen.
1: Ja, oder die nicht Mainstream sind. Das kann man ja total machen. Man muss ja nicht Mainstream-Bücher auszeichnen. Ich finde es völlig in Ordnung, dass ein Buchpreis nicht ein Buch bekommt, was ohnehin schon auf der Bestsellerliste ist. Dann würde ich mich auch mit einer anderen Einstellung da reinbegeben.
0: Ja, aber so hat man immer, dann denkt man ja immer beim Lesen, ach, und das soll jetzt herausragend sein, auch im Wettbewerb mit anderen Büchern. Mit ja auch Büchern, die wir hier gelesen haben im Podcast, die wir zumindest in Teilen sehr gut fanden. Ich sag mal, Sanditz.
1: Ja, Sanditz fandest du ja, wissen wir, fandest du großartig.
0: Ich sag gar nichts.
1: Ich nicht so.
0: Ja.
1: Aber da könnte ich es zum Beispiel verstehen, dass es drauf ist, weil ich die Qualität des Buches erkenne. Es war einfach nicht so mein Buch. Ja. Ich kann da ja total unterscheiden. Das ist halt nicht ein Buch, wo ich sage, boah, das hat mich total begeistert.
0: Aber man versteht es, es hat gesellschaftspolitischen Wurms, es ist literarisch auch ansprechend, sondern total. Das will was und das bewegt auch etwas. Also da fand ich total einleuchtend nachvollziehen. Sanditz vor Shortlist sozusagen.
1: Ja.
0: Wäre ich total. Und Nelke auch, würde ich auch sagen.
1: Ja, also insofern wiederum stehe ich ein bisschen ratlos vor diesen 20 Büchern. Aber wir haben uns ja, habe ich ja eingangs schon gesagt, vorgenommen, für diese Folge ein Buch der Longlist zu lesen. Und da war ja Heinz Strunk noch nicht ausgelost. Ein paar hatten wir ja eh schon gelesen und haben uns entschieden für Orca von Franziska Gänzler. Weißt du noch, warum wir uns dafür entschieden haben?
0: Wir hatten ja schon mal ein ewig Sommer von ihr gelesen, glaube ich, als Bestseller damals. Dieses Klimawandel-Waldbrand-Buch und die Hitze wird immer stärker. Und das hatten wir nicht ganz schlechte Erinnerung.
1: Genau, das war in Folge 68. Jetzt haben wir also Orca gelesen, das ist das dritte Buch der Autorin. Beginnt mit einer Rahmenhandlung. Cora, die Protagonistin, steht an der Fleischtheke im Supermarkt und da dudelt den ganzen Tag Einkaufsradio, das alle 40 Minuten dieselben Songs spielt. Da habe ich mich ein bisschen an das Restaurant von Heinz Strunk erinnert gefühlt.
0: Die Hölle, die musikalische Musikfolter.
1: Genau, und sie schreibt dazu, da fand ich übrigens einen sehr schönen Satz, schon mal direkt am Anfang. Es wurde für die, also es, das Einkaufsradio, wurde für die Zeitspanne eines durchschnittlichen Einkaufs konzipiert, nicht für die Schichtarbeit. Also das denke ich jedes Mal, auch wenn ich bei Edeka bin und da so komische Musik läuft. Gott, die armen Menschen, die da arbeiten müssen. Die das den ganzen Tag hören müssen. Also, die Cora steht also an der Fleischtheke im Supermarkt und ihre Höhepunkte des Tages sind, wenn sie es schafft, genau die Menge Leberwurst oder Hack auf die Waage zu bringen, die der Kunde bestellt hat, oder wenn sie auf der Waage eine Schnapszahl erzeugt. Und man erfährt auch in diesem ersten Kapitel, Olympia Mitterwald, eine mutmaßliche Mörderin und Terroristin, wurde festgenommen. Das läuft da in den Nachrichten im Einkaufsradio. Und dann gibt es fürs nächste Kapitel einen Wechsel in die Vergangenheit. 3 Jahre vorher eine etwas seltsame Szene. Cora steht auf dem Parkplatz neben einem sterbenden Kaninchen. Vielleicht eine Metapher?
0: Viele Kaninchen-Metaphern heute.
1: Ja, genau. Und Cora glaubt, sie müsste jetzt eigentlich dieses Kaninchen erlösen. Das wäre eine humanitäre Tat, aber sie schafft es nicht. Und dann kommt ein anderes Mädchen dazu, Olympia, die Cora schon aus dem Kindergarten kennt. Die haben sich aus den Augen verloren und jetzt trifft sie die zum ersten Mal wieder. Und die nimmt einen Stein, haut es dem Kaninchen auf den Kopf, zack. Und Cora ist sofort fasziniert von Olympia. Das ist so eine Schulabbrecherin, die ist wild, rough, stark, cool. Und Cora selbst ist eher unsicher, hochbegabt, geht auf so eine Elite-Schule, hat aber gar keine Freunde, weil alle anderen auf dieser Elite-Schule total reich sind und Cora eher aus armen Verhältnissen kommt. Die verbringt sehr viel Zeit damit, das Internet nach Fake-Markenprodukten zu durchsuchen, damit sie die dann irgendwann kaufen kann und in ihrer Schule ausführen kann. Und sie hängt sich dann total an Olympia. Und hier überspringen wir mal einen kleinen Teil der Handlung, die ein bisschen vor sich hin meandert. Und ich komme zu dem Punkt, an dem es, wie ich finde, interessant wird. Cora und Olympia schließen sich einer Umweltaktivistengruppe an. Und Olympia ist sofort all in und Cora eher so ein kleines bisschen zurückhaltend, kann da nicht so richtig andocken, muss ja auch noch zur Schule gehen. Und verliert dann relativ schnell den Kontakt zu Olympia, was sie total traurig macht, weil die findet sie sehr faszinierend. Vielleicht ist das auch so eine Liebe sogar, weiß man nicht genau. Und dann überlegt sie, wie sie die sozusagen zurückgewinnen kann. Und da kommt sie dann auf relativ radikale Ideen.
0: Es ist ein Coming-of-Age-Roman von Cora, kann man ja schon sagen. Und die ist immer hin und her gerissen zwischen einem Leben, das konstruktiv sein will. Sie denkt immer, sie könnte Medizin studieren oder Ingenieurswesen und spricht das immer als Mantra vor sich hin. Medizin, Ingenieurswesen. Und auf der anderen Seite fällt sie dann immer in diese Klimakommune und da sind alle dabei. Also die ganze Bandbreite von Klimaaktivismus, von Fridays for Future, letzte Generation und Extinction Rebellion, also wo es auch schon um Gewalt geht. Und sie ist da auch reingeworfen und fragt sich und fragt uns, was macht man? Wie radikalisieren sich solche Gruppen? Darum geht es in diesem Buch. Und ich verstehe total, dass das ein Buchpreisbuch ist. Ich verstehe das total. Das ist super geschrieben. Es hat einen aktuellen gesellschaftspolitischen Wumms und es hat eben auch so eine schöne metaphorische Metaebene. Orca aus dem Titel, das sind ja diese Killerwale und da gibt es immer wieder, die werden auch zitiert, so Berichte über Orcas, die einfach, weil sie es können, weil sie Macht haben, weil sie die Möglichkeit haben, Boote zum Kentern bringen. Und so fühlen die sich auch in dieser Klimagruppe und sie machen auch so Tattoos, wo sie sich Orca nennen. Cora ist ein Anagramm von Orca, also die Buchstaben des Wortes in anderer Reihenfolge.
1: Ja, und es ist auch außerdem ein Akronym von Cora, Olympia, Ariel ist noch so ein wichtiges Mädchen, was eine Rolle spielt. Und Rena, das ist die Schwester von Olympia. Die vier, das ist ja auch so eine Beziehungsgeschichte, so eine Gang, genau.
0: Olympia, allein dieser Name, dieses mythische, mythologische, diese große Projektionsfläche, dieser jungen Frau, die einfach eine Macherin ist und einfach tut. Und Cora, die daneben versucht, eine eigene Haltung zu entwickeln, hin und her gerissen ist, eben zwischen Schule und Zukunft und dieser Klima-Apokalyptik-WG.
1: Wäre auch ein schönes Buch für die letzte Folge mit den vielen O's gewesen. Orca, Olympia. Ich war ja erstmal froh, als ich angefangen habe, es zu lesen, dass es linear erzählt war. Kein Mandarin, kein Ungarisch, keine sich auflösende Syntax. Da war ich schon mal sehr dankbar. Und ich bin auch echt gut reingekommen. Also ich fand auch diese Gegenwartsebene mit dieser Fleischtheke, das gut beschrieben. Ja. Und auch lustig. Also Franziska Gänzler schreibt auch zwischendurch witzig und auch sehr, sehr, sehr, sehr treffend. Diese Stimmung einer ganzen Generation ist sehr gut eingefangen. Und aber auch diese Besessenheit Coras von Olympia. Also wie man sich so an eine Person klammert, wo das aber nicht mehr auf Gegenseitigkeit beruht. Also da war dieser eine schöne Satz, fand ich ganz bezeichnend. Ich hatte es geschafft, mich genau so an sie zu schmiegen, dass wir zusammen Sinn ergaben. Sie war leicht und ich hielt sie am Boden wie das Gewicht an einem Gasballon. Ohne sie blieb ich als Stein zurück. Niemals wäre ich allein der Stein von Interesse für die anderen. Also sie checkt schon, Olympia ist die Lichtgestalt, sie hängt sich dran und solange sie sehr dicht an Olympia dran ist, kann sie auch mitspielen in dieser Aktivistengruppe. Aber wenn sie diesen Kontakt zu Olympia verliert, dann wird sie auch von allen anderen fallen gelassen. Und das ist ja auch genau das, was passiert. Ich glaube, da verrät man nicht zu viel. Apropos zu viel.
0: Das ist nämlich das Ding. Also Atmosphäre und Stimmung und Dichte, das kann die Franziska Gänzler. Aber bis es dahin kommt, das dauert. Also es sind schon sehr viele Einzelheiten. Ich will nicht sagen, also 200 Seiten, junge Leute, die vapen, die Gewichte heben, die sich die Nägel lackieren, die schwimmen. Da ist ja auch ein Strudel in diesem Buch, ja, und der immer schneller wird. Aber bevor da irgendwie überhaupt auch nur eine Strudelbewegung zu spüren ist, gehen schon mal 100 bis 150 Seiten ins Land. Also hätte ich das jetzt nicht gelesen, weil du gesagt hast, lass mal lesen, wäre ich irgendwann, glaube ich, nach Seite 200 ausgestiegen.
1: Das glaube ich auch.
0: Ich will nicht sagen, ab Seite 300 wird es spannend, aber ab Seite 330 war es zum Fingernägeln knabbern spannend. Doch, wirklich. Also ein kleiner Strunk-Move hier. Nein, aber das war wirklich, zum Schluss hat es in einer ungeheuren Weise an Fahrt aufgenommen. Das fand ich toll.
1: Ich musste ein bisschen an dich denken, als die sich ständig so Gelnägel geklebt haben und das in allen Einzelheiten beschrieben haben. Du bist ja gemacht, magst ja manchmal ganz gern so Frauengeschichten.
0: Ja,
1: kommen wir gleich noch zu.
0: Ja, das war ja. Aber falsche Generation.
1: Okay. Genau.
0: Also diese Geschichte hätte man locker mit 100 Seiten weniger cool erzählen können. Genauso literarisch, genauso deep. Also wirklich im ersten Drittel hat es mich über weite Strecken gelangweilt.
1: Und erinnere dich an meine Statistik. Es ist auf jeden Fall eines der vier Bücher von der Longlist, die ich mit Gewinn gelesen habe.
0: Genau, also durchaus ein Tipp. Orca von Franziska Gensler ist bei Kain und Aber erschienen, hat 368 Seiten und kostet 25 Euro.
1: Achtung, Daniel, jetzt kommt eine spitzenmäßige Überleitung zum nächsten Buch.
0: Ich habe Angst.
1: Stellen wir uns eine Buchladensituation vor. Du bist der Buchhändler und ich bin wohl die Kundin. Okay, bist du drin in der Szene? Ding Dong, hallo Herr Kaiser.
0: Hallo, Frau Marenholz, Sie sind ja Stammkundin, deshalb weiß ich Ihren Namen.
1: Ja, Herr Kaiser, ich suche ein Buch und zwar habe ich ja gerade so viele Longlist-Bücher gelesen und jetzt suche ich zur Erholung mal etwas Leichtes. Hätten Sie da was?
0: Stellen Sie sich vor, Frau Marenholz, da gibt es tatsächlich ein Buch, das heißt Etwas Leichtes von der Bestseller-Autorin Eva Lohmann.
1: Wie günstig!
0: Und das ist ein ganz schönes Buch und deshalb habe ich es mitgebracht. Es geht um Leo. Die Ehe von Leo und Jakob ist zu Ende. Sie lassen sich scheiden. Jakob, der hat schon eine neue, Amanda. Und Leo, die sucht was Neues. Sie weiß noch nicht was. Sie weiß nur, was es sein muss, nämlich etwas Leichtes. Und mit Hilfe ihrer Freundin Caro installiert sie so eine Dating-App und datet sich durch unterschiedliche Männer und Beziehungstypen. Die Unverbindlichen zum Beispiel, die nur Sex wollen. Oder das ein Versicherungsvertreter, der nach dem Date per PayPal das Geld fürs Essen zurück möchte, weil das ja nur bei einem Date geblieben ist. Oder es gibt dann irgendwie einen, mit dem sie sehr viel näher kennenlernt, der sehr viel Nähe braucht, der auch so ein bisschen klammert. Und sie hat auch in der echten Welt eine Affäre mit ihrem Gemüsehändler von nebenan, mit Adam, mit Muskeln und so. Und der bringt ihr die Avocados nach Hause, wenn du weißt, was ich meine.
1: Ich weiß.
0: Leo hat ein schräges Hobby auch noch. Sie pflegt fremde Gräber. Und auf dem Friedhof, da lernt sie Heide kennen. Die ist Witwe, so empowermentmäßig sagt die zu ihr, vielleicht brauchst du gar keinen Mann. Und der einzig richtig gute Kerl in Leos Leben ist Frederik, ein Riesenkaninchen. Die arbeitet nämlich im Tierheim und hat sich in Frederik verknallt und versucht zu verhindern, dass Frederik von anderen mitgenommen wird, von Kindern. Oh, das ist aber ein süßes Kaninchen. Und sie versteckt ihn auch und so im Büro.
1: Im Büro.
0: Ja, genau. Also einmal Beziehung durchdekliniert mit Kaninchenschwerpunkt. Ich kann sagen, ich habe einiges gelernt.
1: Ich habe einiges über Kaninchen gelernt, was ich nicht unbedingt hätte lernen müssen. Es ist schon recht viel Kaninchen-Content, aber ich mochte auch sehr vieles an dem Buch. Ich mag den sehr gerne, den Stil von Eva Lohmann. Ich mag den Humor. Ich finde, die kann ganz toll beobachten und ganz toll beschreiben. Oft witzig, immer auf den Punkt. Und ich fand auch einige Gedanken sehr interessant. Zum Beispiel diese Dating-App, zu der sie ja Caro, ihre Freundin, überredet, damit Leo wieder einen neuen Mann kennenlernt. Und am Ende ist es ja aber die Dating-App, die sie wieder näher mit ihrer Freundin Caro zusammenbringt. Also diese ganze Geschichte, die dahinter steht, mit, dass man Freundinnen oft verliert, wenn man in einer Beziehung ist. Und das so eine Art Reflex ist, wenn so eine Beziehung beendet ist, dass man denkt, so, jetzt hätte ich aber wieder gerne eine neue Beziehung. Aber wenn eine Freundschaft endet, aus verschiedenen Gründen, dann überlegt man sich selten, ach, jetzt hätte ich mal wieder gerne eine neue Freundschaft. Oder wenn es mit einer Freundschaft mal nicht so gut läuft, wie in diesem Fall, Leo hat keine Kinder, Caro hat Kinder und dann haben sie sich deswegen ein bisschen auseinandergelebt, dass man da sich bemüht, irgendwie trotzdem die Freundschaft zu erhalten, das fällt manchmal hinten runter. Und deswegen fand ich das sehr lustig, dass sie diese Dating-App wieder zusammenbringt, weil sie nämlich darüber ein neues Thema haben, über das sie sich immer unterhalten können. Vorher hatte halt Caro das Thema Kinder und Leo vielleicht das Thema Tiere und das ist irgendwie nicht so richtig zusammengegangen. Aber jetzt haben sie diese Dating-App. Erfahrungen, die Leo macht und darüber können sie sich ganz toll unterhalten.
0: Ich fand sehr stark diese unterschiedlichen Beziehungstypen. Dass man sich nicht einfach in eine Beziehung fallen lässt, sondern einfach mal fragt, was suche ich und von wem will ich eigentlich gefunden werden? Vielleicht passt es nicht, weil der andere mehr Nähe benötigt zum Beispiel als ich. Und ich finde ganz toll, dass sie dieses Thema, die Beziehung so leicht, also etwas Leichtes und wunderschön und unterhaltsam auch beschreibt und einfängt. Sie schaut da wirklich ganz genau hin, ganz genau, schreibt von diesen Molekülverschiebungen, also von der Chemie zwischen Menschen. Und das finde ich, das ist eine ganz große Gabe, ein ganz großes Talent, das Eva Lohmann hat, ganz genau in diese zwischenmenschliche Chemie einzufangen und zu beschreiben. Ich hatte da große Freude mit diesem Buch tatsächlich.
1: Lustig, ich fand diesen Beziehungsanteil, welchen Mann, welchen Beziehungstyp, das fand ich gar nicht so interessant. Ich bin wirklich eher auf diese Frauenfreundschaften gegangen. Noch eine lustige Sache fand ich in diesem Buch. Die guckt ja immer mit ihrer Schwester Love is Blind. Die Schwester wohnt in Australien und die gucken beide Love is Blind. Das ist so eine Trash-Dating-Show, wo Menschen, falls das jemand nicht kennt, wo Menschen sich durch eine Wand kennenlernen. Ja. Also sie sehen sich nicht. Sie besprechen mit verschiedenen Kandidaten jeweils und wenn es dann irgendwo funkt, dann machen sie dieser Person einen Heiratsantrag. Das ist total bescheuert. Totaler Trash, aber auch sowas kann ja verbinden. Und ich musste so dran denken, dass ich früher, habe ich mit meiner besten Freundin Tatjana immer gute Zeiten, schlechte Zeiten geguckt. Und dann ist sie ein Jahr ins Ausland gegangen und dann habe ich, damals gab es noch keine Mails, dann habe ich ihr in der Woche 3 Briefe geschrieben. Wir haben uns alles natürlich erzählt. Unter anderem habe ich ihr jede Folge von gute Zeiten, schlechte Zeiten zusammengefasst in diesen Briefen.
0: Und damals hat man noch mit der Hand geschrieben.
1: Ja, ich habe die Briefe noch. Und das ist so lustig, weil natürlich fanden wir das auch trashig, aber wir fanden es auch lustig, uns darüber zu unterhalten.
0: Aber sie befragt das ja auch kritisch. So, ne? Ja. Also es geht ja darum, dass wie Rollenbilder geprägt werden, dass in Romantik
1: ja,
0: ja, immer Hochzeitsglocken
1: läuten und so. Ja, da gehe ich nicht mit.
0: Und das ist ja so ein feministischer Impuls, den sie auch schon hatte in diesem Buch, Wie du mich ansiehst. Mhm. Das ist ja schon, also wie sind wir oder wie sind insbesondere Frauen geprägt von Popkultur und von Berichterstattung und so. Es gibt ja diese eine Figur, diese Heide. Das ist die Witwe, die Rentnerin, die sie auf dem Friedhof kennenlernt und die kann wunderschön Rollschuh laufen und die bringt ja auch ein bisschen Rollschuhfahren bei. Ein Freiheitsmoment, ein Moment der Emanzipation. Und Heide, und das hat mich so diebisch gefreut, hatte mit ihrem verstorbenen Mann immer ein Spiel, dass sie so Zitate aus Büchern sich zugeworfen haben und in den Alltags...
1: Bisschen intellektuelles
0: ja,
1: Spiel.
0: Ja, genau. Mhm. Und ich habe tatsächlich ein Easter Egg von Sascha Stanisic gefunden im Buch. Und dann habe ich Eva gefragt, ist das so? Und dann hat sie geschrieben, und jetzt muss ich mal kurz mit Eigenlob hier, endlich hat es jemand entdeckt.
1: Ah!
0: Warte, und zwar, sehr schön, das muss ich kurz vorlesen. Also sie sind auf diesem Friedhof. Dann geschah etwas Merkwürdiges. Als sie die Kanne wieder verstauen wollte, nahm Heide sie ihr aus der Hand und platzierte sie seltsam prominent mitten auf dem Grab mit dem Ausguss nach vorne. Auf Leos verwirrten Blick reagierte sie mit einem Lächeln.
1: Ach das weiß ja doch jeder, dass da Stanisic zitiert
0: ja,
1: ist.
0: Schon
1: wenn die
0: klar,
1: Witwe angesprochen möchte, platziert sie die Gießkanne mit dem Dingsbums nach vorne oder was? Es tut mir sehr leid, Daniel. Aber
0: gut,
1: ich dachte genau das Gleiche.
0: Sie schrieb mir, endlich entdeckt es mal jemand.
1: Okay,
0: na gut, okay.
1: Ihr könnt uns gerne mailen, wenn ihr das auch in Evas Buch entdeckt habt. Okay, also dieser feministische Touch, da bin ich ja nicht so ganz mitgegangen. Mit
0: ja, Frauenkommune wäre auch nicht. Also diese Heide hat ja so ein Haus, wo alle Frauen kommen können, die mal eine Auszeit brauchen sozusagen. Und da kann man auch Weihnachten feiern.
1: Ja, Frauenkommune wäre, glaube ich, nichts für mich. Und ich finde auch dieses Bild, wir sind alle damit aufgewachsen, dass das Happy End im Leben einer Frau eine Märchenhochzeit ist. Also da gehe ich gar nicht mit. Bin ja zum Beispiel auch nicht mal verheiratet. Und das war nie irgendeine Blaupause für mein Leben, dass man irgendwie den Traummann kennenlernen muss und dann eine super Hochzeit haben muss, gar nicht.
0: Na, guck mal, da haben wir das Buch ganz unterschiedlich gelesen.
1: Ja.
0: Du hast es eher so auf so einer Frauenfreundschaft Unterhaltsamkeit.
1: Ja.
0: Und ich habe gleich so einen mega
1: Gesellschaftsroman
0: dahinter gesehen. Eva Lohmann, Etwas Leichtes, ist bei Eisel erschienen, hat 240 Seiten und kostet 24 €.
1: Ja, an dieser Stelle, ich habe es schon angekündigt, müssen wir einen kleinen Nachtrag zu Odysseus machen. Also erstmal gab es begeistertes Echo, dass wir das Thema Odysseus gemacht haben. Es gab schon davor ja viele Leute, die gesagt haben, mach doch mal eine Sonderfolge zu griechischer Mythologie. Das steht jetzt noch aus. Wir haben unter anderem noch einen Tipp bekommen von Beate, die sich gerade die ersten beiden Bände der Tetralogie über Götter, Helden und Mythen von Stephen Fry gekauft und verschlungen hat und meint, wer sich für diese Thematik interessiert, wird diese Bücher bestimmt mögen. Die habe ich noch nicht gelesen. Also danke für den Tipp. Gucken wir bestimmt auf jeden Fall mal rein. Vor allen Dingen, weil Beate schreibt, eine wunderbare, oft auch sehr humorige Sprache vereint sich hier auf wunderbare Weise. Das klingt doch sehr, sehr gut. Und Stephen Fry ist ja eh mega. Und dann müssen wir uns noch in den Staub werfen, Daniel, wegen dieser Pferdesache. Wir hatten uns ja gewundert, also ich speziell, warum dieses Geschenk, dieses trojanische Pferd, so gar nicht gefällig vor die Tür gelegt wurde, vor das Tor von Troja, sondern ewig weit weg auf diesem überfluteten Strand platziert wurde. Und dazu hat jemand geschrieben in den Spotify-Kommentaren, da kann man übrigens immer mal kommentieren, wenn man möchte, das trojanische Pferd war offiziell eine Opfergabe an Athene. Die wollten es so aussehen lassen, dass die Griechen nicht wollen, dass es in die Stadt kommt. Wir hätten also besser nochmal bei Homer nachgelesen. Da steht nämlich, dass das Pferd eine Inschrift hatte. Für ihre Heimkehr widmen die Griechen dieses Weihegeschenk der Athena. Und Sinon, der abgestellt wurde da bei dem Pferd, hat den Trojanern dann nochmal gesagt, dass es extra so groß gebaut wurde, damit es nicht durch die Stadttore passt. Wenn sie es aber doch schaffen, dann stünden sie unter dem Schutz der Athene. So viel Korrektheit muss sein, aber...
0: Also was sind sozusagen ganz kulturgeschichtlich die Rezeptionsgeschichte dieses Geschenks ist ja, es ist ja gar kein Geschenk dann.
1: Und das wusste ich tatsächlich nicht. Das ist eigentlich, dass sie explizit gesagt haben, das ist kein Geschenk für euch, Leute. Das ist für Athene, also nehmt es bitte nicht mit rein. Aber wenn doch, dann...
0: Also geschieht ihnen ganz recht.
1: Und weißt du, was sie dann übrigens gemacht haben? Da haben sie das nämlich nicht durch das Tor reingezogen, sondern dann haben sie extra einen Teil ihrer Mauer freigekloppt, weil sie dachten so, ach so, unter dem Schutz von Athene wollen wir schon gern stehen. Wenn das hier nicht durchs Tor passt, dann hauen wir hier die Mauer auf und ziehen das da rein. Und dann war es natürlich noch leichter für die Griechen, alle da reinzukommen.
0: Also, selbst schuld.
1: Ein bisschen schon.
0: Ein bisschen schon in Troja. 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
1: 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Ja, und damit kommen wir jetzt zu einer weiteren Folge in der losen Serie Daniel K. holt seine verlorene Kinderbuchkindheit nach. Die findet sehr großen Anklang bei unseren Hörerinnen und Hörern, diese Serie. Wir bekommen da sehr viele Vorschläge. Und heute soll es nun um unsere kleine Farm gehen. Wir haben es ja schon mit der Vorspeise angedeutet. Anlass für uns ist einerseits, dass wir wirklich dazu auch sehr, sehr viele Mails bekommen haben und auch die Neuverfilmung bei Netflix. Das ist ja auch so eine kleine lose Serie bei uns, weil auch das ein großer Wunsch von euch ist, dass wir Literaturverfilmung mal prüfen.
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1: Mädchen in Präriekleidern, Blumenwiesen, blauer Himmel, Planwagen. Das ist die Serie der 70er Jahre, Unsere kleine Farm, über das Leben der amerikanischen Pionierfamilie Ingalls. Habe ich damals mit großer Begeisterung geguckt. Du auch, Daniel?
0: Ja, auch. Also es war eine aus dem Serienportfolio meiner Kindheit, ja.
1: Und ich habe damals auch das Buch dazu gelesen, tatsächlich genau wie viele von euch, zum Beispiel Elke, die uns geschrieben hat, das sind Kindheitserinnerungen. Ich fand es ein total kuscheliges Winterbuch, ist ja bald wieder soweit. Nur vor den heulenden Wölfen habe ich mich gegruselt und Elkes Tochter heißt sogar Laura, wie die Erzählerin bei Unsere kleine Farm oder Jule. Ich habe früher alle Bände gelesen und fand die Bücher immer besser als die Serie, auch interessant. Und Romy meint, das Buch soll Daniel bitte unbedingt lesen, denn es gehört zu einer 70er-Jahre-Kindheit einfach dazu. Ja, ich bin für diese Folge dann auch mal in so ein kleines Rabbit Hole, unsere kleine Farm, gefallen, sehr tief rein und habe ein paar Basic Infos erstmal zusammengetragen für euch. Also, die Autorin Laura Ingalls Wilder, die schreibt da über ihr eigenes Leben. Es gibt 8 Bände, es sind Kinderbücher. Und sie hat es auch für Kinder aufgeschrieben, ihr eigenes Leben. Und es ist ein bisschen verwirrend, weil jeder Band woanders spielt. Also ich habe mit Band 1 angefangen und dachte so, hä, wieso sind die denn hier gar nicht in Walnut Grove? Das ist ja das, wo die ganze Serie, die alte Serie, die spielt halt die ganze Zeit an einem Ort. Und diese Familie war sehr unstet. Die sind also mal hierhin, mal dahin gezogen. Und jeder Band spielt also an einem anderen Ort. Und die neue Serie, zumindest die erste Staffel der neuen Serie, die spielt in Independence. Da haben die auch eine Zeit lang gelebt. Und wir beide haben für die Folge heute den 2. Band gelesen, Laura in der Prärie, denn das ist der Band, der Netflix-Verfilmung ungefähr entspricht.
0: Genau. Familie Ingalls macht sich auf den Weg. Im 19. Jahrhundert brechen sie eben aus ihrer Heimat in Wisconsin auf, um im wilden Westen Amerikas ein neues Leben als Pioniere aufzubauen. Und in diesen Büchern und in diesem Buch geht es eben darum, wie sie auf der Reise überleben. In wechselnden Unterkünften. Es gibt harte Winter, Hungersnöte, Krankheiten und Feuer. Und erst noch unterwegs eine Hütte auf Zeit wird gezimmert. Der Vater, Charles Ingalls, der kann das natürlich.
1: Natürlich.
0: Der kann einfach so eine Hütte bauen aus Holz.
1: Ja.
0: Wozu braucht er Nägel? Braucht man nicht. Man kann einfach so eine Tür einhängen. Sowas funktioniert einfach.
1: Ich zitiere, ein richtiger Mann braucht keine Nägel, um eine Tür zu zimmern.
0: Genau. Und dann am Ende, wie gesagt, landen sie in der Kleinstadt Walnut Grove. Ein Zwischenstopp. Sie lassen die Hütte hinter sich. Sie haben schon erste Begegnung mit der indigenen Bevölkerung, mit den Indianern.
1: Das ist ja so ein bisschen brisantes Thema. Disclaimer, das Wort Indianer fällt, und zwar nicht so knapp in diesen Büchern. Ich habe kurz gezuckt. Ich meine, Daniel, wir beide, wir kommen ja noch aus einer Zeit, in der man natürlich nachmittagelang Cowboy und Indianer gespielt hat und das auch genau so genannt hat. Aber der Umgang mit den US-amerikanischen Ureinwohnern ist jetzt sehr, sehr, sehr viel sensibler. Und deswegen stellt sich natürlich auch die Frage, was macht man mit solchen Büchern, die vor fast 100 Jahren geschrieben wurden? Und tatsächlich habe ich da viel drüber nachgedacht. Man kann das Wort Indianer in diesem Buch nicht ersetzen durch US-amerikanische Ureinwohner, weil so hat Laura das natürlich damals nicht empfunden. Also das geht einfach nicht. Man muss es so stehen lassen. Aber was man hätte machen können und finde ich hätte machen müssen, ist eine Fußnote dazu,
0: ja,
1: eine Erklärung, dass man das damals so gesagt hat, heutzutage aber nicht mehr. Wobei, was man stattdessen heutzutage sagt, ist gar nicht so einfach, wie ich dachte.
0: Also es gibt auch die deutsche Native American Association, die spricht sich zum Beispiel dagegen aus, das Wort Indianer komplett aus dem Wortschatz zu streichen. Das Wort Indien als rassistisch zu bezeichnen, sei sehr problematisch, da es eben auch von vielen Native Americans verwendet wird. Also von einer Fremdbezeichnung ist es zu einer Selbstbezeichnung, zu einer selbstverständlichen Selbstbezeichnung geworden. Und das ist also ein sehr komplexes Thema und manche Sprachpolizistinnen und Polizisten machen sich da ein bisschen zu leichtfertig.
1: Ja, und übrigens auch das Wort Indigene, dann dachte ich, okay, dann nennt man das heutzutage Indigene. Das ist auch nicht von allen durchgehend akzeptiert. Es ist natürlich immer am besten, wenn man den Namen des jeweiligen Stammes nennt. Ja. In diesem Buch sind das die Osage. Das wird auch gemacht, sowohl im Buch als auch in der Serie. Aber auch die ganz neue Netflix-Serie kommt nicht ohne das Wort Indianer aus, weil es natürlich damals so gesagt wurde. Und man muss es ja erstmal replizieren, um zu verstehen, warum das dann Unrecht war.
0: Insgesamt, ich habe das Buch ja jetzt gelesen und das ist wirklich sehr nah oder umgekehrt. Die Netflix-Serie ist sehr nah an dem Buch. Diese alte Serie aus den 70ern ist ja wirklich nur sehr vage.
1: Sehr vage.
0: Inspiriert. Also es gibt dann Pferdekutschen und keinen Strom. Und es wird dann so alle möglichen dramatischen Themen werden in 30 Minuten dann einmal durchgehechelt und durchdekliniert. Und die neue Serie ist wirklich von Ausstattung und Action, von der Tonalität, vom Geschmack, vom Präriearoma schon sehr nah dran. Also ich habe das wiedererkannt von dem kleinen Hund Jack, der verloren geht im Fluss und dann wiederkommt und so. Die Bücher sind auch echt schön und spannend geschrieben und es hat alles bei der Verfilmung, Stichwort Literaturverfilmung, auch den richtigen Kern von künstlerischer Freiheit. Also das, wie Charles Ingalls natürlich so ein sexy Typ ist, mit sehr weit aufgeknöpften Hemd, aus dem ihm das Brusthaar quillt. Davon habe ich im Buch natürlich nichts gelesen. Aber es passt sozusagen zum Gesamtzusammenhang. Wenn er ein Haus bauen kann, und gleichzeitig noch Geige spielen kann. Mega.
1: Mega Typ, aber beruhte ja auf Tatsachen offensichtlich. Ich mochte das Buch auch gerne lesen nach diesem kurzen Irritationsmoment. Ich mochte dieses Altmodische, hat mich in Teilen auch an Michel aus Lönneberger erinnert und ein bisschen an Anne of Green Gables. Es ist auch spannend, also da kommen ja so Heuschrecken und Wölfe und es zwischendurch ist es auch richtig witzig. Zum Beispiel, wenn Mary ist ja die gute Schwester, die immer sehr brav ist und gerne liest und gerne zur Schule geht und Laura ist ja eher so ein Rabaukenkind. Und Mary sagt, ich könnte niemals so gemein sein wie Nelly. Und dann sagt Laura, ich könnte gemeiner sein als Nelly, wenn Ma und Pa es erlauben würden. So, also es ist schon auch witzig geschrieben teilweise. Und wenn du mich fragst, ob man das heutzutage noch lesen soll, das ist vom Verlag empfohlen ab 10. Ich würde es eher ab 8 empfehlen und zum Vorlesen, weil das ein Buch ist, über das muss man, glaube ich, sprechen. Da muss man ein bisschen Hintergrund auch liefern. Und dann würde ich sagen, man kann es auf jeden Fall lesen, weil es einen mitnimmt in eine vergangene Zeit und in eine besondere Zeit in Amerika, die ja Amerika auch bis heute total geprägt hat. Und das schon mal als Kind zu erfahren, wie das nämlich eigentlich wirklich war mit den Siedlern, mit den Pionieren, denen versprochen wurde, kommt mal hier hin, hier gibt es Land umsonst von Eisenbahngesellschaften, die da Leute nämlich brauchten, die da ihre Eisenbahn bauen. Und das Land gehörte aber eigentlich den Osage in diesem Fall. Die wurden dann da vertrieben. Also das ist ja eine wichtige und interessante Geschichte, die da schon auch gut in einem Kinderbuch vermittelt wird. Aber man braucht, glaube ich, einen Elternteil, was so ein bisschen noch Hintergrundkontext liefert dazu. Aber dann kann man das durchaus mit Gewinn lesen. Und ich meine, Stichwort Maisbrot, es ist ja schon auch recht trocken und simpel. Ist auch vielleicht ganz schön, wenn Kinder noch mal lesen, wie es vor, wie lange ist das jetzt her? 1875.
0: Da gab es noch keine Chicken McNuggets aus dem Gefriertruhe.
1: Genau, und da gab es nämlich auch zu Weihnachten.
0: Und keine Bärchenwurst.
1: Bei den Pionieren gab es einfach mal 4 Zuckerstangen zu Weihnachten und Laura und Mary sind ausgeflippt vor Begeisterung. Das ist vielleicht auch nicht so schlecht, nochmal zu lesen heutzutage.
0: Da freut sich Katharina Fräulein Rottenmeier-Marenholz über diese Erziehungsratgeber-Aspekte.
1: Nein, nicht Ratgeber, aber einfach mal ein bisschen Demut lernen. Das kann ja wohl nicht schaden. Laura Ingalls Wilder, Unsere kleine Farm, übersetzt von Käthe Rechheis, übrigens eine österreichische Kinderbuchautorin, die 2015 gestorben ist. Und die Übersetzung habe ich extra nochmal nachgeguckt, die ist aus den 80er Jahren. Also eine Fußnote von heute wäre vielleicht nicht schlecht. Band 2 hat 240 Seiten, erschien bei Überreuter 14 Euro. Und wie gesagt, ich würde sagen, zum Vorlesen ab 8 geeignet.
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0: Katharina, ich habe noch ein bisschen Kaninchen-Content für dich.
1: Aha.
0: Im Buch Watership Down, unten am Fluss, sind ja auch viele Kaninchen mit besonderen Fähigkeiten. Da ist ja so eine Kaninchenkolonie, die flieht und sich eine neue Heimat sucht. Und da hat Fiverr eine ganz besondere Gabe, das Kaninchen, die erst die Gruppe überhaupt dazu bringt, ihre alte Heimat zu verlassen. Welche Fähigkeit besitzt er?
1: Oh Gott.
0: Er kann die Sprache der Menschen verstehen und lesen. Er ist der schnellste Läufer und kann Raubvögel im Flug abfangen. Oder er hat düstere, hellseherische Visionen und spürt drohende Katastrophen im Voraus.
1: Also bei mir, ich habe ja diese Bücher als Kind gelesen, im Gegensatz zu dir. Das ist also schon sehr lange her. Ich habe keine Ahnung, ich kann mich nicht mehr erinnern. Aber ich würde sagen, auf keinen Fall B. Ich hätte eigentlich gesagt A, aber bei C dachte ich so, das ist doch so ein bisschen der Spirit von diesem Buch. Ich würde sagen C.
0: Stimmt! Da ist der Seher, jawohl! Er sieht nämlich voraus, dass dieses alte Gehege durch die Menschen zerstört wird. Er sieht ja Blut auf den Wiesen. Und so rettet er die Gruppe durch seine rechtzeitige Warnung.
1: Ich habe mich diesmal wirklich schwer getan. Ich wollte auch irgendwas, was mit unseren Themen der Folge zusammenhängt. Und dann, ich war auch schon kurz bei Watership Down und dachte so, bestimmt weiß Daniel alles über diese Kaninchen. Und ich bin dann zufällig auf einen Autor gestoßen, der praktisch alle Themen der Folge vereint. Und zwar Lewis Carroll, Autor von Alice im Wunderland. Denn Lewis Carroll ist auch ein Pseudonym, wie Heinz Strunk übrigens auch ein Pseudonym ist. Wusstest du das? Hätte ich dich eventuell auch fragen können. Wusstest du? Er nickt, er kann nicht sprechen, er hat Maisbrot im Mund. Heinz Strunk heißt in Wirklichkeit Matthias Halfpape. Und Lewis Carroll heißt in Wirklichkeit Charles Dodgson. Und in Carrolls berühmten Buch Alice im Wunderland spielt natürlich ein Kaninchen eine wichtige Rolle, genauso wie bei Eva Lohmann. Frage 1. Welche Aussage trifft auf Lewis Carroll nicht zu? A. Er trug bei jedem Wetter Wollhandschuhe und nie einen Mantel. B. Er konnte im Dunkeln schreiben. Oder C. Er hatte Angst vor Zügen.
0: Also eins stimmt oder eins stimmt nicht?
1: Zwei Stimmen, eins stimmt nicht.
0: Er hatte Angst vor Zügen. Ist so random nachvollziehbar, dass ich glaube, dass das stimmt. Das mit diesem dunklen Schreiben, er konnte im Dunkeln schreiben. Und also er trug nie einen Mantel, das erscheint mir ein bisschen abwegig. Also ich glaube, er konnte schreiben und er hatte Angst vor Zügen.
1: Tatsächlich sind die beiden ersten Sachen richtig. Er hatte Angst vor Zügen, habe ich mir ausgedacht. Oh. Er trug tatsächlich bei jedem Wetter Wollhandschuhe und nie einen Mantel. Der war so ein bisschen exzentrisch. Und weil er oft unter Schlaflosigkeit litt und ihm die besten Ideen nachts kamen, erfand er 1891 das Nyktograph oder den Nyktograph. Das war eine Pappschablone mit quadratischen Löchern, durch die er mit Hilfe einer eigens entwickelten Kurzschrift im Bett und bei völliger Dunkelheit Texte verfassen konnte, ohne erst eine Kerze anzünden.
0: Interessant.
1: Crazy, oder? Ja, super Typ. Wobei die Kurzschrift hat nicht er entwickelt, sondern die hat jemand anders entwickelt. Also es gab schon so eine Kurzschrift, die nur so ein bisschen wie Morse sieht.
0: Er hat die Papa dazu gebastelt.
1: Die so aus so kurzen Zeiten, also was die man auch die dafür gedacht war, dass man sie im Dunkeln schreiben kann, aber er hat das ein bisschen perfektioniert.
0: Ein Buch in einem Satz. Man sollte eine Einladung skeptisch prüfen, wenn der Gastgeber keinen Spiegel besitzt. Ist das Carly Fortune, 5 Sommer mit dir, Bram Stoker, Dracula oder Oscar Wilde, das Bildnis des Dorian Gray?
1: Also 1A1 auf keinen Fall. Man sollte den einen, wenn der Gastgeber keinen Spiegel besitzt. Mhm. Gott, war das bei Dorian Gray, dass der keinen Spiegel hatte, damit mit seinem Bildnis, bla? Oder was war denn bei Dracula? Da, Dracula. Dracula, weil doch die Vampire dürfen doch nicht ins Spiel gucken. Ist das nicht so?
0: Ja.
1: Ja, Dracula.
0: Ja, natürlich. Ah,
1: natürlich Dracula.
0: Das ist total einfach.
1: Ja, ist total einfach.
0: Ja, genau.
1: Ich bin nicht so in Vampir.
0: Nein, ich auch nicht.
1: Also, du guckst doch immer Zombie-Filme.
0: Ja, aber
1: nicht
0: Zombie
1: weg.
0: Und Vampire sind was völlig anderes.
1: Ja,
0: genau.
1: Nicht weit weg. Obwohl, ich habe alles von Twilight gelesen.
0: Ah,
1: hätte ich eigentlich wissen
0: bist
1: können.
0: Du ja eigentlich die Vampire-Expertin.
1: Ja, okay. Stimmt. So, und nun kommen wir zum Höhepunkt dieser Folge.
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1: Wir machen es heute. Wir haben es lange angekündigt. Wir haben so viele Nachrichten bei Instagram bekommen mit einem Video von irgendeiner Bibliothek, die ihre nächste Lektüre mit so einer Art selbstgebauter Rotationsmaschine entwickelt haben. Da liegen im Kreis, müsst ihr euch vorstellen, diverse Bücher auf dem Fußboden im Kreis angeordnet und dann in der Mitte steht ein Drehstuhl, da liegt jemand drauf und dann wird der bewegt, wie so ein lebendiges Glücksrad. Und da, wo der Arm hinzeigt, wenn der Drehstuhl stehen bleibt, das Buch lesen die dann. In unserem Fall ist das dann jetzt heute die Bestseller-Auslosung.
0: Und das machen wir jetzt.
1: Das machen wir jetzt.
0: Und du bist der Glücksradzeiger.
1: Wir müssen noch auslosen, wer sich auf den Stuhl legt.
0: Nein, wir müssen gar nichts auslosen. Das ist doch schon alles ganz klar. Nein, ich sehe dich da. Du hast auch sehr große Zeigerqualitäten.
1: Aha, ich hoffe, mir wird nicht schwindelig mehr. Aber wir machen das jetzt mal. Wir filmen das mit, könnt ihr euch dann bei Instagram angucken. Und das Ergebnis werdet ihr aber auch audiotief zu hören bekommen.
0: So, Katharina, die Maren Gilzer des Literaturpodcast-Wesens. So, und rauf.
1: Oh Gott, so, ich dachte, ich mache das so.
0: Ja.
1: Und so ist doch ganz gut.
0: Und jetzt musst du,
1: jetzt
0: genau.
1: Jetzt muss ich so den Arm machen.
0: Und jetzt geht's los. 1,
1: oh Gott.
0: 2 und 3.
1: Oh, das ist eine Hier noch ein bisschen. Nicht bei Seetaler halten, nein, nicht bei Seetaler halten. Oh, das dreht sich aber
0: das
1: lange
0: Das dreht sich aber noch weiter.
1: Jetzt sind wir Stopp, oder? Dann
0: jetzt
1: würde ich
0: in
1: sagen,
0: der Front.
1: Fremde, die Geschichte einer Ehe. Bell... Ha, das war doch jetzt immer mal so ein bisschen Sport. Das ist eigentlich ganz schön.
0: Ja, Röhnradturnen auch so ein bisschen. Ja, hat er auch so ein bisschen,
1: Röhnrad-Vibes,
0: ja, genau.
1: Ne? Ganz, ganz schön. Ja, lest mit Fremde von Bell Burden. Das ist ja ein wahnsinnig gehypter Bestseller aus den USA. Schreibt uns eure Meinung, wenn ihr es gelesen habt, an eatreadsleep@ndr.de und schickt uns auch da gerne eure All-Time-Favorites und weiterhin Bücher, die Daniel in seiner Kindheit verpasst hat. Da nehmen wir natürlich gerne weiterhin Vorschläge an und schreibt uns überhaupt eure Meinung zum Podcast.
0: eatreadsleep@ndr.de. Bis zum nächsten Mal. Macht's gut. Tschüss.
1: Tschüss.

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1: um 18 Uhr mit Martin Wilhelmi. In Moskau soll es heute Gespräche zwischen Vertretern der USA und der russischen Führung geben. Die US-Gesandten Kushner und Witkoff sind am Mittag in der russischen Hauptstadt angekommen. Aus der NDR-Nachrichtenredaktion Laura Janke.
2: Laut der staatlichen russischen Nachrichtenagentur TASS will Präsident Putin die beiden empfangen. Wann das Zusammentreffen genau stattfindet, ist nicht bekannt. Die beiden Unterhändler wollen im Anschluss in die Ukraine weiterreisen. Dort sind morgen Gespräche in Kiew geplant. Laut US-Präsident Trump werden Kushner und Witkoff einen neuen Vorschlag für eine Beendigung des Krieges vorlegen. Der ukrainische Präsident Selenskyj hat für die Zeit des Besuchs angekündigt, auf Attacken auf Russland zu verzichten. Aus dem Kreml hieß es, man werde ab Mitternacht für 72 Stunden keine Angriffe auf Kiew fliegen.
1: Einen Tag vor der Landtagswahl in Sachsen-Anhalt demonstrieren in Magdeburg mehrere tausend Menschen für Demokratie und Weltoffenheit. Bis zum Abend spielen auf dem Domplatz Musiker wie Juli, Kerstin Ott und Sebastian Krumbiegel von den Prinzen. Dazu gibt es Reden, unter anderem von Luisa Neubauer. Aus Magdeburg berichtet Nils Buhler.
3: Ja, das ist ein Bündnis von mehr als 200 Organisationen aus der Zivilgesellschaft, die hier zusammen heute demonstrieren, und auch Gewerkschaften sind dabei. Also beispielsweise unter den zivilgesellschaftlichen Organisationen, um ein Beispiel zu nennen, die Arbeiterwohlfahrt. Die haben hier alle Stände aufgebaut und auch eine große Bühne, wo man auf der einen Seite gemeinsam nochmal ein positives Zeichen setzen will, gemeinsam feiern will, aber eben auch davor warnen will vor einer möglichen AfD-Regierung. Die AfD will ja hier alleine regieren mit absoluter Mehrheit. Davor will man heute warnen und hat hier noch mal groß mobilisiert.
1: Angesichts der Krise beim Autobauer Volkswagen hat Bundeskanzler Merz vor einem weiteren Verlust von Industriearbeitsplätzen gewarnt. Bei einer Veranstaltung in Langenhagen bei Hannover unterstrich Merz die besondere Bedeutung des VW-Konzerns für Niedersachsen. Kein anderes Bundesland sei so stark geprägt von einem großen Industrieunternehmen. Der beschlossene Sparplan sieht unter anderem den Abbau weiterer 50.000 Stellen vor. Die Zukunft von 4 deutschen Werken bleibt offen. Das Musikfestival Jamel rockt den Förster in Mecklenburg-Vorpommern hat am Nachmittag begonnen. Das Programm soll bis in die Nacht gehen. Gestern waren die Konzerte abgesagt worden, weil ein Unwetter mit Starkregen über das Festivalgelände gezogen war. Das Festival in dem kleinen Ort nahe Wismar gibt es seit 2007. Die Veranstalter, das Ehepaar Lohmeier, wollen damit ein Zeichen gegen Rechtsextremismus setzen. In der Fußball-Bundesliga hat Werder Bremen den ersten Heimsieg der Saison eingefahren. Die Bremer besiegten Leipzig mit 3:1. Aus der Sportredaktion Mats Nicholsen.
4: Zuerst trafen die beiden Rückkehrer Dingchi und Füllkrug. Dann legte Stürmer Grüll das dritte Tor nach. Die Erleichterung in Bremen ist groß. Nach dem ersten Spiel und dem Ende der Transferphase hatte es viel Kritik an Werder gegeben. Borussia Dortmund drehte die Partie in Hoffenheim und machte aus einem 0:2 ein 3:2. Auch Aufsteiger Elversberg schaffte ein spektakuläres Comeback und gewann durch ein Tor in der Nachspielzeit 4:3 in Mönchengladbach. Leverkusen besiegte Union Berlin 4:0. Paderborn unterlag Freiburg 0:1.
1: Das waren die Nachrichten. Das Wetter in Norddeutschland: locker bis gering bewölkt mit einzelnen Schauern. An der See weiterhin Sturmböen. Die Abendtemperaturen 16 bis 19 Grad. Nachts kaum Wolken oder auch klar, dabei vereinzelt Schauer. Mindesttemperaturen 15 bis 7 Grad. Morgen Sonne und Wolken im Wechsel, meist trocken. In Südniedersachsen und Vorpommern länger sonnig, Höchstwerte 19 bis 23 Grad. Am Montag Sonne und Wolken, einzelne Schauer 21 bis 27. Am Dienstag meist bewölkt, bei Regen 18 bis 23 Grad. Die Zeit, es ist 18.04 Uhr.
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6: Ein Mann steht am Fenster und schaut von oben über die Stadt hinweg. 96. Stock. World Trade Center. Vormittag. Sonnenschein. Da sieht der Mann ein Flugzeug aus der Ferne auf sich zufliegen. In einer weiten, nach links geneigten Kurve kommt das Flugzeug näher. Wird schneller. Weicht aber nicht zur Seite oder nach oben aus. Es fliegt direkt auf den Mann, der im Hochhaus am Fenster steht, zu. Er nimmt sein Telefon, um einen Freund anzurufen, dem er sagen will, was er da sieht. Und in dem Moment...
7: Heiliger Gott, denkt der Mann im Cockpit, der das Flugzeug auf das Hochhaus zuzufliegen versucht. Auf den Mann am Fenster, den er dort genau in der Mitte der silbrig schimmernden Fassade als klitzekleine Figur stehen sieht. Gott ist groß. Gott, steh mir bei. Er drückt das Flugzeug tiefer, hebt die Nase an, steuert leicht nach links, stärker, noch etwas mehr und relativ schräg geneigt segelt das Flugzeug zuletzt herrlich schwer dem Paradies des Todes entgegen. Das müsste gelingen, denkt der Mann und freut sich. Ewig so fliegen. Heiliger Krieg. Tod und Verderben bringt er denen, die an Gott, den Einzigen, nicht glauben.
8: Geliebte Eltern und Geschwister, betet für mich. Lieber Gott,
7: ruft er zuletzt und schiebt den Gashebel bis zum Anschlag nach vorn, wie er es bei einer verfehlten Landung zum Durchstarten machen würde, um mit maximalem Tempo, die Motoren hört er noch aufheulen, dort im Hochhaus bei dem vom Fenster wegstürzenden Mensch jetzt einzuschlagen. Und die Himmel tun sich auf in dem Moment. Das war's also.
8: Großer Gott.
7: Mein Gott. Zerschmetterung. Amen.
9: Der Folterer. Sympathisch, fleischiger Kraftkerl mit Vollbart, Rocker-Style. Geht langsam auf den in der Mitte der Zelle von der Decke herunterhängenden Gefangenen zu und hebt am Kinn dessen Gesicht in die Höhe. Ins Licht. Schüttelt den Kopf. Na, was ist los? Sagt er. Aber der Gefangene reagiert nicht. Schau mich an, du Ratte, sagt der Folterer leise und schnippt das blutig aufgequollene Gesicht des Gefangenen etwas in die Höhe, lässt es zurückfallen auf die Brust. Was? Sagt der Folterer. Du willst nicht gucken? Das ist schlecht.
6: Reich des Todes.
10: Hörspiel von Reinhold Götz.
6: Der Schauplatz ist der Kopf, das Innere der Gedanken. Da spielt sich alles ab.
10: Welcome to the final show. Meine Weltsicht ist düster. Ich weiß nicht, warum, wo das herkommt, aber es ist so und es ist auch egal. Ich frage mich immer nur, was folgt daraus? Was kann ich daraus machen?
6: Kunst soll eine Verwandlung ins Ermutigende bewirken. Sonst ist die Darstellung von Welt- und Ich-Negativität falsch.
10: Die jüngere Geschichte ist mein Mythos. 25 Jahre 9/11. Abu Ghraib wurde im April 2004 bekannt. Der politische Hintergrund, die persönliche Schuld der Staatsspitze der US-Regierung von Vizepräsident Cheney und Präsident Bush in den Jahren danach bis 2008.
6: Die Kaputtheit zeigen, Kaputteren. Die Nicht-Kaputtheit nicht, die kennt man schon. Eine vergiftete Bösartigkeit im Blick auf die Welt als Resultat der Lebenserfahrung annehmen schließlich. Ist das Zynismus oder Weisheit, Dummheit, Neonaivität?
10: Wir wissen zu wenig, wir müssen mehr wissen.
6: Wir wissen zu wenig, wir müssen mehr wissen.
10: Teil 1. Schlucht. 9/11. Morgensonne. Stille Ideenfabrik. Erstes Kapitel. Krieg.
6: Büro des Vizepräsidenten. Warme, ruhige Farben, holzgetäfelte Wände. Dienstag, der 11. September 2001. Morgensonne fällt ins Führerhauptquartier.
11: Vizepräsident Selch.
6: Realist der Macht. Lust an der Steuerung aller aus dem Hintergrund. Radikaler Apparatschik. Größenwahn des zweiten Mannes.
12: Pinsk, ich brauche
10: Privatsekretär Pinsk.
6: Knecht, Intellektueller, klein, schwach, weltklug, pragmatisch, Angestelltenmentalität, mitmachen, innerlich distanziert.
10: Herr Vizepräsident.
12: Schreiben Sie. Generationen, Geschichte, gelebte Erfahrung. Schmach, Komma. Kommen Sie tiefer, werden Sie schwächer, müssen Sie raus. Punkt. Aber der Mensch, das sehe ich heute als Pragmatiker ohne Illusion, war früher auch nicht besser oder schlechter, dümmer oder heller als gestern, morgen oder
10: langsamer,
12: heute.
10: Etwas langsamer, bitte.
12: Natürlich.
10: Heller als gestern Abend
12: als oder... Gestern Morgen oder heute Abend.
10: Ach so, heute Abend.
12: Können Sie noch einmal lesen, bitte?
10: Generationen, Geschichte, gelebte Erfahrung, aber der Mensch...
12: Moment, da fehlt doch was.
10: Ach so. Erfahrung, Schmach, kommen Sie tiefer...
12: Genau, Schmach, Punkt. Dann.
10: Kommen Sie tiefer, werden Sie schwächer, müssen Sie raus.
12: Richtig, raus. Vielleicht noch nicht klar genug.
10: Stimmt, etwas dunkel ist die Stelle schon.
12: Gut, es ist eine Zusammenraffung größerer Prinzipien.
10: Es ist sehr gerafft, ja.
12: Auch groß.
10: Sicher, das Bild ist stark.
12: Tiefer, schwächer, raus, schwierig.
10: Soll ich so lassen oder ändern?
12: Lassen, schreiben Sie. Nicht der Mensch, sondern...
10: Herr Vizepräsident, jetzt kriege ich
12: Amt und Institution,
10: Alarmbot.
12: Politik und Bürokratie, was für ein Alarm?
10: Mit dringender Meldung, dass in...
12: Ah, wieso, was ist?
10: Was
12: ist denn jetzt
10: Flugzeuge,
12: los?
10: Flugzeuge.
13: Angriff. Sie müssen
12: wieso, warten Sie halt.
10: Kommen Sie.
12: Moment, ich gehe selbst.
14: CNN Breaking News.
15: This just in, you are looking at an obviously very disturbing live shot there.
10: Unterbunker.
16: Just a few moments ago, something believed to be a plane crashed into the South Tower of the World Trade Center. We have no idea what it was. It was a tremendous boom.
17: Es war ein Angriff von Beispiel. Er traf Amerika ins Herz. Als die brennenden Türme in sich zusammensanken, ruhig, langsam, auch erschreckend schön, Hunderte von Menschen dabei aus dem Leben in den Tod gerissen wurden, wurde die Welt Zeuge des Triumphs, einer vom Glauben an Gott erfüllten Idee.
12: Warum?
10: Hier sind sie.
12: Moment.
18: Nehmen.
12: Befehle.
10: Die Täter.
12: Im
10: Präsident Cotton.
18: Der diese...
10: In einer bewegten...
12: Habe ich so...
2: Stille. Angst herrschte. Der Krieg ist da und keiner weiß, was das heißt. Was zu tun ist, was droht. Was gleich passieren wird? Jede Eskalation scheint möglich, sogar ein Atomschlag. Eine Rakete, die das Weiße Haus angreift. Ein nächstes Flugzeug von Terroristen gesteuert, das auf das Kriegsministerium zufliegt.
12: Ich,
10: die Tat war und funktionierte. Verzeihung, das habe ich rein akustisch nicht verstanden.
2: Durch einen Zufall wurde der Befehl nicht weitergeleitet. Das Passagierflugzeug, das nicht in der Gewalt von Terroristen war, nicht abgeschossen. Der Vizepräsident hatte die Befehlsgewalt, die eigentlich dem Präsidenten vorbehalten ist, stellvertretend übernommen. Eventuell unrechtmäßigerweise.
19: Frau von Ade,

0: passiert.
1: Seele gesendet.
0: Gott weiß nicht.
1: Weiß nur, dass
0: Schuld kommt, weil Wille stark da.
1: Güte.
0: Laufe der Schlucht
1: von Wänden, Beton, Steine, Wald.
0: Wir siegen, die Rache der Wahrheit erkämpfen. Muss den Toten und die Toten der Feinde mitwollen dürfen. Herr Gott, bist du dabei?
1: Bist du dabei?
0: Sage den Schwachen den Kampf an. Sage der Vorsicht, jetzt nicht mehr schweigen.
1: Handeln, führen.
0: Taten bringen.
1: Krieg.
0: Telefon, ja.
1: Präsident, nein.
2: Katie, I don't want to alarm anybody right now, but apparently there was an explosion of some kind here at the Pentagon.
3: The heart of the military command center of the United States of America, John. It can't get much worse than this. Let's hope.
4: Es war ein Angriff ohne Beispiel. Traf Amerika ins Herz. Als die brennenden Türme in sich zusammensanken, ruhig, langsam.
5: Stellen Sie das ab, Pinsk. Ich will diese Bilder nicht mehr sehen.
4: Hunderte von Menschen da.
6: Erniedrigung, an der die Welt sich freut.
5: Lassen Sie räumen, es reicht.
7: Ich muss jetzt alle Personen bitten.
5: Danke, besser. Souverän ist...
8: Wer entscheidet?
6: Irgendwo wird ja gejubelt.
5: Genau da müssen wir hin. In diese Finsternis hinein.
9: Vice President Cheney directing operations and monitoring things here at the White House in the White House Situation Room.
10: From the White House Situation Room, a president or a vice president can direct a war.
11: Weißes Haus.
12: Die Leitungen Sebald, Rohn, Grotten sind jetzt bereit.
13: Frau von Adel, Sie haben doch sicher noch draußen zu tun.
6: Steht Ihnen gut, gnädige Frau, wenn Sie so erstaunt schauen.
14: Ein unfreundlicher Akt, den ich Präsident...
13: Im Gegenteil, das werden Sie nicht. Chefjustiziar Dr. Banzhoff.
15: Der rücksichtslose Idealist, Lenin, ist restlos überzeugt von der Richtigkeit und Überlegenheit seiner Sicht auf den Staat.
13: Außerdem ist es rechtlich gar nicht die Frage. Wenn ein einzelnes Flugzeug, das als Waffe des Gegners fungiert, weil Terroristen es in ihre Gewalt gebracht haben, ausgeschaltet werden muss, welche Fragen oder historische Analogien da aufgeworfen werden könnten oder können. Der politische Akt der Entscheidung ist von derartigen Dingen gar nicht tangiert. Und die beliebten Fragen der Menschlichkeit, ja, da rate ich zu großer Vorsicht. Menschheit, Leben, Ideale.
6: Sie zeigen da eine Skepsis?
14: Wahrscheinlich ist...
13: Sie schaden damit auch dem Land und unserer Politik.
5: Rohn, Ihre in aller Öffentlichkeit...
16: Kriegsminister Rohn.
15: Eitler Ego-Wahn, weist die Verantwortung, die sein Amt ihm gibt, ängstlich von sich? Interaktionskönig, tänzelt, frotzelt.
16: Die Öffentlichkeit interessiert mich nicht. Die Leute sind mitläuferisch und feige, leider. Und der Journalismus zeigt immer wieder, dass er den Leuten genau darin gefallen will. Von wegen vierte Gewalt, Kontrolle, Kitsch, womit natürlich nichts gesagt sein soll gegen die Freiheit der Presse. Im Gegenteil, man hätte nur gern, dass die diese Freiheit auch öfter mal wirklich wahrnimmt. Und nicht nur besoffen vom eigenen Geschwätz.
13: Die Dinge der Vernunft sind der Öffentlichkeit nicht vermittelbar.
6: Besoffen vom eigenen Geschwätz, sagten Sie.
16: Das wäre für mich Zynismus. Das lehne ich ab.
5: Aus Ihrer täglichen Nähe zu Grotten, Thurgau.
6: Geheimdienstdirektor Thurgau.
15: Kumpel, submissiv. Such die Nähe zum Chef, dem ersten Mann der Macht. Kann gut mit allen. Feigling.
6: Politik braucht Lüge. Staatssicherheit, die Wahrheit, Wissen, Informationen, die wir menschlichen Quellen entnehmen oder per elektronischer Überwachung generieren. Das zu sammeln ist die Aufgabe unseres Amtes im Dienst der Gesellschaft. Das wird gern vergessen. Und wegen der dazu nötigen Geheimhaltung wird das Amt und die Person, die ihm vorsteht, oft zu skeptisch gesehen. Dem trete ich auch öffentlich entgegen.
13: Im Fall von Staatsversagen auf Sicherheit bezogen.
5: Staatsnotstand, muss man korrekterweise sagen.
13: Der Imperativ, jetzt effektiv zu reagieren.
6: Sebald will noch.
17: Justizminister Sebald.
15: Die Nullfigur als mittlerer Bürokrat. Aber genau diese Position wird am Schluss ins Recht gesetzt.
17: Erfahre von Frau von Ade von Maßnahmen rechtlich zweifelhafter Art, die bei uns im Ministerium ordnungsgemäß zu prüfen sein werden. Ohne den abschließenden Bewertungen hier vorgreifen zu wollen, sind aus unserer Sicht die bestehenden Befugnisse für den Präsidenten rechtlich ausreichend und in dieser Form auch bindend. Ich hoffe, damit hilfreich sein zu können.
13: Immer wieder erstaunlich charakterlich.
6: Der Geisteszustand.
13: Verständnis der Situation.
16: Moment, meine Herren. Präsident Grotten, die Leitung steht jetzt.
18: Können Sie mich hören? Frau von Ade, wo sind Sie denn alle?
5: Herr Präsident, Frau von Ade, die Leitung...
16: Die Verbindung ist schwach.
18: Etwas lauter, was reden Sie denn da für ein Zeug?
5: Die Sympathometer schlagen noch zu wenig aus.
18: Was soll denn das heißen? Was erlauben Sie sich selbst?
5: Es ist zur Stunde zu gefährlich für Sie hier im Zentrum der Regierung.
18: Frechheit, Unsinn, ich komme sofort nach Hause. Werde

0: live sprechen zu meinem Freund.
1: He has arrived back in Washington with a dramatic flight with F-16s and F-15s on either wing. And the president feels it's important to address the nation tonight. And when we saw him briefly toward the back of the plane, he was resolute.
2: Präsident Grotten.
3: Die Ordinärheit der Macht, gewollt, wird Dummheit. Mit politisch verheerenden Folgen. Krieg. Das Böse der Religion. Täter.
4: Ich dachte, ich höre nicht richtig. Ich fragte nach, ich verzog keine Miene. Ich wusste, dass ich gefilmt werde und schaute ins Nichts. Gefasst. Es gibt diese Urfreude in mir, angeschaut zu werden. Das gehört sich nicht, ich weiß. Das erheitert mich.
5: Ein Lächeln tritt auf mein Gesicht. Das kann ich nicht verhindern. Obwohl klar ist, dass es inadäquat wird, auch unsympathisch. Gerade in ernsten Situationen. Das ununterdrückbare Belustigtsein, dass ich es geschafft habe, von den Leuten als der Führende angeschaut zu werden, ihr Führer öffentlich vorzuzeigen, ist falsch. Aber verrückterweise, es funktioniert.
4: Die Leute sehen, wie ich den Ernst der Lage von mir selbst belustigt darstelle. Und das gefällt ihnen. Die von sich selbst belustigte Aufführung von Ernst ist genau das Richtige. Der Nicht-Ernst, Heiterkeit, Erleichterung, die Nase geht ein bisschen hoch und Puder, Quaste und Perücke, da bin ich.
5: Ja. Wo ist die Rede, die ich halte? Geben Sie sie her.
6: Die Faszination für das Verbrecherische der Amoral, gerade für das politisch Verbrecherische von Staatsverachtung, Hetze gegen Andersdenkende, Propaganda für Institutionenzerstörung und diktatorische Herrschaft, hat eine lange Geschichte im Denken des an sich selbst, der Gewalt seiner Vernünftigkeit leidenden Denkens und ist in seinen grausamen Folgen von der Realität zwar schon oft widerlegt worden, aber gegenüber dem wenig glamourösen mittleren Konsens von Anständigkeit, Verfahrenssicherheit, Bemühen um das Gemeinwohl, der auf schwächlich geduckte Art Stabilität sichert, bleibt der Gestus hochfahrender Exzentrizität, provokativ das Böse zu wollen, es rücksichtslos und radikal zu fordern, immer neu attraktiv. Und seltsamerweise ist das auch richtig, denn die Sicherheit des Bestehenden muss prekär bleiben, damit sie nicht in Erstarrung kaputt geht. Zweites Kapitel: Staatszerstörung.
3: Geduldig beugt sich der Dämon über die nächtliche Stadt.
7: Jetzt, aber nur für kurze Zeit, könnten gewisse Korrekturen am Staatsgefüge, die schon lange überfällig sind, möglich sein. Der Augenblick ist da. Man muss ihn sofort nutzen, bevor die Lage sich wieder zu sehr klärt. Ein neues Recht, ein starker Staat, der auch auf Krieg angemessen reagieren kann. Wir brauchen dazu neue Kompetenzen in der Staatsspitze. Gegen jeden Feind unserer Macht. Das gilt für Feinde im Inneren des Landes, wie für jede Art von Angriff von außen. Den exekutiven Organen kommen in diesem Fall von Staatsnotstand uneingeschränkte Rechte zu. Zur Überwachung, zur Festnahme, zur Aussetzung der üblichen Garantien. Das Militär, unsere Dienste, alle Organe der Staatssicherheit müssen als ausführende Gewalt dabei völlige Rechtssicherheit haben.
8: Die Texte sind fertig. Sie müssten über das Justizministerium kommen. Der nominell zuständige Beamte ist Oberjustizrat Kelsen. Leider kein angenehmer Typ. Engstirnig, arrogant. Der passt hier nicht. Dabei gibt er sich betont skeptisch, wissenschaftlich. Es ist bei ihm ähnlich wie mit Sebald. Ein arroganter Legalismus, der einem auf die Nerven geht. Der nächste Spezialist wäre Justizrat Schill. Der Mann ist jung und ehrgeizig, gut zugänglich. Vielleicht nehmen wir den. Den kann man damit auch aufbauen und fördern.
7: Sprechen Sie ihn an, wir beauftragen ihn direkt. Frau von Ade muss gesondert bearbeitet werden.
8: Die wunderbare Frau von Ade. Ja. Aber der Präsident hört auf Sie. Eine groteske Liaison.
7: Was wollen Sie denn schon wieder, Pinz?
9: Geheimdienstdirektor Thurgau bedrängt mich, ihn zu sagen.
7: Dann holen Sie ihn doch endlich herein.
8: Und bestellen Sie mir Schill in mein Büro.
6: Zum Hörsaal.
3: Wie Höllenfeuer steigt unter ihm der erleuchtete Nebel aus den Straßen auf.
10: Nun setzen wir ein mit einer Definition, die uns nach Deutschland in die 20er Jahre des 20. Jahrhunderts zurückführt. Es war das Jahrzehnt, in dem die Tragödie des ganzen Jahrhunderts zusammengesetzt und zum Brodeln gebracht wurde. Eine Hexenküche, salopp gesagt. Auch die bürgerlichen Denker wollen jetzt plötzlich so unversöhnlich und zerstörerisch denken wie wenige Jahre zuvor Lenin in Staat und Revolution. Und so kam es, dass ein hochtalentierter Spieler, Spießer, Mitläufer und Karrierist, der Staatsrechtler Karl Schmidt, zum einflussreichsten Denker, ja, irrerweise tatsächlich Denker seiner Zeit aufsteigen konnte, der alle anderen zwang, in seiner Begrifflichkeit zu denken, von ihr und von ihm unterjocht. Jeder Gedanke eine MG-Salve, jede Idee eine Schrapnell-Explosion, jeder Einzelsatz exponiert gestellt eine niederrauschende Guillotine.
2: Souverän ist, wer über den Ausnahmezustand entscheidet. Falsch. Der Begriff des Staates setzt den Begriff des Politischen voraus. Unsinn. Die spezifisch politische Unterscheidung ist die Unterscheidung von Freund und Feind. Falsch. Erst recht falsch. Ganz im Gegenteil.
10: Politik ist die Sphäre, die diese Unterscheidung aussetzt, wenn sie Rede, Verhandlung, Parlament und bürokratischen Prozess der Machtzersplitterung und demokratiehaft durchwirkte Gesellschaftlichkeit des Politischen anstrebt. Und immer neu, wenn die Idee des Prinzipats, der Führung aus einer Hand, der Diktatur also attraktiv wird, was heute allerdings niemand mehr, auch kein Diktator, als eben dies bezeichnen will, kommt die gleiche Freude an der hysterischen Simplifikation mit auf, die vor fast 100 Jahren die Komplikationen der Politik beseitigen, das Politische dabei zerstören wollte, um stattdessen Bürgerkrieg und Sieg in diesem Krieg als absolute Herrschaft zu errichten. Und so auch jetzt.
6: Scheinexekutionen.
11: Da ist die Liste für die Verhöre. Wir haben mit höchstem Druck...
7: Mich interessiert nur die Effektivität.
12: Die Maßnahmen sind hart an der Grenze.
7: Der Präsident ist mit der Liste einverstanden.
12: Sie haben Schlafentzug. Sie haben Stehen, Hängen. Es ist richtig, es handelt sich um Eingriffe, die den Körper des Verhörten betreffen, ohne dabei Wunden zu hinterlassen. Das ist sicher nicht falsch. Aber wenn Sie die Beschallung mit Lärm oder extrem lauter Musik dazunehmen, extrem helles Licht, das zu Boden stoßen, das Hinstoßen an Wände, Hunger, Schläge, das soll ja alles erlaubt sein. Eingriffe in die Orientierung, ins Vertrauen, Scheinexekutionen.
8: Stopp, Scheinexekutionen sind ausdrücklich verboten.
12: Ich will mich als Einziger all dem nicht verschließen, wenn wir uns sicher sind, dass es wirklich nur diesen Weg gibt, die Gefangenen im Verhör zur Aussage zu bewegen. Ich habe von Justizminister Sebald anderes dazu gehört. Die Spezialisten seiner Behörde berichten von genau gegenteiligen Methoden, auf Gespräche zu setzen, Vertrauen aufzubauen, Wissen, Kultur und Lebensumstände der Verhörten einzubeziehen, mit Freundlichkeit dabei vorzugehen.
8: Es geht, Frau Sicherheitsberaterin, um die Sicherheit des Landes.
6: Justizministerium.
10: Oberjustizrat Professor Dr. Kelsen.
3: Gütig, unradikal, menschlich. Durch die eigene Vernünftigkeit auch etwas Hochmut des Liberalen.
10: Und das sind also Ihre berühmten schwarzen Hefte?
13: Justizrat Professor Dr. Schill.
3: Schlau, jung, wendig, böse, verantwortungslos, Karrierist. Geht fast Richtung Heydrich, umgänglicher Typ.
13: Genau, das sind meine schwarzen Hefte. Finde ich schön.
10: Und da schreiben Sie das alles hinein, Ihre Fürchterlichkeiten.
13: Was mir so durch den Kopf geht, ja. So ist das.
10: Das ist ja furchtbar. Gar nicht schön.
13: Es sind doch nur Ideen.
10: Umso schlimmer.
13: Haben Sie Präsident Gortons letzte Rede gesehen?
10: Natürlich, er wirkt immer noch angeschlagen.
13: Der Präsident flattert. Wie kann das sein?
10: Er ist verwirrt. Er will Stärke zeigen. Er hat Angst.
13: Aber das ist doch alles völlig falsch.
10: Er will die Leute beruhigen. Das ist richtig.
13: Er ist unsicher. Er kann doch nicht unsicher sein.
10: Und? Sie haben mit Banshaft gesprochen?
13: Ja. Vertraulich. Mit Banshaf. Pinsk war dabei.
10: Was schlägt Banshaf vor?
13: Er schlägt ja nichts vor, er...
10: Ich weiß, er ist immer sehr entschieden.
13: Denkt schnell und weiß genau, was er will.
10: Das stimmt. Womit wurden Sie konkret beauftragt?
13: Es gehe um Rechtsmodifikationen, so hieß es, um schnell reagieren zu können. Das betrifft Befehle, Waffen, Nachrichten, Prozesse vor Gericht, die ganze Kette des Handelns der Regierung. Und von meiner Seite aus geht es vor allem darum, die Rolle des Präsidenten neu zu definieren und verfassungsrechtlich hinreichend robust auszuarbeiten, damit in dem Fall von Staatsnotstand, wie er durch den Krieg aktuell gegeben ist, dem Präsidenten umfassende Kompetenzen garantiert sind. Die Details sollen, wie gesagt, vorerst vertraulich bleiben.
10: Aber wer redet denn von Krieg?
13: Alle. Jeder.
10: Ich nicht. Dieser verfehlten Zuspitzung sollten wir uns widersetzen.
13: Gut, vielleicht sprechen Sie selbst noch einmal direkt mit Selch.
10: Und Sie machen diese Ausarbeitung bis wann?
13: Das Gutachten heute, morgen der Befehl, in 3 Varianten.
10: Hat Minister Sebald Kenntnis von dem Auftrag?
13: Nein, der gilt als pedant und querulant, der stört.
10: Das ist falsch. Sie müssen Sebald unbedingt informieren.
13: Es ist die Geheimanordnung von Banzhaf, von Selch veranlasst.
10: Wir dürfen uns nicht derartig instrumentalisieren lassen.
13: Gut, was schlagen Sie vor? Was ordnen Sie an?
10: Es ist einfach. Folgen Sie dem Recht.
3: Dr. Schill lacht auf, wirft beide Arme in die Höhe, macht eine Verbeugung vor seinem direkten Vorgesetzten Dr. Kelsen, der die ironische Geste annimmt und verlässt das Büro. Kelsen stellt den Ton seines bisher stumm geschalteten Fernsehers wieder an. Sondersendung, Kommentare in endloser Wiederholung. Die Opfer, die Retter, die Täter, der Terror.
14: America is under attack.
3: Tatsächlich reden vom ersten Tag an alle nicht nur von einem Angriff durch Terroristen, sondern ganz direkt und explizit von Krieg. Der Krieg gegen den Terror hat sofort begonnen.
15: I can hear you, the rest of the world hears you, and the people... And the people who knocked these buildings down...
16: Da,
15: will hear all of us soon.
16: Ja, tief da. Da sind sie, da kommen sie, da tanzen sie an.
17: Von vorn, von hinten, die Helle, den Kleinen, den Weißen, den da genau.
16: Den Punkt, den Knopf, den Hügel.
17: Gefaltet, gewogen, die Welt.
16: Und langsam, ganz leicht, langsamer.
3: Langsamer, langsamer,
16: leichter.
17: Bababam.
16: Bam, bababam. Ja, alles Walzer jetzt.
18: Im Walzertakt oben schwingt die Tänzer, die liegenden Körper, die Schritte, die schwingen.
3: Die dritte, die lacht und vorwärts,
18: seitwärts,
3: rundherum und andersrum im Walzerschritt. Wogen oben, toben unten, schwingen, singen, lachen, lässig rasten,
18: leben lassen.
16: Dam, da, dam, dam, da, dam, dam, da, dam.
17: Hinabgestiegen.
16: Wer, was, wie?
17: Ich nicht.
19: In das Reich des Todes, wo Schatten, Schriften, Taten weiterleben und sich wiederholen müssen.
17: Qualen, Leiden, Durst, kein Schlaf.
16: Ins Dunkle gehen, finster werden. Böse, leise reden, dunkel handeln.
17: Darf ich bitten?
16: Gern.
20: United States does not condone torture. It is against U.S. law to...
3: Kurz darauf betrat der Führer der SS-Wachmannschaften, Rattenhuber, den Raum.
14: Drittes Kapitel, Lager.
3: Schau mich an, du Ratte, sagt der Folterer leise und schnippt das blutig aufgequollene Gesicht des Gefangenen etwas in die Höhe, lässt es zurückfallen auf die Brust. Was? Sagt der Folterer. Du willst nicht gucken? Das ist schlecht. Dabei schlägt er den Gefolterten ansatzlos von unten mit der Hand so heftig ins Gesicht, dass es das Gesicht und an ihm den ganzen Mann hochreißt. Der schreit auf, stürzt zurück. Der Aufschrei wird ein Wimmern, das Wimmern ein Schnaufen, Stöhnen, Schnauben, Atmen, Ächzen, das Elend der geschundenen Kreatur.
21: Liebster Sue, ich schreibe dir, weil ich dir erzählen muss, wie es hier im Lager ist. Von Dingen, die nicht gut sind, auch nicht einfach zu erzählen. Wir arbeiten hier in Nachtschicht von 4 bis 4, 4 Uhr nachmittags bis 4 Uhr früh. Dauernd werden in dieser Zeit neue Gefangene gebracht, obwohl unser Trakt schon komplett überbelegt ist. Dann geht es los mit den Behandlungen. Die Gefangenen sollen von uns für die Verhöre bereit gemacht und vorbereitet werden, damit sie den Befragern weniger Widerstand leisten und besser befragt werden können. Mach ihn ein bisschen locker. heißt die Anweisung der Befrager, die übrigens keine Uniform tragen. Auch ihren Namen sollen wir nicht kennen. Leute aus den Geheimdiensten, auch von privaten Firmen, die ihre Wünsche äußern. Keine Befehle, weil sie offiziell Befehle nicht geben dürfen. Wen man sich als nächstes vorzunehmen hat. Angeblich wissen die Gefangenen von geheimen Plänen der Aufständischen. Und diese Pläne sollen dann aus denen heraus gefragt werden. Zur Not mit Gewalt. Es ist auch alles genau geregelt, was man machen darf und was nicht. Allerdings werden die Regeln auch dauernd geändert. Es ist verwirrend. Meistens bin ich traurig. Ich habe viel Sehnsucht nach dir. Jetzt will ich für heute schließen, morgen schreibe ich mehr. Ich bete, dass du mich in deinem Herzen trägst, wie ich dich in meinem. Deine Eve.
3: Es kracht auf schlimme Art. Die Täter erschrecken. Der Gefangene stürzt bewusstlos in sich zusammen. Tot?
6: Der Folterer schreit:
0: Und jetzt auch noch hier Scheiße bringen! Was?
6: Keine Folter.
1: Vielleicht noch ein Fall fürs Krankenhaus.
3: Büro von Justizrat Dr. Schell.
22: Ja, gut. Das sind die Bilder. Nicht schön. Nein. Wobei, haben Sie mal Machiavelli gelesen? Bacon, Hobbes, das Rad. Es gibt Dinge zwischen Himmel und Erde, die man sich mit dem gesunden Menschenverstand normalerweise nicht unbedingt richtig vorstellen kann oder auch nur vorstellen möchte.
3: Oberjustizrat Dr. Kelsen steht in der offenen Tür im Hintergrund und beobachtet, wie Dr. Schill auf das reagiert, was sie beide sehen, tritt dann ins Zimmer.
19: Haben Sie das gesehen?
22: Natürlich. Schrecklich.
19: Was sagen Sie dazu?
22: Gut, was soll ich sagen?
19: Das kann doch nicht erlaubt sein.
22: Aber wer erlaubt denn so etwas?
19: Der von Ihnen geschriebene Geheimbefehl.
22: Nein, ganz falsch.
19: Die von Ihnen gegebene Definition.
22: Wir sagen ja eindeutig, keine Folter.
19: Und erlauben damit diese Exzesse von Gewalt.
22: Das ist nicht korrekt. Das ist falsch.
19: Physische und psychische Gewalt.
22: Sie interpretieren den Text falsch.
19: Das ist nicht meine Interpretation, sondern die der Wirklichkeit.
22: Gut, wenn das wirklich so ist, was schlagen Sie vor?
19: Sie müssen Ihre Analyse sofort revidieren.
22: Aber der Befehl ist längst unterschrieben.
19: Wir werden wegen dieser Dinge alle ins Gefängnis gehen.
22: Das glaube ich nicht. Wir sagen ja ausdrücklich, keine Folter.
6: Sarkophag.
3: Beton, Pfützen, Schmutz. Das größte Gefängnis der Welt.
6: Nach Mitternacht.
23: Lagerleiterin General Dachova
3: geht in ihren SS-Stiefeln, ihrer schwarzen Lederuniform, eine Reitgerte in der rechten Hand, die linke hinten auf den Rücken gelegt, im Generalgefechtsstand auf und ab.
23: Als General müssen Sie auch Scharlatan sein können. Das ist Napoleon. Kann auch sein Clausewitz oder Hitler. Die Hauptkampfhandlungen sind jedenfalls beendet. Die Revolution ist da. Jetzt wird der Staat hier völlig neu errichtet. From scratch. Und wir sind dabei in diesem großen Augenblick und werden später einmal sagen können, dass wir dabei gewesen sind. Man kann nicht sagen, dass es wenig Arbeit wäre, aber es macht Spaß. Die Herausforderung ist gigantisch. Klar. Aber das ist der Mensch. Die Mission, die Überzeugung, das Richtige zu wollen und zu tun.
3: Sie zeigt auf ihre Geige, sie zeigt den Helm, den Busch.
23: Die beste Gesellschaft der Welt, die den zurückgebliebenen Ländern unsere idealen Herrschaftsformen bringt. Ob das jetzt Diktatur heißt, wie damals in Deutschland, was abgeschafft wurde. Oder Demokratie, wie heute bei uns. Da halte ich mich als Praktiker des Militärischen. Moment. Was man da hört... So ist es doch selten, dass es derart fast ins Tierische geht. Das klingt nicht gut. Muss man sagen, das klingt nach Todesangst. Das ist dann schlecht.
2: Das ist einfach ein irrer Kick. Gegenüber diesen Bergen von nacktem Fleisch von Männern, die sich da vor einem winden am Boden und winseln wie Hunde. Eigentlich ist das alles eine ganz natürliche Sache, die mit dem Bösen, wie man meint, viel weniger zu tun hat, als mit der allerdirektesten Lust, dem Spaß am Leben. Deswegen passt das so gut zum Krieg. In der Situation ist einem das völlig klar. Danach natürlich nicht mehr. Da wirkt das auch auf einen selber völlig irr, gestört, kaputt. Ich verstehe, dass die Leute sagen, und das sollen wir sein? Unser Land? Unsere Werte? Nein, es ist völlig klar, dass man da von draußen sagt, das ist kaputt. Das war kaputteren.
4: Das war kaputteren. Aber Folter, die haben ja alle mitgemacht.
21: Der Gefolterte liegt auf einer Matte am Boden. Boden und Wände aus Beton. Kein Licht von außen. Keine Fenster. Eine Neonröhre brennt an der Decke. Und über Seilzug werden dem Gefolterten die Arme nach oben gerissen. Sein Oberkörper hängt schwer an den Armen. Der Kopf nach vorn auf die Brust.
5: Na, na, na. Was ist los? Schau mich an. Du Ratte.
21: Sagt der Folterer leise und schnippt das blutig aufgequollene Gesicht des Gefangenen etwas in die Höhe, lässt es zurückfallen auf die Brust.
5: Was? Du willst nicht gucken? Das ist schlecht.
21: Der Aufschrei wird ein Wimmern, das Wimmern ein Schnaufen. Stöhnen, Schnauben, Atmen, Ächzen, das Elend der geschundenen Kreatur. Der Folterer hebt den Kopf des Gefolterten an den Stirnhaaren hoch, reißt ihn mit einem Ruck ins Genick.
9: Du denkst, du bist stark! Mörder!
5: Du gehörst mir. Ich werde dich zertreten.
21: Er lässt den Kopf des Gefolterten nach vorn fallen und macht den Schergen ein Zeichen. Die ziehen mit ruckartigen Reißbewegungen die Arme so weit hoch und auseinander, bis es nicht mehr geht.
9: Oder zerreißen.
21: Schreie. Stille. Schreie. Gefesselt. Erniedrigt. Gequälte.

0: Stille, das macht einem manchmal mehr Angst als die Schreie. Wenn es plötzlich still wird, ganz still, dann ist vielleicht etwas passiert, was nicht passieren hätte sollen. Unschön, schlimm, vielleicht sogar richtig schrecklich. Vieles, wo man sich fragt, ob Gott das wirklich sieht oder vielleicht doch nicht genau genug bedacht hat bei der sogenannten Erschaffung der Welt. Aber der Mensch hofft, heißt es doch, solange er lebt, egal wie schlaflos, kaputt, von noch kaputteren Verhältnissen gar nicht zu reden. American Tapferkeit, General Darkover. Ich grüße die Welt.
1: Wüstensand und Wüstenlicht.
2: Ganz kurz, die Weite einer echten Welt. Wind und Geräusche. Erleichterung.
1: Teil 2, Leviathan.
3: Spoken through the ages in Psalm 23. Even though I walk through the valley of the shadow of death, I fear no evil, for you are with me.
1: Welche Haltung muss der Text also einnehmen gegenüber Tätern und Opfern, um seine textspezifische Welterfassungskapazität zu erreichen? Dazu genügt es nicht, die Opfer zu zeigen, das Mitgefühl mit ihnen zu triggern. Mitgefühl ist nicht genug. So wichtig es als instinktive Erstintuition auch ist, der Impuls der Verwerfung, das ist falsch, das darf nicht sein, das hätte nicht geschehen dürfen, auch die Irrationalität solcher schönen Gefühle kann aufklärerisch sein, aber um der moralischen Klarheit auszuweichen, die daraus entsteht, um das Geschehene über Empörung hinaus auch in seinen Gründen zu erfassen, muss gerade der Text vom Täter ausgehen, das Nein ihm gegenüber das Nachdenken ermöglichen, die verstehende Betrachtung der Geschichte.
2: Die verstehende Betrachtung der Geschichte.
4: Hat Grotten die Rede jetzt bekommen?
5: Er hat das Gefühl, er hätte sie selbst geschrieben.
4: Und wie ist es mit den neuen Bildern?
5: Für Fortgeschrittene, leider.
6: Die letzten sind noch in der Nachmontage.
4: Dann kann Thurgau sie morgen in der Morgenlage zeigen.
2: Ein neuer Tag. Der Kriegsrat tritt zusammen.
1: Erstes Kapitel. Der Fürst spricht.
7: Ah, da kommen sie, die finsteren Füchse. Die Herrenverschwörer.
6: Vor lauter Schlauheit. Immerhin Angst vor der Schlauheit der anderen.
5: Herr Kriegsminister, die Totentafeln des heutigen Morgens.
4: Und wer reißt das Maul wieder am weitesten auf?
7: Aber der Löwe bin immer noch ich.
8: Soll man sich davor jetzt fürchten?
9: Ich nehme gerne noch eine von diesen köstlichen Mozartkugeln.
5: Auch mit Ihnen, Sebald, ist der Präsident wenig zufrieden.
10: Was? Was reden Sie denn da?
4: Bitte nehmen Sie Platz, meine Herren. Minsk.
6: Herr Vizepräsident?
4: Sie können Präsident Grotten dann kommen lassen.
6: Präsident Grotten kommen lassen. Sehr wohl.
11: Gehen wie ein Dummkopf, reden wie ein Depp. Das mögen die Leute. Sonst noch was? Rede. Rede nicht laut, aber wie. Wie ich rede. Wie ich jovial bin. So, ich will dann. Kamera steht, wir können. Aufbau, Tisch, Flagge, Maske und Koton. Sonst noch was? Wille, Blick, Fit.
12: Los jetzt, ihr Deppen.
1: Befehl.
2: Kamera läuft, Ton ab. Was?
13: Der Fürst spricht. Ich, Präsidentikus, Führer, Kaiser und Gott. Du sollst die Bösen, die uns angegriffen haben, jagen. Überall auf der Erde. In keinem Winkel soll ein Böser sich noch versteckt halten und sicher fühlen können. Aus ihren Betten wirst du sie reißen und sie von ihren Esstischen wegholen. Du wirst sie packen mit eiserner Faust an den Haaren, an den Füßen, am Kopf, an der Hand.
14: Nimm sie und wirf sie zu Boden. Wirf sie so schlimm zu Boden, dass sie im selben Moment wissen, dass sie von dort unten nie mehr hochkommen werden in ihrem Leben. Dass sie im Dreck dieser Erde liegen für immer. Und diesen Dreck in ihren Mund hineingesteckt bekommen, bis sie nicht mehr können, reden und sich verraten werden, bis sie verrecken.
13: Davor sollst du sie aber lange Zeit und viele Jahre in grausamen Kerkern gefangen halten,
14: in dunklen Löchern. Und verhören, sie befragen und beschimpfen, sie schlagen, erniedrigen, ertränken und töten.
13: Aber nur fast. Die Angst, wieder ins Gesicht geschlagen zu werden, soll größer in ihnen sein als der letzte Wille ihrer Kreatur, doch noch weiter leben zu wollen.
14: Sie sollen Qualen der Seele erleiden, die kein Böser sich böser träumen könnte. So sollst du handeln.
13: Ohne zu fragen, warum und ob du das darfst. Denn das ist mein Befehl, dass ihr so handelt und das tut, was ich hier befohlen habe. Im Geist dieses Befehls sollt ihr handeln, diesen Geist euch zu eigen machen, ihn verwirklichen und vollstrecken.
14: So wahr ihr mir untertan,
13: meine Soldaten und Polizisten, Ärzte und Psychologen seid, meine Staatssicherheitsbediensteten und Gefängniswärter und Wärterinnen, Kämpfer gegen das Böse, gute Untertanen, diesem Tagesbefehl gehorsam. Amen und auf immer. Gesetzlich gekrönt, besiegelt, befohlen, Befehl.
5: Okay, habt ihr alles?
14: Selch?
4: Herr Präsident?
14: Habe mich klar genug ausgedrückt.
4: Unmissverständlich. Keine Folter.
10: Keine Gewalt, kein Geständnis.
12: Nur reden. Kein Sex.
4: Mannschaft.
14: Herr Vizepräsident?
4: Keine Folter.
14: Keine Folter. Selbstverständlich.
15: Ist die Grube fertig?
4: Kein Mord. Kein Mörder.
16: Pinsk, Herr Chefjustizier, Sie wissen Bescheid. Wir besprochen. Keine Folter.
15: Keine Prügel. Nur Angst.
14: Die reinsten Ideale.
16: Chill.
15: Herr Privatsekretär.
16: Keine Folter.
15: Natürlich nicht. Nie.
1: Dunkelheit.
17: Da,
1: näher, tiefer, dunkler, wo?
17: Wo sind sie denn?
1: Wo tanzen sie?
17: Den Fuß darunter, Bestie.
1: Es ist dunkel,
17: es ist Nacht.
1: Die Ideale leuchten schwach.
17: Geheime Mitschrift ihrer Taten reden.
1: Die neuen Toten tanzen an.
17: Das sind sie, und rein, raus, rückwärts, rückwärts, rundherum und seitwärts, weiter.
1: Wo?
12: Warum?
1: Hölle, Hades, dritter Teil, was geschah am 4. November 2003? Palast der Finsternis, erstes Kapitel, die Morgenlage.
2: Was geschah am Tag des Todes? Hier im Weißen Haus und im Sarkophag von Abu Ghraib.
18: 5 Uhr, der Wecker. 5.15 Uhr, Lesung aus dem Buch Jesaja.
19: Ich bin Frühaufsteher, das tut der Seele gut. Ich lese die Bibel und mache Sport.
18: 5.30 Uhr,
19: ich bete und turne, atme mich frei. Öffne das Fenster, die Welt umarmen.
18: 5.45 Uhr, Laufband, Fernseher.
19: Das ist mein Morgen. Das ist von Gott so gewollt.
18: 6 Uhr.
19: Eine heilige Zeit.
18: Dusche.
19: Zeit auch zu danken, zu denken, nachzudenken.
18: Neue Krawatte.
19: Selbstkritisch, mich selbst zu revidieren.
18: 6.30 Uhr.
19: Dann schaue ich die Presse durch. Da wird die Gülle täglich kübelweise ausgekübelt über mich.
18: 6.45
19: Uhr. Das können Sie,
18: Telefonate.
19: Knechte.
18: 7 Uhr.
19: Und merken dabei gar nicht,
18: Start,
19: wie mir das nützt, für den Trottel gehalten zu werden, als der ich mich gebe.
18: 8
19: weil
18: Uhr.
19: Es mir Spaß macht.
18: Morgenlage.
19: Provokation.
18: Prüfung.
19: Habe ich da eben irgendwen das schöne Wort Morgenlatte aussprechen gehört? Ja, ja, ja. Frau von Ade, wo sind Sie? Ich brauche sofort...
20: Gut. Man stellt für den Mann eine Lachfigur dar, als
21: Gut.
20: Frau.
21: Man stellt für den Mann eine
20: Wenn man
21: Lachfigur
20: es
21: dar, als
20: überhaupt
21: Frau.
20: Zur Existenz eines Gegenübers bringt,
21: zur Existenz eines Gegenübers
20: beim Mann, als Mensch.
21: Als Mensch?
20: Das hat so viele Gründe, die von einer so unbeschreiblichen Lächerlichkeit
21: so unbeschreiblichen sind. Lächerlichkeit sind.
20: Zuallererst ist da die Stumpfheit des mittleren Mannes, wie er ist und im Lauf des Lebens immer mehr wird. Ein Mann von Mitte 40, der nicht ein kompletter Idiot ist, menschlich, ist eine Seltenheit. Das ist die Erfahrung und insofern ist es keine Überraschung, dass meine Rolle in dieser Regierung von Männerseite her aus dem Gesamtkollektiv also zur Arabeske eben dieser Lachfigur degradiert ist. Das war von Anfang an so und steigert und vergröbert sich täglich, wird immer banaler, immer abstruser zugleich.
21: Und wenn man den gebrauchten Präsident Grotten von mir macht, nimmt,
20: kann man eigentlich nur von Missbrauch sprechen.
21: Von Missbrauch sprechen.
20: Aber weil ich dem Verhältnis aus Gründen der Staatsräson letztlich trotzdem
21: zustimme,
20: mich dem nicht entziehe, was jederzeit möglich wäre, beteilige ich mich auch daran, dass es so bleibt, wie es ist. Präsident Grotten, Sie wünschen?
19: Ich brauche heute Ihren Rat.
20: Hoffentlich kann ich helfen.
19: Holen Sie Torgau dazu. Gehen wir hinüber.
1: Kaputterin.
19: Na endlich, Torgau. Wie ist die Lage heute Morgen?
22: Guten Morgen, Herr Präsident. Die Toten der letzten Tage.
19: Ich will alles wissen. Berichten Sie.
22: Können Sie mal anstellen hier, Frau von Ade?
19: Los, da unten, da.
23: Es war ein Krieg, der nicht mehr zu gewinnen war. Ein Volk im Aufstand gegen die Besatzer.
0: wo Blitzkrieg gewesen war im Frühjahr, der Feind im Sturm besiegt, weggefegt die Diktatur, kam kein Friede, keine Freiheit, kam Rebellion und neue Diktatur der Sieger, mehr Anschläge, mehr Tote, mehr Hass, mit jedem Monat mehr Gefangene, verwahrlost festgehalten im Gefängnis.
19: Warum erfahren wir von diesen Leuten nichts?
3: Es fehlt an Personal, Strukturen, Wille.
19: Unsinn! Der Wille ist da! Machen Sie mehr Druck!
7: Druck? Herr Präsident?
19: Was?
7: Wenn Sie meinen Rat hören wollen...
19: Nachher.
7: Natürlich.
3: Sie wollen alles wissen, aber nur das Richtige. Das ist das Paradox der Macht in Bezug auf Information.
19: Machen Sie es, wie Sie wollen! Ich will endlich Ergebnisse sehen!
23: Druck, Ungeduld, Angst, das ist als Komplex der große Attraktor, der Zukunft ansaugt. Aus der Enge des Realen in den Raum des Möglichen führt. Es wird als angenehm empfunden, speziell vom Mächtigen, der die Diktatur der Realität als Beleidigung erlebt. Täglich merkt er, wie wenig er und sei er noch so mächtig wirklich daran ändern kann. Das macht den Mächtigen von innen her so kaputt. Es gab Zeiten, da nannte man sie treffend einfach nur die Kaputteren.
3: Habe ich recht, Herr Präsident?
19: Wenn Sie nicht frech, Thurgau.
3: Eines muss ich noch vorausschicken, die Grafik auf Seite 3.
19: Seite 3, aha, die Kurve fällt, das ist ja mal erfreulich.
3: Möchte man meinen, es ist aber, das will ich nicht verschweigen.
19: Jetzt lassen Sie endlich diese erbärmlichen Floskeln weg, Thurgau.
3: Weglassen, sehr wohl, natürlich, kein Problem. Ja,
24: man hat es mit Nieten zu tun. Je höher man kommt, umso schlimmer. Das ist leider Fakt. Das wird Ihnen jeder bestätigen, der die Verhältnisse kennt. Und das macht es schwer, zu vernünftigen Resultaten zu kommen. Dann trägt die Lage der Dringlichkeit nicht gerade zur Steigerung der menschlichen Qualitäten bei, der Intelligenz. Eher steigern sich die Negativitäten eines jeden.
1: Kein Hakenkreuz.
25: Wo haben Sie die Bilder aus Abu Ghraib?
3: Frisch aus dem Neuschnitt.
26: Wir haben heute viel vor. Fangen Sie an, Thurgau.
19: Was hören Sie über die Rede?
26: Nur das Beste, Herr Präsident.
19: Ja, wir haben da einiges riskiert.
26: Ein staatspolitisches Meisterstück.
19: Sie müssen sich nicht derart erniedrigen.
26: Wenn es Sie stört, Herr Präsident.
19: Es stört mich nicht, es kotzt mich an.
26: Natürlich. Wollen Sie jetzt die neuen Bilder sehen?
19: Nein, aber wenn ich muss.
26: Sie müssen nicht. Sie können auch die Augenbinde nehmen.
19: Thurgau, die Bilder, die Binde, jetzt.
3: Hier, Frau von Ade, stellen Sie mal an.
27: Der Folterer, sympathisch, fleischiger Kraftkerl mit Vollbart, Rocker-Style, geht langsam auf den in der Mitte der Zelle von der Decke herunterhängenden Gefangenen zu und hebt am Kinn dessen Gesicht in die Höhe, ins Licht, schüttelt den Kopf. Na, na, na, was ist los, sagt er. Aber der Gefangene reagiert nicht. Schau mich an, du Ratte, sagt der Folterer leise und schnippt das blutig aufgequollene Gesicht des Gefangenen etwas in die Höhe, lässt es zurückfallen auf die Brust. Was? Sagt der Folterer. Du willst nicht gucken? Das ist schlecht.
25: Ich kann da beim besten Willen kein Hakenkreuz erkennen.
26: Mancher Profi hat das unter Orientalismus abgebucht.
3: Wollen Sie noch eines nicht gesehen haben, Herr Präsident?
19: Sie sind doch verrückt, Thurgau. Ich bin draußen.
26: Machen Sie noch mal an, Frau von Ade. Da.
21: Der ist aber nicht überbogen.
28: Mach ihm Unterhosekopf.
21: Auf den Verband drauf.
29: Ja, warum nicht?
21: Okay. Oh, der stinkt aber krass.
28: Ja, spritz ihn nass ab.
21: Wir bringen ihn Dusche.
28: Häng ihn an den Händen auf.
26: Gut, wenn es anders nicht geht.
21: Wer packt mal mit an.
25: So. Wobei diese Bilder so bisher niemand kennt.
3: Verantwortung ist noch in der Abstimmung, Herr Präsident. Wir haben außerdem Rechtsgutachten machen lassen.
19: Was ist denn jetzt mit diesem hochgelobten Schill?
27: Es war ein Krieg, der nicht mehr zu gewinnen war. Ein Volk im Aufstand gegen die Besatzer. Es
26: machen Sie aus, Frau von Ade, das stört.
27: Wie der in Vietnam.
19: Ich will alles wissen. Reden Sie.
30: Man hat mich einen Schreibtischtäter genannt. Und wenn ich die Freude nehme, mit der ich früh morgens an die Arbeit gehe und mich an meinen Schreibtisch setze, kann ich sagen, ja, das stimmt. Aber
26: bitte sofort direkt zur Sache, Herr Professor Schill.
30: Natürlich. Auch die Gutachten zum Vorfall Sarkophag und zu dem inzwischen berühmten Subtext-Textbefehl, die ich zusätzlich zu den Gutachten zu den Bildern hier vorlege, sind letzte Woche noch einmal zur Überprüfung bei uns eingegangen und rechtlich von uns bewertet worden. Wobei, Wobei die Texte, das darf man nicht unterschätzen.
4: Unterschätzen?
30: Natürlich nie die Drastik erreichen, die solche Bilder innerhalb nur weniger Sekunden im Betrachter sofort schockhaft auslösen. Insofern muss man bei der Bewertung der Rechtsfolgen immer auch an diese Distanz denken, wie sie zwischen der Verbalität der vorschreibenden Rechtstexte und der visuell realen Optizität der Bilder, der das Geschehen speichernden Bänder und der Aktion der Taten selbst besteht.
5: Die Rede von der visuellen Optizität, Herr Präsident.
26: Was ist denn jetzt noch, Frau Sicherheitsberaterin? Es ist gut.
5: Den pornografischen Aspekt. Ich denke an Bataille, Camus, Cézanne, Courbet.
19: Pornografie? Frau von Ade, das wird ja immer besser. Nachher.
26: Ich muss Sie anschließend noch unter vier Augen sprechen, Herr Präsident.
19: Ich fasse zusammen. Wir haben heute Morgen einiges gesehen, vieles nicht. Fest steht auf jeden Fall, die hier gezeigten Dinge verletzen keine Rechte von niemandem. Was geschehen ist, ist geschehen, um das Land zu schützen. Ich bin stolz, Männer in den Reihen unseres Militärs zu haben, die alles zu geben bereit sind. Es wurde oft genug gesagt, kein Hakenkreuz, keine Folter, bei aller Härte keine rechtlich fragwürdige Behandlung der Gefangenen, wie wir sie hier gesehen haben. Aber wir werden sie weiter befragen, was ja wohl noch erlaubt ist, bis sie sagen, was sie wissen. Und dabei bleibt es. Punkt. So.
1: Zweites Kapitel. Untersuchungsausschuss.
2: Wer hat was gewusst?
6: Wer hat was
2: und was verschwiegen?
6: Und was verschwiegen?
2: Wer wen
6: bei was gesehen?
2: Und wen womit
6: und
2: gedeckt?
6: Wen
2: womit gedeckt?
8: Und in Zukunft wird auf tausenden von Seiten für immer festgeschrieben sein, was genau geschah.
2: Und die Wahrheit dieses Wissens
6: und die Wahrheit
2: wird in der Masse der Details zugleich
6: aber unauffindbar
2: sein.
6: Verborgen. Der Öffentlichkeit
1: Anhörung Atta.
2: Der Öffentlichkeit zuletzt doch wieder entzogen sein.
9: Es beginnt damit, dass man hofft, dass man nicht drankommt. Ganz einfach, dass sie einen anderen nehmen. Den Nebenmann aus der Zelle nebenan. Irgendwen, egal. Dass sie einen in der Nacht in Ruhe lassen. Und dann hört man sie laut lärmen und lachen von oben aus ihrem Stationszimmer.
10: Das ist einfach der größte Witz für sie, dass wir sie so fürchten. Was für uns das Schrecklichste ist, fast schrecklicher als die eigentlichen körperlichen Qualen, die sie uns antun, ist unsere Angst vor ihnen. Und wenn sie es schaffen, dass man vor Angst den Urin nicht halten kann und es vorne nass aus einem herauskommt, das ist für sie der größte Triumph und die allerschönste Freude, dass man sich fragt, wie kaputt muss ein Mensch sein in seinem Herzen, dass er diese Erniedrigung, die er verursachen kann bei einem anderen, den er sowieso völlig in seiner Gewalt hat, als den größten Triumph und die Bestätigung seiner eigenen Herrlichkeit empfindet, die ihn dann mit einer solchen abstoßend triumphalen Heiterkeit erfüllt. Überhaupt lernt man den Humor der Menschen noch einmal mit anderen Augen zu sehen und fast zu hassen, wenn man sieht, wie die größten Gemeinheiten, die die Leute anderen antun, für sie selbst das Allerwitzigste und Lustigste sind. Anderen Leid anzutun. Wo ist da der Witz?
9: Und schon in solchen Überlegungen kommt die zusätzliche Qual dazu, dass man überhaupt und so viel und beinahe permanent über diese Menschen nachdenken muss. Das ist auch die Folter, nicht nur die körperlichen Qualen. Das beschäftigt einen derart permanent, dass man schon zu beten anfängt. Lieber Gott, lass mich an etwas anderes denken, bitte. Und wenn dann eines dieser Worte aus der Gottwelt versehentlich in einem so laut wird, dass es aus einem herauskommt, lautlich, dass man es sagt, dann bricht ein Sturm der Empörung über einen herein. Das ist das Allerverbotenste überhaupt hier, den Namen Gottes zu nennen. Das einzige Wort, das hier erlaubt ist, ist Fuck. Alles ist Fuck und Shit. Und wenn ein einziges Mal aus Not da ein Gottweltwort dazwischen kommt, kriegen sie einen solchen Hass, dass sie einen anschreien und auf einen einprügeln wie von Sinnen. Wobei das nicht ganz stimmt.
10: Denn bei aller Prügelei wird doch ganz gezielt darauf geachtet, dass möglichst wenig objektiv nachweisbare Verwundungen am Körper von uns Gefangenen entstehen. Denn natürlich ist das alles gesetzlich komplett verboten, was sie machen und was hier geschieht. Passive Folter ist deshalb das Ziel, dass man sich selber verletzt durch Folgen des Angekettetwerdens. Irgendwo in maximal körperfeindlicher Position, das Dauernde nicht schlafen dürfen, das mit Lärm beschallt werden.
9: Und dann gehen sie rum und suchen sich einen aus, den sie aus der Zelle rauszerren und zur Sonderbehandlung bringen. Meist mitten am Gang, dass alle Gefangenen, die selber nicht gefoltert werden, durch die offenen Zellengitter unweigerlich mitkriegen müssen, was mit dem aktuell ausgewählten Opfer gerade gemacht wird. Und dass sie wissen, dass wir sehen müssen, was sie jedem von uns antun können, steigert ihre eigene Freude beim Zuschauen. Denn meistens machen sie selber fast nichts oder wenig. Sie schauen zu, wie wir das machen, was sie uns befehlen. Und wenn sie merken, dass uns das besonders beschämt, wird das Zuschauen dadurch gesteigert, dass es mit einem Foto festgehalten wird. Das ist ja im Grunde der irre Impuls.
10: Die Welt soll wissen, was hier geschieht. Eine Art Göttlichkeitsanmaßung des obersten Folterers, der nicht nur den Trakt 1a hier im Sarkophag mit seinen Befehlen beherrscht in totaler Weise, sondern vor der ganzen Welt diese Herrschaft ausüben will und Anerkennung dafür erwartet. Wie von uns Gefolterten ganz direkt in unserer Angst vor ihm, so von der Welt global in einem Schauder von Entsetzen, dass es das gibt, einen solchen Herrscher. Irgendein Irrsinn dieser Art, die Diktatur des Bösen. Das ist das Faszinosum. Das will die Welt auch wissen und sehen. Und das weiß der Fürst der Finsternis, der im Reich des Todes herrscht. Und nichts soll nicht Teil dieses Reichs der Hölle sein.
9: Das sind dann fast schon theologische Spekulationen. Und dann hat es mich doch erwischt. Und ich bin dran.
10: Oh Gott, nicht schon wieder.
9: Und dann hört er das Wort Gott und stößt mich so brutal auf den Boden, dass ich ausrutsche, mit dem Kopf aufschlage. Ich höre es noch krachen, habe diesen Geschmack im Mund. Eisen angeblich, Blut, alles tut weh. Und dann bin ich weg, bewusstlos, aus. Gnade meiner Seele, Herr, denn durch dein heiliges Kreuz hast du die Welt erlöst.
4: Amen.
11: Drittes Kapitel, Orgie.
12: Aber, und das ist eigentlich der ganze Witz dieser Behandlung, es gibt keine Logik, keinen Plan, keine gegenteils gesteuerte Dynamik, sondern völlig frei entspanntes Floaten. Kreativität im Sinn totaler Unvorhersehbarkeit des Geschehens im nächsten Moment. Deshalb ist Folter, mehr als jeder Akt von Gewalt, ein Gefühl für Freiheit. Weil alles möglich ist, nichts vorgegeben. Wenn man dem Gefangenen diesen Blick ins Nichts vermittelt, in die totale Ausgesetztheit, in das Unvorhersehbare, ist er meist bald zur Kooperation bereit. Dann sagen sie, ja, ich rede. Die physischen Schmerzen sind nicht das Schlimme.
13: Was der Mensch, solange er denkt, geistig kaum aushält, ist offene Zukunft. Offene Zukunft.
14: Hass von oben gewollt, erlaubt und befohlen, Folter, zur Abwehr von Gefahr, ins Dunkle gehen, Finster werden, böse, leise reden, dunkel handeln.
15: Sie wollten mich sprechen, Frau von Ade.
16: Vielleicht nicht unbedingt in meinem Büro.
15: Wenn Sie sich fürchten, haben Sie schon verloren.
16: Ich fürchte mich nicht. Ich bin einfach vorsichtig.
15: Wir können auch einen kleinen Gang im Freien machen.
17: So, jetzt da. Das ist meine Musik. Mach mal was lauter. Jetzt sollen die kriegen. Mach mal Licht krass. Sollen uns kennenlernen. Das ist mir alles noch viel zu viel Alltag. Ich will den Exzess heute.
18: Jetzt da. Das ist meine Musik. Mach mal was lauter. Jetzt sollen die kriegen. Mach mal Licht krass. Sollen uns kennenlernen. Das ist mir alles noch viel zu viel Alltag. Ich will den Exzess heute. Und jetzt, los, ihr Ärsche! Rein in den Saft, dass es nur so spritzt!
20: Natürlich sind die Verhöre human. Menschen befragen Menschen. Habe ich recht, Herr Justizminister? In jeder Hinsicht...
29: Wer hat diese Expertisen von Schill genehmigt, Gelsen?
15: Ich habe Schill damit beauftragt, Sie umfassend zu informieren.
29: die Eigenmächtigkeiten ihrer Geheimtexte, Schill, die sie für sich...
0: Das habe ich nach bestem Wissen von Gesetz und Recht so für recht befunden.
3: Alles andere ist Unsinn und Propaganda einer antipatriotisch-destruktiv gesinnten Presse.
15: Es gibt eine hohe Anziehungskraft vom schwarzen Gral der Macht um Selch her. Das liegt auch am staatspolitisch verbotenen, pessimistisch verfinsterten Ideal von Herrschaft, das Selch mit einer unglaublichen Energie untergründig, unausgesetzt verfolgt. Diesem Faszinosum der Totalität in Verbindung mit dem elitär geheimbundhaften derer, die in diese Ziele des Staatsumbaus in Richtung auf ein präsidialprinzipales, fast diktatorisches Regime hin eingeweiht sind, ist Schill sicher erlegen.
1: Golgatha.
9: In deine Hände, o Herr.
7: Hör auf zu beten. Sonst hau ich dich platt.
21: Wieso? Ist doch schön, was er da sagt.
7: Und jetzt rauf auf die Kiste, rein in den Poncho.
21: Und wieder Strom? Für Elektroaktion?
9: Befehle ich meinen Geist.
7: Mach da Foto.
21: Da, von da.
7: Ha, da. Jetzt den.
21: Den da. Da noch.
7: Da, mach da Foto.
21: Da, von da. Von da.
7: Jetzt den.
21: Da
7: den
21: noch.
7: Da. Ja, Foto da.
21: Da, von da.
7: Ja, jetzt den.
21: Jetzt den da. Da noch.
7: Nimm den Draht da hinten.
21: Ist Strom drauf?
7: Ist egal. Mach an die Finger.
21: Tut doch gar nicht weh.
7: Und jetzt schrei ihn an. Schrei ihn an! Schrei ihn an! Schrei ihn an!
21: Ja!
7: Schrei ihn an!
22: Frau General?
23: Ich brauche Sie nachher bei mir.
24: Herr Präsident, die Zustände in unseren Gefängnissen...
19: Moment, ich bete gerade. Stellen Sie alles Falsche ab. Sofort!
17: Nimm, Herr, dieses sündige Opfer an und gewähre uns Dienern deine Vergebung.
25: Und das war eigentlich der Moment, wo ich dachte, gut, jetzt so sterben, das wäre okay. Da hätte ich auch nichts mehr dagegen. Das war diese biblische Jesushaftigkeit, die in mir aufgekommen war. Als sie dann sagten, ich soll jetzt auf diese Kiste da steigen. Sie machten mir die Elektrodrähte, die mit elektrischem Strom geladen waren, an den Fingern an. An beiden Händen. Das Metall der Kabel fühlte sich kalt an. Vom Strom spürte ich nichts. Der würde durch mich hindurchfließen, wenn ich den Boden berühren würde.
17: Gib, Herr, uns deine Gnade und segne unsere sündige Lust.
25: Und ich musste die Hände auseinanderhalten und dürfe von der Kiste nicht runtersteigen oder runterfallen. Und der Strom wäre auch stark genug, wenn er durch meine Brust und das Herz hindurchfließen würde, dass ein Herzstillstand dadurch verursacht werden würde, sagten sie mir.
17: Lass, Herr, uns lästerliche Knechte die Strafe, die uns zukommt, in deinem unerfindlich gütigen Ratschluss finden.
25: Und so stand ich dann da. Aber es passierte ja nichts, außer meiner Angst, dass ich durch mein eigenes Zutun meinen Tod selbst verursachen würde. Die Qual war abstrakt. Das war die Folter.
17: Foltest du, Herr, der Sünden gedenken. Herr, wer könnte da vor dir bestehen?
25: Und sie machten dann wieder ihre absurden Fotografien. Die Blitze zuckten. Das sah ich auch unter der Abfalltüte, die sie mir über den Kopf gezogen hatten. Reden, Lachen, Schreie. Dann war ich allein. Dann war die Folter die Zeit.
17: Aber die Sünden finden Vergebung in dir, Herr. So segne, o Herr, die Stunde unseres Todes. Amen.
25: Ich durfte nicht einschlafen, nicht runterfallen. Und ich wusste nicht, ob sie in 5 Minuten wiederkommen oder in 5 Stunden. Wie lange die Schicht noch dauern wird.
17: Heiliger, gütiger Gott, zu deiner Ehre bringen wir dir, Herr, diese Opfergaben dar.
25: Und wenn Angst schlimm ist als Gefühl, dann ist Zeit als Folter die noch viel schlimmere Folter. Dieser Existenzgrund, dem man ausgesetzt ist, so krass wie sonst nie. Die Grundfrage des Lebens, wann ist Schluss? Wann?
27: Eloi, Eloi, lama sabachthani.
25: Gott.
7: Gott.
25: Mein Gott.
7: Mein Gott.
25: Warum hast du mich verlassen?
27: In deine Hände, o Herr, befehle ich meinen Geist. Amen.
25: Gott, Gott, mein Gott, warum hast du mich verlassen?
2: Mein Gott!
25: Gott,
2: warum hast du mich verlassen?
25: Mein Gott, warum hast du mich verlassen? Und wieder keine Antwort.
1: Viertes Kapitel. Was geschah am 28. April 2004?
14: Stille. Stille. Augenblick. Moment.
27: Als die Welt die Bilder sah, erschrak, im Schreck die Wahrheit, dass dieser Krieg die Hölle war, erkannte, rechtswidrig, böse, unendlich verfinstert.
14: Als die Welt die Bilder sah, erschrak.
27: Der rotgesichtige Tote liegt mit offenem Mund auf einer schwarzen Bahre. Eine Plastiktüte mit Eiswürfeln auf der Brust. Die Augenlider noch leicht geöffnet. Ein Pflaster unter einem Auge. Blutrot verschmiert. Das Gesicht wirkt insgesamt fast untot noch. Eine sehr lebendige junge Frau ragt über den Kopf seitlich von oben ins Bild. Ihr Gesicht ganz nahe am Gesicht der Leiche. Sie lacht den Betrachter fröhlich an und zeigt den sieghaft hochgereckten Daumen ihrer einen Hand. Ein grell-türkisfarbener Plastikhandschuh. Das stärkste Farbsignal im insgesamt schlammsandig-grünlichen Bild. Zur situations- und geschehnisverherrlichenden Botschaft des Ganzen. Sehr super!
14: Die Welt, die Bilder sah.
4: Im gelb-grünen Licht steht düster der Gefolterte, die Arme ausgebreitet,
5: die Hände nach vorn gedreht,
4: mit nackten Füßen auf einer schmalen, hohen Kiste,
6: oben eine spitze Abfalltüte über den Kopf gezogen,
4: mit einer Decke bekleidet,
5: die dreiecksförmig von den Schultern und Armen herunterhängt,
4: und die Finger am Ende der offen vorgezeigten Hände sind an gezackt wegführende Drähte angeschlossen.
6: Das ist das Bild der Ikone von Abu Ghraib,
4: der Kapuzenmann.
6: Absolut allein, den nicht sichtbaren Tätern ausgeliefert,
27: wehrlos.
8: Und an der Wand dahinter führen dünn 2x4 Wasserrohre.
27: Oben verrostet.
8: Kerzen gerade nach unten in den Boden des Duschraums hinein,
27: wo die Folterungen stattfanden.
4: In der Nacht des 4. November 2003.
10: Die hier simulierte Elektroexekution berichtet die US-amerikanische Fernsehsendung 60 Minutes am 28. April 2004.

0: Propaganda. Niedertracht und Missbrauch urdemokratischer Institutionen. Das wird man an so einem Tag wie heute öffentlich ja wohl noch sagen dürfen oder fragen. Oder was?
1: Ich je denken konnte, dass ein eitler Egomaniker wie Rohn jemals zu einem vernünftigen Minister in meiner Regierung werden könnte. Oder eine derart komplett unsichtbare Null wie Sebald. Das könnten Sie mir mal erklären, vielleicht, wie man zu solchen Illusionen kommen kann. Da wäre ich Ihnen wirklich dankbar.
2: Man vertraut, Herr Präsident. Ganz natürlich.
1: Nein, im Gegenteil. Niemand vertraut weniger als ich. Ich bin doch nicht verrückt. Ich vertraue überhaupt gar nicht auf nichts. Niemandem. Nein, nein, das ist es nicht. Ich habe mir mit Vizepräsident Selch den denkbar besten Kenner der Macht und aller Mechanismen ihrer Durchsetzung zum Zweck der, wissen Sie, an meine Seite geholt. Und was erfahre ich von ihm? Auch von ihm? Mein Sohn Brutus. Ja, ja.
2: Also verzeihen Sie. Keiner hat mehr
3: als die Welt, die Bilder sah. Die Welt, die Bilder sah. Erschrak. Das Bild der Welt als Wirklichkeit ansah.
2: Keiner hat mehr dafür getan.
1: Halt. Weniger offengelegt vor mir, welche geheimen Hintergrundprojekte er als Bürokratiepartisan auf eigene Initiative betreibt. Gegen das gesamte restliche Kabinett und auch ganz gezielt gegen mich. Das ist die Lage, Frau von Adel. Und jetzt sind Sie dran. Was sagen Sie dazu?
2: Ich kann jetzt nur für mich sprechen, Herr Präsident.
1: Aber bitte, dann tun Sie das doch endlich. Reden Sie, Frau von Adel, reden Sie doch endlich. Anstatt immerzu nur eine Ankündigung nach der anderen folgen zu lassen. Ohne dass man je weniger davon erfahren würde oder auch nur weiter damit käme. Was?
3: Als die Welt die Bilder sah, erschrak, beschämt, erkannte, dass der Triumph der Niedertracht, das Ende aller Ideale, damit besiegelt war, war der Aufschrei des Entsetzens echt. Erschüttert, voll Abscheu, aber auch sofort begleitet von dem Willen, all das, die Bilder, die Taten, die Schuld und die Folgen, so schnell wie möglich zu vergessen. Und jede Wiederholung der Ikone des Kapuzenmanns von Abu Ghraib sagte:
4: Du kennst mich, vergiss es. Schau her und vergiss es. Vergiss es.
5: Reports that say there's that something hasn't happened are always interesting to me, because as we know, there are known knowns. There are things we know. We also know there are known unknowns. That is to say, we know there are some things we do not know. But there are also unknown unknowns. The ones we don't know, we don't know. And if one looks throughout the history of our country and other free countries, it is the latter category that tend to be the difficult ones.
6: Schau her und vergiss es, vergiss es. Du kennst mich, schau her und vergiss es.
7: Die Worte.
8: Herr Präsident, die Presse.
9: Good afternoon, folks.
1: Dieses Land verabscheut Folter, bekämpft Folter, hat nie gefoltert und wird der Folter überall entgegentreten, wo wir Kenntnis von solchen Abscheuen.
10: Das sage ich aus tiefstem Herzen und mit Hochachtung vor unseren Soldaten. Und wo wir uns vor jeder vorschnellen Vorverurteilung hüten sollten. Das gebietet allein der Respekt vor den Rechtsstaatlichen Prozessen, die im Moment erst ganz am Anfang stehen.
1: So wahr mir Gott helfe, in Ewigkeit. Was? Ihr Loser! Und jetzt raus hier! Alle raus! Alle raus! Raus aus meinem Palast!
11: Herr Vizepräsident! Herr Vizepräsident!
12: Moment, wir gehen ganz geordnet vor, ja?
11: Hat Präsident Grott mit seinen Äußerungen zur Folter...
13: Präsident Grott hat überhaupt gar nicht und nichts.
14: Herr Kriegsminister, Herr Rohn.
12: Bitte, hier.
14: Herr Kriegsminister Rohn.
0: Was wollen Sie von mir?
14: Können Sie uns sagen, seit...
0: Was? Seit was?
14: Seit wann wissen Sie?
0: Wissen? Was ist das? Was soll das sein? Was meinen Sie damit?
14: Seit wann haben Sie von den Vorfällen Kenntnis, die auf den Bildern...
0: Moment. Vorfälle, Bilder, Kenntnis. Was wollen Sie damit sagen?
14: Gut. Sie wissen von nichts und verweigern das Gespräch.
0: Ja, dann definieren Sie mir doch mal Wissen nach Ihrem Verständnis, damit man weiß, ob man überhaupt eine Basis hat, um zu verstehen, was gemeint ist, wenn dieses hochspekulative Wort hier verwendet wird. Also, bitte, nächste Frage.
14: Frau Sicherheitsberaterin. Können Sie zum Ablauf des Bekanntwerdens der Vorfälle etwas sagen?
15: Natürlich.
14: Danke.
15: Im Herbst vergangenen Jahres gab es erste Berichte, die auch öffentlich bekannt geworden sind, dass die Sicherheitslage in einigen der von uns betriebenen Gefangenenlager aufgrund der hohen Belastung durch die laufend in großer Zahl neu eingelieferten Gefangenen nicht mehr gänzlich optimal sei. Diese Berichte haben wir natürlich sehr ernst genommen. Wir haben sofort entsprechende Maßnahmen ergriffen, um die Ursachen der Probleme erkennen zu können

0: Und entschuldigen Sie, das ist ja alles soweit bekannt, aber...
1: Verzeihung, lassen Sie mich doch den Hintergrund
0: Es geht um Folter, nicht um Fragen der angespannten Sicherheitslage.
1: Gut, wenn Sie alles schon wissen, warum...
0: Seit wann hat die Regierung konkret Kenntnis von überhaupt? Den Zuständen?
1: Ich bin ja dabei, zu antworten.
0: Und was wurde seither unternommen, die Misshandlungen abzustellen?
1: Vielleicht nehmen Sie sich einfach ein paar Minuten Zeit, um sich mit dem wirklichen Ablauf der Geschehnisse, um die es heute geht, so vertraut zu machen, wie er sich tatsächlich abgespielt hat, um dann bewerten zu können, wo eventuell irgendwelche Versäumnisse im Handeln der staatlichen Stellen vorgekommen sein sollten, falls sie nach Ihrer Ansicht vorgekommen sind. Sind Sie an diesen Ausführungen interessiert? Ja? Nein? Gut.
2: Bitte, ja, Ihre Frage.
3: Herr Justizminister Seewald.
4: Ja, bitte?
3: Können Sie zur heutigen Verhandlung vor dem Verfassungsgericht...
4: Abgesehen davon, dass die Verhandlung zur Stunde noch läuft...
3: Die Rechtsposition zur Folter...
4: Es geht dort gar nicht um Folter.
3: ...die dort von der Regierung vertreten wird, noch einmal referieren, bitte?
4: Diese Regierung hat immer gesagt, und daran hat sich auch durch die heute öffentlich gewordenen Bilder nichts geändert, eine rechtliche Grundlage für Folter gibt es nicht. Folter ist verboten.
5: Es war ein Schlaf, von dem das Land sich lange nicht erholen sollte. Das sind die Bilder, das sind die Folterer von Abu Ghraib. Das ist Amerika, so sehen Sieger aus. Da redet Drohnen, da redet Selch. Das ist der Hochmut dieses Landes. Stärke, Macht, die Fratze seiner Politik. Da zeigt sich Grotten tief erschüttert und keiner hat von nichts gewusst. Das war die Tat, das Böse neu zu definieren und Finsternis vermehrte sich, verdunkelte die Lebenden, die Toten.
6: Fünftes Kapitel, Nacht. Beim Tümpel.
7: Liebste Sue, ich schreibe dir. Die Nacht ist da. Der Mond scheint hell. Ich bin so voller Zuversicht, dass alles doch noch gut wird. Wenn ich denke, wie ich hier mitten im Krieg an diesem Wasserloch sitze und einfach weiß, dass durch dich und uns und unsere Liebe, alles Schreckliche, was wir auf Erden erleben müssen, doch auch wieder gut werden kann. Wenn wir nur die Kraft dazu haben, das Gute wirklich zu wollen und selber auch gut zu sein.
8: Was erzählst du denn da? Nichts? Wieso? Warst du schon dran?
9: Nee, du?
8: Ja, ich habe aber nichts gesagt.
9: Das geht.
8: Zeugnisverteidigungs...
9: Verweigerungsrecht.
8: Genau. Geht.
9: Und Braum?
8: Wird versetzt.
9: Du auch?
8: Ja, du auch.
9: Ich auch?
8: Alle.
6: Die Befragung.
10: Dann kam der Angeklagte auf die Nachtschicht in der Nacht des 4. November zu sprechen. Die Schicht habe normal um 4 Uhr nachmittags begonnen.
11: 16 Uhr, alle nackt. 17 Uhr, Wasser. 18 Uhr, Licht. 19 Uhr, syrische Hängung. 20 Uhr, Lärm. 21 Uhr, Bodenlage. 22 Uhr, Schreiverhör. 23 Uhr, Scheinexekution.
10: Es sei zutreffend, dass sich in den Stunden nach Mitternacht eine gewisse Eigendynamik der Dinge entwickelt habe.
11: 0 Uhr, Schläge, Hunde.
10: Eine Orgie habe es nicht gegeben.
11: 1 Uhr, Kälte, Musik. 2 Uhr, Schreie, Strom. 3 Uhr, Licht, Wasser, Lärm. 4 Uhr, Kleider zurück, Schichtende.
10: Seit Ende Oktober seien die Vorschriften zur verbesserten Methode der Befragung auch im Sarkophag gültig gewesen. Und an dem Katalog der davon zugelassenen Behandlungen seien die Maßnahmen bei den Befragungen auch in dieser Nachtschicht, wie auch sonst immer, strikt orientiert gewesen und an keiner Stelle darüber hinausgegangen.
12: Wir müssen ins Reich der Schatten wechseln, ins Dunkle, um im Verborgenen das tun zu können, was zum Besten unseres Landes getan werden muss. Nur so können wir richtig handeln, im Interesse derer, die uns dafür beschimpfen werden. Das ist die institutionell gegebene Lage, in der die Exponenten staatlicher Herrschaft in der Demokratie heute sind. Woraus faktisch Autokratie resultiert.
13: Sie reden über Folter.
14: Ich rede zunächst ganz allgemein.
13: Aber konkret sprechen wir über die Befehle zu den Befragungen.
14: Zu den zulässigen und unzulässigen Verhörmethoden, richtig.
13: Bezeichnenderweise sind diese Texte ja geheim.
14: Sie sind geheim, um den Feind nichts davon wissen zu lassen.
13: Auch aus Angst der Befehlshaber vor einer streitigen Debatte, die...
14: Aber das wäre doch gut. Gegen Debatte wäre doch nichts zu sagen.
13: Die Autorität der Befehle und der Befehlshaber schwächen könnte.
14: Dann wäre Geheimhaltung doch gerade erst recht geboten.
13: Ja, aber nur in einem autoritativen, diktatorischen Totalstaat. Bei uns nicht.
15: Listen, we've got a great country. I love our values. And I recognize I've made some decisions that have caused people to not understand the great values of our country.
16: Ihr träumt wohl, ihr Nutten.
17: Herr Präsident, der nächtliche Angriff.
16: Mein Reden, Verrat, gehen Sie her.
18: Wir sind von Feinden umzingelt, Herr Präsident.
14: Herr Präsident, hier bitte Ihre Paraffe.
17: Nur unterschreiben, dort, nur einmal, das reicht.
16: So, gehen Sie her, machen Sie Platz.
18: Wollen Sie sitzen oder lügen?
16: Liegen, essen, schlafen, liegen.
17: Der britische Premier, Herr Präsident aus Ghana.
18: Der Präsident schläft, wir rufen zurück.
14: Die Ausfertigung kann dann sofort rauspinseln.
17: Der Informant als Intrigant.
18: Die Live-Leitung steht jetzt zum Sarkophag.
16: Ich schlafe nicht, ich träume.
19: We also have to work the sort of the dark side, if you will. We've got to spend time in the shadows.
20: The problem with Iraq is not oil. The problem with Iraq is chemical and biological weapons today and the danger of nuclear weapons tomorrow.
21: Und wir verdanken den USA unsere Demokratie. Die USA sind unverzichtbar für Frieden und Stabilität, aber für Deutschland haben sie eine ganz besondere Bedeutung, weil wir uns von den Nazis nicht selbst befreit haben. Und weil wir unsere Demokratie ohne ihre Hilfe nicht aufgebaut hätten. Nur meine Generation hat dabei gelernt, you have to make the case. And to make a case in the democracy, you must convince by yourself. Excuse me, I'm not convinced. This is my problem. And I cannot go to the public and say, oh, well, let's go to war because there are reasons and so on. And I don't believe in that.
11: Dann wurde ich in diesen dunklen Raum gebracht. Ich sollte mich ausziehen und ein syrischer Verhörspezialist kam herein. Er war maskiert. Von draußen hörte man einen Schrei, dann Schläge. Ich war völlig allein. Der Syrer kam in einer bedrohlichen Weise langsam auf mich zu. Ich fühlte die Schuld. Doch war das, was geschah, nicht gerechtfertigt. Das wusste ich nicht. Plötzlich öffnete sich hinter dem Rücken des Mannes, vor dem ich zu knien gezwungen war, eine Tür in der Wand. Mehr Männer, maskiert wie der erste, kamen langsam herein und auf mich zu. Gleichzeitig ging eine Falltür unter mir auf und ich stürzte rückwärts, hörte mich selbst dabei aufschreien vor Schreck und stürzte rücklings taumelnd ins Nichts. Alles von Aufprall im Fallen. Da plötzlich das Wissen unbeschreiblich erleichtert. Im Traum zu sein. Erwachen. Schnaufen. Oh, mein Gott.
22: Mein Gott.
11: Ich stand auf, kniete mich neben das Bett. Es war mitten in der Nacht und betete leise den schmerzensreichen Rosenkranz. Legte mich wieder hin und hoffte wieder einschlafen, dass das kein Zeichen war, was mir in der Zukunft drohen würde. In Gottes Namen. Amen.
10: Der Führer der SS-Mannschaften, Rattenhuber, hat das Gebäude jetzt verlassen.
23: Was ist verrückt in der Seele der Deutschen, hat man gefragt, dass so viele Einzelne sich aktiv beteiligt haben an der mörderischen Staatsräson der faschistischen NS-Diktatur, dem Genozid am Volk der Juden, bereitwillig mitgemacht haben beim Rassenwahn, der Eskalation von Verachtung, Stigmatisierung, bis hin zur Deportation und Ermordung der jüdischen Menschen, nur weil sie waren, was sie waren, Juden. Wie irr, wie kaputt muss das Volk dieser Deutschen, das sich als Ganzes, also mehrheitlich, dem auch nicht widersetzte, zu innerst sein. Teil 4. Desastres de la guerra.
10: Im Anfang war das Wort, die Tat, das Lied, Gesang, der Schreck. Das Bild, Gefühl, Gewalt. Im Anfang war die Tat, die Scham.
23: Erstes Kapitel, Germania.
24: Scham ist ein Faktum der Folge der Tat.
25: Falsch.
24: Täter schlägt Opfer zum Spaß.
25: Weil er will, aus Freude an der Lust, der Stärkere zu sein.
24: Ein böser Mensch, derbe, brutal, gemein.
26: Germania est omnis divisa in partes tres.
24: Die Toten, die Alten, die dumpf kaputten, Idealisten der reinen Lehre.
0: Wahn, Deutscher zu sein.
24: Volk, Wille, Raum. Idee der Härte, der Ober den Schwachen, die Frau, das Opfer quält, ein Röcheln hört, egal, geheim. Gefängnis, Folterkeller, einer schreit auf, Stille. Die Schürze blutbesudelt, der Boden aus Beton. So etwa hat man sich das vorgestellt und ausgedacht. Das Kollektiv der Deutschen, die Ideale und die Folgen. So gewollt, Mitleidlosigkeit und Niedertracht. Die Taten, geplant, den Plan vollstreckt, zielstrebig, ehrgeizig.
25: Junge Leute,
24: der Tätertypus
25: Reinhard, Tristan, Eugen, Heidrich, schneidig, kalt. Die blonden Haare scharf gescheitelt, blass.
24: Das lange Gesicht.
25: Faltenlos, abgründig besessen vom Verrat.
24: Ein Menschenfänger.
25: Musikalisch.
24: Ungewöhnlich hohe Stimme.
25: Organisiert die eigene Karriere. Den Massenmord als Manager. Taktiker und Praktiker der Macht. Smart und effektiv. Sammelt Wissen über Konkurrenten und Kollegen.
24: Intrigiert. Erschreckt und fasziniert Untergebene und Chefs.
25: Hitlers Henker, triebgetrieben, fahrig, depressiv, zu Hause, Hausmusik, Familienmensch. Am 31. Juli wird Heidrich,
24: 37,
25: Chef der Geheimpolizei,
24: von Göring beauftragt, die Endlösung
25: jetzt vorzubereiten.
1: Hitler, 52, sieht krank aus und müde.
2: Suizid.
3: Von Eltern,
4: Gott,
3: den Kindern,
4: Glück
3: vom Mut verlassen,
4: von der Kraft,
3: sich selbst zu retten,
4: zu erlösen,
3: fliehen,
4: unmöglich,
3: die Agonie
4: nur darzulegen,
3: das Verhungern,
4: der Hunger,
3: die Höhe,
4: der Durst,
3: zu fressen,
4: von Schwäche,
3: krank,
4: die riesigen
3: Augen im kahlen
4: Schädel,
3: Blicke
4: aus den übereinander
3: in Stockbetten
4: liegenden
3: Leibern,
4: Licht
3: brennt sich
4: zuletzt,
3: Hirnströme
4: flackern,
3: Wünsche,
4: Ideen
3: von Rettung,
4: von Essen,
3: von
4: Wasser
3: geträumt,
4: Baracke,
3: Appell,
4: die Täter
3: halten zu an
4: Kali-Kapseln
3: für sich selbst
4: bereit,
3: Endsieg
4: oder
3: Suizid,
4: wenn die
3: Wirklichkeit
4: die Idealität
3: verfehlt,
4: das Spiel
3: ist aus,
4: sich selbst
3: in den Mund
4: zu schießen,
3: ins Genick,
4: Kapseln,
3: unter der Zunge
4: verborgen,
3: in letzter
4: Sekunde zerbissen,
3: aus.
4: Wie schlimm
3: die Tode dieser
4: Art sind, weiß
3: man nicht.
4: Vielleicht so
3: unschlimm, wie
4: sie hofften.
3: Die Mörder
4: liegen tot
3: am Boden.
4: Der Kopf
3: zurückgestürzt,
4: versteint
3: am Sofa.
4: Hitler,
3: Himmler,
4: Bader,
3: deutsche
4: Idealisten,
3: Suizid,
4: wie wieder.
5: Zweites Kapitel, der Narr. Und was ist kaputt, so fragt man hier, am Volk dieser Amerikaner, die die Gewalt so sehr lieben, dass sie jede sichtbare Aufführung von Gewalt gegen den Körper eines anderen Menschen, das Zerstückeln, Ermorden, Bedrohen, egal wie sinnlos, fantastisch, grausam, je grausamer, desto besser, als Bestätigung ihrer Freiheit erfahren, sich selbst mit eben dieser Grausamkeit gewalttätig gegen jeden Widerstand in der Welt durchsetzen zu dürfen, wie crazy, wie kaputt.
0: Hier, mein Blick, mein Amt, meine Wahrheit. Das ist schon nicht unspektakulär, wie weit es hier hinuntergeht. Und da der Blick hinaus in die Ferne.
5: Die Firma der Familie.
24: Dann kommt zur Macht das Geld dazu.
25: Geld. In nicht ganz untrivialen Mengen. Reichtum.
24: Und zum vielen Geld die menschlichen Kontakte.
25: Freunde und Bekannte,
24: Neffen und
25: Cousins.
24: Geschwister.
25: Jeder kennt irgendwo irgendwen,
24: der gerne
25: hilft,
24: wenn er helfen kann. Auch ihm selbst wird ja geholfen werden.
25: Im Netzwerk,
24: Großfamilie,
25: Clan.
24: Die Firmen.
25: Die Familie.
24: Krieg als Privatgeschäft.
25: Politisch plötzlich gewollt.
24: Ein
25: Desiderat.
24: Aber ist es auch öffentlich darstellbar?
25: Ein Konflikt? Keine Frage.
24: Die Zeit drängte.
25: Und da hat man gesagt,
24: das
25: ist vernünftig, das ist machbar.
24: Und hat so entschieden.
25: Diese Sicherheitsfirma
24: da hochzuziehen
25: in einem irren Tempo.
24: Blackwater.
5: Schwarze Wasser.
25: Die Anschläge.
24: Die Opfer.
25: Tote Soldaten.
24: Proteste.
25: Der Krieg war Irrsinn.
24: Die Lage
25: katastrophal. Schwarze Wasser, böse.
24: Mittendrin, das war gut.
25: Für die Firma
24: BlackRock Hires,
25: das war bekannt. Gute Bezahlung, bestes Equipment, keine Gesetze, das Recht am Boden,
24: das war der Deal mit der Regierung.
25: Und eine Effektivität der Resultate, die kein Militär
24: befehlen und erreichen könnte.
25: Rein rechtlich.
24: Der Druck auf die Kämpfer in den Gefängnissen massiv wirksam. Die Befragungen.
25: Kriegsentscheidendes Wissen ermittelt.
5: Der Präsident der Vereinigten Staaten von Amerika.
24: Rausgeprügelt aus den Leuten.
25: Dann der Sonderermittler gegen Grotten.
24: Was wusste Grotten von den Geldern der Familie?
25: Grotten wehrt sich.
24: Soll Reichtum etwa generell verboten werden?
25: Von den Armen, den Linken, den besseren Leuten?
24: Aber
25: wer hat denn beim Gehen die Arme nach innen gedreht?
24: Entschlossen, Sympathie mit Ordinärheit auszustrahlen.
25: Ich, der Depp als Narr, der Präsident der Firma Staat,
24: bin ich
25: immer noch ich. Zitat Grotten. Aber das Bild war nicht mehr wegzukriegen. Grotten, der kleine irakische Babys erdrosselt.
24: Eigenhändig
25: im Bett aus Spaß an der Freude.
24: Gewalt.
25: Have you stopped beating your wife?
24: Lüge, schwer zu widerlegen.
25: Oder die Wahrheit. Mit toten Babys wedelt.
24: Blut trinkt.
25: Bilder gelöscht.
24: Hochverrat.
25: Staatsversagen.
24: Überwachung angeordnet.
25: Wegen Beweisvernichtung. Falschaussage.
24: Amtsenthebung.
2: Krieg wird nicht abzuschaffen sein. Krieg, nie wieder Krieg. Sich wiederholen. Wahn, Wille, Raum, Macht, Taten, Hass. Die schwarzen Gemälde, das Mahnen, die Wachen.
5: Desastres.
2: Und unter fürchterlichem Gelächter fällt der Vorhang. Das Fallbeil, der Mensch, der Strick zittert. Baumelt, getötet, verlacht. Scham ohne Ende. Aus und Applaus.
6: Welcome to the final show.

0: Montag, 8.6.26, Hamburg. Sind Tränen der Dinge, den Geist aber das Sterbliche anrührt. Ein Spatz hüpft über die Wiese, Eichhörnchen zuckt hellbraun, den dicken Baumstamm kopfüber nach unten dem Boden entgegen ist, bevor ich das Foto von diesem morgendlichen Augenblick am Fenster machen kann, schon verschwunden. Herrliches Wetter, der Himmel wolkenlos blau, das Grün hoher Bäume daneben und unten Wiese, Rasen, rosarote Rosen und kleine weiße Putten aus Stein, sonnenbeschienen, zwei leicht bemooste Löwen bewachen den Eingang zum Park, Reich des Lebens im Frieden, Stadt ohne Krieg aktuell. Von fern hämmert ein Presslufthammer, kein Maschinengewehr, seine friedlich drängende Botschaft in die Welt hinaus. Hier wird gebaut, gearbeitet, etwas repariert, die Infrastruktur des alltäglichen Funktionierens verbessert, uns frei zu machen, sich vorstellen zu können, wie es ist im Krieg, 2000 Kilometer östlich, in der Ukraine, im Nahen Osten doppelt so weit weg, in Tel Aviv, Jerusalem, in Gaza, Teheran. Vom Alltag im Krieg zu lesen, in Worten sich zu vergegenwärtigen, wie es aussah auf den Schlachtfeldern des 19. Jahrhunderts, Krieg und Frieden, das Gemetzel der Freiheitskämpfe gegen den napoleonischen Sturm durch Europa, wie Krankheit, Verwundung und Tod von keiner Medizin erreichbar, die Realität war des amerikanischen Bürgerkriegs vor 150 Jahren, Bajonettstöße in den Unterleib, unheilbare Wunden, Sepsis, es gab keine Sanitäter, wer verwundet war, blieb stundenlang liegen, verblutete. In den Lagern aber, die Geschichte studieren, gegen die Gegenwart gerichtet, das Leid anzunehmen zu versuchen, Schuld, Niedertracht, Güte. Notiert zum Text, beide Nächte bezahlt, jetzt los. Reichtum, Schönheit, Freiheit, der Schau des Jetzt, zu Fuß unterwegs durch die Oberstraße, die opulenten Villen bestens gepflegt, wo das Denken, Mercedes-Benz, Jammern und Blüte der Wirtschaft zu Hause sind, aufs Selbstverständlichste. Kind mit Frau mit Sonnenbrille, ein lächelnder Gruß unter Fremden, die Freundlichkeit der Menschen ist möglich, Faktum, das hohe Haus des NDR, da ist es ja schon, Haus 5, Studio 8, erste Tür, nein zweite Türe, erster Stock, viel Spaß, vielen Dank. Sunt lacrimae rerum, et mentem mortalia tangunt. Weg von den Bildern, der Schnelle der unmittelbaren Plausibilität von Verstehen, hin zum Wort, der Imagination, dem komplizierten Umweg der Verbalität, der weltgerichteten Negation, hinein in den Prozess der Kaskaden, alles zerschmetternd von Negationen, Negationen, nein, nicht falsch, zu denken, den Tod.
1: Irgendjemand muss schuld sein am Tod der Toten, an den Verbrechen gegen die Menschlichkeit, an diesem Krieg. War keiner schuld? Wie? Am Elend der Welt? Niemand?
2: Es ist der Krieg. Die Toten kommen heim.
3: 11 tote Soldaten werden aus dem Flugzeug entladen und eine halbe Kompanie steht zur Begrüßung bereit. Ein Oberst tritt ans Mikrofon, hält eine Rede. Die Toten, der Staat, die Trauer, das Opfer. Wir mussten sie haben. Wir werden mit Gott.
4: Eine Mutter weint, der Vater legt den Arm um sie. Sie schluchzt und zittert, nickt mit dem Kopf, kann es nicht glauben. Ihr Kind, das eben noch lebte, soll jetzt tot sein. Für immer tot.
3: Und so geschah es. Ganz unten im Dunkel, im Reich des Todes und der Finsternis. Finsternis. Tat.
0: Teil 5. Der Prozess. Erstes Kapitel. Klage.
3: Selchs Büro. Der Führerbunker. Abendlich im Neonlicht.
5: Vizepräsident Selch, Chefjustiziar Banzhaf und Justizrat Schill werden angeklagt. Am Mittwoch, den 12. September 2001, bei einer Besprechung abends in Selchs Büro, den Plan gefasst zu haben, Präsident Grotten in den kommenden Tagen mehrere Dokumente zur Unterschrift vorzulegen, über deren Text der Präsident im Detail und in der Gesamttendenz dahingehend getäuscht werden sollte, dass ihm nicht klar bewusst werden konnte, dass er mit den von ihm unterzeichneten präsidialen Geheimbefehlen und Notifikationen einen Staatsumbau in Richtung auf ein diktatorisches Regime der Staatsführung einleiten würde um damit den Angriffskrieg gegen solche Staaten, die möglicherweise als Verbündete der weltweit klandestin agierenden Terroristen anzusehen seien, allein ohne parlamentarische Kontrolle befehlen zu können.
6: Wer hat denn diesen mehrfach fehlerhaften Schriftsatz verfasst?
5: Das ist jetzt offenbar die neue Linie im Haus Sebald.
6: Ist Grotten selbst an dieser Schweinerei beteiligt?
5: Er glaubt an Gott, das Böse, die menschliche Freiheit.
0: Ermittlungen.
7: Sie wollten auch beichten?
8: Ihr Zynismus ist immer wieder eine Wohltat.
7: Ich meine das ganz ernst. Vielleicht verzeiht Ihnen Gott.
8: Leider bin ich nur wenig gläubig. Mein Gott ist schon länger tot.
7: Das wusste ich nicht. Es tut mir leid für Sie.
8: Es stört mich nicht, aber jeden Schuldvorwurf weise ich entschieden zurück.
7: Vor welches Tribunal sehen Sie sich denn jetzt plötzlich gestellt?
8: Er macht sich so seine Gedanken angesichts der öffentlichen Stimmung.
7: Sie meinen also doch, es wird zu einer Anklage kommen?
8: Ich meine möglichst wenig, was ich nicht stichfest beweisen kann.
7: Wenn man von einem solch radikalen Skeptizismus ausgeht...
8: Das hat mit Skepsis nichts zu tun, das ist reiner Realismus.
7: Man braucht einen orientierenden Kompass, eine Intuition.
8: Auf so etwas würde ich mich nicht verlassen wollen.
7: Sonst geht man in die Irre. Auch rechtlich.
8: Woran soll ein solcher Kompass sich denn eichen?
7: Am inneren Moralgefüge.
8: Sehr gefährlich. So reden sie alle. Jeder Idealist, auch die Terroristen.
7: Und am Widerstand des von Gesellschaft her Gegebenen.
8: Also doch auch am Widerstand des Rechts.
7: Außerdem an einer Allergie gegen jede Art von Generalisierung.
8: Das wäre aber eine höchst selbstwidersprüchliche Bestimmung.
7: Das Richtige im Verhalten ist strikt logisch nicht zu ergründen.
8: Eine unschöne Denunziation der Vernunft, die im Kern auch falsch ist.
7: Und was würden Sie sagen zur Idee des Mitgefühls?
9: Sie wollten auch mich zur Mitarbeit überreden. Haben auch mir Ihr Geschäft angeboten, gegen Strafnachlass, mich selbst und andere schlimmster Unrechtstaten zu bezichtigen. Aber ein solcher Verräter bin ich nicht. Das habe ich nicht mitgemacht. Das konnten Sie kaum glauben, dass ich Ihnen sagte, dass ich mein Bestes gegeben habe in der Behandlung der Terroristen für Volk und Vaterland. Dass ich die Anordnungen der Verhörspezialisten, was wir mit den Gefangenen machen sollten, ernst genommen und mit Freuden ausgeführt habe. Dass ich alles, was ich getan habe, jederzeit genau so wieder tun würde. Weil es genau das ist, was uns völlig richtigerweise von oben befohlen wurde. Aus der militärischen Führung genauso wie von höchsten staatlichen Stellen. Ja, das wollte jetzt keiner mehr hören. Der Wind hatte sich gedreht. Die Falken waren abgestürzt. Die Lüge regierte. Das Leugnen. Das ist der Irrsinn der Macht, die Plötzlichkeit dieser Wechsel, was als Gesetz ausgegeben wird und dann gelten soll, unhinterfragt. In dem einen Moment dies, im nächsten etwas völlig anderes. Nicht selten genau das Gegenteil.
0: Dass keiner das Böse gewollt hat, das aus dem Handeln aller resultierte, dass die Ausgangsfrage des Ganzen, wie entsteht ein böser Mensch, damit unbeantwortet bleibt und die Nullhypothese der Untersuchung, dies sei erkennbar als verfehlt verworfen wird, ist auch Ergebnis der Szenizität der Erinnerungen. Jede Erzählung eines jeden Handelnden, je genauer sie rekapituliert, was dem Erzähler erinnerlich ist, das heißt auch erinnerlich sein will, macht umso mehr deutlich, dass wirklich jeder von guten Absichten motiviert zu handeln beansprucht, jeder der Überzeugung ist, das von ihm Intendierte wäre für das Ganze gut gewesen, wenn es so wie von ihm gewollt zur Wirkung gekommen wäre, jeder sich als Opfer der Umstände, auf die er keinen Einfluss haben konnte, sieht, mit einer einzigen Ausnahme der Figur des Braum.
9: Aber auch Braum ist nicht einfach nur grundlos das simple Böse. Er ist Amerika.
3: Ein Amerika der blutigen Erde, von Totschlag und Eroberung, das es neben dem abstrakten Amerika der Theorie der Gerechtigkeit und der Natur des Guten als Amerika der Grausamkeit und der Gewalt in den unendlichen Weiten dieses Landes immer gegeben hat.
10: Sturz. Tag der Rache. Tag des Zorns. Das Regime wurde gestürzt. Der Diktator festgenommen, verwahrlost aus diesem lächerlichen Erdloch geholt. Dann hat man ihn aufgehängt. Die Bilder von dieser Exekution haben es wirklich in sich. Die ihm unbegreifliche Machtlosigkeit plötzlich. Schwer stürzt der Körper in die Tiefe, baumelt dann hin und her. Tod, Tod, Tod. Das ist der Weg der Macht, die missbraucht wird. Da sage ich jedem Politiker, gedenke des Todes. Denn er wird kommen, auch über dich.
11: Vom Enthauptungsschlag war dauernd die Rede. Das Wort Enthauptungsschlag entwickelte seine eigene, seltsame Attraktivität. Ganz archaische Dinge spielten damit. Die Lust der Männer am Krieg. Es sind in einem Ausmaß irrationale Motive, die man sich angesichts der Tragweite von Kriegen selten wirklich eingesteht. Viel penetrant Kindliches. Testosteron. Macho-Allüren. Fundamental Verrücktes.
12: Im Nachhinein hieß es von allen Seiten, wir hätten die Politik falsch informiert. Das trifft nicht zu.
13: Aber Sie haben uns ja lauter Quatsch erzählt, Thurgau.
12: Wir haben Informationen geliefert, nach bestem Wissen und Gewissen.
13: Gut, Gewissen, aber die Informationen waren doch alle falsch.
12: Im Gegenteil, sie waren fast alle weitgehend korrekt.
3: Dann kam der Angeklagte auf die berühmte Kriegsschuldfrage zu sprechen. Nachweislich aller Beratungsprotokolle habe die gesamte Regierung, insbesondere aber er selbst in seiner Funktion als Oberkommandierender der Streitkräfte, alles, was in seiner Macht stand, getan, den Krieg zu vermeiden.
13: Bis zum Schluss habe ich recht, Frau von Adel.
14: Ich war nicht bei jeder Beratung dabei.
13: Sehen Sie, sie sagt es auch.
14: Ich sagte, ich...
15: Nach 3 Wochen war das Regime beseitigt. Der Neuaufbau des Staats konnte
13: beginnen. Das ist der Punkt, wo das dann auch Ihre Aufgabe ist, Frau von Adel. Den Leuten draußen im Lande wirklich zu sagen, was wir geleistet haben und wie erfolgreich wir bisher waren und weiterhin sind, Frau von Adel.
14: Anstatt seinen Charakter zu korrigieren, sich darum zumindest zu bemühen, hat er immer auf die offensiv zur Schau getragene Allüre von Niedrigkeit und Ordinärheit gesetzt, weil er erkannt hat, dass er damit überall Erfolg hat. Im direkten Umgang mit seinen Mitarbeitern, noch mehr in der Öffentlichkeit. Die meisten Leute wollen ja genauso sein. Rotzig und voll Verachtung für jede Erwartung von Kultiviertheit, die dauernd an sie herangetragen wird. Ordinärheit ist triumphal vorgeführte Souveränität, Freiheit. Das innere Beschimpfen und antikorrekte Pöbeln im Kopf, das als Subtext bei den Männern der Macht mitläuft. Eine Hybris als Grundhaltung, der die politischen Folgen, die vorhersehbaren Fehler im politischen Handeln, die daraus resultieren, völlig egal sind.
11: So kam es zum Krieg. Er wollte den Krieg und hat den Krieg gegen alle guten Gründe befohlen. Durch seine Schuld, durch seine Schuld, durch seine übergroße Schuld. Darum bitte ich dich, bitte auch du, heilige Jungfrau Maria,
16: auch erschreckend schön,
11: unsere
16: Hunderte von Menschen dabei aus dem Leben in den Tod gerissen wurden, wurde die Welt Zeuge des Triumphs, einer vom Glauben an Gott erfüllten Idee der Kritik am Weltmodell des Westens.
17: Liebste Sue, ich schreibe dir, die Nacht ist da, der Mond scheint hell. Ich bin so voller Zuversicht, dass alles doch noch gut wird. Das habe ich damals geschrieben, aber das hat sich nicht erfüllt. Das hat sich alles zerschlagen. Die Hoffnung, dass die Liebe alles überwinden würde, hat sich nicht bewahrheitet. Die Schrecklichkeiten, die wir erleben mussten, was wir getan haben und was im Sarkophag passiert ist, das alles hat unser Leben zerstört.
0: 2. Kapitel: Camp Justice.
18: Hatte ich vom Lager bisher immer nur Reden hören, so sah ich es jetzt in der Wirklichkeit.
7: Es war eine erstaunliche und höchst unkonventionelle Berufung, die mich an die Spitze dieses Militärgerichts geführt hat, das mit der juristisch korrekten Aufarbeitung der Verbrechen im Umfeld des 11. September beauftragt ist. Wenn das Land ruft, ist man bereit zu dienen. Und als einen solchen Dienst an der Gesellschaft habe ich die Arbeit hier in Camp Justice angesehen und so gut ich konnte versehen. Dabei wurde der Prozess, den wir gegen die Terroristen des 11. September nach sehr langen Vorarbeiten jetzt hoffentlich bald werden eröffnen können, auch vorangebracht. In alledem betreten wir juristisches Neuland. Nirgendwo auf der Welt gibt es einen ähnlichen Prozess.
0: Ich bin jetzt kein ausgewiesener Verfahrensrechtler.
14: Wer ist das schon, wenn wir mal ehrlich sind?
0: Aber diese Art Voodoo-Prozessrecht...
14: Das ist nicht Voodoo, das ist Rechtsschöpfung aus der Tat.
0: Aber im Nachhinein, das ist doch das Problem all dieser Prozesse.
19: Auch die Beweiserhebung zum Tatkomplex Regierungskriminalität hat Jahre in Anspruch genommen. So ist die Frage der Rechenschaftspflicht der für den Krieg gegen den Terror verantwortlichen Politiker noch nicht abschließend geklärt. Können diese Politiker, die möglicherweise nicht zur Verantwortung gezogen werden können, doch zumindest dazu verpflichtet werden, vor diesem Tribunal hier auszusagen? Unter Eid? Es dauert einfach viel zu lange, das alles exakt so zu rekonstruieren, wie es in Wirklichkeit gewesen ist. Was den realen Ablauf angeht, wer im Einzelnen was veranlasst hat, war das einfach. Aber wie ist es gewesen mit den Motiven? Es müssen ja Absichten nachgewiesen werden, den staatlichen Aufbau des Gemeinwesens konkret zu schädigen. Dabei sind Abgründe sichtbar geworden im Staatsverständnis der damals handelnden Politiker.
0: Guantanamo.
18: Ein tatsächlich in jede Richtung hinein, hunderte von Kilometern weiter Blick.
7: Ich habe mich immer dagegen gewehrt, dass die Beschlüsse dieses Gerichts politisch verstanden und instrumentalisiert werden. Gemessen am Recht ist jeder Beifall Beifall von der falschen Seite.
8: Entschuldigen Sie.
7: Ja, bitte?
8: Ich bin gekommen. Ich weiß nicht, ob Sie...
7: Schill, was machen Sie denn hier?
8: Eine Dokumentation. Wir dokumentieren das Lager, den Galgen, den Prozess.
7: Sie haben sich nicht verändert.
8: Ich bin gar nicht so zynisch, wie Sie denken. Und was macht Ihr Idealismus?
7: Wir tun unsere Arbeit. Darin verbrauchen sich die Ideale.
8: Ein Todesurteil auszusprechen, meinen Sie, aber bleibt Ihnen erspart.
7: Wir haben den Prozess ja noch nicht einmal eröffnet.
8: Und die Toten würden dann in einer blumengeschmückten venezianischen Gondel...
7: Es ist ein Schnellboot, das die Prozessbeteiligten transportiert.
8: Und Sie meinen immer noch, unsere Rechtstexte hätten das alles verschuldet?
7: Die Schreie der in den Kellern unserer Geheimpolizei Gefolterten und Ermordeten...
0: Es war ein Angriff ohne Beispiel. Er traf Amerika ins Herz. Als die brennenden Türme in sich zusammensanken, ruhig, langsam, auch erschreckend schön, Anmerkungen zu Grotten.
20: Ich habe ja selbst erlebt, wie Grotten auf der Flucht, auf die Nachricht hin, Selch und Ruhm seien festgenommen worden, den Bunker unter dem Weißen Haus, zu dem er sich geheimen Zugang verschafft hatte und in dem er sich für einige Tage versteckt hielt, wo er auch sein letztes Testament gemacht hat, in Panik mit seiner Kapselzwirnkalia umfuchtelte. Davon redete er, würde von mir mit meiner Pistole erschossen werden, wenn es nicht anders ginge. Radnuber wurde angewiesen, mehrere Kanister Benzin zu bringen. Es sei eine Gnade des Schicksals, dass er zusammen mit mir sein Leben beenden könne. Die Lügen, die uns verbreitet werden, das werde eines Tages in sich zusammenbrechen. Die Wahrheit triumphieren. Dann ging er vom Tiefbunker aus, die Treppe hoch zum Bunkerausgang, um noch einmal die Sonne zu sehen. Er schien schattenhaft im Halblicht des Treppenaufgangs und stand dort bewegungslos für eine längere Zeit, drehte sich um und verschwand nach unten. Das war das letzte Bild, das ich von Gotten gesehen hatte. Als ich einen Schuss hörte, musste ich annehmen, er habe sich nun doch selbst erschossen, anstatt die Cyan-Kali-Kapsel zu zerbeißen. Setzte mich in mein Zimmer an den Tisch, um ein seit Jahren geführtes Tagebuch mit einem 7-seitigen Traktat abzuschließen, in dem ich die Politik, die ich mit Grotten für unser Land gemacht habe, für mich zu rechtfertigen hatte. Dann nahm ich meine Walter PK, richtete sie von der Schläfe schräg gegen das Stammhirn und mit den Worten: Ich werde hier ewig Wache halten, zerbiss ich gleichzeitig das Zyankali und hörte noch den der WD
14: hinabgestiegen. Wer? Was? Wie? Ich nicht. In das Reich des Todes.
0: Beschluss. Der Tempel der Vernichtung hatte drei Tore. Das Tor der Gewalt, das Tor der Politik und das Tor des Rechts. Davor war Abgrund Die Mauern waren aus riesigen, schwarzen Steinquadern gefügt. Von hinten kam die Gewalt, Recht und Politik von den Seiten. Das Dach war eingestürzt und Finsternis drückte von oben den schweren Bau tiefer in den Urgrund des Bösen im Menschen hinein. Da zitterte der Tempel der Vernichtung, erbebte, schrie

0: Schreie werden leiser. Der Atem schwer. Bedrückt von Niedertracht, verworfen sein und bin doch immer noch nicht tot.
1: Finsternis.
0: Aus der Tiefe rufe ich, Herr, zu dir. Höre, o Herr, meine Stimme.
2: Reich des Todes, Hörspiel von Reinald Götz, Bearbeitung Henry Hüster und Reinald Götz.
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1: Um 20 Uhr mit Markus Neumann. In Moskau haben am Abend die neuen Gespräche über ein Ende des Ukraine-Krieges begonnen. Wie Staatsmedien berichten, empfing Präsident Wladimir Putin die US-Unterhändler Steve Witkoff und Jared Kushner. Der Kreml will im Anschluss an die Gespräche die Öffentlichkeit informieren. US-Präsident Donald Trump hatte im Vorfeld angekündigt, dass die Sondergesandten einen Vorschlag für eine Friedenslösung präsentieren. Morgen werden Kushner und Witkoff in die ukrainische Hauptstadt Kiew weiterreisen. Russland und die Ukraine wollen wegen des Besuchs ihre Luftangriffe einstellen. Im Zusammenhang mit Sabotageakten gegen das deutsche Stromnetz wird weiter nach einem Tatverdächtigen gesucht. Die Polizei und Staatsanwaltschaft in Brandenburg und Nordrhein-Westfalen veröffentlichten einen Fahndungsaufruf mit Fotos des Verdächtigen. In beiden Bundesländern und in Sachsen waren gestern und heute Sprengvorrichtungen sichergestellt worden. Sie befanden sich in der Nähe von Umspannwerken. In den drei Bundesländern wird Braunkohle abgebaut. Innenminister Alexander Dobrindt hatte vom Klimaterrorismus eines Einzeltäters gesprochen. In Sachsen-Anhalt sind am Tag vor der Landtagswahl tausende Menschen für Demokratie und Vielfalt auf die Straße gegangen. In Magdeburg beteiligten sich laut Polizei etwa 10.000 Menschen an mehreren Veranstaltungen. Die Organisatoren sprachen von bis zu 20.000 Teilnehmern. In Halle kamen etwa 200 Menschen zusammen, um an einen langen Freundschaftsband zu knüpfen. Auch in Dessau wurde auf dem Markt ein Demokratiefest gefeiert. In der ARD Sportschau sind am Abend die weiteren Begegnungen im DFB-Pokal ausgelost worden. Der FC Magdeburg muss in der zweiten Hauptrunde nach München zum FC Bayern. RB Leipzig tritt bei Rot-Weiß Essen an, Dynamo Dresden empfängt Schalke 04. In der Fußball-Bundesliga hat RB Leipzig heute die erste Saisonniederlage kassiert. Am zweiten Spieltag unterlagen die Sachsen Werder Bremen mit 1:3. Neuer Tabellenführer ist vorerst Freiburg nach einem 1:0-Sieg in Paderborn. Die weiteren Ergebnisse: Leverkusen Union Berlin 4:0, Hoffenheim Dortmund 2:3 und Mönchengladbach Elversberg 3:4. In der zweiten Fußball-Bundesliga gab es folgende Ergebnisse: Wolfsburg-Cottbus 4:4, Kaiserslautern, Darmstadt 3:3 und Holstein-Kiel und Nürnberg trennten sich 2:2. Das waren die Nachrichten. Und damit zum Wetter und zunächst zu den aktuellen Temperaturen. Auf dem Brocken bedeckt 9 Grad, Chemnitz leicht bewölkt 17, Dresden bedeckt 19 Grad, Eisenach bedeckt 19, Erfurt bedeckt 18, auf dem Fichtelberg wolkig 11 Grad und Görlitz stark bewölkt bei 19 Grad. Halle nach Regen 18.
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2: Unser heutiger Opernabend kommt von den Opernfestspielen Heidenheim mit Giuseppe Verdis Oper Macbeth. Präsentiert wird Ihnen der Mitschnitt von SWR Kultur. Ich bin Bernd Künzig, Opernredakteur bei SWR Kultur. Einen schönen guten Abend. Die Opernfestspiele in Heidenheim stellen neben Konzerten mit Orchesterwerken, Jazz und einem Programm für junge Menschen zwei Opernproduktionen ins Zentrum. Eine dieser Produktionen findet Open Air in der Ruine des Rittersaals auf Schloss Hellenstein statt. Die andere im nebenan gelegenen Festspielhaus. Unter dem Motto Macht Menschen hat Markus Bosch, der Intendant und Dirigent der Opernfestspiele, zwei Werke Giuseppe Verdis aufs Programm gesetzt. Beides Shakespeare-Vertonungen. Auf der Freilichtbühne ging das Spätwerk Othello über die Bühne, im Festspielhaus Macbeth, Verdis erste Auseinandersetzung mit dem englischen Dramatiker. Er setzt die Reihe der Aufführungen der frühen Opern Verdis bis zur Mitte der 1850er Jahre in chronologischer Reihenfolge fort. Bei der Uraufführung im Jahr 1847 in Florenz erreichte der Macbeth lediglich einen Achtungserfolg. Verdi schätzte diese Oper als eine seiner besten Schöpfungen außerordentlich. Für eine Produktion in Paris überarbeitete er das Stück grundlegend, komponierte große Passagen völlig neu. Auch die Überarbeitung brachte nicht den durchschlagenden Erfolg. Bis zum Ende des 19. Jahrhunderts wurde in Italien aber vor allem häufig die Erstfassung gespielt, bevor das Werk weitestgehend von der Bühne verschwand und erst wieder ab den 1920er Jahren regelmäßiger aufgeführt wurde. Dann aber in der Regel in der für die Paris entstandenen überarbeiteten Fassung. Das hat dazu geführt, die Frühfassung als nicht gleichwertig anzusehen. Die Unterschiede sind aber enorm, sodass man eigentlich nicht von einer Überarbeitung sprechen sollte, sondern von zwei unterschiedlichen Konzeptionen des gleichen Stücks und Librettos. Da Markus Bosch die frühen Opern Verdis aufs Programm der Opernfestspiele in Heidenheim setzt, ist es konsequent, hier diese erste Version zu entdecken. Und diese Entdeckung lohnt außerordentlich. So viel sei schon einmal vorweggenommen. Hier ist Musik Verdis nicht nur neu, sondern überhaupt kennenzulernen. Die Oper beginnt mit einem kurzen Orchestervorspiel. Es basiert auf der großen Wahnsinnsszene der Lady Macbeth im vierten Akt. Zu Beginn des ersten Akts ist eine Schlacht geschlagen. Die Feldherren Macbeth und Banquo haben einen Sieg über die Feinde des schottischen Königs Duncan errungen. In der Oper eine Stummrolle. Hexen offenbaren ihnen ihr Schicksal. Macbeth wird Herr von Cawdor und König von Schottland sein, Banquo aber der Vater von Königen. Boten verkünden, dass der König Macbeth aus Dankbarkeit zum Herrn von Cawdor erhoben hat. Die Prophezeiungen scheinen sich zu erfüllen. In Macbeth erwacht der Ehrgeiz, wenngleich er vor ihm noch zurückschreckt. In der Burg von Macbeth hat seine Frau einen Brief ihres Mannes erhalten. Sie erfährt darin von den Prophezeiungen der Hexen. Die Lady will es aber nicht dabei belassen und beschließt, Macbeth zum Königsmord zu drängen. König Duncan wird über Nacht zu Gast sein. Macbeth plagt sein schlechtes Gewissen. Er wagt es aber nicht, sich seiner Frau zu widersetzen. Um Mitternacht schleicht er sich in das Gemach des Königs und ersticht ihn. Als er nach vollbrachter Tat seiner Lady seine Gewissensbisse offenbart, hat sie nur Spott und Hohn für ihn übrig. Sie selbst geht nochmals in das Gemach des Königs, befleckt die schlafende Wache mit dem Blut des Ermordeten, um den Verdacht abzulenken. Am Morgen kommt Macduff, um den König zu wecken, und entdeckt den Mord. Er ruft alle herbei und einschließlich des mörderischen Paares verfluchen sie die unbekannten Mörder. Im zweiten Akt hat Macbeth sein Ziel erreicht. Er ist König von Schottland. Der Verdacht des Mordes ist auf Duncans Sohn Morcombe gefallen. Er hat die mörderischen Zusammenhänge geahnt und ist geflohen. Nun lebt allerdings Banquo noch, dem die Hexen prophezeit haben, er werde der Vater zukünftiger Könige sein. Die Lady will das im Keim ersticken und zwingt ihren Mann dazu, Banquo und seinen Sohn fliehend zu ermorden. Auch Banquo will aus Schottland fliehen, doch es ist zu spät, die gedungenen Mörder erstechen ihn, nur fliehend entkommt. Macbeth und seine Frau haben im Schloss zum Bankett geladen. Um die Stimmung aufzuheitern, singt die Lady ein Trinklied, während Macbeth die Nachricht von der Ermordung Banquos entgegennimmt. Als er sich auf dessen leeren Stuhl setzen will, sieht er das Gespenst des Ermordeten. Er weicht entsetzt zurück. Die Gäste reagieren irritiert auf Macbeths Erschrecken, da für sie nichts zu sehen ist. Die Lady versucht zu beruhigen. Als das Gespenst erneut vor Macbeth erscheint, bricht er zusammen. Macbeth wird erneut zu den Hexen, während die Lady ihn als Schwächling beschimpft. Macduff, dem wie alle anderen nun der Verdacht zur Gewissheit geworden ist, beschließt ebenfalls aus Schottland zu fliehen. Die Mitwirkenden in den beiden ersten Akten von Giuseppe Verdis Macbeth sind Macbeth Thomas Weinhappel, Banquo Don Lee, Lady Macbeth Lia Gordon, Macduff David Esteban, Morcombe Santiago Bürgi, Diener Macbeth Rory Dunn, Mörder Daniel Tropuja, der Tschechische Philharmonische Chor Brünn und die Capella Aquilea. Die musikalische Leitung hat Markus Bosch. Sie hören die Aufführungen vom Juli aus dem Festspielhaus CCH in Heidenheim.

Tschüss.

0: Im ARD-Radio-Festival hören Sie Giuseppe Verdis Oper Macbeth in einer Aufführung der Opernfestspiele in Heidenheim vom Juli unter der Leitung von Markus Bosch. In der Reihe der frühen Opern Verdis stand in diesem Jahr die erste Fassung dieser Oper nach Shakespeares gleichnamiger Tragödie aus dem Jahr 1847 auf dem Programm. Über die Frühfassung der Oper bei den Festspielen in Heidenheim habe ich mit Markus Bosch gesprochen.
1: Herr Bosch, die erste Fassung des Macbeth, die Sie aufs Programm jetzt gesetzt haben bei den Opernfestspielen Heidenheim, was ist denn für Sie das Besondere an dieser Urfassung jetzt, dass Sie die gemacht haben? Jetzt mal abgesehen davon, dass Sie diese Reihe eben fortgesetzt haben mit frühen Verdi-Opern und da müsste man eben den Macbeth in der Fassung von 1847 machen und nicht in der späteren, 20 Jahre später entstandenen Überarbeitung.
2: Ja, wir haben die späte Fassung vor 11 Jahren gemacht hier, also in unserer Reihe draußen, in unserer wilden Reihe, wo wir keiner Chronologie folgen. Und insofern war es eben auch da folgerichtig. Und ich habe davor Mischfassungen gemacht, die ja fast üblich sind. Und das war jetzt eine schöne Gelegenheit, wirklich in der Verdi-Werkstatt weiterzugehen. Also wirklich nach Attila zu gucken, wie ist er dem weitergegangen. Und es ist holzschnittartiger als dann die spätere Fassung. Der Held stirbt auf der Bühne, dann mit dem schnellen Ende. Ja, man kann lesen, wie er aus den Opern, wie er vorher dahin kommt. Ich fand es jetzt sehr direkt und ja, mit einem unglaublich theaterpraktischen Gespür. Und er musste es eben nicht dann aufblasen noch mit Ballett und diesen Konventionen, die notwendig waren für Paris, sondern konnte ganz bei sich am Anfang bleiben. Und das spürt man, glaube ich, auch beim Musizieren.
1: Also wenn man es hört und wenn man es mal vergleicht, hört man natürlich schon auch die Unterschiede gerade in dieser Bearbeitung. Es gibt eben im ersten Akt eine Arie der Lady Macbeth, die sehr anders ist als dann in der überarbeiteten Fassung. Die ist, ich würde mal sagen, ein bisschen zirkushafter.
2: Zirzensischer, ja.
1: Wir haben das ja auch in der Auftrittsmusik des Königs, wenn der auf das Schloss, in dieser Inszenierung ist es, weil es um Theater im Theater geht, da kommen wir noch drauf, ist es, wenn er auf das Theater wieder zurückkommt, auf die Bühne, da hören wir ja diese Banda-Musik. Und diese Banda-Musik, die hinter der Bühne gespielt wird, ist, glaube ich, schon so eine Musik für jetzt die Bühnenmusik in der Verdi-Oper, die trivialste, die er eigentlich gemacht hat, wo man ja auch eine gewisse Kritik an der Monarchie auch schon bei ihm rauslesen kann. Also nicht nur über diese Macbeth-Figur, sondern auch bei ihm. Und die hat tatsächlich ja so ein bisschen so einen Zirkuscharakter. Es geht dann aber auch in der Arie eben nochmal weiter. Da ist er sozusagen, naja, sagen wir mal, ein bisschen spritziger als in der Überarbeitung. Obwohl das bei dem düsteren Stück jetzt auch nicht gerade angebracht ist.
2: Alles wunderbar, wie Sie sagen. Vor allem diese Kritik so deiner Monarchie über die Dümmlichkeit der Banda-Musik, die wir hier aufgenommen haben und eingespielt, das in der Tat einfacher geht's nicht. Man merkt ja, wie sich Personen auch eben mit dieser zirzensischen Art, wir sehen sie heute an allen Ecken und Enden, wie sie Gefallen finden, wie Publikum Gefallen findet an Menschen, die mit einfachen Reizen Menschen locken und dass die Überladung und Feinzeichnung oft gar nicht braucht, sondern gerade heute auch wieder sozusagen die Grobzeichnung schnell funktioniert. Und in der Tat ist es beim Musizieren oft so eine Gratwanderung, die empfindet jeder anders, auch im Finale. Wenn ich eine Spur zu schnell bin, hat es ja ganz schnell auch was von was falsch Leichtem. Also genau das Tempo zu erwischen, wo die Struktur noch eine Bedeutung behält, ohne ins zu Einfache oder zu setzen, in Anführungszeichen, zu lustige zu geraten. Und ich glaube, da hat Lea Gordon eine schöne Mischung gefunden, auch wie sie das singt.
1: Kommen wir vielleicht nochmal auf die Regie auch zu sprechen, dass, weil wir jetzt auch schon gesagt haben, Sie haben ja das Motto über den Opernfestspielen in Heidenheim, wo Sie ja auf der Freilichtbühne dann den Othello auch machen, also Macht, Machtmenschen. Natürlich geht es im Macbeth eben um diese Macht. Das ist auch sehr politisch gedacht, also durchaus auch aktuell. Jetzt hat der Regisseur, der Andreas Besler, aber einen guten Kniff eigentlich gemacht, dass er sie jetzt nicht so als ein Politstück eigentlich inszeniert hat, wobei es gleichzeitig doch auch ein Lehrstück ist für die Politiker, weil es um Theater geht. Also es ist eigentlich Theater im Theater und die große Frage ist ja immer, was oder wer sind die Hexen? Also sind die wirklich eine magische Kraft, die Einfluss haben oder nicht? Oder sprechen sie eigentlich nur das aus, was Macbeth sowieso in seinem Unterbewussten drin hat, also diesen Machtwillen, oder manipulieren sie ihn dahin. Und in der Inszenierung sind die Hexen ja einfach die Bühnenarbeiterinnen. Also das ist sozusagen der Untergrund oder der Hintergrund einer Opernbühne, den man gerne eben auch vernachlässigt, der hier aber sichtbar wird und der doch sehr manipulativ ist. So, und jetzt haben wir natürlich in der Inszenierung so eine Situation, dass es doch eben Bühne über Bühne ist, Theater über Theater mit Rollenspielen, die schiefgehen. Das ist natürlich auch ein politisches Thema. Da hat das für sie was gemacht mit der Musik, dass sie diese Musik eher als eine Musik über Musik verstanden haben oder doch eher die Umsetzung dieses, was im 19. Jahrhundert ja wichtig war, dieses Schauerromantische da dran?
2: Auch wieder eine wunderbare Frage. Ich denke, man kann sich einer Bühne nie entziehen oder sollte sich nie entziehen. Und das Schöne ist ja aber, dass Andreas Bäsler zeigt, dass eigentlich aus jeder Situation, und er hat es die Situation genommen, in der wir hier arbeiten, in der Theatersituation, Monster entstehen. Und was macht Menschen zu Monster? Ich glaube, große Wissenschaft beschäftigt sich damit, wie ganz normale Menschen plötzlich zu Monstern werden, die getriggert werden. Und ich glaube, die Hexen sind eine unglaubliche Trigger für das. Sie verkünden das Unheil, sie kündigen die Erscheinung an. Das löst immer wieder was Neues aus und gleichzeitig haben sie ja fast so was Trallkomisches auch manchmal, wie er sie inszeniert. Auch das wieder ein Bild, das hinter allem Urkomischen oder Drastischen oder Überzeichneten immer wieder was ist, was uns angeht und zu was führt, was wir vielleicht vorher nicht erwarten. Und diese Zeichnung, und ich glaube, so nimmt man es wahr, am Anfang eine Bühne und fragt sich, und das kriegt dann so eine Verdichtung und Sog, so ist es mir gegangen, als ich es mal nochmal versucht habe mit neuen Augen zu sehen. Und da ist diese Energie, und das ist ja auch das Tolle an diesem unglaublichen Chor, diese Energie, die da in den Hexen steckt, die zunächst auch aufmunternd wirkt und mit einer unglaublichen Lust verbunden ist, wo man sieht, wie Lust wohin führen kann in eine völlig andere Welt. Wenn das dann sprachlich so geschärft gesungen ist, wie die das auch machen, dann sind wir wieder, um da zurückzukommen, wieder bei der Schauermusik, weil das dann über den musikalischen Ausdruck man sich der Unheimlichkeit nicht entziehen kann.
1: Kommen wir mal auf das, was Sie jetzt gerade schon gesagt haben, das Monster. Ne? Das fand ich jetzt auch in der Aufführung sehr interessant, wie Sie das eigentlich die Gesangspartien musikalisch gestaltet bzw. auch begleitet haben. Sie haben ja sehr an diese Stimmen sich da sehr angeschmiegt. Also das Orchester ist nicht zu laut, es ist so samtig. Da kommen wir auch noch drauf, warum der Klang eigentlich so ist, wie er ist. Aber Verdi hatte ja zum Beispiel diese Vorstellung, wenn wir jetzt mal die Lady Macbeth nehmen als ein Monster, der hat halt mal explizit gesagt, er hätte gerne eine hässliche Stimme dafür. Jetzt hat Lea Gordon, glaube ich, alles andere als eine hässliche Stimme, das würde ich jetzt nicht sagen. Sie hat natürlich nur dem Konzept folgend, was die Rollen betrifft, es in die sie hineinwächst, hat die ja unglaubliche Farben drauf. Also man weiß auch überhaupt gar nicht, was ist das für eine Stimme? Ist das eine Frau? Ist das ein Tier? Ist sie die Diva? Ist sie die Domina? Dann hat sie auch wieder so diese kindliche Unschuld, auch gerade in der Wahnsinnsszene, wenn sie in diesem weißen Unschuldskostüm im Nachtgewand auftritt. Und dann haben wir auf der anderen Seite den Macbeth, den der Thomas Weinhappel aber eher so angelegt hat, fand ich jetzt, das war ein bisschen mein Eindruck, wie Verdi sich eigentlich die Lady vorgestellt hat, weil der so alle Facetten drauf hat vom eben Singen, manchmal ist es gesprochen, vielleicht gibt es auch geschriene Passagen, der Tod selber, das ist ja für mich auch ein absolutes Stöhnen, das ist ja wirklich ein Todeskampf, den er da macht. Haben Sie da so diese Akzente gesetzt oder kam das jetzt mehr von der Inszenierung?
2: Auch das geht ja immer Hand in Hand. Also ist interessant in der Partitur, Verdi hat es gesagt über sie und Lea scheut sich ja auch nicht, eben wie Sie sagen, alle Farben auszupacken. Es bleibt immer fokussiert. Thomas geht vielleicht dann noch einen Schritt weiter, aber auch Das macht ja Verdi auch und hat es immer eingefordert, dass er sich verabschiedet vom Bel Canto. Und genau das macht Thomas und folgt auch in der extremen Dynamik. Also das ist oft so, dass man mit Sängern arbeitet und die sagen, ja, aber die Leute wollen doch hören und ich muss so das groß singen. Sag ich, nee, musst du nicht. Und das war das Tolle an der Arbeit, dass man kann wirklich die Partitur bei ihm nachlesen. Er kam auch so damit an und wir haben auch vorher darüber gesprochen. Und dass es auch, wenn es ins Sprechen geht, es ist in der Partitur angelegt. Das ist bei der Lady in der Partitur, stehen da gar nicht so viele Hinweise in der Partitur. Also da kommt es immer aus der Art der Musik. Und Sie haben die Sonnambula da angesprochen am Schluss zum Beispiel, wo es ja fast so ein freies, würde man sagen, fast wie im Jazz, eine Freiheit gibt über einer Folie unten im Orchester, um diesen Wahnsinn, stillen Wahnsinn da zu zeigen. Und wir kennen das ja von psychisch belasteten Menschen, wenn die dann auch noch schlafwandeln, was da alles passieren kann. Ne? Wenn man das mal erlebt hat, zu was da Menschen imstande sind, die sonnambul sind und noch psychisch krank sind, dann ist das ein kleiner Ausschnitt, was wir da auf der Bühne sehen, aber zeigt das ganze Spektrum menschlichen Daseins.
1: Jetzt müssen wir natürlich auch mal auf das Orchester zu sprechen kommen, weil der Orchesterklang in dieser Oper von Verdi, der ist ja schon sehr speziell und eher auch ein bisschen eine Ausnahme. Man kann natürlich die berühmte Stelle nehmen, das ist die Prophezeiung der Hexen. Da gibt es ja eine Bühnenmusik, die eigentlich normalerweise vorgesehen ist, dass sie unter der Bühne gespielt werden soll, wobei alle Theater sich fragen müssen, wie soll denn das eigentlich gehen, wie funktioniert das? Haben sie in Heidenheim natürlich jetzt auch nicht gemacht, das kommt aus dem Orchester. Das ist sehr bläserlastig, also so holzbläserartig. Da versucht ja Verdi ein bisschen, weil das Stück in Schottland spielt, den Dudelsack zu imitieren. Es gibt aber auch eben das Blech. Und das Blech klingt hier in Heidenheim eben auch sehr anders, als wir das gewöhnt sind. Also das hat gar nichts mit Urfassung oder Spätfassung zu tun. Auch das Orchester insgesamt klingt sehr anders. Ich würde auch sagen, eher so ein bisschen samtig, aber schwarz, sehr schwarz. Wie haben Sie das hinbekommen? Wie funktioniert das in Heidenheim?
2: Also ein Teil ist natürlich immer natürlich der Raum und wir spielen oben, das war ja die Idee mit dieser Reihe, als ich mich mit Verdi auseinandergesetzt habe, und man sieht es ja noch in vielen italienischen Theatern, da hat das teilweise Orchester noch auf der Bühne gespielt und man hat direkt hinterm Orchester gesungen. Also es war ja nochmal eine Stufe höher. Nächste war dann ebenerdig sozusagen im Parkett zu sitzen, was ja damals die billigen Plätze waren, also das Plebs saß im Parkett. Man hat eigentlich für die Ränge musiziert, ja, und das waren die billigen Karten. Insofern war halt das Orchester stand da im Weg. Und das war auch ein Ziel hier, das ein bisschen nachzubilden. Also diese dichte Verbindung zwischen Bühne und Orchester und in dem hochgefahrenen Graben passt eben, wie wenn das jemand geplant hätte, die Kapella mit ein bisschen Extensio, die Posaunen außen rein. Das zum einen ist natürlich die, wie wir Beethoven spielen, wie wir Schumann spielen, historisch informiert auf modernen Instrumenten, wo viele auch sagen, das hört man fast nicht mit dem Unterschied, wie er das macht. Das spielt natürlich auch für den Verdi eine Rolle, diese Klangschule, diese Idee, die wir gemeinsam haben. Und dann habe ich schon in den Theater, wo ich war, in Aachen und auch in Nürnberg, habe ich eben Ventilposaunen bauen lassen aus dieser Zeit, die einfach den Klang verändern, nicht so gegen die Stimme gerichtet sind, wie heute moderne Posaunen. Und bei den Trompeten verwenden wir Kornette, die den originalen Trompeten im Klang sehr ähnlich kommen, aber eben auch nicht diese Schneidigkeit hatten. Und das mildert diesen Blechklang ab und kommt diesem Banda-Sound, den man, wenn man in Süditalien am Feiertag auf den Platz geht und da mal Opern hört, dann kommt es dem sehr nahe und, ja, und macht eben diesen Klang. Und mit dem Streichern gehen wir einfach sehr radikal um mit Dynamik. Also das ist immer schön, wenn dann viele sagen, ich habe noch nie so eine Dynamikbreite gehört. Und das ist auch ein Ansporn aus dem Orchester, immer wieder schön zu erleben, dass sie sagen, da stehen aber fünf, aber das sind jetzt maximal drei Piani, die wir spielen. Und ich glaube, das hört man dann auch draußen. Also diese von wirklich tutta forza bis Kontrollverlust, im, sozusagen bis an die Hörgrenze musizieren und auch mit den Farben umgehen. Und auch was Sie gesagt haben, das Anschmiegen an das Orchester, das ist, und dass wir versuchen, den Sängern so ich sage auch immer im Orchester, wenn die Farbe des Sängers sich ändert, versucht, diese sofort nachzubilden. Das sage ich immer wieder in Proben, aber habt ihr gehört, jetzt macht er das und könnt ihr nicht in dem Moment genauso spielen. Ne? Und das ist ja physikalisch oft überhaupt nicht erklärbar. Ich sage oft bei Pizzicati, spielt die Klarinettiger oder spielt die jetzt mehr wie eine Trompete. Und obwohl alle physikalisch eigentlich das Gleiche machen, ändert sich ein Klang im Raum. Also da ist ganz viel Psychologie dabei des Klanges und auch wirklich sich einlassen. Und da ist natürlich die Nähe zwischen Sänger und dieser Aufstellung, macht natürlich was. Ich glaube, das ganze Ensemble lebt dann miteinander mit, obwohl wir einen ganz hohen Produktionsdruck haben. Wir haben 2 Bühnenorchesterproben. Im Theater hätten wir für so ein Stück mindestens 4. Gibt es da halt jetzt über die Jahre wirklich so eine Werkstatt, wo ganz schnell wieder so ein Sound da ist, auch ein Miteinander von, wie machen wir das und eben diese Färbung, den Sängern nahe zu kommen und den Sänger zu imitieren und damit zu tragen.
1: Also was man ja auch gehört hat, das ist schon eben, wie gesagt, dieser etwas samtige, aber sehr, sehr dunkle Klang eigentlich. Das ist, glaube ich, wo man das nachvollziehen kann, warum die Leute zu Verdis Zeit damals gesagt haben, dieses Stück ist uns viel zu düster. Es ist jetzt auch düster. Für uns ist es so offensichtlich, als Menschen im 20., 21. Jahrhundert ist das eher, glaube ich, faszinierend mit den historischen Erfahrungen, die man natürlich auch gemacht hat.
2: Und ja, und man darf natürlich durch die Inszenierung, das war, haben wir auch sozusagen als eventuelle Gefahr gesehen, nimmt man dem Stück diese brutale Gewalt, also nimmt man dem Stück was mit, indem man es einfach auf eine Theaterbühne, oder normalerweise ist ja Macbeth so, bestellt schon 100 Liter Theaterblut, und wir kommen ja mit ganz wenig aus. Also die Psychologie ersetzt und das Kopfkino wird so viel größer, weil sozusagen das tatsächliche Blut, das fließt, minimiert wird. Aber das Monsterhafte ersetzt es.
1: Und es ist natürlich auch die direkte Nähe, von der Sie natürlich auch bei den Sängern gesprochen haben, was ja von der Inszenierung her auch sehr trickreich war, wenn man an die Hexenszene denkt, die ja im Prinzip mit ganz einfachen Theatertricks funktioniert, nämlich im Faltenwurf vom Vorhang, dass man da was macht und die Hexen stehen eben im Proszenium und der Macbeth kommt ja aus dem Zuschauerraum. Also da hat man ja auch nochmal die unmittelbare, auch wirklich stimmlich körperliche Nähe zum Publikum. Jetzt noch ganz kurz, ich habe das richtig verstanden, also Sie haben die Blechblasinstrumente, das sind keine historischen Instrumente, die haben Sie nachgebaut. Sie machen ja dann im Prinzip schon auch einen Versuch, diesen, sagen wir mal, diesen historischen Klang, wie das 1847 vielleicht geklungen haben könnte, das ein Stück weit, naja, rekonstruieren, das ist jetzt ein starkes Wort.
2: Also ich will auf jeden Fall sozusagen die Idee, und es funktioniert ja so, wie wir den Abend vorher hatten wir ein Sinfoniekonzert mit Beethoven 6 und Freischütz-Ouvertüre, die wir dann wieder mit noch älteren Posaunen gespielt haben und mit Naturtrompeten, wirklich aus der Zeit natürlich auch nachbauten, mit Pauken, also zwischen Barock und eben Wiener Pauken. Und es gibt halt so ein paar Ecken im Orchester, wenn man da nicht die originalen Instrumente hat, dann wird es schwierig, in die Richtung zu kommen. Als Streicher kann man ganz viel mit, ja, mit der Art, wo man auf der Seite spielt, mit welchen Bogengeschwindigkeiten man arbeitet, wie man ein Legato spielt, eben die Form des Vibratos, da kommt man sehr nahe an, auch an die Darmseite, und da kann man weit gehen, dass es gar nicht mehr für mich notwendig ist. Aber eine Barockposaune, eine Naturtrompete ist nicht zu ersetzen um den Klang. Und das formt natürlich einen höheren Klang, und das ist jetzt schön, dass wir an 2 Abenden, wir haben Örtösch gespielt, das Schlagzeugkonzert, also wirklich aktuelle neue Musik, Freischütz, Beethoven und dann diese Verdi-Premiere, also so ein paar Jahrhunderte in 2 Abenden abgedeckt und versuchen, auch der Zeit jeweils gerecht zu werden und zu sehen, was passiert in Deutschland, was passiert in Italien. Auch dann spannend natürlich auf die Wagner-Rezeption, weil Wagner natürlich vor allem den Freischütz und den Weber kannte. Und Verdi wieder, er hat ja den Lohengrin in Bologna besucht mit Boito, haben sich dann auch im Bahnhof getrunken. Also man sieht ja, wie die geguckt haben, wie machst du, wie erzählst du die Schauerromantik, von der sie vorher gesprochen haben im Freischütz, wie macht es Verdi im West schon vorher. Also das sind spannende Querbezüge über die Alpen hinweg.
1: Aber bei aller historisch informierten Aufführungspraxis, sie legen natürlich schon sehr viel Wert drauf. Also bei der Auswahl jetzt der Regie, der Inszenierung ist ja in dem Fall bei Macbeth auch so, dass man dann schon eine Oper eben für die Gegenwart hat.
2: Für die Gegenwart, aus der Gegenwart. Und als ich das Motto ja letztendlich festgelegt habe, ist ja die Zuspitzung, die es in der Welt jetzt gibt, auf diese Tripolarität, war damals noch nicht so klar sichtbar, wie sie jetzt ist. Und insofern hat, glaube ich, das Motto und diese beiden Opern schon, und das fand ich toll an den Regisseuren, dass sie das nicht, dass man eben nicht die drei Herren auf der Bühne sieht, sondern dass die Fantasie und das, finde ich, ist dann das Große am Theater, und das hat die Inszenierung jetzt auch von Macbeth gezeigt, dass diese einfachen Theatermittel nach wie vor ihre unmittelbare Wirkung zeigen.
0: Als Verdi 1846 vom Florentiner Teatro della Pergola einen neuen Auftrag erhält, schlägt er drei Stoffe vor, deren Düsternis und Fatalismus so gar nicht zu seinem bis dahin üblichen positiven Patriotismus passen will. Es handelt sich um Friedrich Schillers »Die Räuber«, Franz Grillparzers Gespensterstück »Die Ahnfrau« und William Shakespeares düsteren, von schottischem Nebel verhangenen Macbeth. Grillparzer sollte er verwerfen, Schillers Räuber nimmt er sich tatsächlich nach dem Macbeth vor. Die Wahl fällt also auf das blutrünstige Untergangsstück eines machtbesessenen Feldherrn und seiner Frau. Im Untertitel bezeichnet Verdis Librettist Francesco Maria Piave, den der schwer zufriedenzustellende Komponist wie immer mit 1000 Änderungswünschen malträtiert, die Oper als Melodram. Scheinbar wird hier also an die italienische Operntradition angeknüpft. Der Kern dieser Operngattung ist ein Dreieck aus Sopran, Tenor und Bariton. Es sind antagonistische Stimmcharaktere, die Geliebte, der Held und der Gegner. Da Verdi nun darauf besteht, sich eng an Shakespeares Stück zu halten, geht diese Konstellation nicht ganz auf. Denn die eigentlichen Hauptfiguren sind Macbeth und seine Lady. Macbeth wird klar mit der tiefen Stimmlage eines Baritons besetzt, Lady Macbeth mit einem Sopran. In der Tat gibt es in diesem Drama keinen Macbeth gewachsenen Gegner. Er geht vielmehr an sich selbst und dem von der Lady angestachelten Machtehrgeiz zugrunde, sie an der lastenden Schuld und ihrem daraus resultierenden Wahnsinn. Die dritte Partie in einem Dreieck kann also nur das Schicksal selbst sein. Und dies wird schon in Shakespeares Vorlage durch die Hexen verkörpert. Verdi ersetzt das Trio der Hexen durch einen Frauenchor als entindividualisierte Masse. In seinen Chorsätzen orientiert sich der frühe Verdi noch immer an seinem Vorläufer Rossini. So klingen einige Chorsätze der Hexen nun weniger nach Schauerhaftem als nach einer Ballmusik, wie sie Verdi später auch für La Traviata komponiert. Das ist allerdings nicht unwahrhaftig. Denn schon bei Shakespeare sprechen die Hexen die Sprache der Straße und der Gosse. In diesem Sinne ist das wendige Parlando der Hexenchöre auch stimmig. Für die Momente der düsteren Prophetie dagegen erfindet Verdi eine neue musikalische Klangwirklichkeit des Unheimlichen, deren Brauntöne der Holzbläser in der italienischen Oper zuvor noch nie gehört wurden. Hier bewahrheitet sich denn auch Verdis Grundsatz, dass es besser sei, die Wirklichkeit zu erfinden, als sie nachzuahmen. Verdis Macbeth stellt einen ersten Höhepunkt im Schaffen des Komponisten dar. Verdi experimentiert bei seinen frühen Opern mit neuen Formen, die sich dann seit Mitte des Jahrhunderts zu absoluter Meisterschaft runden. Der Macbeth ist dabei ein entscheidender Schritt und eine Herzensangelegenheit des Komponisten. Für die zentrale Rolle der Lady Macbeth in diesem Experiment muss er selbst die Sängerin der Uraufführung in Florenz von der neuartigen Rollenkonzeption überzeugen. In einigen Passagen der Rollen schreibt Verdi zwar Koloraturen und Triller, so zum Beispiel im Trinklied, dem Brindisi des zweiten Aktes. Es sind Techniken des Belcanto, die er noch einmal zum Einsatz bringt. Doch insgesamt hat die Partie der Lady Macbeth nichts mehr mit Schöngesang zu tun. Verdi drängt die Uraufführungsinterpretin Marianna Barbieri-Nini, sie solle mehr den Intentionen des Dichters als dem Komponisten folgen. Im Extremfall verlangt das sogar mehr Sprechen als Singen. Und so dringt Verdi in die psychische Tiefe dieser Figur vor. Zugleich verlagert er dabei das Gewicht gegenüber der Vorlage Shakespeares. Im Schauspiel ist Macbeth zugleich ein Tätiger und einer, der unter seinen Taten leidet und den Preis des Untergangs zu zahlen hat. Verdi verlangt von Piave, Macbeth als einen Zauderer und schwachen Mann zu zeigen. Die Hexen flößen ihm zutiefst Angst ein. Es ist die willensstarke Lady, die zur Triebkraft allen Handelns wird. Diese Lady Macbeth ist seelisch verletzt und verkrüppelt. Eine Wahrheit, die sie selbst nicht ertragen kann und in den Wahnsinn treibt. Er wächst wie ein Krebsgeschwür in ihr und deformiert sie zusehends. Und wir werden es in ihrer Wahnsinnsszene hören. Die Spitzentöne stimmlicher Hysterie kommen hier gar nicht vor. Es ist das matte Röcheln einer Sterbenden, deren Wahnsinn tot ist. Verdi komponiert einen vollkommen elegischen Trauerton des begleitenden Englischhorns. Dies ist das Epizentrum der Oper, das Verdi mit gutem Grund in der rein instrumentalen Fassung als Vorspiel an den Anfang seiner Oper setzt. Die Inszenierung von Andreas Bäsler bei den Opernfestspielen in Heidenheim verlagert die wettergegerbte Schauerromantik in die Welt des Theaters. Schon während des Vorspiels ist zu sehen, wie sich der Darsteller König Dankens am Ende einer Vorstellung beim Publikum bedankt. Dann haben Bühnenarbeiterinnen als Hexen ihren manipulativen Auftritt. So bringen sie den Darsteller des Macbeth anstelle des Schauspielerkönigs zu treten und die Konkurrenz zu beseitigen. Mit Hilfe und unter deutlicher Aufforderung durch Lady Macbeth, die in der Inszenierung eine Art Diva oder Künstleragentin ist. Immer mehr gehen Rolle und Darsteller ineinander über und der Bühnenwahnsinn lässt sich von einem wirklichen kaum noch unterscheiden. Im Hintergrund steht dabei aber die Hinterfragung derartiger Rollenspiele, die ja nun auch ganz typisch für gegenwärtige Machtmenschen sind, die nicht mehr zwischen Spiel und Wirklichkeit zu unterscheiden wissen. Der Wahnsinn hat Methode, um aus einem anderen Schauspiel Shakespeares zu zitieren. Und die Machtmenschen sind das themensetzende Motto für Othello und Macbeth, die beiden Shakespeare-Vertonungen Verdis in diesem Jahr bei den Opernfestspielen in Heidenheim. Im dritten Akt sucht Macbeth erneut die Hexen auf. Sie prophezeien ihm, vor Macduff soll er sich hüten. Keiner, der von einer Frau geboren sei, könne ihm schaden. Er bleibt unbesiegt, bis der Wald von Burnham auf sein Schloss schreitet. Dann tauchen die zukünftigen Könige vor ihm auf. Am Ende erscheint Benko, der einen Spiegel hält. Die Hexen verkünden, Benkos Nachkommen werden leben. Macbeth fällt in Ohnmacht. Luftgeister bringen ihn wieder zu Bewusstsein und er beschließt den Untergang von Macduffs Familie. Nach der großen Hexenszene in Giuseppe Verdis Macbeth befinden wir uns an der schottischen Grenze. Der Chor der Flüchtlinge beklagt den Verlust der Heimat und rüstet unter der Führung Markhams und Macduffs zum Kampf gegen Macbeth. Macduff befiehlt den Männern, die Stärke des Heeres mit Zweigen und Bäumen aus dem Wald von Burnham zu tarnen. Die Lady ist mittlerweile dem Wahnsinn verfallen. Immer wieder versucht sie, einen unsichtbaren Blutfleck von den Händen zu bekommen, beobachtet vom Arzt und der Kammerfrau. Macbeth erkennt mittlerweile die Vergeblichkeit seines Machtstrebens. Der verkündete Selbstmord seiner Frau lässt ihn gleichgültig. Jetzt rückt das mit dem Wald von Burnham getarnte Heer vor und Macbeth stürzt sich in den Kampf. Er stellt sich Macduff zum Zweikampf, der ihm offenbart, er sei per Kaiserschnitt aus dem Leib der Mutter geschnitten und nicht von ihr geboren worden. Die Prophezeiungen der Hexen sind erfüllt und Macbeth fällt. In den letzten beiden Akten von Verdis Macbeth singt Thomas Weinhappel die Titelpartie. Lady Macbeth ist Lea Gordon, ihre Kammerfrau Julia Rutiliano. Macduff und Markham sind David Esteban und Santiago Bürgi. Der Arzt ist Rory Dunn. Die drei Erscheinungen in der Hexenszene werden gesungen von Daniel Dobrýha, Levi Dierolf und Justus Keitel. Es singt der Tschechisch-Philharmonische Chor Brünn. Die Capella Aquilea wird geleitet von Markus Bosch. Sie hören die Aufführungen vom 16. und 18. Juli aus dem Festspielhaus CCH in Heidenheim.

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Im ARD Radio Festival hörten Sie Macbeth von Giuseppe Verdi in der ersten Fassung von 1847 bei den Opernfestspielen in Heidenheim. Die Mitwirkenden waren Macbeth Thomas Weinhappel, Benko Don Lee, Lady Macbeth Lea Gordon, Kammerfrau der Lady Julia Rutiliano, Macduff David Esteban, Malcolm Santiago Bürgi, Arzt und Diener Macbeth Rory Dunn, Mörder Daniel Tropuja. Die Erscheinungen Daniel Tropuja, Levi Dierolf und Justus Keitel. Tschechischer Philharmonischer Chor Brünn, die Capella Aquilea, der Dirigent war Markus Bosch. Sie hörten den Mitschnitt der Aufführungen vom Juli aus dem Festspielhaus CCH in Heidenheim. Hier im ARD Radio Festival bleibt uns noch etwas Zeit für die Capella Aquilea unter der Leitung von Markus Bosch und ihrem Projekt einer Gesamteinspielung der Bühnenmusiken Ludwig van Beethovens. Hier folgt die Ouvertüre Die Weihe des Hauses.

0: Der Opernabend im ARD-Radio-Festival, heute präsentiert von SWR Kultur, ging zu Ende mit der Ouvertüre »Die Weihe des Hauses« aus der Reihe der Gesamteinspielung mit der Bühnenmusik Ludwig van Beethovens. Die Kapella Aquileia wurde von Markus Bosch geleitet. Ich bin Bernd Künzig und wünsche Ihnen noch einen schönen verbleibenden Abend mit dem ARD-Radio-Festival.
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2: Um 23 Uhr mit Martin Wilhelmi. In Moskau haben am Abend die Gespräche zum Ukraine-Krieg zwischen Kreml-Chef Putin und den US-Unterhändlern Witkoff und Kushner begonnen. Putin empfing die beiden Gesandten von US-Präsident Trump im Kreml, wie im Staatsfernsehen und auf Fotos zu sehen war. Aus der NDR-Nachrichtenredaktion Torben Müller.
3: Putin sagte, dass es keine einfachen Gespräche seien und erklärte, dass Witkoff und Kushner inzwischen das Vertrauen der russischen Seite hätten. Kreml-Sprecher Peskow hatte die Wiederaufnahme von Verhandlungen erst nach Ankunft der US-Unterhändler in Moskau bestätigt. Demnach haben sie neue Vorschläge im Gepäck. Peskow nannte allerdings keine Details. Der russische Präsident hat unterdessen eine dreitägige Waffenruhe für die ukrainische Hauptstadt Kiew angeordnet. Sie soll gewährleisten, dass Witkoff und Kushner erstmals auch Kiew besuchen können.
2: Einen Tag vor der Landtagswahl haben in Sachsen-Anhalt in mehreren Städten Demonstrationen und Feste für Demokratie und Vielfalt stattgefunden. Auf dem Domplatz in Magdeburg versammelten sich tausende Teilnehmer zu einem Demokratiefestival. Veranstalter war das Bündnis Sachsen-Anhalt weltoffen. Initiativen, Vereine, Verbände und Einzelpersonen wollten mit der Aktion ein Zeichen für Demokratie und Vielfalt setzen. Die Sicherheitsbehörden in Sachsen prüfen nach dem Fund von Sprengstoffvorrichtungen an zwei Umspannwerken eine Verbindung zu ähnlichen Vorfällen in anderen Bundesländern. Die Sprengstoffvorrichtungen seien selbst gebaut gewesen und hätten darauf abgezielt, einen Kurzschluss an den Hochspannungsleitungen auszulösen. Dazu sei es aber nicht gekommen. Ein Zusammenhang mit den Anschlägen auf die Stromversorgung an Standorten in Nordrhein-Westfalen und Brandenburg wird nicht ausgeschlossen. Nach einem 48-jährigen Tatverdächtigen wird weiter gefahndet. Im Topspiel der Fußball-Bundesliga hat es am Abend keinen Sieger gegeben. Schalke und Bayern München trennten sich 0:0. Aus der Sportredaktion Stefanie Lavoie.
4: Der Meister war überlegen, doch der Aufsteiger trotzte den Bayern mit Leidenschaft und einem überragenden Torhüter Loris Karius. Damit sind die Bayern seit September 24 erstmals nicht mehr Spitzenreiter. Tabellenführer ist Freiburg nach dem 1:0 in Paderborn. Dortmund drehte die Partie in Hoffenheim und machte aus einem 0:2 ein 3:2. Ein Comeback auch für Elversberg. Der Aufsteiger siegte in Mönchengladbach durch ein Tor in der Nachspielzeit mit 4:3. Leverkusen gewann gegen Union Berlin 4:0. Aufopferungsvoll kämpfende Bremer besiegten Leipzig überraschend deutlich mit 3:1.
2: Und im Abendspiel der zweiten Liga hat Bochum in Dresden mit 2:1 gewonnen. Das waren die Nachrichten. Das Wetter in Deutschland: nachts im Norden und Osten vereinzelt Schauer, sonst locker bewölkt bis klar, 15 bis 6 Grad. Morgen Sonne und Wolken im Wechsel, in der Südhälfte häufig sonnig bei 19 bis 29 Grad. Am Montag heiter bis wolkig, vereinzelt Schauer 21 bis 32 und am Dienstag wechselnd bewölkt bei 19 bis 29 Grad. Die Zeit, es ist 23.03 Uhr.
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5: Vielleicht stimmen die Berichte ja und Charlie Parker lag an diesem Julitag 1946 wirklich auf dem Boden des Studios. Oder er musste aufrecht gehalten werden, um überhaupt spielen zu können. Fest steht, dass der Saxophonist kaum Herr seiner Sinne war, dass er immer wieder kollabierte, betrunken, auf Drogenentzug, fertig. Später versuchte Parker, die Veröffentlichung dieser Bänder zu verhindern. Vergeblich. An jenem Tag entstand auch Loverman. Heute gilt die Aufnahme als Klassiker, obwohl oder gerade wegen der Patzer und Aussätze, aus denen Parker erschütternde Kunst gemacht hat. Joe Paste stellte mal düster fest, dass der Jazz die Musik des Unerwarteten ist. Und wir gucken heute auf dieses Unerwartete, auf die Brüche in den Biografien der Jazzgrößen, auf Musik, die entstanden ist, als KünstlerInnen die Kontrolle verloren hatten. On the Edge, Jazz im Ausnahmezustand, ich bin Ralf Dorschel.

0: The Jazz Lounge, The Jazz Bar, Late Night Jazz, das sind so ein paar der Sampler, auf denen sich dieses Loverman findet. Fast schon überraschend, dass der Song es bisher nicht auch noch auf Kuscheljazz geschafft hat. Und das ist durchaus kein Selbstgänger für eine der wohl tragischsten und auch umstrittensten Sessions im Jazz, einen kathartischen Moment im Leben des damals 25-jährigen Charlie Parker. Der in einem katastrophalen Zustand war, als er an diesem Julitag vor 80 Jahren ins Studio ging. Es sollte das Debüt des Saxophonisten für das damals noch ganz junge Dial-Label sein, doch Parker litt unter massiven Entzugserscheinungen und er griff als Ersatzdroge zu Alkohol, und zwar zu ganz erheblichen Mengen Alkohol. Weshalb keiner der vier Songs, die dann entstanden sind, auf der Höhe seiner Kunst ist. Bei Loverman ist das Ergebnis aber besonders dramatisch. Je nachdem, wem man glaubt, musste Labelboss Ross Russell Parker am Mikrofon aufgerichtet festhalten oder der Saxophonist lag am Boden und spielte dort weiter. Wie auch immer die Aufnahme entstand, sie lässt niemanden kalt. Und wer auch immer ihn festhielt oder nicht festhielt oder liegen ließ, man hört, wie viel Kraft es Parker gekostet haben muss, auch nur annähernd die Kontrolle über diesen damals noch sehr frischen Song zu behalten. Und auch der Rest des Tages, er schrieb dann Geschichte, der Saxophonist lief unbekleidet durch die Hotellobby und er versuchte, sein Zimmer anzuzünden. Parker wurde schließlich in eine Klinik eingewiesen, wo er monatelang blieb. Anschließend tat er alles, um die Veröffentlichung dieser vier Songs zu stoppen. Russell und sein Dial-Label, die gingen aber über Byrds Wünsche hinweg, was der ihnen nie verziehen hat. Und über die Folgen lässt sich ganz trefflich streiten. Da ist der explizite Wunsch eines Künstlers, ein Werk zurückzuhalten. Da ist ein Labelboss, der den schnellen Dollar sieht. Und da sind Heerscharen von Fans, die genau diese verletzliche, verletzte Version von Loverman in ihr Herz geschlossen haben. Da ist Charles Mingus, der hier eine der wichtigsten Aufnahmen von Charlie Parker hörte. Und da sind alle diese Late-Night-Sampler, die den Song 80 Jahre nach seiner Entstehung unsterblich gemacht haben. Parker hatte diese Erfahrung des Kontrollverlustes mit vielen KünstlerInnen geteilt, wie eben jenem Charles Mingus, der 1963 seine psychischen Probleme öffentlich machte, wie Art Pepper, der sich aus dem Knast im Studio zurückmeldete, oder Bud Powell, der 1963 im Exil in Paris aufnahm. On the Edge, das ist heute ein kleiner Blick auf Jazz im Ausnahmezustand. Wie diese Session im Februar 1958, Billie Holiday war ein Jahr vor ihrem Tod nur noch ein Schatten ihrer selbst. Was bei den Aufnahmen zu Lady in Satin alle gespürt haben im Studio und viele zu Tränen rührte. Und am Ende wurde es eben doch eins ihrer großen Alben. All den Problemen zum Trotz oder gerade deshalb.
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Billie Holiday 1958 mit einem Orchester unter Ray Ellis, You've Changed aus Lady in Satin. Ellis, der erinnerte sich nachher, dass Billie Holiday im Studio den Wodka aus Wassergläsern getrunken hat. Emotional und vor allem auch gesundheitlich war die Sängerin ganz unten. Ein großes Orchester hat Verve hier ins Studio gekarrt. Es war eine der aufwendigsten Aufnahmen, die je um die Sängerin inszeniert wurde. Nur löste das Ergebnis nach seinem Erscheinen dann eher Entsetzen oder Trauer aus. Der Historiker, Jazzautor und Zeitzeuge Eric Hobsbawm, der schrieb über diese letzten Jahre von Billie Holiday, Zitat, wenige Menschen gingen so gründlich der Selbstzerstörung nach. Und als diese Selbstzerstörung im Alter von 44 Jahren an ihrem Endpunkt angekommen war, da hatte sie sich selbst in ein physisches und künstlerisches Wrack verwandelt. Einige von uns taten galanterweise so, als sei das ganz anders und trösteten sich mit den wenigen Momenten, in denen sie noch wie ein verwüstetes Echo ihrer einstigen Größe klang. Andere blieben lieber zu Hause, weil sie es nicht wagten, diesen Niedergang zu erleben und lieber auf die unvergleichlichen Alben ihrer großen Jahre zurückgriffen. Nur halt die Anspannung, die Trauer und die Emotion, die in jedem der Songs von Lady in Satin stecken, die lässt bis heute niemanden kalt. Sie ist das ebenso stolze wie schmerzhafte Statement einer Künstlerin, die ganz genau wusste um ihre Probleme. Vor ein paar Jahren, da zählte der Rolling Stone Lady in Satin zu den wichtigsten 500 Alben aller Zeiten. Darüber besteht wohl Einigkeit. Der 12. Oktober 1962, der endete in New Yorks Town Hall in einem Fiasko. Weniger einig war man sich, was genau an diesem Abend denn schiefgelaufen war. Fest steht, Charles Mingus hatte eine Big Band zusammengetrommelt, um mit ihr dann ganz neue Musik vor Live-Publikum einzuüben. Was jetzt nicht automatisch das Rezept für einen gelungenen Konzertabend ist, zumal die MusikerInnen vorher kaum geprobt hatten und Mingus darauf bestand, dem Publikum immer wieder ganz genau zu erklären, wie er sich das eigentlich ausgemalt hatte. Am Ende bedrohte und beschimpfte Mingus dann Band und Publikum. Der Bassist und Komponist, der hatte damals längst den Ruf eines erratischen und mitunter unkontrollierbaren Genies. Das im Jahr drauf dann sein Ringen um die psychische Gesundheit zum Thema eines seiner Meisterwerke machte. The Black Saint and the Sinner Lady, das ist eine Art Ballett, meisterhaft orchestriert, aber auch streckenweise wütend und besessen. Und für die Liner Notes, da bat Mingus seinen Psychiater Edmund Pollock hinzu. Und der schreibt dort über einen Künstler, dessen Erfahrungen als schwarzer Mann ihn so verbittert gemacht haben, der aber nie aufgegeben hat. Zitat Pollock, er ist sich seiner Gefühle schmerzhaft bewusst und er möchte sie unbedingt heilen. Er ist sich aber auch des Einflusses einer segregierten Gesellschaft auf die Underdogs bewusst, auf die weniger Privilegierten, die Minderheiten. Was ihm an Worten fehlt, das macht er mit musikalischem Ausdruck wett. So artikuliert er, was er wahrnimmt, weiß und fühlt.

Bilder, die waren brutal. US-Truppen hatten im September 1971 eine Rebellion im New Yorker Attica-Knast niedergeschlagen. Dabei gab es 43 Tote. Und die Nachricht hinter den Bildern, die war nicht minder brutal. Die Mehrheit der getöteten Häftlinge war schwarz. Denn die große Mehrheit der Insassen dieser Gefängnishölle, die war schwarz oder es waren Latinos. Archie Shepp, der reagierte mit diesem Blues for Brother George Jackson. Dieser Brother, dieser George Jackson, das war ein marxistischer Autor und ein Bürgerrechtskämpfer. Er begriff sich selbst als politischen Häftling und er wurde bei einem Ausbruchsversuch im August 1971 in San Quentin erschossen. Sein Tod war 4 Wochen später der Funken, der das Fass in Attica explodieren ließ. New Yorks Gouverneur Nelson Rockefeller, der schickte die State Police, 43 Menschen starben beim folgenden Massaker. Und viele Künstler, die haben damals reagiert, so nahm John Lennon seinen Song Attica State auf. Und halt Archie Shepp den Attica Blues. Ein Meisterwerk des Protestes, so nannte der Rolling Stone damals das Ergebnis. Als wilder, wüster Avantgardist war Shepp längst auf dem Radar von Fans und Kritikern. Doch er spürte auch seine Grenzen. Dieses New Thing, diese radikalen Töne der 60er, das sorgte in seinem eigenen Umfeld für Unverständnis. Wann nimmst du endlich Musik auf, die ich verstehen kann? So musste er da hören. Shepp im Rückblick: Ich spürte, dass meine Musik keine Relevanz mehr hatte für die Menschen, die ich eigentlich erreichen wollte, für schwarze Menschen. Sie hörten mir nicht länger zu. Weshalb es galt, die bittere politische Pille des Attica Blues neu zu verpacken. Das Ergebnis war ein Mix aus Blues, Balladen, Funk und Big Band. Das Album ist eins der wichtigsten Werke des Saxophonisten, als politisches Statement, aber auch als bewusster Bruch mit der eigenen musikalischen Geschichte, als die drohte, den Künstler ins Abseits zu führen. Ein furchtbarer, quälend langer Schrei. Das ist Abby Lincolns Einsatz in Triptych. Teil ihrer gemeinsam mit Max Roach 1960 aufgenommenen Freedom Now Suite We Insist. Peter Kemper, der sagt in seinem Buch The Sound of Rebellion, Zitat, diese 80 Sekunden gehören bis heute zu den unheimlichsten und den furchterregendsten Sounderuptionen der Jazzgeschichte. Kemper sieht in diesem Schrei gar das radikalste Gesangsstück in der Geschichte des Jazz. Politischer war der Jazz wohl selten, wütender und näher am Puls der Zeit auch nicht. Dieses Album hatte einen absolut revolutionären Anspruch und der wurde auch so verstanden. Das FBI, das machte für Roach und Lincoln eigene Akten auf und im August 1965, da standen dann FBI-Agenten an der Tür, verhörten Roach über seine Kontakte zu radikalen BürgerrechtlerInnen und über Benefizkonzerte, die er für antirassistische Proteste gespielt hatte. Und auch die Clubbesitzer, die wurden unruhig, sie setzten ihn unter Druck. Roach beklagte sich später, dass man ihm im Village Vanguard sagte, Max, heute spielst du nur Musik und du hältst keine Reden.

Art Pepper und der Walking Out Blues. 1956 war das und rausgekommen war der Saxophonist damals aus dem Knast. Seine erste von zahlreichen Haftstrafen, die alle mit seinem Drogenmissbrauch zu tun hatten. The Return of Art Pepper, so hieß das Album, durchaus zutreffend. Und Pepper sagte später, die Zeit im Gefängnis, die habe seinen Sinn für Phrasierung und für Timing verändert. Was der Aufenthalt nicht änderte, das waren die Drogenprobleme des Saxophonisten. 3 Jahre später war er wieder in Haft und blieb dort auch auf Jahre, darunter Zeit in St. Quentin, wo er zwischendurch unter den Insassen eine durchaus gut besetzte Jazzband zusammenstellen konnte. Das mit den Drogen war auch Bud Powell nicht fremd. Ganz im Gegenteil. Wenn der Pianist in den 40ern und 50ern nicht gerade mit den anderen Bebop-Pionieren auf der Bühne war, dann checkte er mehr oder weniger freiwillig in psychiatrische Kliniken ein. Drogen, Alkohol, psychische Probleme, Schlägereien, Powell ließ nur ganz wenig aus. Er fühlte sich aber auch als schwarzer Künstler diskriminiert und als alles zu viel wurde, da verließ er die USA 1959 Richtung Europa, Richtung Paris. Was dort anders war als in seiner Heimat, Jazz galt in Frankreich längst als Kunstform. Powell wurde gleich für ausgedehnte Club-Engagements gebucht, spürte einen Respekt, der in den USA total ausblieb. Was aber in Paris gleich blieb, die Drogen, die starken Medikamente gegen seine Schizophrenie, die Psychiater und die Kontrolle durch Freunde und Bekannte. Bud Powell in Paris erschien 1964 unter höchst problematischen Umständen. Wir hören jetzt seinen Blick auf Duke Ellingtons Satin Doll.

Bad Paul 1964 in Paris. 80 Jahre nach Charlie Parker und seinem Loverman ging es heute um Jazz im Ausnahmezustand und um die Brüche in den Biografien der Jazzgrößen. Von denen konnte Chet Baker so manches Lied singen und er tat das auch, gerade in seinen späten Jahren, als die Spuren seines Lebens für jeden sichtbar und auch hörbar waren. Doch 1987, also ein Jahr vor seinem Tod, da spielte Baker ein Konzert in Tokio, bei dem wirklich alles funktionierte, alles strahlte und funkelte und der Trompeter und Sänger allen widrigen Umständen erfolgreich trotzen konnte. Und das ist heute dann der Ausklang dieser Sendung. Almost Blue, diesen Song hatte Elvis Costello für Chet Baker geschrieben. Das war On the Edge. Tschüss und danke fürs Zuhören. Mein Name ist Ralf Dongschel.

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1: Um 24 Uhr mit Stefanie Müller. Das bayerische Raumfahrt-Startup ESA Aerospace hat erfolgreich eine Trägerrakete vom norwegischen Weltraumbahnhof Andøya gestartet. Die Spectrum mit 5 kleinen Satelliten sowie einem technologischen Experiment an Bord hob am Abend zum zweiten Testflug ab und erreichte die Erdumlaufbahn. Es ist das erste Mal, dass das mit einer privat entwickelten Rakete vom europäischen Kontinent aus gelungen ist. Bundesforschungsministerin Bär sprach von einem Meilenstein, der die Innovationsfähigkeit und das technische Wissen Deutschlands unter Beweis stelle. Die Rakete kann Lasten von bis zu einer Tonne transportieren. Mit ihr will sich Europa unabhängiger von außereuropäischen Anbietern wie SpaceX machen. In Sachsen-Anhalt wird heute ein neuer Landtag bestimmt. Dazu sind knapp 1,7 Millionen Wahlberechtigte aufgerufen. In den Umfragen liegt die als rechtsextremistisch eingestufte AfD deutlich vorn. Die Partei hielt ihre Wahlkampfabschlussveranstaltung gestern in Magdeburg ab, wo gleichzeitig tausende Menschen für Demokratie und Weltoffenheit auf die Straße gingen. Bei der Kundgebung sprachen sich mehrere Redner gegen die AfD aus. Dazu eingeladen hatte ein Bündnis aus Initiativen, Vereinen und Verbänden. Nach den Anschlägen auf die Stromnetze in 3 Bundesländern sucht die Polizei den Sabotageverdächtigen jetzt mit Fahndungsfotos. Dem 48-Jährigen aus Nordrhein-Westfalen werden 2 Bekennerbriefe zugeschrieben. Darin begründet er die Angriffe damit, dass er die Energieerzeugung aus Kohle, Öl und Gas beenden wolle. Innenminister Dobrindt spricht von Klimaextremismus. Bei den Ermittlungen zum Hackerangriff auf Teile der Verwaltung in der Bundeshauptstadt bekommt das Land Berlin Unterstützung von Bundesbehörden. Nach Angaben des Innenministeriums werden das Bundesamt für Sicherheit in der Informationstechnik, das Bundeskriminalamt und das Bundesamt für Verfassungsschutz an der Aufklärung mitwirken. Die Hacker hatten teils sensible Daten über Bürger gestohlen und im Darknet veröffentlicht. Zum Sport. Die Ergebnisse der Fußball-Bundesliga: Schalke München 0:0, Mönchengladbach Elversberg 3:4, Hoffenheim Dortmund 2:3, Leverkusen Union Berlin 4:0, Bremen Leipzig 3:1 und Paderborn Freiburg 0:1. In der zweiten Liga spielten Dresden Bochum 1:2, Kiel Nürnberg 2:2, Kaiserslautern Darmstadt 3:0 und Wolfsburg Cottbus 4:4. Das Wetter in Deutschland: In der Nacht im Norden und Nordosten noch letzte Schauer, an den Küsten windig. Sonst trocken und klar. Abkühlung auf 15 bis 5 Grad. Im Tagesverlauf überwiegend sonnig bei Höchstwerten zwischen 19 und 29 Grad. Montag und Dienstag regnerisch. Und damit ist es jetzt 0 Uhr und 3 Minuten.
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3: Mit Constanze Fennel. Schön, dass Sie dabei sind und diese Nacht mit klassischer Musik verbringen. In den ersten beiden Stunden dieses Nachtkonzerts stammt sie heute aus den Archiven des Saarländischen Rundfunks. Jetzt im September neigt sich der Sommer so langsam dem Ende zu. Mit dem schwedischen Komponisten Wilhelm Pettersson Berger schauen wir jetzt zurück auf den letzten Sommer. So hat er nämlich die folgende Suite überschrieben. Da geht's unter anderem klingend durch den Kiefernwald, über die Heide und natürlich an den See. All das jetzt mit dem Rundfunksinfonieorchester Saarbrücken unter Michail Jurowski.

Letzter Sommer. Diese Suite des schwedischen Komponisten Wilhelm Pettersson Berger hat hier das Rundfunksinfonieorchester Saarbrücken unter Michail Jurowski für uns gespielt. Klaviermusik von Joseph Haydn habe ich als nächstes für Sie hier im ARD-Nachtkonzert präsentiert von BR Klassik. Die Pianistin Jekaterina Derjavina interpretiert seine Sonate in C-Dur, Werkeverzeichnis Nummer 15.

Die Pianistin Jekaterina Derjavina hat hier für uns Joseph Haydns Klaviersonate in C-Dur, Werkeverzeichnis Nummer 15, gespielt. Wenn Sie mal in Köln sind, dann kommen Sie vielleicht am Dischhaus vorbei, ein Büro- und Geschäftsgebäude, das seinen Namen einer glanzvollen Vergangenheit verdankt, nämlich als an eben dieser Stelle noch das Hotel Disch zu finden war, eine der feinsten Adressen in ganz Europa. Berühmte Gäste aus aller Welt gingen hier ein und aus, wichtige Veranstaltungen fanden hier statt, es gab sogar einen Rokokosaal für Kammermusik. Von dem alten Prunkbau kann man heute nichts mehr sehen, aber man kann sich noch vorstellen, wie es damals im Hotel Disch geklungen hat. Da wurde nämlich unter anderem diese Musik von Max Bruch uraufgeführt.

Als junger Mann hat Max Bruch sein Klaviertrio in C-Moll Opus 5 komponiert. Da war Mendelssohn noch sein leuchtender Fixstern. Gespielt hat hier für uns das Arjenski-Trio. Wie lässt sich der Klang einer Orgel mit den vielen Farben eines großen spätromantischen Orchesters verbinden? Auf diese Frage hat der belgische Komponist Josef Jongen eine beeindruckende Antwort gegeben in seiner konzertanten Symphonie Opus 81, inspiriert von der restaurierten Wanamaker-Orgel in Philadelphia. Er selbst nannte das Stück scherzhaft sein unglückliches Werk, das bei der Uraufführung einige organisatorische Hürden gab. Heute gilt es als absolutes Standardwerk und Höhepunkt der Konzertliteratur für Orgel und Orchester. Hier in einer Aufnahme mit der Deutschen Radiophilharmonie Saarbrücken Kaiserslautern unter Martin Haselböck und mit Christian Schmidt an der Orgel.

Die Symphonie Concertante für Orgel und Orchester, Opus 81, ein spätromantisches Meisterwerk des belgischen Komponisten Joseph Jongen, hier interpretiert von der Deutschen Radiophilharmonie Saarbrücken-Kaiserslautern unter Martin Haselböck und Christian Schmidt an der Orgel. 20 Minuten vor zwei ist es und wir bleiben noch etwas bei der Orgel hier im ARD-Nachtkonzert, präsentiert von BR Klassik, jetzt mit Musik von Karl Philipp Emanuel Bach. Seine Orgelsonate in F-Dur, Wodken 70 Nummer 3, hören wir hier gespielt von Rainer Oster auf der Géant-Orgel der Église Saint-Adelph im französischen Albistrof Moselle.

Musik von Carl Philipp Emanuel Bach. Das war seine Orgelsonate in F-Dur. Wodken 70 Nummer 3. Rainer Oster spielte auf der Géant-Orgel der Église Saint-Adelph in Albestroff-Moselle. Kurz vor 2 Uhr ist es und mit ein paar Takten Musik des norwegischen Komponisten Edvard Grieg geht's jetzt zu den Nachrichten hier im ARD-Nachtkonzert.

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1: Um 2 Uhr mit Milat Kupay. In Sachsen-Anhalt wird heute ein neuer Landtag gewählt. Knapp 1,7 Millionen Wahlberechtigte sind zur Stimmabgabe aufgerufen. Aus der Nachrichtenredaktion Torben Müller.
2: Wie stark schneidet die AfD ab? Kommt sie erstmals an die Regierung? Das sind die Fragen, die heute in Deutschland und auch im Ausland viele Beobachter interessieren. Die in Sachsen-Anhalt vom Verfassungsschutz als rechtsextremistisch eingestufte Partei mit ihrem Spitzenkandidaten Siegmund hat es zu ihrem Ziel erklärt, eine Alleinregierung zu stellen. Die Umfragen sahen die AfD zwar deutlich vor der CDU von Ministerpräsident Schulze, zur absoluten Mehrheit fehlte demnach aber ein Stück.
1: Die Gespräche zwischen dem russischen Präsidenten Putin und den US-Unterhändlern Witkow und Kushner in Moskau sind beendet. Konkrete Einzelheiten zu dem Treffen sind bislang nicht veröffentlicht. Putins Berater Ushakov bezeichnete die Gespräche jedoch als konstruktiv. Trump hatte im Vorfeld angekündigt, Witkow und Kushner wollten neue Vorschläge zur Beendigung des Krieges in der Ukraine vorlegen. Als nächste Station für Kushner und Witkow ist Kiew vorgesehen. Der Bund unterstützt das Land Berlin bei den Ermittlungen zum Hackerangriff auf Teile der